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3: Seit den frühen Jahren der Revolution, etwa um 2013, 2014 herum, kamen viele Menschen nach Nordostsyrien. Sie haben ihren Teil zur Revolution beigetragen, haben mitgekämpft in den Kriegen und einige sind als Märtyrer gefallen und haben ihr Blut mit dieser Erde verbunden. Wenn sie in ihre Heimat zurückgekehrt sind, haben die internationalen Freunde ihren Anteil zur Bekanntmachung der Revolution beigetragen. Doch wir sehen auch, dass hier etwas fehlt. Denn obwohl sie all das gesehen haben, ist tatsächliche Veränderung ausgeblieben. 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

0: Hallo und herzlich willkommen zu unserer letzten Folge von Hoffnung ist unsere Rache. Ich bin Toni und ich bin hier zusammen mit Kaya.
1: Hallo, in den letzten Folgen haben wir in jeder Folge über einen Aspekt von feministischer Selbstverteidigung gesprochen. In der ersten Folge ging es um autonome Organisierung als eine Strategie, um patriarchale Dynamiken und Verhaltensweisen aufzudecken und zu überkommen.
0: Und in der zweiten Folge ging es dann um Gerechtigkeitsarbeiten, also auch darum, was wir eigentlich wiederherstellen wollen, wofür wir einstehen wollen, wie wir dieses gewaltvolle, patriarchale, koloniale System überwinden wollen.
1: In der dritten Folge haben wir dann über Geschichte und Gesellschaft gesprochen und welchen Stellenwert die Geschichte unserer Gesellschaft in unseren politischen Kämpfen haben sollten.
0: In der vierten Folge ging es dann um die physische Selbstverteidigung, also die kollektive Verteidigung unserer Körper und Territorien und welche Rolle diese in unseren politischen Kämpfen einnehmen.
1: In der letzten Folge haben wir über revolutionäre Persönlichkeitsarbeit gesprochen, also in sich selbst Machtstrukturen zu erkennen und zu verändern. Und diese Veränderung wollen wir ja auch auf einer gesellschaftlichen Ebene anstoßen und letztendlich natürlich auch international zusammenfügen und uns in den Kämpfen miteinander verbinden. Und daher sprechen wir jetzt heute in unserer letzten Podcast-Folge über Internationalismus.
0: Vielleicht ist Internationalismus letztendlich das Bewusstsein des internationalen Kampfs für Befreiung. Befreiung kann nur für alle oder für keine existieren. Wir brauchen einander, wir sind miteinander verbunden. Unsere Kämpfe sind internationalistisch, unsere Biografien sind es, unsere Lebenswege. Unsere Reise nach Nordostsyrien war Teil von Internationalismus und dieser Podcast ist ein Ausdruck von Internationalismus. Das Thema ist also riesig und die Geschichten, die wir heute teilen, sind geprägt von unserem Blick und dem, was wir kennen und zu dem wir Zugang haben. Wir wollen heute in der Folge mit euch Erfahrung teilen und Geschichten des internationalistischen Kampfes erzählen. Als Anknüpfungspunkte, als Inspiration oder auch als Quelle der Hoffnung. Vor allem Häfen und Hafenstädte waren immer wichtige Orte für internationalistische Kämpfe, weil dort viele Menschen aus verschiedenen Orten der Welt zusammenkommen und sich kennenlernen, sich solidarisieren, wo internationale Handelsketten blockiert werden können und wo internationale Kämpfe geschmiedet werden können. Im Folgenden hört ihr Freundinnen, die uns von einer internationalistischen Aktion im Hamburger Hafen erzählen.

0: Hallo? Lassen Sie sofort die Korvette Joao Coutinho räumen. Wir sprengen das Schiff in die Luft.
1: Dieser Anruf erfolgte am frühen Morgen des 13. Oktober 1969 bei der Werksfeuerwehr, zuständig für die Werft Blohm und Voss. Kurz zuvor war der gleiche Warnanruf bei den Bullen eingegangen. 20 Minuten später, um 6.32 Uhr, explodierte ein Sprengsatz. Er war in einer zwischen Kaimauer und Korvette, einem Schiff, liegenden Schute, einem kleinen flachen Kahn versteckt worden. Personen wurden nicht verletzt. Das beschädigte Schiff gehörte zu drei Schiffen, die Blohm und Voss in Zusammenarbeit mit Siemens für die portugiesische Kolonialregierung baute und diese in ihren Kriegen gegen die antikolonialen Befreiungsbewegungen in Angola und Mosambik einsetzte. Die Fertigstellung und Auslieferung des Schiffes wurde durch das Attentat um 8 Monate verzögert. Der Anschlag fand sowohl medial als auch von Seiten revolutionärer Bewegungen in Deutschland wenig Beachtung. Obwohl die MPLA, das war die angolische Befreiungsorganisation, und Amilcar Cabral, eine wichtige Figur der Befreiungsbewegung Guinea-Bissaus, explizit dazu aufgefordert hatten, die antikolonialen Kämpfe auf dem afrikanischen Kontinent auch von Europa aus zu unterstützen.
2: We think that in a certain way or manner, our fight in Africa against the colonialism and imperialism is also a proof of understanding of your problems. And in a certain manner also a contribution for the solution of your problems in this continent. Naturally, the inverse is also true. To the solution of your problems here is a great contribution for our own struggle. Each day more here, the African born in America are conscious of their responsibilities faced to the struggle in Africa.
1: Trotz eifriger Ermittlungen, Überwachung von ehemaligen und aktuellen Werftangehörigen, Verhören von Gewerkschaftsmitgliedern und AktivistInnen des SDS, trotz eingeschleuster Spitzel wurden die TäterInnen nicht ermittelt. 51 Jahre später, 2020, erscheint ein Artikel über das Attentat in der Hamburger Mopo. Zwei mittlerweile 73 und 80 Jahre alte Männer bekennen sich zu dem Anschlag. Die beiden wollen zwar anonym bleiben, um niemanden aus ihrem Umfeld zu irritieren, entschließen sich aber, in die Öffentlichkeit zu gehen, um historisch aufzuarbeiten, was damals geschah und warum. Den Aufrufen der angolischen Befreiungsbewegung folgend, hätten sie Kontakt zu einem niederländischen Angola-Komitee aufgenommen, das wiederum Kontakt zu einer portugiesischen Widerstandsgruppe hergestellt hätte. So kamen die beiden Deutschen in Besitz von 20 Kilogramm Plastiksprengstoff und das Wissen darum, wie er verwendet wird. Beide sind sich auch 51 Jahre nach der Tat sicher. Was wir getan haben, war richtig.

0: Machtstrukturen und Unterdrückungen agieren international. Kriege werden international geführt und Aufstände und Revolutionen werden von internationalen Kräften zerschlagen.
1: Die Kämpfe dagegen sind genauso international und waren es auch schon immer. Die Notwendigkeit des Internationalismus ist daran auch zu erkennen. Weil selbst wenn sich in einem Land Menschen widersetzen oder ihre Regierung abschaffen, gibt es immer noch internationale Strukturen, die diese Revolution wieder unterdrücken. Aktuell und wahrscheinlich auch schon lange regt sich vor allem im globalen Süden viel Widerstand. Antikoloniale Kämpfe, Befreiungsbewegungen und Revolutionen des letzten Jahrhunderts. Um nur über die letzten 15 Jahre zu sprechen, der sogenannte arabische Frühling, die Revolte in Chile, die Revolution im Sudan und alleine letztes Jahr Aufstände in Nepal und in Indonesien, sind nur ganz, ganz wenige Beispiele, die medial auch hier angekommen sind.
0: Wir leben in einer globalisierten Welt. Internationalismus hat es auf eine Art immer gegeben. Aber wie globalisiert unsere Welt inzwischen ist und dass das nicht immer so war, ist vielleicht nicht allen klar. Es gab ja genau gegen diese Globalisierung auch Ende der 90er Jahre eine sehr große und militante Bewegung, die sogenannte Antiglobalisierungsbewegung.
1: Wir haben zwei Freundinnen nach der Bedeutung internationalistischer Kämpfe gefragt.
2: Wenn wir über die Befreiung von allen sprechen, müssen unsere Kämpfe internationalistisch sein. Andernfalls würden wir in die Fallstricke des Kolonialismus und Imperialismus tappen. Welchen Sinn hätte es, nur an die Befreiung meiner selbst und meiner Nachbarn zu denken, wenn der Rest der Welt in Ketten liegt? Unser Leben im globalen Nord basiert auf der Ausbeutung und Unterdrückung von Menschen und Land im globalen Süden. Man kann keine Befreiung durch die Unterdrückung anderer erreichen. Für mich war dies nie eine Option, da ich buchstäblich von mir selbst, meinen Brüdern und Schwestern spreche. Wenn ich zum Beispiel das Leiden und das Massaker an schwarzen und braunen Menschen in Palästina, im Sudan, im Kongo oder im Mittelmeer sehe, kann ich das nicht mit emotionaler Distanz betrachten. Ich weiß, dass dies Menschen betrifft, die so aussehen wie ich, Brüdern und Schwestern, und dass es mich irgendwann in der Zukunft auch betreffen wird. Und im Moment sieht es so aus, als würde dieser Zeitpunkt ohnehin sehr bald kommen.
3: 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And it is important because it allows us to understand the common history and how we affect each other, while at the same time understanding that we are different and fight for different things, and it's totally fine. 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

0: Innerhalb vieler Biografien von RevolutionärInnen und im Endeffekt von allen Menschen sehen wir Internationalismus. Es gibt Verbindungen in andere Länder, in die ins Exil geflohen wird. Bildungen, die an manchen Orten der Welt gerade möglich sind, werden von allen möglichen Befreiungsbewegungen in Anspruch genommen oder man kommt zusammen, um voneinander zu lernen. Rebellinnen und Widerstandskämpferinnen müssen wegen Repression und Verfolgung ihre Länder verlassen und an anderen Orten weiterkämpfen. Oder ihre Kinder wachsen in anderen Teilen der Welt auf und verbinden in sich die Widerstandsgeschichten verschiedener Teile der Welt. Unendlich viele Menschen mit diesen Biografien laufen allein in den Straßen Berlins umher und versuchen sich für eine bessere Welt für alle einzusetzen. Eine von ihnen war Devran. Devran war eine Freundin, die in der Türkei aufgewachsen ist und als Jugendliche nach Berlin kam. Devran nahm sich im November 2025 das Leben. Ein paar Monate vorher erzählte sie auf einer Veranstaltung einen Teil ihrer Geschichte. Devran war Teil der Antifa Genclik.
1: Als Ende der 80er Jahre die gewalttätigen Übergriffe gegen Ausländerinnen in Deutschland zunahmen, gründeten jugendliche Migrantinnen die Gruppe Antifaschist Genclik, auf Deutsch Antifaschistische Jugend. Sie wollten nicht länger untätig zusehen, wie nationalistisch und ausländerfeindlich Verhetzte in gewaltbereiten Gruppen die Straßen verunsicherten, Häuser anzündeten und mordeten. Sie entschieden sich, dem Terror von rechts militant zu begegnen, stellvertretend für die große Zahl der Migrantinnen in Deutschland.
2: Ich kam aus einer sehr, sehr militanten, aktiven Familie, wo viele Festnahmen, viele Tote es schon gab, viele im Gefängnis waren. Richtig kennengelernt habe ich Genclik 91 am 3. Oktober auf einer Demo. Es gab Ausschreitungen und in dem Zusammenhang flüchtete ich in das Restaurant Hasset. Und die Bullen und die Leute, die dort gearbeitet haben, haben mich unglaublich schwer zusammengeschlagen. Ich kam dann in so eine Sammelstelle mit 1000 anderen Festgenommenen und am nächsten Tag kam ich vom Haftrichter. Ich habe nicht verstanden, was da passiert. Ich kam raus und Cengiz und Uli und andere von Antifaschist Genclik standen draußen. Ja, und ab dann begann meine Geschichte bei Genclik. Es waren viele Menschen, die aus der Türkei schon ihre politische Geschichte hatten. Also oft gab es Diskussionen, auch am 1. Mai. Der 1. Mai wurde in einem Bündnis geplant, wo viele politische Gruppen auch aus der Türkei und alle dran teilnahmen. Und oft war die Kritik, dass wir halt die Demos kaputt machen, weil wir halt die Bullen angreifen oder die Läden plündern. Und sie möchten aber, dass diese Demos gut verlaufen. Also es ist Genclik und auch die Gruppen, die mit Genclik zusammenarbeiteten, waren jetzt nicht sehr gemocht. Viele sagten auch, das wären Macker und ja. Ich kann nur sagen, dass ich sie nicht so erlebt habe, dass ich auch froh war, mit denen groß geworden zu sein.

0: kämpfen.
1: Wir haben im Women's Headquarter of Self-Defense mit Jian gesprochen. Sie ist eine der Kommandantinnen der YPG. Wir haben sie und andere InternationalistInnen gefragt, welche Fehler sie in den Kämpfen in Europa im Zusammenhang mit Internationalismus sehen. Diese FreundInnen werdet ihr jetzt hören.
2: Natürlich können viele Einzelne große Mühen aufwenden, doch wird sich niemals eine bedeutsame Kraft entfalten, wenn sich die Kraft der Einzelnen nicht verbindet. Wir organisieren uns gegen die herrschaftliche, kapitalistische, patriarchale und imperialistische Mentalität, weil uns das System angreift, mental und physisch regelrecht bombardiert. Wie können wir uns gegen dieses System zur Wehr setzen, wenn wir so zerstückelt bleiben? Unsere Einheit, das heißt unsere Organisierung, stellt eines der Grundprinzipien unserer Selbstverteidigung dar. Damit wir wieder an den Punkt kommen, eine gemeinsame Geschichte miteinander zu teilen, müssen wir auch einen gemeinsamen Kampf gegen eben diese Herrschaftsmentalität führen. Für diesen Kampf braucht es Wissen. Wenn die feministischen und anarchistischen Bewegungen sich kein richtiges Wissen erarbeiten, wird es auch keine wahrhafte Freiheit geben. Wenn sie sich kein Wissen über die eigene Geschichte und auch Militär aneignen, können sie sich nicht organisieren. Wenn sie sich nicht organisieren, dann werden sie vereinzelt bleiben, dann bleibt es beim Ich.
3: Die Arroganz weißer und westlicher Menschen gegenüber Menschen aus dem globalen Süden ist ein großes Problem. Die Vorstellung, dass die meisten Theorien und Praktiken der Befreiung aus dem Westen stammen, ist, auch wenn sie nicht wahr ist, unter den Bewegungen im globalen Norden weit verbreitet. Selbst wenn man Kämpfer in anderen Teilen der Welt betrachtet, werden diese im Vergleich zu Europa und dem Westen gemessen. Und das obwohl, wenn man die letzten Jahrhunderte realistisch betrachtet, waren die Kämpfe im globalen Norden im Vergleich zu den Befreiungskämpfen auf der ganzen Welt relativ wenig und fanden auch wenig Unterstützung in den Gemeinschaften. Manchmal scheint es, als seien die Erfahrungen und Verbindungen vom Internationalismus der 60er, 70er und 80er Jahre in Vergessenheit geraten. Und das habe es in einem Buch mit diesen Kämpfen und Erfahrungen gegeben. Ich denke natürlich, dass der Liberalismus für anarchistische Ideen wie auch für feministische ein großes Problem darstellt. Manchmal wird individuelle Befreiung getrennt von der kollektiven Befreiung gedacht. Es geht nicht darum, eine Demo zu organisieren und dann nach Hause zu gehen und zu denken, ich hätte so viel getan. Es ist eine langfristige Angelegenheit, die Fokus, Verbindungen, Gemeinschaften, Analysen und Praktiken erfordert, die je nach Zeit mehr oder weniger Sinn ergeben. Und in den liberal-kapitalistischen Gesellschaften des globalen Nordens scheint alles in die entgegengesetzte Richtung zu laufen.
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0: Für internationalistische Organisierung, eine internationalistische Analyse, Strategie und Praxis braucht es auch Momente des Zusammenkommens, des Austauschs miteinander.
1: Der palästinensische Befreiungskampf ist, seit er existiert, ein wichtiger internationaler Referenzpunkt. In den 70er Jahren kamen viele, viele Menschen zusammen aus unterschiedlichsten Regionen der Welt, aus unterschiedlichsten Befreiungsbewegungen, um in Palästina von der PFLP, also von der Popular Front for the Liberation of Palestine, ausgebildet zu werden. Aus fast allen Befreiungsbewegungen der 70er Jahre kamen in Palästina Menschen zusammen, um sich dort ausbilden zu lassen, voneinander zu lernen, miteinander zu diskutieren, die allgemeine Weltlage zu besprechen und physische Selbstverteidigung zu lernen. Wir müssen aber auch nicht mit allen in Verbindung sein oder gemeinsame Projekte haben oder uns kennen, um gemeinsam zu kämpfen. Es geht genau darum, dass wir uns miteinander verbunden fühlen, auch wenn wir uns nicht kennen oder noch nie gesehen haben. Internationalismus bedeutet also auch, Vertrauen ineinander zu haben, ein Kollektivitätsgefühl aufgrund gemeinsamer Werte und Prinzipien, gemeinsamer Haltung und Ziele und gemeinsamer Betroffenheiten. Dafür ist auch wichtig, Segregation als politische Beherrschungsstrategie zu verstehen. Also, dass diese Trennung aufgrund von rassistischen Kategorien zum Beispiel ein Herrschaftsinstrument ist, was wir überkommen müssen und wo wir erkennen müssen, wenn das in uns existiert. Wir haben dazu nochmal die Genossinnen gefragt, die ihr vorher schon gehört habt, was sie eigentlich denken, was ein explizit feministischer Ansatz bei Internationalismus ist.
2: In the face of imperialism, neutrality is not possible. Either you stand on the side of domination, plunder and war, or on the side of the oppressed. And when the violence is structural, when the necropolitics, the politics of death, is global, and when the structure of domination expands more and more in the planet, it's not possible to conceive the resistance as a localized issues. So there are a lot of material aspects incredibly important in this international experience, but other that even I consider myself quite a rational person, also I would say something spiritual, some kind of mystical importance of internationalism. For the other side, I think that in a militant level, internationalism is also means assuming the responsibility for struggle in the place in where we are, but also globally. Internationalism is also a militant praxis, but not a military one. I mean, in this world of war, our internationalist struggle have to be absolutely against war of the power, but militant. Internationalism has to be connecting with people in resistance, but not with states. And for example, Transfeminist International must recognize where we come from and who we are, but without giving up with the struggle against patriarchal power. And this is, of course, open a lot of question and a lot of complexity. But as I stated in the beginning, unfortunately, this is not time for impurity, is not time for neutrality, is not time for half measures. It's time to act, to embrace contradiction, and at the same time never give up with the critical capacity, but without allowing it to become an obstacle, a paralyzing obstacle.
3: Recognize that our struggle is not only against, but it's also for what we consider just, and that we do it with rage, but we also do it with love. Being an internationalist feminist in Berlin, for me, is not denying the racism against men from the global south. It's fighting against global patriarchy, with those fighting against global patriarchy somewhere else. Perhaps if we accept that anyone in the world can understand our ideas, whether they agree with them or not is another matter, then we can move away from this sort of like avant-garde passive role in which we many times are, and we will be able to live anarchically with others, but also with ourselves.
2: Wir sehen, wie Menschen auf der ganzen Welt aufstehen und kämpfen, weil die Widersprüche und Bedingungen von Tag zu Tag schärfer werden. Das ist eine Chance. Wir müssen nur den Mut haben, uns zu entscheiden, auf diesen Zug aufzuspringen. Ich denke, angesichts all der Veränderungen um uns herum, müssen auch wir uns und unsere Strukturen verändern. Wir müssen mit alten Mustern brechen. Wir müssen auch innerhalb unserer Kämpfe mit der westlichen weißen Dominanz brechen.

0: Über die internationalistische Solidarität hinaus brauchen wir aber auch lokale Kämpfe, die sich international verbinden. Also ohne die lokalen Gegebenheiten für Kämpfe können wir sozusagen auch keine internationalistischen Kämpfe auf Augenhöhe führen. Wir brauchen die Lokalität. Wir müssen wissen, was wir hier eigentlich verteidigen wollen und was wir hier auch angreifen müssen, damit wir uns internationalistisch verteidigen können, damit wir verstehen, was eigentlich hier wirkt, was woanders unterdrückt, was eigentlich wir hier aufbauen wollen, damit wir auch hier frei leben können.
1: Und damit kommen wir inhaltlich auch ans Ende dieser Folge und zum Thema Internationalismus und auch ans Ende unseres Podcasts. Hoffnung ist unsere Rache. Das ist etwas, das wir auf unserer Delegation nach Rojava gelernt haben. Wir leben in einem ausbeuterischen, unterdrückerischen, kolonialen, patriarchalen und mörderischen System. Und wir müssen uns an diesem System rächen. Für all die ermordeten VorkämpferInnen und für die alltägliche Gewalt. Sie wollen uns unsere Hoffnung nehmen, indem sie uns einreden, dass kein anderes Leben möglich ist. Doch wir wissen, dass das nicht stimmt. Wir lassen uns nicht in ein System drängen, das unsere Hoffnung zerstört. Das wäre der größte Angriff auf unsere Menschlichkeit.
0: Unsere Hoffnung ist unsere Rache am Patriarchat. Unsere Rache am Imperialismus, unsere Rache gegen jeden rassistischen Mord, gegen jeden Feminizid und jede Vergewaltigung. Wir wissen, dass eine andere Welt möglich ist. Hoffnung ist unsere Rache an unserer Vereinzelung, am Kapitalismus, der uns krank macht, uns ausbeutet und tötet. Unsere Hoffnung als unsere Rache ist der Beweis, dass wir trotz allem weiter träumen und lieben. Hoffnung ist unsere Rache. Sie gibt uns Mut und Kraft für unser Leben und unsere Freiheit zu kämpfen.
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0: Am 22. Juli 2016 erschoss ein 18-Jähriger am und im Olympia-Einkaufszentrum OEZ im Stadtbezirk Moosach in München 9 Menschen.
1: 5 weitere verletzte er durch Schüsse. 7 der 9 Todesopfer waren Muslime, eines war ein Rom
0: und eines ein Sinto.
1: Ihre Namen waren Amela,
0: Jan,
1: Diamant,
0: Giuliano,
1: Hussein,
0: Roberto,
1: Sabine,
0: Selçuk
1: und Sefta.
0: Lange kämpften Angehörige der Ermordeten, aber auch AktivistInnen vor Gericht und in den Medien um die Anerkennung der Tat als eine, die rechtsradikal motiviert war.
1: Etwas, was das Begreifen insbesondere in der Berichterstattung bis heute schwierig zu machen scheint? Der Täter ist Deutsch-Iraner gewesen.
0: Woraus fälschlicherweise geschlussfolgert wird, dass es keine rassistisch motivierte Tat gewesen sein könne. Jedoch sprechen Beweise dagegen.
1: Die Wahl des Tattages ist kein Zufall. Der Täter beschäftigte sich mit Amokläufern und rassistischen Mördern, wie beispielsweise Anders Breivik. Er stand eng mit einem Rechtsextrem aus den USA in Kontakt und hinterließ ein eindeutiges Manifest.
0: Hassan Leyla, Vater des ermordeten Can Leyla, spricht über die rechte Gesinnung des Täters.
2: Man wurde schon bewiesen. Ich meine, der 22.07., wir sollen Norwegen Breivik denken. Das war auch der 22.07., 3 Jahre vor dem Untertat. Plus noch, der hatte den Glock 17, auch in Breivik, und der wollte genau das gleiche Waffe haben. Mhm. Und das hat er besorgt. Plus noch, er war stolz, den gleichen Geburtstag zu haben wie der Adolf Hitler. Und er war stolz, ein Arier zu sein. Man hat von seinem Handy und seinem PC, von den Täter, Videos, Sprüche von Adolf Hitler auch beweisen können, also bewiesen können. Das hat man ja festgestellt. Jetzt frage ich euch, muss ich da wirklich jetzt studieren oder Philosoph sein, dass ich drauf kommen kann, dass es ein rechtsterroristischer Anschlag ist?
0: Nun, 10 Jahre nach der Tat, kämpfen er und seine Frau Sibel Leyla sowie die anderen Angehörigen immer noch um Sichtbarkeit, um die Umsetzung ihrer Forderungen und gegen das Vergessen. Sibel Leyla, die Mutter von Can Leyla, fasst zusammen.
3: 6 Jahre, wir waren ja ich und mein Mann, leider von der Gesellschaft haben wir keine Aufmerksamkeit bekommen. Ich sage das immer, in Hanau, in Unglück haben sie Glück, dass die Aktivistinnen gleich sich eingesetzt haben. Aber leider bei uns war der Fall nicht. Wir müssen, ich und mein Mann selber, um diesen Attentat, was wir erlebt haben, was wir für eine Erfahrung gemacht haben, und dass es recht terroristischer Attentat ist, wir müssten selber als Familie, als Mutter und Vater, neben dem ganzen Schmerz, was wir in sich hatten, noch dafür kämpfen, dass es die Wahrheit rauskommt. Und das war für uns unerträglich damals.
2: Schmerzhaft.
3: Und schmerzhaft.
2: Ihr müsst vorstellen, der 2. Jahrestag, gleich der 2., so frisch war der Tat noch. Wir müssten uns selber für die Bühne kümmern, für die Lautsprecher, für die Mikrofone. Wir haben nicht mal die Straßensperren bekommen, wir haben nur ein kleines Eck bekommen, da holt euch aus und dann geht's nach Hause. Und ich kann euch sagen, da waren höchstens nur 20 Personen, na, 30 Personen und 15 davon waren unsere Angehörige. Könnt ihr mal vorstellen, wie wir uns gefühlt haben?
1: Mittlerweile gibt es eine Initiative in München, aber auch eine in Berlin, die sich gegen das Vergessen engagiert. Aktivistinnen der Initiative Berlin erinnert München OEZ fassen den aktuellen Stand der Aufarbeitung heute 10 Jahre nach der Tat wie folgt zusammen.
4: Der wichtigste Schritt in der Aufarbeitung bisher war die offizielle Einordnung der Tat. Die bayerische Polizei sprach schon einen Tag nach dem Anschlag davon, es liege kein politisches Motiv vor, und stufte die Tat als Amoklauf ein. Dabei gab es von Anfang an deutliche Hinweise auf die rassistische Gesinnung des Täters. Die Wahl des Ortes, die Wahl der Opfer und sogar die Wahl des Tages, des 5. Jahrestags der rechtsterroristischen Anschläge von Oslo und Utøya. Erst nach jahrelangem Druck der Angehörigen, nach wissenschaftlichen Gutachten und nach einem Fernsehbeitrag kam es zur Neubewertung. Im Oktober 2019, 3 Jahre und 3 Monate nach der Tat, stufte das bayerische Innenministerium den Anschlag offiziell als rechtsmotiviert ein.
0: Dennoch fand der aktuelle Prozess gegen den Waffenhändler, der dem Täter die Waffe verkauft hatte, kaum Aufmerksamkeit. Worum ging es zuletzt im sogenannten Waffenhändlerprozess?
4: Ein zentraler juristischer Strang nach der Tat war der Prozess gegen den Waffenhändler, der die Tatwaffe verkauft hat. Es handelt sich um einen Mann aus Marburg, der im Darknet unter einem Decknamen unterwegs war. Über das Darknet-Forum Deutschland im Deep Web verkaufte er dem Attentäter eine Pistole vom Typ Glock 17, dazu mehrere hundert Patronen, die Waffe, mit der dann 9 Menschen erschossen wurden. Im Januar 2018 verurteilte ihn das Landgericht München zu 7 Jahren Haft. Die Vorwürfe: fahrlässige Tötung, fahrlässige Körperverletzung und Verstoß gegen das Waffengesetz. Das Gericht sah es als erwiesen an, dass er hätte erkennen müssen, wozu der Käufer die Waffe einsetzen wollte. Das war ein juristisch bemerkenswertes Urteil, denn es war wohl das erste Mal, dass ein Darknet-Waffenhändler nicht nur für den Waffenhandel selbst verurteilt wurde, sondern auch für die Todesfolge, also für die Tat, die der Verkauf erst möglich gemacht hat. Was politisch brisant ist: die Ermittler gingen von einer rechtsextremen Gesinnung des Verkäufers aus. Er hatte Forenbeiträge mit einschlägigen Nazi-Parolen unterzeichnet. Auf seinem Handy fanden sich entsprechende Bilder. Die Initiative der Angehörigen sieht ihn deshalb nicht nur als Lieferanten, sondern als ideologischen Unterstützer. Was dabei als Frage offen blieb bis heute: wusste der Waffenhändler von den Anschlagsplänen? Wäre das nachgewiesen worden, hätte sich der Vorwurf von fahrlässiger Töte in Beihilfe zum Mord verwandelt.
0: Hassan und Sibel Leyla kommentieren die Gerichtsverfahren wie folgt.
2: Geplant war eigentlich nur 3 Sitzungen. Wir wollten gleich in 3 Sitzungen im Gericht, in 3 Sitzungen natürlich alles abschließen. Aber nach dem Druck und von Anwälten und wir Angehörigen gemacht haben, ging das über 20 Sitzungen. Ja. Also, und der Vorsitzende und Staatsanwalt, die haben sich wirklich ihr Bestes gegeben, damit das als Amoklauf bleibt und nur mit Waffenbesitz quasi der Waffenhändler verurteilt wird. Und das haben sie leider auch geschafft.
3: Ja, das am Anfang war auch Unerträgliches bei den Gerichtsverhandlungen, dass wir Angehörige keinen Platz hatten, einfach zum Sitzen neben unsere Anwältinnen. Da haben sie uns so einen kleinen Raum gegeben, also einen kleinen Gerichtssaal, wo wirklich 1,5 Meter zwischen den, also für mich ist auch ein Mörder, zwischen den Mörder hatten. Und der hat ja uns dann halt genau ins Augen geschaut.
4: Die Forderungen der Angehörigen ergeben sich daraus sehr klar. Die Angehörigen und die Überlebenden verlangen eine vollständige und lückenlose Aufklärung dessen, was in der Tat nach geschah. Dies ist auch 10 Jahre nach der Tat immer noch nicht klar und wer dafür Verantwortung trägt. Zweitens, die Einsetzung eines parlamentarischen Untersuchungsausschusses im Bayerischen Landtag, der die offenen Fragen endlich klärt. Drittens, eine ehrliche Aufarbeitung des Polizeiverhaltens in der Tatnacht und in den Tagen danach, vor allem auch des Umgangs mit den Familien. Viertens, eine transparente und respektvolle Informationspolitik der Justizbehörden. Sie fordern dafür eine Entschuldigung und die Zusicherung, künftig aktiv einbezogen zu werden. Fünftens, ein würdiges Gedenken. Dazu gehört, dass der Tatort zu einem echten Gedenkort wird. Der McDonald's, an dem die Tat stattgefunden hat oder hauptsächlich stattgefunden hat, ist immer noch offen. Und sechstens, die gesellschaftliche und politische Anerkennung dessen, was diese Tat war. Rechter rassistischer Terror.
1: Auf münchenerinnern.de findet ihr eine Stellungnahme der Angehörigen und Überlebenden sowie Informationen zur Gedenkveranstaltung, die am 22.07. in München stattfindet.
4: Es gibt in München dieses Jahr 2 Veranstaltungen, zu denen man auch anreisen kann. Wir als BerlinerInnen reisen am Mittwoch, den 22. Juli 2026, also am Tag der Tat, gemeinsam nach München. Dort beginnt das gemeinsame Gedenken um 16 Uhr am Denkmal für euch in der Hanauer Straße 77. Das ist direkt in der Nähe des Olympia-Einkaufszentrums in Moosach. Erinnern heißt sich verbünden. Lass die Familien an diesem schmerzhaften Tag nicht allein. Kommt am 22. Juli und helft mit, dass aus dem Erinnern endlich auch Aufklärung wird.
2: Wir haben bald den 10. Jahrestag. Wir wurden genug alleine gelassen. Uns wurde genug im Stich gelassen. Wenigstens jetzt im 10. Jahrestag kommt nach München, der hat kommen kann. Und diejenigen, die nicht kommen können, dann macht die neue Stätte was. Aber seid den Tag mit uns zusammen.

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1: Hallo und herzlich willkommen zu dieser Sendung bei Radio Korax, die heute einen ganz besonderen Anlass hat, zumindest fürs Programm bei Radio Korax. Wir, die hier gerade im Studio sind, sind eine Seminargruppe aus dem Masterstudiengang Soziologie an der Martin-Luther-Universität hier in Halle. Und wir haben uns im Wintersemester 2025/26 mit dem Thema Bodenständigkeit beschäftigt und das aus einer soziologischen Sicht betrachtet. Bodenständigkeit vielleicht, also für mich irgendwie einerseits irgendwie ein abstraktes Konzept und andererseits was sehr, also wo ich gleich irgendwie Gefühle oder so eine konkrete Vorstellung davon habe, was Bodenständigkeit ist. Und deswegen, also ein Thema, in dem es viel zu finden gibt, glaube ich, hat sich auf jeden Fall in unserer ersten Seminargruppe oder Sitzung auch rausgestellt, dass alle sehr viele Assoziationen zum Thema hatten. Und jetzt sind hier im Studio mit mir Gesa, Madeleine und Veronika Zink, unsere Dozentin, und zwei aus unserer Seminargruppe sind heute oder können heute nicht dabei sein. Anton und Lukas werden aber hier in kurzen Interviews zu hören sein. Und Bodenständigkeit als wissenschaftliches Thema wurde von unserer Dozentin gesetzt. Und mich würde interessieren, was war dein soziologischer Zugang zum Thema Bodenständigkeit? Warum hast du dich für Bodenständigkeit, also was fasziniert dich an Bodenständigkeit so, dass du glaubst, es ist für soziologische Forschung ergiebig?
2: Ja, ich habe das Thema ausgewählt, also zum einen aus einem ganz plumpen Grund, das war ganz explorativ, es gibt relativ wenig zu Bodenständigkeit in der soziologischen Forschung. Vielleicht zum Hintergrund, ich bin Kultursoziologin, als Kultursoziologin interessiere ich mich vor allen Dingen für Wirtschaft und natürlich für die hegemoniale Wirtschaftsordnung in der Moderne, die kapitalistische Unternehmung. Und damit verbunden immer für die Frage, einerseits, welche Kultur des Kapitalismus, mit welchen Kulturen des Kapitalismus sind wir konfrontiert, in welchen leben wir? Also was bedeutet es, wie fühlt es sich an, in einer kapitalistischen, spätkapitalistischen Wirtschaftsordnung zu leben? Welche Gefühle, Identitäten, Lebensentwürfe entstehen hier eigentlich? Und auf welche Kritiken stößt der Kapitalismus auch? Und zum anderen, quasi von der anderen Seite her, auf welche kulturellen Grundlagen braucht es eigentlich? Also wiederum, welche Wertvorstellungen, moralischen Überzeugungen, auch Lebensentwürfe sind eigentlich fundierend dafür, dass sowas wie Kapitalismus fortbestehen kann, und zwar relativ erfolgreich historisch gesehen. Und genau in dem Zusammenhang tritt eigentlich auch die Bodenständigkeit auf. Nämlich, das setzt eigentlich so einer ganz plumpen Beobachtung an, einer Beobachtung, die ich hatte, also wirklich lebensweltlich als Mensch, jetzt erstmal nicht als Soziologin. Und ich glaube, eine Beobachtung, die ihr, du hast auch gerade darauf verwiesen, auch relativ schnell geteilt hat, dass Bodenständigkeit irgendwie einen bestimmten Wert, eine Tugend für uns auch beschreibt. Egal, was wir jetzt erstmal damit verbinden, ob sowas wie Mäßigung, Bescheidenheit, Schlichtheit, Einfachheit, Erdung, Naturverbundenheit, man kann es relativ schnell mit vielen anderen Begriffen anhäufen, aber dass wir alle erstmal irgendwie so auf den ersten Blick eine positive Assoziation hatten und uns, glaube ich, auch einig darüber sind, das ist irgendwie eine zentrale Tugend in unserer Gesellschaft. Und eben nicht nur für uns, die wir uns zufällig in diesem Seminar getroffen haben, sondern das finde ich daran auch interessant. Es ist etwas, was sich wirklich in der Breite unserer Gesellschaft anschlussfähiges Wertvorstellung ist und damit wirklich eine zentrale ethische Kategorie in unserer Gesellschaft ist. Und auch die eben keine quasi, wenn man so will, klassenspezifische Formation hat. Ja, deswegen können wir bei den Superreichen darüber reden, genauso wie wenn wir quasi als gegenhegemoniales Konzept zu quasi Reichtum selbst. Also wegen mir selbst, also DAX 30 Unternehmer, wir werden über die ganzen Typen ja noch sprechen, also Chefs von DAX 30 Unternehmen, ebenso wie Landwirtinnen im ländlichen Raum, über mittelständische Familienunternehmerinnen bis hin zu eben Akteuren aus, die sich quasi in der Tradition der Arbeiterinnenbewegung verstehen. All diese Menschen können sich irgendwie mit der Kategorie Down to Earth. Ja, irgendwie was anfangen und können sehen darin irgendwie so ein Versprechen auf ein gutes, gelingendes, sozial verträgliches. Und da wird es soziologisch natürlich erst recht interessant, leben. Also es ist, so, wenn man so will, eine Ausgangsbeobachtung, und als solches fällt es sowas ja, so eine ethische Tugend, auch nicht vom Himmel. Ja, also als historische Soziologin ist es ist diese Beobachtung, die lebensweltliche Beobachtung, zugleich auch Ausdruck eines zentralen Ethos der modernen Gesellschaften, also von Gesellschaften, die irgendwie eine materialistische Welt- und Wirtschaftsordnung haben, im Gegensatz zu irgendwie feudal patrimonialen Ordnungen, aristokratischen Gesellschaften. Also sie können jetzt mit Bodenständigkeit nicht sonderlich was anfangen, ja? Also wenn man es historisch betrachtet, ja, so eine höfische Gesellschaft, was will die mit Bodenständigkeit? Die baut auf Symboliken der Exorbitanz, der Verausgabung, des Luxus und so weiter. Also dadurch ist es wirklich für moderne materialistische Gesellschaften bezeichnend. Und darin merkt man, glaube ich, ja auch schon relativ schnell den Konnex zwischen Kultur und Ökonomie, also wie beide, wie Bodenständigkeit selber so eine kulturelle Infrastruktur einer bürgerlichen Ideologie der Utilität, würde jetzt Adorno sagen, oder so ein Widerhall von einem puritanischen Ethos. Also Soziologen und Soziologinnen haben sowas immer wieder beschrieben, dass so ein Maßhalten, ein mäßiger Lebensstil ganz wichtig für den Ausbau der kapitalistischen Unternehmung ist. Das ist vielleicht so die historische und gleichzeitig lebensweltliche Beobachtung. Und genau vor dem Hintergrund haben sich, würde ich sagen, die Forschungsprojekte im Seminar, wir so einen Beitrag zu so einer kritischen, mit dem Fokus auf Bodenständigkeit, einen Beitrag zu einer kritischen Kultursoziologie des Kapitalismus, in dem Fall des Spätkapitalismus, weil unser Fokus gegenwärtig war. Und da hat es, glaube ich, auch nochmal, das haben wir im Seminar, glaube ich, auch gemeinsam immer wieder herausgearbeitet, aus einer aktuellen Position auch nochmal eine andere Brisanz. So nach Zeiten, also da wird irgendwie offensichtlich, Bodenständigkeit ist nicht nur so eine Grundlegung der kapitalistischen Unternehmung, sondern wird zugleich auch irgendwie so als eine Form der Kritik an so einer exorbitanten, zügellosen Ökonomie, ja, denkt man so an Finanzmarktkapitalismus, Spekulationen, an den verschiedenen eben Steuerungskrisen und Legitimationskrisen des Kapitalismus, und so eine Erdung, ja, der Spekulationen, der Überstrapazierung der planetarischen Ressourcen. Genau, also irgendwie so eine, scheint irgendwie so auch ein normativer Kompass, um zu sagen, wo sind eigentlich die moralökonomischen Grenzen der kapitalistischen Unternehmung. Das ist so quasi nach Zeiten, wenn man so will, der Neoliberalisierung. Ja? Kommt die Bodenständigkeit, das wäre eine weitere Beobachtung, quasi als so ein regulativ, normatives Regulativ zurück. Also genau, Bodenständigkeit als so ein moralökonomisches Fundament mit Blick auf Rechtfertigung wie auch Kritik des Spätkapitalismus. Und genau, und also das war quasi die Annahme, die ich reingebracht habe und die ihr glücklicherweise mit mir in vielschichtiger Art und Weise beleuchtet habt, und wo in den einzelnen Projekten, also die Forschungsprojekte haben alle ihren eigenen Fokus darin gesetzt, aber interessanterweise auf unterschiedliche Art immer wieder Bodenständigkeit als, wenn man so will, Legitimationsgrundlage von zentralen Institutionen des Kapitalismus, des Spätkapitalismus beobachtet wurde. Also so habe ich das auch mit Perspektive wieder. So die Wachstumslogik, wie wird die über Bodenständigkeit legitimiert? Eigentums- und Vermögens, steuerpolitische Regulierungen der Eigentums- und Vermögenslogiken, Reichtum als Klasseninstitution, die Organisationslogik, Marktorganisation über Unternehmungen, also kapitalistische Unternehmungen, wie nicht zuletzt Kritik und die fiktive Ware des Bodens. Ja. Genau, also dadurch ist ein sehr facettenreicher Blick eigentlich auf die Bodenständigkeit über diese empirischen Projekte entstanden.
1: Das war jetzt auch gerade ein Überblick über die verschiedenen Aspekte von Bodenständigkeit, die wir in der Sendung oder mit denen wir uns in der Sendung beschäftigen wollen. Es gab in dem Seminar, das wir im Wintersemester hatten, eben 5 verschiedene Forschungsprojekte. Also wir haben uns alle ein Projekt ausgesucht und eben auf Grundlage von der Betrachtung, also Bodenständigkeit als Legitimationsstrategie, als moralische Kategorie oder als Wertvorstellung, die im Kapitalismus immer wieder auftaucht, ein Forschungsthema gesucht und dann einzelne Texte oder verschiedene Quellen quasi interpretiert. Und dazu wollen wir jetzt gleich mal ein bisschen was hören. Danke für die Einleitung. Ein Thema oder ein Forschungsprojekt in unserem Seminar war von GESA, und zwar Steuerpolitik und Bodenständigkeit. Und da würde mich zuerst mal interessieren, GESA, wie bist du darauf gekommen, beim Thema Steuerpolitik und der Auseinandersetzung darum, nach Bodenständigkeit als Wertvorstellung zu suchen?
3: Also es sind vielleicht zwei verschiedene Bereiche. Zum einen drängt sich mit der Frage nach Bodenständigkeit natürlich auch so ein bisschen die Frage auf, wo ist die Unterscheidung zwischen jenen, die auf dem Boden stehen und denen, die nicht auf dem Boden stehen. Und letztes Jahr zwischen September und November gab es eine Debatte, in der genau diese Frage eigentlich ausgehandelt wurde, aber auf Basis von der Kritik, also von einer Investigativrecherche Greenpeace, CIS, an der Stiftung Familienunternehmen. Und die Stiftung Familienunternehmen setzt sich halt für Steuerlobbyismus eigentlich ein. Das ist so ein bisschen so eine Finanzlobby im weiteren Sinne. Und die Kritik an denen war immer wieder, dass sie sich als mittelständisch inszenieren würden. Und zwischen diesen beiden Parteien, also zwischen Greenpeace und dieser Stiftung Familienunternehmen, entbrannte dann ein Konflikt, in dem es darum ging, wer ist hier eigentlich bodenständig? Und wer darf Dinge sagen und wer nicht? Wer hat hier die Berechtigung und wessen Kritik oder Standpunkt ist einfach aus der Luft gegriffen? Das war so ein bisschen der eine Zugriffsmodus, den ich hatte. Und ich würde sagen, der andere ist natürlich, dass Steuerpolitik insofern wichtig ist, weil es einfach ein Mittel der demokratischen Umverteilung ist und auch eine Sache, über die viel gesprochen wird und über die es anhand oder auf Basis der Literatur, die ich gelesen habe, auch gar nicht so viel Bildung gibt. Also wir können in Deutschland von sowas wie so einer Steuer-Illiteracy sprechen, also dass die Leute eigentlich verhältnismäßig wenig davon verstehen, obwohl es natürlich ein extrem wichtiges Thema ist.
1: Und also was für eine Forschungsfrage, oder mit was für einer Frage bist du dann an das Thema rangegangen?
3: Ich habe mich damit beschäftigt, inwieweit Vermögenskonzentration über Bodenständigkeit legitimiert wird und inwieweit dieser Diskurs um Steuern und was gerechte Steuern sind und was keine gerechten Steuern sind, inwieweit das tatsächlich eine finanzpolitische Auseinandersetzung ist oder ob das nicht tatsächlich eher eine moralische Auseinandersetzung um Deutungsordnungen ist.
1: Und wie würdest du es beantworten?
3: Na, was man immer wieder, also was ich in der Auseinandersetzung mit diesem Material immer wieder gesehen habe, ist, dass über dieses Mittel der Bodenständigkeit wird sozusagen dieser Typus des Unternehmers mittelständisch eingebettet, sodass Dinge wie zum Beispiel eine Vermögenssteuer oder eine Erbschaftssteuer, die im Grunde überhaupt nicht an den Mittelstand rankommen, wenn man sich das faktisch anguckt, dass das auf einmal zu einer Sache wird, die Haus, Hof und irgendwie so Familienunternehmen und diese Generationenweitergabe betrifft. Also auf einmal wird das zu einer Sache umgedeutet, die den Mittelstand und diese, ich würde jetzt sagen, so diese bodenständigen Grundprinzipien, die wir vielleicht haben, angreift. Und von der Seite von Wirtschaftsakteuren, wie zum Beispiel Stiftung Familienunternehmen, lässt sich einfach so ein bisschen beobachten, dass man da dieses Narrativ von Bodenständigkeit, Haus, Hof, Familie benutzt, um diese Frage nach Vermögenskonzentration und Vermögensungleichheit, die wir in Deutschland tatsächlich, also wir haben in Deutschland wirklich eine sehr hohe Vermögensungleichheit, um die umzudeuten in eine Sache, die auf einmal nicht mehr existent und im Gegenteil sogar so moralisch aufgeladen ist, als dass es gefährdend wäre, eine Steuerpolitik der Umverteilung zu fordern. Und gleichzeitig delegitimiert, also gleichzeitig ist es natürlich ein Diskurs, in dem es um Legitimationsfragen geht. Also es geht wahnsinnig viel darum, wer darf was sagen. Und in diesem Fall ist es natürlich immer so, dass diese wirtschaftsnahen Akteure, wie jetzt beispielsweise Stiftung Familienunternehmen, dazu muss man auch sagen, die inszenieren sich tatsächlich als ein wenig mittelständisch. Das sind aber laut der EU-Kommission 2021 wirklich keine mittelständischen Unternehmen. Also das geben die Jahresumsätze überhaupt nicht her.
1: Kannst du kurz also sagen, warum nicht? Oder also was, wie wird Mittelstand da definiert und in was für ein Also in was für Sphären bewegen die sich?
3: Mittelständische Unternehmen sind in der Regel Unternehmen, also zumindest so legt das diese Kommission fest, die so um die 250 Beschäftigten haben und bis zu 50 Millionen Euro Umsatz im Jahr machen. Die führenden Unternehmen, die Mitglieder bei der Stiftung Familienunternehmen sind, sind zum Beispiel diese Lidl-Stiftung, also die Familie Schwarz, und die machen Jahresumsätze von also bis zu 160 Milliarden. Also das ist nicht der Bäcker von um die Ecke. Und ich glaube, das ist so ein bisschen eine Problematik, die sich in dieser steuerpolitischen Debatte immer wieder findet, dass einfach suggeriert wird, dass bestimmte Steuerpolitiken der Umverteilung, die eigentlich nötig werden, da wir in Deutschland tatsächlich dieses Problem der Ungleichheit haben, die werden umgedeutet in Probleme, die Familien bedrohen. Und das ist, also ich glaube, da geht es sehr viel um Autorität, also um Wissensautorität innerhalb dieser Diskurse.
1: Mittelstand und Wirtschaftswachstum kam jetzt gerade in den Sinn bei quasi dieser Aushandlung, wer ist Mittelstand und quasi wie legitim ist der Status oder wichtig ist er für die Gesellschaft und was darf, also was für ein Mitspracherecht hängt da dran. Madeleine, du hast dich mit Wirtschaftswachstum beschäftigt und der Legitimation von also Unternehmen, sage ich jetzt mal. Also wie kannst du kurz eine Einleitung in dein Thema geben, bitte?
4: Also ich habe mich in meiner Arbeit damit beschäftigt, inwiefern die Rhetorik rund um den Mittelstand bodenständig aufgeladen wird, um das aus diesen Akteuren resultierende Wachstum zu rechtfertigen. Das ist mir vor allem aufgefallen. Und das hat mir auch den Anlass gegeben, mich damit zu beschäftigen. Ich glaube, Wirtschaftswachstum ist ein zentrales Thema weiterhin in unserer Politik, auch wenn wir weiterhin in der Rezession sind von ungefähr 0,5 bis 0,4 Potenzialwachstum. Und man eigentlich meinen könnte, das Thema bedarf vielleicht einer Erneuerung, vielleicht anderen Theorien im Kontext von Degrowth. Aber genau diese mittelständischen Unternehmen und die Erzählung darum hält daran fest. Und das macht es recht spannend zu sehen, dass auch wenn aufgrund einer faktischen Grenze im Kontext von Akkumulation an Kapital weiterhin an diesen Narrativ festgehalten wird und dies einfach aufgrund, also mit einem anderen Narrativ aufgeladen wird, um es faktisch weiter durchzusetzen.
1: Also wie wird denn im Mittelstand, also wie würdest du das Narrativ beschreiben, das den Mittelstand umgibt und was für eine Rolle spielt da Bodenständigkeit?
4: Genau, ich glaube, die mittelständischen Unternehmen werden explizit als sehr geerdet, als familiennah, als regional verwurzelt dargestellt, zumindest explizit in den zwei Artikeln, die ich mir angeschaut habe. Und damit soll so eine Semantik aufgemacht werden, die aufzeigt, dass diese Unternehmen ja eine gewisse Legitimation haben, dieses Kapital zu akkumulieren, was ja irgendwo ein bisschen paradox klingt und auch

0: erscheinen diese Finanzakteure auf einmal Teil von so einer Kategorie, die überhaupt nicht mehr mit irgendeiner Art von sozioökonomischer oder materialistischer Schichtung ausgestattet ist. Und dadurch werden auch sozioökonomische Grenzen total verwischt und große Vermögen veralltäglicht und normalisiert. Und das natürlich, wenn man jetzt beispielsweise über Fragen der Bildung spricht, wird das unter Umständen zu einem Problem.
1: An dem Punkt, weil das zeigen eigentlich die Analysen der unterschiedlichen Forschungsprojekte wirklich eindrücklich, ist, dass diese Semantik des Bodenständigen, und ich glaube, das kam auch gerade eben raus, sie ist zum einen an die Semantik des Mittelständischen gekoppelt und dass die Idee des Mittelstandes ist ganz wichtig für die Fundierung der bürgerlichen Ideologie. Für den deutschen Fall ohnehin, wir sind ja alle Mittelstand, ja. Und zwar die Unten integrieren sich in den Mittelstand, genauso wie die Superreichen sich wiederum in das Mittelständische integrieren. Aber für diese Positionen, die hier untersucht wurden, also die Familienunternehmerinnen oder beziehungsweise die mittelständischen Unternehmen und deren Dachverbände oder auch die Superreichen, die Adeligen, ist das Interessante, darauf hatte Gesa eben hingewiesen, das funktioniert, du hast gesagt, er veralltäglicht, ja, deren Reichtum. Die Bodenständigkeit, da hat hier die Funktion, zu so einer Jedermanns- beziehungsweise jede Frau-Figuration zu werden. Man ist auf einmal Everybody, ja. Und in dieser Everybody-Figuration, da kann man eben auch, also liegt eine unglaubliche Mächtigkeit. Übernimmt Sprecher und damit eine Repräsentationsfunktion. Und das heißt hier eine politische Funktion. Das wird bei den beiden Projekten, die gerade Gesa und Madeleine vorgestellt haben, nicht besonders offenkundig. Das heißt, man übernimmt demokratische Stimmmacht an der Stelle. Und gleichzeitig wird es über ein relativ traditionelles ökonomisches Paradigma eingelöst. Man wird nämlich so ein, bei Gesa konnte man es bei den Familienunternehmerinnen ganz gut sehen, Madeleine hat es auch gezeigt, die kommen auf einmal in die Rolle des, sagen wir mal, Pater Familias, ja. Also so eine familienweltliche Logik wird aufgespannt durch die, die eben sagen, naja, okay, wir sorgen ja für die anderen. Wir kennen die anderen, wir können demokratisch für sie sprechen, wir sind auf der gleichen Ebene, wir kennen deren Kultur, weil wir auch Currywurst im Stadion essen und können dadurch quasi demokratisch legitimiert, weil da geht es ja um Steuerpolitik oder die mittelständischen Unternehmen, die Metaorganisationen, die sind ja politisch wirksam. Also wir reden ja nicht nur über den begrenzten Raum der Ökonomie, sondern eben der politischen Ökonomie.
0: Aber gleichzeitig sind das natürlich auch Leistungsträger, die sich als Leistungsträger oberster Priorität inszenieren und in dem Fall auch nicht nur einfach wirtschaftlich eingebettet sind in den Mittelstand, sondern auf einmal sogar paradoxerweise Träger von Dingen wie Gemeinwohl oder Verantwortung und sich halt in dieser Funktion auch trotzdem inszenieren können, trotz der Tatsache, dass sie sich eigentlich mittelständisch einbetten. Also
2: Ich glaube, das wäre wahrscheinlich was, was bei dir, Madeleine, bei der Legitimation von Wirtschaftswachstum und wer quasi davon profitiert, eine Rolle spielt.
3: absolut. Ich glaube, das ist diese Rahmung rundum. Wir brauchen das Wirtschaftswachstum, um Sozialdienstleistungen, unser Budget, um Gemeinwohl überhaupt zu ermöglichen und darüber den Hebel beziehungsweise das inzwischen nun schon gewordene Dogma des Wirtschaftswachstums beizubehalten. Also es ist so ein bisschen perfide. Einerseits wird auf so die soziale Schichtung verwiesen, indem es heißt, damit können wir unsere Sozialleistungen sichern. Und andererseits werden aber vor allem mittelständische Unternehmen adressiert, die, wie schon benannt worden, mittelständische Unternehmen, 99% aller Unternehmen sind mittelständische Unternehmen. Die Spannweite hatte eben Gesa schon gesagt, wie viel da verdient wird. Also wir sind da fernab von, dass es den Menschen irgendwo zugutekommt oder einen, in Anführungszeichen, Trickle-Down-Effekt herbeiführt. Das ist vielleicht auch nochmal ein Thema für sich. Aber es werden halt Menschen adressiert, die in der Wirtschaft tätig sind und die ihr Kapital akkumulieren. Aber es wird vorausgesetzt dafür, dass andere Menschen davon profitieren. Also
2: Also wenn man jetzt die Steuerpolitik anschaut, also finde ich interessant, wenn man das so zusammendenkt, wie dann quasi Bodenständigkeit in der Debatte um Steuerpolitik eben dazu verwendet wird, um genau so eine Umverteilung, die ja eigentlich so zumindest anklingt, zu verhindern.
0: voll. Also ich meine, im Grunde könnte man, also wir gehen schon davon aus, dass es sowas wie sozioökonomische Schichtung gibt. Also das ist auf jeden Fall der Fall. Und Deutschland hat einen Gini-Koeffizient von 0,8. Das spricht für eine sehr hohe Vermögensungleichheit. Unsere Einkommensungleichheit ist nicht so hoch, aber gerade diese Vermögensungleichheit im Kontext von Bodenständigkeit kann man schon irgendwie davon ausgehen, dass dieses Vehikel sowas wie Klasseninteressen total entpolitisiert.

0: Und auch zum Beispiel gerade im Kontext von Steuerpolitik, so eine Strukturfrage von, wie ist unsere Gesellschaft eigentlich aufgebaut, die wird auf einmal zu so einer moralischen Frage, wo es so um, wer darf hier was sagen und irgendwie wer ist so, weiß nicht, wer ist berechtigt in Deutschland, sich mit Steuerfragen auseinanderzusetzen und dafür repräsentativ zu sein. Und auf, also ist irgendwie unsere Gesellschaft, ist es jetzt so eine Einzelleistung oder ist es so eine Gesamtleistung? Ich glaube, das sind alles so Fragen, die auf diesem Grund verhandelt werden. Genau, und Bodenständigkeit ist halt irgendwie, zumindest ist das so eine Kernaussage, die ich jetzt vielleicht aus dem, was ich mir angeguckt habe, treffen kann, ist das halt was, was Vermögenskonzentration einfach massiv normalisiert.
1: Madeleine, bei Wirtschaftswachstum und Bodenständigkeit, was hast du dir als Material angeschaut?
2: Ich habe mir explizit zwei Artikel angeschaut, einmal vom BMWE, also das Bundesministerium für Umwelt und Energie, also eine staatliche Institution, und einmal das IWI Köln, das ist ein Wirtschaftsinstitut. Dabei habe ich mir zwei Artikel angeschaut, die sich explizit um den Mittelstand, um die mittelständischen Unternehmen in Deutschland drehen und die diese charakterisieren, beziehungsweise vor allem deren Notwendigkeit unterstreichen.
1: Und hat dich bei der Auswertung was überrascht?
2: Ich glaube, überrascht nicht direkt. Also meine Annahme war zuvor, dass es ähnliche Ausgangspunkte sein könnten auf dem Mittelstand, auf die Unternehmen, die da geboten werden. Trotzdem hat es mich noch mal ein bisschen schockiert, dass die staatliche Perspektive und die ja des Wirtschaftsinstitutes so nah beieinander liegen, also quasi deckungsgleich.
1: Und deckungsgleich in, also quasi Wirtschaftswachstum legitimieren und dem so eine Gemeinwohlfunktion zuzuschreiben.
2: Ja, genau, das zum einen. Also das Sorgmal-Wirtschaftswachstum wurde sehr hoch gehalten, aber auch dieser Versuch, diese mittelständischen Unternehmen, die ja wohl genau das Gegenteil darstellen, der Bodenständigkeit, mit Framings wie regional, traditionell, verbunden, auch viel Bezug auf die Arbeitsbedingungen, die man ja in so einem Kontext auch kritisieren kann bei den Unternehmen, dass die alle sehr hoch gehalten wurden, um dieses Ziel eines Wirtschaftswachstums ja bodenständig semantisch zu erden. Ja, und ich glaube, das wurde dabei sehr deutlich.
1: Ihr habt auch Musik mitgebracht. Ich würde sagen, wir hören einmal rein. Madeleine, du hattest einen Song von PTK
2: Ja.
1: mitgebracht. Willst du was dazu erzählen?
2: Ja, ich glaube, der Track, der jetzt auch recht neu rauskam, ist weiterhin relevant, und spricht vielleicht sogar das ein oder andere meiner Kritik in der Arbeit an.

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1: Das war PTK mit Was los Deutschland. Ihr hört eine Sendung über ein Soziologie-Masterseminar von der Martin-Luther-Universität im Wintersemester 2025/26. Und wir haben uns in diesem Seminar mit dem Thema Bodenständigkeit beschäftigt. Und in der ersten Hälfte der Sendung haben wir darüber gesprochen, warum und wie Bodenständigkeit so eine zentrale Wertvorstellung im modernen oder im spätmodernen Kapitalismus ist und darüber, wie Steuerpolitik oder Umverteilungsfragen in der Steuerpolitik verhandelt werden über Bodenständigkeit und damit verbunden auch, wie Wirtschaftswachstum durch Bodenständigkeit legitimiert wird und eben auch, wer inwiefern von Wirtschaftswachstum profitiert, über Bodenständigkeit verhandelt wird im Diskurs. Das waren zwei Forschungsprojekte aus unserer Seminargruppe. Und ein weiteres Thema, das daran anschließt, war, wie sich Manager von großen Unternehmen, von DAX-Konzernen durch Bodenständigkeit, also wie die Bodenständigkeit performen und warum sie das tun. Damit hat sich Anton beschäftigt, der heute nicht hier sein kann, aber ich habe ihn vor der Sendung angerufen und gefragt, warum er bei Bodenständigkeit an Manager von Spitzenunternehmen gedacht hat.
2: Mich hat die Frage interessiert, wie Manager und überhaupt die Funktionäre von der Wirtschaft agieren und wie sie auftreten in der Öffentlichkeit. Ich habe den Eindruck gehabt, dass Bodenständigkeit und Top-Management und Wirtschaftswachstum und Firmen irgendwie sich beißen. Und genau deswegen hat mich das interessiert und ich wollte mir das mal ein bisschen näher anschauen.
1: Und also wie kommt Bodenständigkeit da vor im Management oder bei so Funktionären des Kapitals oder Kapitalismus?
2: Tatsächlich an sehr, sehr vielen Stellen. Ich war etwas verwundert, dass ich gar nicht Top-UnternehmerInnen gefunden habe, die nicht bodenständig auftreten. Und ich denke, das hat mich auf jeden Fall hellhörig werden lassen.
1: Und wie performen Manager Bodenständigkeit?
2: Indem sie in zum Beispiel Interviews, die ich vorwiegend mir angeschaut habe, sehr oft darauf Bezug nehmen, dass sie einfache Leute sind, das einfache Leben, eigentlich sich im Grunde genommen gar nicht unterscheiden von den Angestellten in einer Firma und als sehr unhierarchisch auftreten oder sogar bisweilen anti-elitär.
1: Und warum tun sie das?
2: Ich habe den Eindruck bekommen, dass die Funktion hauptsächlich ist, einerseits Sicherheit, Stabilität und Langfristigkeit sozusagen auszustrahlen und zu vergewissern für die Unternehmerschaft, die natürlich interessiert ist an langfristigen Arbeitsverträgen und einer Firma, die nicht in wahnwitzige Risiken geht, sondern sich an klaren Regeln orientiert und eben auch ja, die Zukunft der Angestellten sichert. Und die andere Ebene ist, dass gleichzeitig auch diese Sicherheiten und Stabilitäten für die Aktionäre ausgestrahlt werden sollte, die natürlich daran interessiert sind, dass ihr Geld dort richtig angelegt ist und ihnen weiterhin Renditen versichern kann.
1: Und wenn, also so soziologisch betrachtet, wie würdest du Bodenständigkeit da einordnen oder was für Ansätze hast du gefunden, wie sich Bodenständigkeit mit einem soziologischen Blick verstehen lässt?
2: Ja, da habe ich ein paar Sachen gefunden. Eine ist eine wirtschaftssoziologische Betrachtung über den Kapitalismus von Boltanski und Schiapello. In dem Buch Der neue Geist des Kapitalismus, eins ihrer Hauptwerke, erscheinen unterschiedliche Methoden, wie der Kapitalismus sich bestimmte Eigenschaften oder Arten aufzutreten in der Welt zu eigen macht und sie sozusagen vereinnahmt für seine Zwecke. Und genau auf diese Art ist mir auch die Bodenständigkeit bei Unternehmern Unternehmerin gekommen als quasi Strategie, um sich die eigene Macht in der Wirtschaft zu legitimieren, moralisch einzuhegen, moralisch eingehegte Marktmacht, ist das quasi dann laut Schiapello und Boltanski. Ansonsten habe ich noch Hartmut Rosa, ein bekannter Soziologe aus Jena, studiert, der Bodenständigkeit und damit verwandte Kategorien eher als sozusagen Resonanzversprechen interpretiert. Sozusagen die Welt ist sehr schnell geworden und der Kapitalismus greift immer weiter um sich. Somit brauchen die Menschen Resonanz in der Welt nach wie vor, um irgendwie glücklich werden zu können und Ruhe zu finden. Bodenständigkeit kann dabei helfen. So habe ich das gelesen und herausgefunden.
1: Aber heißt das dann auch, dass quasi, also wenn man jetzt die Theorie von Hartmut Rosa nimmt, also dass Bodenständigkeit oder ManagerInnen, die Bodenständigkeit so vor sich hertragen, irgendwie performen, dass die auch Kapitalismus irgendwie so nahbarer oder erfahrbarer machen?
2: Das ist eine gute Frage. Ich denke schon. Vielleicht ist das nicht das oberflächliche Signal, das damit gesendet werden soll. Ich habe eher das Gefühl, dass solche Mittel wie Rechtfertigungsstrategien auftreten in der Top-Wirtschaft. Dass man sich quasi, gehen Firmen ja mit einem großen, über viele Generationen angesammelten Vermögen einher und die einzelnen, sozusagen Vorstände, die dann in diesen großen Familienunternehmen teilweise auftreten, kann man sich ja von außen auch die Frage stellen, wie haben die sich das eigentlich verdient und erarbeitet? Sind das jetzt wirklich besonders tolle ManagerInnen oder haben die auch nur was geerbt? Ich denke, dass Bodenständigkeit da sehr wichtig ist, auch um irgendwie zu Akzeptanz zu finden von den Angestellten und auch von der Öffentlichkeit.
1: Das war Anton, der berichtet hat von seinem Forschungsprojekt, in dem er sich vor allem Interviews von Managern von Spitzenunternehmen angeschaut hat. Wenn ihr das jetzt hört mit eurem Forschungsprojekt im Hintergrund, also passt das da rein, mit denen du nix schon?
0: Ja, absolut. Ich glaube, darin wird sehr stark deutlich, wie unser System, also unsere kapitalistische Wirtschaft, Kritik und Krisen abwehrt bzw. neutralisiert, indem sie sich dieses Mittel der Bodenständigkeit einverleibt, um ja die Kritik nicht zu transformieren oder zu reformieren, sondern halt einfach nur umzudrehen in ein anderes Mittel, so gesehen.
3: Und vielleicht, ich fand, wenn man das, was man den jetzt gesagt hat, mit dem, was Anton auch nochmal am Schluss gesagt hat, dieser Verweis auf Hartmut Rosa und diese Sehnsucht nach Resonanz in einer beschleunigten, hyperkomplexen und Welt, in der, wie er selbst ja auch gesagt hat, der Kapitalismus sowohl enorm expansiv wie auch in unseren Lebenswelten intensiv fortschreitet, dann ist ja, also Hartmut Rosa verkauft sich ja deswegen so gut, weil das irgendwie einen Puls unserer Zeit trifft. Und wenn Bodenständigkeit, ein Gefühl für Erdung, bei Bruno Latour, einem anderen großen Soziologen, ist es ein heißes Buch im Englischen, Down to Earth, ja? Also auch ist so eine Hoffnung auf Erdung in einer, sowohl was unsere lebensweltlichen, affektiven, wie auch unsere planetarischen Ressourcen betrifft, komplett überstrapazierten Welt, dann liefert uns irgendwie die Bodenständigkeit einen sehr, und damit diese Resonanzerfahrung ja ein Versprechen. Und Madeleine hat gesagt, das Interessante ist ja, und das macht das Projekt von Anton, finde ich auch nochmal so interessant, da sind es wirklich mal konkrete Menschen, die reden. Das sind Manager, die erzählen eben auch wieder, wie sie ihre Currywurst und so essen. Also die Figuren des Bodenständigen kommen immer wieder. Aber das Interessante ist, dass die wurden ja auch irgendwo ausgebildet, diese Manager. Die haben ja auch an Universitäten studiert. Und vielleicht lesen die in ihrer Freizeit, auch wenn sie am Bahnhofskiosk Hartmut Rosa. Ja, also ich will das jetzt nicht sagen, dass die jetzt alle die kritischen Kulturwissenschaftler oder Gesellschaftswissenschaftler wären. Ganz im Gegenteil. Aber die werden mit diesem Stuff auch ausgestattet. Also mit diesen Kritiken an unserer Gesellschaft und auch den Versprechungen, den Hoffnungen auf eine bessere Gesellschaft. Die interpretieren es halt nur in ihrer operativen Logik des Management, des Wachstums, des Eigentums und des Vermögens. Ja, das ist jetzt nicht die Logik, die wir am Bodenständigen sehen. Aber das finde ich so interessant an Antons Projekt und seiner Herangehensweise, dass das da so eine wirklich, der bekommt es so Leben. Und ich will die jetzt gar nicht in Schutz nehmen, das ist überhaupt gar nicht mein Ansehen. Nur ein Verständnis dafür, wie solche Logiken übersetzt werden und Logiken, die wir auch, oder ne, Vorstellung von Resonanz und Bodenständigkeit, die eben auch in der Soziologie oder der kritischen Gesellschaftswissenschaft produziert werden. Die dann halt in einem anderen Feld, mit anderen Logiken, anderen Wertvorstellungen, Wachstumslogiken und so, ökonomischer Logik, vermählt oder harmonisiert werden.
1: Ja, ich finde auch sehr schön, wie du gerade die Hinleitung gemacht hast, oder von diesem abstrakten, also dieser abstrakten Form von Bodenständigkeit, die in der Debatte um Steuerpolitik passiert und auch um Wirtschaftswachstum, dann eben zu den Managern, die Bodenständigkeit ganz konkret, also versuchen zu verkörpern und also für mich auch irgendwie dann so quasi diesen abstrakten Kapitalismus so ein menschliches Antlitz geben. Ich finde, also spricht dann mich auf jeden Fall an und das macht, glaube ich, auch eine Brücke dann jetzt zu den nächsten Themen. Also Lukas, der heute auch nicht hier sein kann, hat sich mit dem Thema Adel beschäftigt, die ja auch irgendwie eine Personifizierung von gesellschaftlichem Status sind oder von Elite und die aber auch Bodenständigkeit für sich beanspruchen. Und vielleicht dann ganz zum Schluss mein Forschungsprojekt, wo es eben um Bodenständigkeit in Transformationskonflikten in der Landwirtschaft geht, wo ich auch das Gefühl hatte, dass gerade diese Resonanzerfahrung stark oder bemüht wird, also quasi in der Art, wie sich auf Bodenständigkeit bezogen wird. Und Lukas hat sich eben mit deutschem Adel beschäftigt, hat da einen Boulevardzeitungsbericht ausgewertet, bei dem es um die Hochzeit von einem Adelssprössling ging aus dem Haus Hohenzollern und hat sich eben auch mit der Frage beschäftigt, wie wird Reichtum und das Elitendasein oder der elitäre Status durch Bodenständigkeit legitimiert. Und dazu hören wir jetzt Lukas.
4: Also in erster Linie hat mich zu dem Adel auch gebracht, einfach der Michael Hafner, das ist ein Elitenforscher aus Deutschland. Generell ist die Elitenforschung nicht sonderlich stark beleuchtet, gerade in Deutschland nicht. In den letzten Jahrzehnten hat es da nicht großartig viel Forschung gegeben. Und der Michael Hafner ist halt einer der wenigen Elitenforscher. Und der hat sich die halt angeschaut und durch ihn bin ich dann irgendwie darauf gekommen und er sagt viel, was in die Richtung geht, also Legitimation, wobei er aber eher von Eliten an sich spricht und zwingend von Adelseliten, die in der Summe auch jetzt unter den Eliten nicht so stark vertreten sind. Also Eliten als die mächtigsten Leute gefasst und das konnte ich dann in meiner Forschung eigentlich wiederfinden, dass er auch schon gesagt hat, dass es eigentlich darum geht, diesen Leistungsgedanken irgendwie wieder mit reinzuholen. Sprich, dass also dieser Leistungsethos, der per se eigentlich nicht wirklich funktioniert in unserer Gesellschaft, aber trotzdem irgendwie versucht zu übertragen, halt auf reiche Leute. Und gesagt, die haben sich ja verdient. Und in gewisser Weise funktioniert das bei dem reichen Adel so, dass sie durch gutes Handeln, sich zum Beispiel sozial engagieren oder in Entwicklungshilfe investieren, pipapo, dass sie dadurch halt aufzeigen, ich habe diesen Reichtum in gewisser Weise verdient. Der Reichtum, den ich habe, ist legitim, dadurch, dass ich moralisch erhöht handle. Also in gewisser Weise wird dann diese Leistungsethos genau einfach umprogrammiert. Von nicht, ich habe es bearbeitet, sondern das, was ich schon bekommen habe durch Geburt, wird halt eben später irgendwie erarbeitet durch genau Moral.
1: Und da ist Bodenständigkeit quasi ein Baustein drin.
4: Genau, in dem Beitrag, den ich mir angeschaut habe, genau ist Bodenständigkeit genau dieses Scharnier, was das erlaubt, die Transformation vorzunehmen halt. In dem Beitrag, den ich gesehen habe, da wurde aus Herkunft oder Haltung oder aus Position in der Gesellschaft wurde halt Moral, also Unständigkeit wird verwendet, um Menschen oder Stände aufzulösen, indem genau verschiedenen Ständen, zum Beispiel dem bürgerlichen und dem Adelsgeschlecht zum Beispiel, die gleiche Unständigkeit zugeschrieben. Und das führt halt zu einer gewissen Egalisierung. Und infolgedessen oder danach wird dann halt der Adel moralisch erhöht, genau wie man es schon gesagt hatte, dass da viel investiert wird in soziale Sachen, oder da wird viel gespendet an Charity-Organisationen, und dadurch genau führt das zu einer moralischen Erhöhung. Und in der Summe steht dann irgendwie der Adel wieder besser da, weil er moralisch besser handelt. Dass das auf Grundlage von mehr Geld passiert, das wird dann schnell irgendwie vergessen. Man sieht in erster Linie halt den Adel und den Adel, was er für einen tut. Und Bodenständigkeit genau transformiert halt eben in diesem Sinne von Stand zu Haltung. Also ja. Ja, ein Transformationsmittel einfach.
1: Also, was ich jetzt gerade dachte, was ich da interessant dran finde, ist, dass da diese, also Bodenständigkeit als Wertvorstellung irgendwie so sehr deutlich, also deutlich hervortritt, und diese Gleichung, also wer bodenständig ist, ist gut, da so ganz explizit ist. Also, was ja in den, also bei dem der Auseinandersetzung um Steuerpolitik, mit der du dich beschäftigt hast, Gesa, oder bei der Frage von Wirtschaftswachstum und wie gut ist Wirtschaftswachstum für unsere Gesellschaft, na, auch verhandelt wird, aber es wird nicht so ganz direkt ausgesprochen, sondern eher so zwischen den Zeilen, hatte ich den Eindruck. Und hier ist es dann so, also quasi ganz, liegt das ganz offen da. Wie seht ihr das?
0: Na, ich glaube, das Spannende, also womit ich da zumindest sehr resoniere, um in dem Sprachgebrauch zu bleiben, also hier gibt es wieder diese Verknüpfung von irgendeiner exponierten wirtschaftlichen Position in Gesellschaft und der dann damit einhergehenden Verantwortung für Gemeinwohl. Also das wird in dem Projekt von Lukas sehr verknüpft, und das habe ich auch in meinem Material sehr viel gefunden. Dass man auf einmal, also mit Reichtum kommt dann sowas wie Verantwortung, und über diese Verantwortung wird dann legitimiert, dass dieser Reichtum da ist, weil die Leute ja, die sorgen sich ja quasi. Und dann sind wir wieder in dieser paternalistischen Logik drinne, für die Bodenständigkeit so ein Übersetzungsvehikel ist.
3: Was vielleicht hier nochmal das Spezielle oder Besondere ist, obwohl ich auch sagen würde, die gleiche Logik wird reproduziert, ist, dass nicht nur ich in Anführungszeichen, eine ökonomisch exponierte Position. Es ist einfach, also das sind die reichsten adeligen Familien Deutschlands, ja, auf die der Fokus lag, sondern vor allen Dingen auch eine kulturell exponierte Funktion. Also diese Familien schreiben sich, ja, die Verwaltung und Aufrechterhaltung von kulturellen Gütern. Und sie sind ja selber Teil dieser kulturellen Ordnung. Selbst zu. Und dadurch ist vielleicht deswegen auch dieser moralische Moment nochmal viel stärker, weil ich meine, der Adel hat ja eigentlich jetzt keine Funktion bei uns, ja? Würde man jetzt mal auf den ersten Blick sagen. Und das Interessante ist deswegen in seinem Projekt ja auch zu sehen, okay, welche Funktion hat eigentlich hier die Bodenständigkeit? Die führt eigentlich zu so einer Transformation des Adels, um gleichzeitig die Position oder die Ausnahmeposition des Adels gleichzeitig aufrechtzuerhalten. Also sie verbürgerlicht den Adel und erhält somit die Möglichkeit der Transformation. Eigentlich hat vorher gesagt, die höfische Gesellschaft, zu der passt Bodenständigkeit nicht. Da ist Luxus, Prunk und Verschwendung angesagt. Der preußische Adel ist da schon der erste Schritt in die Transformation, und in der Gegenwartskultur, das kann er zeigen, machen sie den wirklich komplett. Aber gleichzeitig auch hier wieder dann die Logik, eine kulturelle, in dem Fall vor allen Dingen auch kulturelle Ausnahmeposition, Machtposition, zu der dann natürlich auch die wirtschaftliche und auch in Teilen politische Macht dazu zählt, die wird dadurch legitimiert.
1: Bodenständigkeit als moralische Kategorie, darum hat sich viel gedreht in unseren Forschungsprojekten und Bodenständigkeit als Legitimation. Ich habe mich mit Bodenständigkeit und Transformationskonflikten in der Landwirtschaft beschäftigt und würde sagen, auch da spielt es genau, also spielt Bodenständigkeit als moralische Kategorie eine Rolle und vielleicht nicht aus einer Machtposition, aber es fügt sich da auch ein.
0: Und Valentin, was war denn deine Forschungsfrage?
1: Also ich habe mich damit beschäftigt, wie Transformationskonflikte in der Landwirtschaft durch die Bezugnahme auf Bodenständigkeit strukturiert werden. Also wie entsteht quasi ein moralisches Koordinatensystem oder die moralische Bewertung innerhalb von diesem Diskurs um Transformation? Und da vielleicht um kurz auszuholen, der theoretische Ansatz ist, durch die ökologischen Wachstumsgrenzen, die im Kapitalismus die wir im Kapitalismus erreicht haben, was ja oft schon so diagnostiziert wurde, die treffen auch die Landwirtschaft und also Klimawandel, Ressourcenknappheit, Verbrauch von Boden, Wasser und so weiter, führen dazu, dass ein weiter so nicht möglich ist. Das heißt, irgendeine Form von Transformation muss her, die auch politisch gesteuert wird, und darum entstehen Konflikte. Und da war eben meine Frage, also wie kommt Bodenständigkeit da drin vor? Und Landwirtschaft war auch das Erste, an was ich gedacht habe beim Thema Bodenständigkeit oder zumindest also quasi stoffliche Arbeit. Das ist so meine erste Assoziation.
0: Und welche Daten hast du ausgewertet oder was war dein Datenmaterial?
1: Also ich habe zwei Texte ausgewertet, zwei Blogbeiträge von Landwirten, die sich öffentlich äußern zu Transformationsfragen in der Landwirtschaft und die sich transformationskritisch positionieren, und habe mir eben angeschaut, wie die argumentieren und wie sie Bezug auf Bodenständigkeit nehmen. Also überrascht hat mich, dass da sehr viel um Anerkennung ging. Also das habe ich nicht erwartet. Und das war aber eigentlich durchgängig Thema. Es wurde sich also auf Anerkennung, die Landwirtschaft von der Gesellschaft verdient hat, bezogen. Und da hat Bodenständigkeit auch eine Rolle gespielt. Oder Bodenständigkeit war eigentlich so eine Legitimation, so ein Legitimationsgrund quasi, warum diese Anerkennung berechtigt ist.
3: Vielleicht auch noch eine Frage. Du hast ja selber gesagt, du wolltest ein bisschen stärker auf das materielle Boden und so eingehen beim Thema der Bodenständigkeit. Deswegen lag dir die Landwirtschaft und damit ja auch verbunden, ja, die landwirtschaftlichen Proteste, die medial ja auch omnipräsent waren, irgendwie näher, so ökologisch-politische Bewegungen. Würde mich fragen, würdest du sagen, aufgrund dieser Nähe zum Boden und zur Bodenbearbeitung, ja, im wahrsten Sinne des Wortes, und der Boden ist ja auch so ein Leitkonflikt des Kapitalismus von Anfang an in seiner Anlage, oder die Frage des Bodens, würdest du sagen, dass im Vergleich zu den anderen Forschungsprojekten die Bodenständigkeit eine andere Nuancierung und vielleicht auch eine andere Funktion oder sich irgendwie nochmal anders präsentiert hat aus der Perspektive der Landwirte und Landwirtinnen, oder du hattest nur Wirte, ne?
1: Es waren nur Landwirte. Also ich würde sagen, es gab so zwei Kategorien, wie auf Bodenständigkeit Bezug genommen wurde. Und das eine war so die Nähe zur Arbeit, also die Nähe zur körperlichen Arbeit, zur Arbeit mit dem Boden auch, zur Arbeit mit Tieren, auf die direkt Bezug genommen wurde und die dann so in den Kontext gestellt wurde, dass sich dadurch auch die Diskursposition legitimiert. Also quasi eigentlich so eine Gleichung. Also es gibt so einen Satz, wer morgens auf dem Acker steht, braucht keine Experten, um irgendwie zu sagen, wie es wirklich aussieht. So ungefähr ging der Satz. Und dieses Muster ist öfter vorgekommen. Und zum anderen wurde Bodenständigkeit auch so als eigentlich, also man kann vielleicht sagen, moralischer Wert im Sinne von für eine Identität, also eine Identität zu schaffen und zu einem Garant zu sein, eigentlich für eine Identität, die quasi für die ganze Gesellschaft wichtig ist, dass das durch quasi eine bodenständige Lebensweise entsteht und dass das eigentlich was ist, was die Gesellschaft braucht und dass die Landwirtschaft das quasi zur Verfügung stellt, aber dafür nicht eine Gegenleistung bekommt. Ich würde sagen, so quasi so eine Vorstellung von Bodenständigkeit habe ich in den zwei Texten, die ich untersucht habe, gefunden. Um nochmal auf die Frage zu kommen, wie der Diskurs um Landwirtschaft oder um Transformationen in der Landwirtschaft da durchstrukturiert wird, war eben so, also umso näher Akteure und Positionen an quasi bodenständigem Handeln sind, umso legitimer sind sie. Und so ökologische Transformation wurde also in den Texten zumindest als quasi nicht bodenständig eigentlich bewertet und dadurch delegitimiert. Damit sind wir fast am Ende unserer Sendung angekommen. Als ich jetzt die Sendung vorbereitet habe, habe ich mich gefragt, wir haben uns jetzt ein ganzes oder ein halbes Jahr lang mit Bodenständigkeit auseinandergesetzt und da würde mich interessieren, hat sich euer Blick auf Bodenständigkeit verändert in dieser Zeit? Also ich gehe davon aus, dass er sich verändert hat, aber wie hat er sich verändert? Wie betrachtet ihr diesen Wert jetzt?
0: Ich glaube, nachdem wir uns so eingehend damit beschäftigt haben, hat sich mein Verständnis auch sehr darauf geprägt, wie unsere verschiedenen Forschungsprojekte waren. Also Bodenständigkeit vor allem als moralisches Kapital in einer so durchindustrialisierten und vor allem kapitalisierten Gesellschaft zu sehen. Und damit auch, ja, vielleicht eine Art Entfremdung von Bodenständigkeit als Wort zu betrachten. Also Bodenständigkeit in so einer westlichen Gesellschaft, in der wir leben, zu akkulturieren, um damit bestimmte Ziele zu verfolgen, ja, hat mich auch ein bisschen nachdenklich gemacht einfach. Genau, weil Bodenständigkeit vielleicht in anderen Gesellschaften ja nicht die Möglichkeit darstellt oder einfach eine ganz andere Lebensrealität als wir, die sie hier performieren und die Möglichkeit haben, überhaupt sie zu nutzen.
5: Ja, voll. Und ich glaube, es schärft natürlich auch, wie Maddie sagt, den Blick auf diese Prozesse, die hinter den Legitimationsmechanismen von zum Beispiel diesem Wirtschaftssystem des Kapitalismus stehen. Und natürlich fällt einem dann auch auf, wie diese Kritik, die man daran äußert, immer wieder inkorporiert wird und genutzt wird. Also durch, wie gesagt, Mechanismen der Bodenständigkeit. An Orten, wo man eigentlich sagen würde, wie jetzt in den meisten Beispielen, das ist gar nicht so richtig bodenständig. Und ich glaube, das ist so ein bisschen das Spannende daran. Also zu sehen, wie Kultur auch eng verschränkt ist mit Ökonomie. Also ich glaube, das ist vermutlich das, was für mich zumindest das Interessanteste daran war, das immer wieder zu erfahren.
3: Ja, für mich vielleicht doch, weil ich war ja die Themengeberin und dadurch hat man nochmal einen anderen Blick auf das, was im Seminar passiert. Ich beobachte ja dadurch auch mit. Eine Sache, die ist jetzt gar nicht so in unseren Darstellungen der Ergebnisse oder so, oder was wir herausgefunden haben, gar nicht so zu Wort bekommen, aber ist im Seminar immer wieder eigentlich Thema gewesen, so ein Konflikt um die Bodenständigkeit und ein Konflikt, den wir irgendwie innerlich, also man hat es, glaube ich, jetzt auch gerade gehört, wir haben gerade ganz viel über die Bodenständigkeit als Rechtfertigung, Legitimation von so Institutionen des modernen Kapitalismus gesprochen, aber gleichzeitig wurde immer wieder deutlich, wir haben da schon auch ein konflikthaftes Verhältnis mit. Es ist nicht so, dass wir sagen, naja, dann führen wir halt das Leben des Luftikus oder sowas. Ist das jetzt die Lösung, ja? Sondern eben schon auch ein Wert, dem wir trotzdem irgendwie, also das jetzt als lebensweltlichen Konflikt verhaftet bleiben und bei dem man irgendwie über die Auseinandersetzung, kritische Auseinandersetzung mit eben Institutionen des Kapitalismus ja auch so ein Versuch war, sich auszutarieren. Was verstehen wir eigentlich unter Bodenständigkeit? Was ist das, was da verstanden wird? Was bedeutet das? Welche Form nimmt das jeweils an? Also so ein Austarieren und diesen Konflikt um die Bodenständigkeit. Und zwar jetzt, was unsere eigenen Wertvorstellungen betrifft, aber auch, was wir im Seminar immer wieder hatten, das kam jetzt gerade nicht so wirklich zu Worte, aber auch die politischen Konfliktlinien um Bodenständigkeit. Ja, es ist eine durchaus konservative Semantik, klar, einerseits. Genau da auch diese Möglichkeit, die Bodenständigkeit gibt vor dem Hintergrund, das gerade angesprochen, dieser ungreifenden Notwendigkeit für Transformationsprozesse, irgendwie an der Vorstellung des Erhalts der modernen Errungenschaften festzuhalten, wenn wir nur schön geerdet weitermachen. Genau, also das ist, glaube ich, das, was jetzt vielleicht jetzt gar nicht so stark, es war, glaube ich, immer im Hintergrund da, aber was mich im Seminar quasi immer wieder aufs Neue an der Bodenständigkeit verwundert hat und die Gespräche, die wir darüber hatten.
1: Das ist doch ein schönes Schlusswort. Ich danke euch für eure Beiträge in dieser Sendung. Damit endet unsere Sendung hier zum Thema Bodenständigkeit, die sich aus einem Seminar ergeben hat, das wir gemeinsam gemacht haben, nach der Idee von unserer Dozentin Veronika Zink, und wo wir, glaube ich, alle einen interessanten Forschungsprozess hatten und dann doch eine gewisse Tiefe erreicht haben bei der Auseinandersetzung mit dem Thema. Und hier im Studio waren gerade Gesa und Madeleine und ich am Mikrofon Valentin, und zu hören waren Lukas und Anton, die heute nicht hier sein konnten. Vielen Dank fürs Zuhören.
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2: 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Heute geht es thematisch um die ArbeiterInnenbewegung in Italien. Wir schauen da in unserem ersten Beitrag auf die Geschichte von Lotta Continua und die Perspektiven von zwei Arbeitern, die 1970 bei Fiat gearbeitet haben. Und dann kommt ein längeres Interview mit Christian Frings über die ArbeiterInnenbewegung von 1950 bis 1980 in Italien.
3: Im Herbst 1969 taten sich in Turin Studierende und ArbeiterInnen in ihren Kämpfen zusammen und gründeten Lotta Continua. Später etablierte sich auch eine Zeitung mit demselben Namen. In Italien spricht man vom Zeitraum zwischen den späten 1960er und den späten 1980er Jahren von Anni di Piombo. Diese Phase ist geprägt von der Studierendenbewegung sowie Arbeiterinnenkämpfen. Die Anni di Piombo werden auch als Zeitraum der politischen Gewalt und sozialen Tumulte erinnert. Diese Tumulte gingen allerdings nicht nur von linken Bewegungen aus, sondern auch von Rechten und dem Staatsapparat. Den Beginn dieser Phase stellen die Studierendenbewegungen der 68er sowie Streikwellen des sogenannten heißen Herbst in Italien dar. Bei diesen Streiks taten sich vermehrt linke Studierende sowie Arbeiterinnen zusammen. Sie organisierten sich in marxistischen oder anderen linken Organisationen wie Potere Operaio oder Lotta Continua. In der Arbeiterinnenbewegung wie auch der Studierendenbewegung kristallisierten sich militante Organisationen heraus. Arbeiterinnen fühlten sich nicht von etablierten Gewerkschaften oder Parteien repräsentiert. Diese Zeit in Italien war ebenso geprägt von einer Arbeiterinnen-Migrationsbewegung vom Süden Italiens in den Norden. Toni und Luigi, zwei Arbeiter einer Fiat-Fabrik in Turin in den 1970er Jahren, berichten zu deren Situation als Arbeiterinnen und deren Beziehung zu Lotta Continua und den militanten Studierenden in einem Interview.
4: So etwas habe ich in meinem ganzen Leben noch nicht gesehen. Denn wie Sie wissen, komme ich aus Kalabrien und meine Stadt ist ein ziemlich kleiner Ort. Sie wird von Gott regiert, könnte man sagen. Es gibt drei oder vier Priester, die alle ein Haufen Scheißkerle waren, haben uns zu Pfadfindern und dergleichen erzogen und uns erzählt, was ihrer Meinung nach Demokratie ist. Dann gab es die vier oder fünf Kommunisten und die sieben oder acht Faschisten und das war's. In Wirklichkeit ist Kalabrien immer noch eine Region, die sich in den Händen der Grafen und Barone befindet, die zur Zeit Mussolinis das Sagen hatten und die von ihm sehr gut profitiert haben, mit ihrer Macht, ihren Willen und so weiter. So ist Kalabrien nun mal. Jedenfalls konnte ich mir dort unten, auch wenn ich nur 50 Lire hatte, immer ein Käsebrötchen oder so kaufen. Aber ich komme nach Turin und fuck, ich finde heraus, dass ich 200 zahlen muss. Für mich war das alles verrückt. Dann fing ich an, die Politik von Lotta Continua aufzuschnappen. Am Anfang habe ich nicht viel verstanden. Ich habe ihre Flugblätter gelesen, aber nur informativ, um zu wissen, was sie sagen. Eines Tages hat mich einer der studentischen Genossen von Lotta Continua aufgespürt und angefangen, mit mir zu reden. Eigentlich griff er mich wirklich an, weil ich noch in der Gewerkschaft war. Bevor ich bei Fiat arbeitete, hatte ich ein paar Monate in anderen kleinen Fabriken gearbeitet und alles, was ich gehört hatte, war, dass die Gewerkschaften dazu da waren, die Arbeiter zu verteidigen. Natürlich wissen wir in Kalabrien nicht einmal, was eine Gewerkschaft ist. Die Leute wissen nicht, dass es sie gibt. Aber allmählich begann ich zu verstehen, was sie wirklich sind. Es gibt so viele Dinge, die ich gelernt habe, die ich vorher nicht wusste. Und ich hoffe, dass ich sie an alle meine Kollegen in der Fabrik weitergeben und ihnen helfen kann, selbst zu verstehen, was ich gelernt habe.
3: Auf die Frage, wie genau die Beziehung zwischen den Arbeitenden und den militanten Studierenden aussah, antworten die beiden.
5: Es war wirklich eine Art Teamarbeit. Sie draußen und wir drinnen. Am Anfang haben wir an allen Gegensätzen innerhalb des Werks gearbeitet und sie als Hebel benutzt. Ein Beispiel. Fiat hatte keine Arbeitskleidung zur Verfügung gestellt. Wir würden einen Aufstand machen und die Studenten würden uns von außen mit lauten Rufen, Versammlungen an den Toren, Flugblättern, großen Plakaten und so weiter unterstützen. Normalerweise finden wir die Fakten der Situation heraus, schreiben sie in grober Form auf und geben sie den externen Aktivisten zum Drucken. denn sie sind gut in solchen Dingen und haben mehr Zeit als wir, um die ganze Nacht durchzuarbeiten. Wir hoffen, dass wir später damit beginnen werden, die Flugblätter selbst zu drucken. Und wir fangen schon jetzt an, einen Teil der Arbeit, wie zum Beispiel das Abtippen und auch einen Teil der Verteilung außerhalb der Tore zu übernehmen. Früher waren es die ehemaligen Studenten, die bei Lotta Continua die führende Rolle innehatten. Und wir waren diejenigen, die die Programme durchführten. Jetzt beginnen wir, die Führung zu übernehmen. Zurzeit herrscht ein wenig Verwirrung darüber, ob wir die Führung der Organisation übernehmen sollten, weil sie immer noch einen großen Teil des Apparats kontrollieren, wie die nationale Zeitung, die Vervielfältiger, die Plakatdruckerei und so weiter. Ich würde aber sagen, dass es inzwischen wirklich eine gemeinsame Führung gibt. Ja, die italienischen Studenten haben schon sehr früh begriffen. Zuerst mit dem Movimento Studentesco und dann mit den ultralinken Gruppen, dass die einzige Möglichkeit, überhaupt zu überleben, darin bestand, sich mit den Kämpfen der Arbeiter zu verbünden. So fing alles an. Abgesehen von der frühen Flugblattaktion in isolierten Gebieten wie in Pisa ab 1964 begann die wirklich massive Arbeit vor den Werktoren erst im Jahr 1967. Und genau zu diesem Zeitpunkt wurden all die neuen Arbeiter angeworben. All die Arbeiter aus dem Süden, die von ihren eigenen Wurzeln abgeschnitten waren, die ihre Brücken hinter sich abgebrochen hatten und hierher nach Turin gekommen waren, um sich ohne lebenswerte Häuser mit himmelhohen Preisen und so weiter wiederzufinden. Dazu kamen noch die Studenten, die sich draußen auf die Probleme konzentrierten und sie zum Ausbruch brachten. Und natürlich explodierte alles. Aber es explodierte auf eine Art und Weise, die manchmal sehr unorganisiert war, sehr unverbunden. Manchmal ein echtes Chaos.
3: Zunächst war Lotta Continua eine lose Gruppierung, die sich auf spontane Aktionen konzentrierte, wurde allerdings zwischen 1972 und 1974 zentralisiert. Zur selben Zeit wurde die gleichnamige Zeitung zu einer Tageszeitung, ausgelöst durch einen schweren ideologischen Konflikt zwischen männlichen und weiblichen Aktivistinnen und der immer begrenzteren Handlungsmöglichkeiten, löste sich Lotta Continua 1976 nach einem nationalen Kongress auf. Zu dieser Zeit wandten sich einige der Wahlpolitik zu, während sich andere Aktivisten und bewaffneten Organisationen anschlossen, darunter Prima Linea und die Roten Brigaden. Die Zeitung Lotta Continua erschien noch bis ins Jahr 1982. In den 1980er Jahren gaben die meisten VertreterInnen von Lotta Continua ihre ursprüngliche Ideologie auf. Bekannte Namen wie etwa Marco Boato und Mimmo Pinto traten in die radikale Partei ein. Andere gingen zum Fernsehen oder zu verschiedenen Zeitungen. Ein Großteil schloss sich der Sozialistischen Partei Italiens, PSI, an und unterstützten vor allem die Positionen von Bettino Craxi. Gerichtsverfahren gegen führende Personen von Lotta Continua, wie etwa gegen einen der Mitgründer, Luigi Calabresi, zogen sich teilweise noch bis Jahrzehnte nach der Auflösung.

0: Das waren Tonsteine Scherben mit ihrem Song Nimm den Hammer. Und davor hatten wir ein Interview mit zwei Arbeitern, die 1970 bei Fiat gearbeitet haben. Und im nächsten Interview geht es um 1968 allgemein in Italien mit Christian Frings. Christian Frings ist journalistisch tätig für die AK, Analyse und Kritik, und weiterhin Autor, Übersetzer und Aktivist.
1: Ja, das war ganz entscheidend für die italienische Entwicklung, weil anders als in Deutschland die Kämpfe der Partisanen und eben auch vieler kommunistischer oder sozialistischer Partisanen eine große Rolle bei der Niederringung des Faschismus gespielt haben. Und von daher durch eine, ja, man kann sagen, soziale Bewegung, die Hoffnung, dass nach dem Zweiten Weltkrieg nicht einfach wieder Kapitalismus stabilisiert wird, sondern jetzt tatsächlich dieser verfluchte Kapitalismus, den man auch für Faschismus und Arbeitslosigkeit und Krisen und so weiter verantwortlich machte, dass der jetzt beseitigt werden könnte. Und das war eine große Enttäuschung für diese Strömungen, dass dann auch unter massivem Druck der USA relativ bald eben eine Stabilisierung zustande kam und auch Italien auf den Wiederaufbau des Kapitalismus eingeschworen wurde. Das wird später noch eine Rolle spielen, weil die Partisanen alle verpflichtet wurden, ihre Waffen abzugeben, aber weil viele eben dem Braten nicht trauten und dachten, dass der Kampf schon weitergeführt werden muss, haben auch doch etliche Partisanen ihre Waffen versteckt und davon sind zum Beispiel dann später in den 70er Jahren einige dann aufgrund der Kontakte zwischen den Generationen auch an die neuen Gruppen, die sich dann als Gruppen des bewaffneten Kampfes bilden, weitergegeben worden. Also das war eine ganz andere Konstellation als in Deutschland. Was ähnlich war, war dann die wirtschaftliche Entwicklung, zumindest was Norditalien betrifft. Weil dort kam es dann auch zu einem sogenannten Wirtschaftswunder, zu einem Miracolo Economico. Norditalien, Städte wie Turin, Mailand und so weiter, erlebten einen enormen Aufschwung der Industrie. Das waren große Konzerne wie eben Fiat, dieser Autokonzern, oder Olivetti, Alfa und viele andere. Und jetzt haben wir die Situation in Italien, dass das, was wir weltweit sozusagen als Spaltung zwischen erster und dritter Welt haben, also diese enorme Differenz zwischen Reichtum im Norden und Armut im Süden, das bildet sich in Italien innerhalb desselben Landes ab. Und das, was wir dann so als Zuwanderung, Anwerbung aus dem Ausland erlebten, also Deutschland warb Arbeitskräfte aus Griechenland, Jugoslawien, Italien, später der Türkei an, das passierte in Italien innerhalb desselben Landes. Das heißt, es gab einen massenhaften Zustrom verarmter Landarbeiter, verarmter Proletarier und Proletarierinnen aus dem Süden, aus Süditalien in den Norden. Und obwohl sie dieselbe Staatsangehörigkeit hatten und formal natürlich auch eine italienische Sprache, existierte im Norden ein extremer Rassismus, der an Apartheid grenzt, der auch vergleichbar ist mit Situationen, wo Menschen aus anderen Ländern einwandern. Es gab so eine Bezeichnung, die wurden als Terone bezeichnet, Teroni, Erdlinge. Das war eine massiv diskriminierende Bezeichnung. Das ging so weit, das muss man sich vorstellen, dass es Restaurants gab, die dann Schilder hatten, hier haben Teroni keinen Zutritt. Die lebten in schlammähnlichen Barackensiedlungen um die Großstädte Turin, Mailand herum, die ohne Strom, ohne Wasser existierten. Also das war so diese gespaltene Situation. Aber, und das ist jetzt so das Problem der politischen Parteien, die großen linken Parteien, der PCI, also die kommunistische Partei, und der PSI, die sozialistische Partei, die interessierten sich eigentlich immer weniger für das, was eigentlich in den Fabriken passierte, was im Proletariat passierte, sondern setzten politisch darauf, an der Regierung beteiligt zu werden und mit dem, was damals ja sehr modern war, also keynesianistischen Planungsvorstellungen, einem geplanten Kapitalismus, so einen schleichenden Übergang in den Sozialismus herbeiführen zu können. Und das führte zu einer starken Entfremdung der politischen Parteien, der linken politischen Parteien, also der Parteien, die sich eigentlich die Arbeiterklasse auf die Fahne geschrieben hatten, von der tatsächlichen Arbeiterklasse.
2: Gleichwohl gibt es ja innerhalb dieser Parteien dann auch Intellektuelle, die sich ja vielleicht so ein bisschen jenseits der jeweiligen Parteilinie dann bewegt haben und die sehr genau auf die aktuellen Entwicklungen dann auch innerhalb der Arbeiterklasse geschaut haben. Das ist eine Strömung, die später Operaisten genannt worden sind. Was ist das denn für eine Strömung gewesen und wie haben die auch in Bezug auf diese Migrationsbewegung vom Süden im Norden, was haben die da für eine Rolle gespielt und das Geschehen vielleicht auch mitbestimmt?
1: Ja, das war ganz wichtig, dass es eben solche Intellektuelle gab, die aus dem PSI oder aus der PGI kamen und eine andere Wahrnehmung hatten. Es gab einen Menschen zum Beispiel, der eine große Rolle gespielt hat, der nicht so mehr so bekannt ist, aber das ist eigentlich einer der Stichwortgeber auch des frühen Operaismus, Montaldi, der

also zu einer zunehmenden Ausgrenzung, aber eben auch interessanterweise zu neuen Politikansätzen. Und das Ganze spielt sich natürlich auch in einem globalen, internationalen Zusammenhang ab, was da zum Beispiel, wie auch in anderen Ländern, für die Entstehung einer, wie wir heute sagen, neuen Linken ganz entscheidend war. Das war der Arbeiteraufstand 1956 in Ungarn. Weil damit war klar, es gibt immer noch eine Arbeiterklasse, es gibt immer noch Ausbeutung und Klassenkampf, auch in den Ländern, die sich als sozialistisch bezeichnen. Und das führte dann auch in Italien zu vielen neuen Debatten. Es wurde auch wieder über Rätesozialismus, Rätedemokratie, Rätekommunismus diskutiert. Da war Panzeri dran beteiligt. Und das führte schließlich dazu, dass sich diese Gruppen eben von den großen Parteien abgewandt haben und versucht haben, in einer neuen Weise auch Kontakt zur Arbeiterklasse herzustellen. Das spielte sich dann vor allen Dingen in diesen industriellen Zentren im Norden, in Turin und Mailand ab. Dieser frühe Operaismus, der ist eben verbunden mit einer Zeitschrift, die für wenige Jahre ab 1960 erschien, ein theoretisches Magazin, die Quaderni Rossi, die roten Hefte. Und da haben sie versucht, theoretische Grundlagen für die Auseinandersetzung mit den aktuellen Verhältnissen zu legen. Und das Interessante war, sie haben zum ersten Mal im Grunde in Italien wirklich Marx gelesen. Also sie haben das Kapital gelesen, nicht nur so als Symbol und Aushängeschild, wie es jetzt auch gerade wieder dieses Jahr überall benutzt wird, sondern sie haben gesagt, der Marxismus ist nichts, auf dem man bequem rumsitzen kann, sondern wir wollen doch mal gucken, ob wir nicht mit Hilfe der Werkzeuge, die uns Marx da in seiner Analyse und Kritik des Kapitalismus geliefert hat, auch die heutigen Verhältnisse verstehen können. Das war theoretisch sehr inspirierend, sehr interessant. Und gleichzeitig haben sie das verbunden damit, dass sie, was damals völlig neu war, dass sie neue Formen der Industriesoziologie, die eigentlich mehr so aus den USA kamen, wo also Wissenschaftler, Soziologen wieder in die Fabriken reingegangen sind, teilweise sogar selbst dort gearbeitet haben, um zu verstehen, was da los ist. Das haben sie damit mit dieser neuen Lektüre des Marxismus verbunden. Und daraus sind dann solche Konzepte wie, was man heute so als militante Untersuchung kennt, entstanden, also wirklich zu den Leuten hinzugehen. Und da spielte sich nun ab, gleichzeitig in der Konstitution oder Herausbildung eines neuen Klassensubjekts, das war erstmal sozusagen theoretisch, also getrennt von dieser theoretischen Entwicklung, kam dann aber zusammen. Und ich will nochmal zwei Ereignisse nennen, die da ganz entscheidend sind, ohne die man auch, glaube ich, die weitere Entwicklung nicht verstehen kann. Wir reden hier über eine Zeit, die damals auch, was heute leicht vergessen wird, als Postfaschismus bezeichnet wird. Also diese, es ist ja nur, was in unseren Geschichtsbüchern steht, zu meinen, irgendwie die Zeit zwischen 1933 und 1945, das wäre so ein Betriebsunfall gewesen und davor und danach sei alles gut gewesen. Das ist ja Quatsch. Also ich sag mal ganz persönlich, also ich habe in den 60er Jahren im Gymnasium noch Lehrer gehabt, die sich ganz offen zum Faschismus bekannt haben. Das waren halt Erfahrungen, die wir damals gemacht haben. Und das war in Italien genauso, dass eben keineswegs jetzt einfach der Faschismus verschwunden war nach 1945, sondern es gab die faschistische Partei MSI, es gab in den staatlichen Strukturen noch sehr autoritäre Elemente. Und es kam dann im Sommer 1960 zu einer Eskalation, weil der MSI, also die Partei der Faschisten in Italien, angekündigt hatte, in Genua einen Parteitag abzuhalten. Jetzt muss man wissen, Genua ist eine von den Linken, von den Roten dominierte Stadt. Das war also ein offener Affront. Und es war der Versuch zu sagen, so, wir hier als Faschisten können uns da in so einer Gegend offen präsentieren. Wir ziehen da unseren Parteitag durch. Das wurde dann auch genehmigt von der Regierung, eine Regierung Tambroni, die auch eine sehr autoritäre Regierung war. Und was man heute auch wieder leicht vergessen hat, wir schreiben immer so Geschichte so von einem nationalen Blickwinkel her, eine ganz große Anregung für die jungen Menschen gegen dieses Auftreten der Faschisten in Genua vorzugehen oder wie sie da vorgehen wollten, das zogen sie aus den großen Bewegungen und Kämpfen in Japan. Es hatte im Mai, Juni 1960 in Japan, vor allem in Tokio, eine breite Bewegung gegen ein neues Sicherheitsabkommen mit den USA gegeben, auch von einer relativ autoritären Regierung durchgeboxt. Und das Interessante für die jungen Leute war, dass es in Japan, in Tokio gelungen war, eben breite Massen von auch Arbeitern und Bauern auf die Straße zu bringen,
in einen

einer breiten Bewegung gegen dieses geplante Sicherheitsabkommen. Und das, also es waren, schreiben Leute auch in den Berichten, es war dann 1916 in Italien ganz normal zu sagen, wir müssen kämpfen wie die in Japan. Ja. Also das zeigt auch einfach den internationalen Geist irgendwie und die wechselseitigen Einflüsse, die in dieser ganzen Bewegung, die um die Chiffre 1968 herum beschrieben wird, zu berücksichtigen ist. Ja, und dann gab es halt ein breites Bündnis irgendwie gegen diesen Parteitag, auch mit den Parteien und so. Und die offiziellen Parteien versuchten das natürlich unter Kontrolle zu halten. Aber es kam dann zu ganz massiven Straßenschlachten, zu mehrtägigen Auseinandersetzungen auf der Straße. Und da trat so etwas wie ein neues Subjekt auf. Das waren junge Arbeiter, mit denen hatte man gar nicht gerechnet. Und das führte dazu, dass eben eine Diskussion einsetzte, wer sind eigentlich diese jungen Leute, diese Arbeiterinnen und Arbeiter, auch Studenten und Studentinnen, die hatten sozusagen die großen Parteien gar nicht auf dem Schirm. Es war also aufgrund dieser Entfremdung von der wirklichen Situation im Proletariat, entstand diese Bewegung relativ autonom und wurde dann auch zum Gegenstand von Debatten, also wie man das ja halt so kennt irgendwie. Die einen sagten, das ist irgendwie Krawall, das sind Riots, das ist unkontrolliert. Aber eben diese neuen theoretischen Strömungen, die haben das wahrgenommen, haben gesagt, da ist durchaus ein neues Subjekt. Also es bildet sich sozusagen eine ganz neue Arbeiterklasse mit anderen Verhaltensweisen und in anderen Formen. Und das fand dann so einen zweiten spektakulären Ausdruck am 7. bis 9. Juli 1962 in Turin. Da hatte es bei Fiat einen Streik gegeben und Fiat versuchte mit einem Separattarifvertrag mit einer quasi gelben Gewerkschaft diesen Streik zu beenden. Und dann entwickelten sich über drei Tage hinweg Straßenschlachten auf der Piazza Statuto, was heute als die Revolte der Piazza Statuto bezeichnet wird, wo eben auch junge Arbeiter versuchten, das Büro dieser Gewerkschaft anzugreifen und sich dann aber heftige Straßenschlachten mit der Polizei lieferten. Und da gab es dann auch von Seiten also der traditionellen Kommunisten, der Kommunistischen Partei und ihrer Gewerkschaft gab es Versuche, das quasi bis hin zu Beschuldigung, das seien faschistoide Elemente, das wären überhaupt keine Arbeiter von Fiat gewesen, sondern irgendwelche betriebsfremden Leute, die nur Randale machen wollten. Wobei sich nachher in den Untersuchungen gezeigt hat, also es gab unzählige Prozesse und fast alle, die meisten dieser Festgenommenen waren eben tatsächlich auch Arbeiter von Fiat. Und darum entwickelten sich dann Debatten, die auch teilweise zu Spaltungen geführt haben, zwischen denjenigen, die gesagt haben, nee, das ist also jetzt nicht so die Form des Klassenkampfes, die in die richtige Richtung geht, und anderen, die gesagt haben, doch, genau hier. Hier sehen wir die Konstitution, die Entwicklung eines neuen Proletariats. Und das war dann so der, ich sag mal so, der Hintergrund, der reale soziale Hintergrund für die ganzen Debatten und theoretischen Diskussionen, die sich dann in den 60er Jahren, also im Vorlauf auf 68 oder in Italien ist es eigentlich 69, entwickelt haben.

0: Also wir haben jetzt junge Arbeiter, die anfangen, jenseits der traditionellen Parteien und Gewerkschaften zu agieren. Und wir haben dissidente Intellektuelle, die auch sich entfremden von diesen Parteien und die sich auf diese jungen Arbeiter beziehen. Jetzt gilt ja 1968 meistens als das Jahr der Studentenrevolte. In Frankreich ist es ja tatsächlich so gewesen, dass der Aufstand der Studenten die Initialzündung geliefert hat. Wie war das denn in Italien? Was für eine Rolle haben denn da die Studenten gespielt?
1: Die haben auch eine sehr große Rolle gespielt, weil das natürlich auch im studentischen Milieu, so wie in anderen Ländern auch in den 60er Jahren, zu einer Politisierung kam. Da spielten ganz ähnliche Themen eine Rolle, der Vietnamkrieg. Und wir müssen immer dran denken, Vietnam ist ja auch nur eine Chiffre für das ganze Spektrum von sowohl antikolonialen Kämpfen als auch Kämpfen gegen Militärdiktaturen. Es gab ja in Lateinamerika in den 70er Jahren, in Argentinien, Uruguay, Brasilien und dann mit dem Militärputsch 73 in Chile gab es ja neue Militärdiktaturen, die eine Rolle spielten in den Diskussionen. Gleich neben Italien die Griechenland, wo 1967 der Militärputsch stattfand. Also das waren alles Themen, die in der Politisierung der Studenten eine große Rolle spielten. Und was bemerkenswert ist, es gab eben in Italien stärker als bei uns, aber das hat uns auch sehr beeinflusst, weil das kam ja auch alles dann über Diskussionen und Texte zu uns. Es gab in Italien eine viel breitere und radikalere Kritik insgesamt an den Institutionen des Kapitalismus. Es gab also Kritik an den Schulen, eine Schülerbewegung. Die Universitäten wurden eben nicht nur einfach als ein Ort gesehen, sondern selbst als ein von Herrschaft bestimmter Ort oder Teil des Herrschaftsapparats. Es gab später eben, daraus entwickelten sich dann auch Bewegungen, die zum Beispiel für uns dann auch sehr, sehr wichtig waren, wie die Antipsychiatrie, die ganz stark aus Italien kam. Also einfach ein viel schärferer Blick auf alle repressiven Institutionen, die der Kapitalismus braucht, um sich zu reproduzieren und die in Frage gestellt wurden oder wo gezeigt wurde, das sind eben, Psychiatrie ist nicht irgendwie eine Wohlfahrtseinrichtung, um armen, kranken Menschen zu helfen, sondern das ist ein Repressionsapparat, mit dem diejenigen, die revoltieren, die das nicht mehr aushalten, das Leben im Kapitalismus, womit die wieder diszipliniert werden sollen. Und das waren also alles Debatten. Parallel könnte man sagen, was eben von diesen Intellektuellen, die sich mit der Arbeiterfrage beschäftigten, dann auch thematisiert wurde, ein Blick, eine Wahrnehmung für eben ganz andere Kampfformen als diese traditionell ritualisierten, befriedeten Kampfformen der institutionalisierten Gewerkschaften, also Fragen von Sabotage, von Absentismus, dem Arbeitsplatz fernbleiben, wilde Streiks, ohne vor das abgesprochen zu haben. Das wurde untersucht, das wurde wahrgenommen, wurde gesehen, das steht im Zentrum dieser Kämpfe. Was die Verbindung der Studenten mit den Arbeiterkämpfen angeht, es gab dann Versammlungen, wo die sich auch getroffen haben und so weiter. Es ist immer noch sehr schön, es gibt einen wunderschönen Roman von Nanni Balestrini, Wir wollen alles, wo genau das beschrieben wird. Also auch wie mit allen Schwierigkeiten eben so eine Annäherung zwischen Studenten und Arbeiterinnen und Arbeitern zustande kam, die dann im heißen Herbst 1969, das war das eigentliche 68 in Italien, das war der heiße Herbst 1969, wo das dann zum Tragen kam.
0: Du bist jetzt schon zugesteuert auf diesen heißen Herbst 1969. Das ist ja eine große Streikwelle, die da auch beginnt. Was ist denn das für eine Dynamik, die da einsetzt und wie entwickelt sich das Ganze?
1: Ja, die Dynamik ist im Grunde interessanterweise oft die, dass es eben durchaus gewerkschaftlich organisierte Streiks sind, die den Gewerkschaften dann aber aus dem Ruder laufen, die sie nicht mehr kontrollieren können. Wo dann eben auch die Zusammenarbeit mit den Studenten eine große Rolle spielt, die vor die Fabriktore kommen, Flugblätter schreiben, die Arbeiter unterstützen, mit denen diskutieren. Und die Gewerkschaften können eigentlich diese Streikwelle nicht mehr kontrollieren. Es bilden sich neue Organisationsformen von unten, wo die Arbeiter sagen, wir wollen unsere Kämpfe selber bestimmen. Es wird auch die Ehrfurcht vom kapitalistischen Eigentum in Frage gestellt. Also die Frage der Sabotage, dass man auch was zerstört während so eines Streiks oder damit droht, dass man auch die Kapitalisten wirklich persönlich angreift. Es gab sehr, sehr heftige auch Straßenkonflikte in dieser Zeit. Und das ist eine sehr, sehr dramatische Zuspitzung. Das Problem ist allerdings, dass dann in der Linken, in der radikalen Linken auch eine gewisse Ratlosigkeit herrscht, wie jetzt dieser Kampf weitergeführt werden kann. Weil entweder hätte man jetzt sozusagen die Betriebe übernehmen müssen oder die Frage nochmal anders in den Betrieben stellen müssen. Aber irgendwann sind dann diese Streiks auch vorbei. Und die Antwort der Linken ist dann im Grunde eine organisatorische. Das ist vielleicht sozusagen, damit zeichnet sich auch ja der lange, mindestens 10 Jahre dauernde, aber dann auch Niedergang ab, dass es eben keine Perspektive gibt, wie jetzt die Kämpfe in den Betrieben radikalisiert werden können. Und es bilden sich dann, ja, man kann sagen, also der heiße Herbst 69 ist der Auslöser für 3 große revolutionäre Organisationsformen. Das eine ist Potere Operaio, also was so aus diesem sogenannten operaistischen Spektrum kommt, dann Lotta Continua. Und was eben dort auch beginnt, ist die Frage des bewaffneten Kampfes, jetzt auch für Westeuropa zu stellen und eben die Gründung der Roten Brigaden. Die werden heute oft so unter dem Label Terrorismus so verglichen, auch mit der RAF und so. Nur man muss sich klammern, die BR, die Roten Brigaden, waren was völlig anderes als die RAF. Das waren Gruppierungen, die aus den Fabriken kamen, wo am Anfang natürlich auch ein paar Intellektuelle, aber eben auch mehrheitlich wirklich Fabrikarbeiter, die überlegten, wie man jetzt den Kampf radikalisieren kann, weiterführen kann, wo die sich zusammenschlossen. Es gab mal so sehr schöne zweiteilige Dokumentation auf Arte, die findet man auch im Internet. Sie waren die Terroristen der Roten Brigaden. Und das Schöne an diesem Film ist, dass eben in ganz vielen Interviews dem nachgespürt wird. Wer war das eigentlich? Ja? Und was waren die Anlässe? Die ersten Aktionen waren ja keine großen, spektakulären Sachen, wo sie irgendwelche Leute erschossen haben, sondern es waren Sabotageaktionen, es waren Aktionen gegen verhasste Vorarbeiter. Also es war sozusagen noch, es war die Idee, wie können wir jetzt den Fabrikkampf weiterführen? Wie können wir diese Arbeitermacht, die sich ja gezeigt hatte, wie können wir die entwickeln? Aber man muss dazu sagen, sie sind auch relativ früh dann eben in eine militaristische Logik reingezogen worden, in der sie nur verlieren konnten. Und das hat auch was mit dem, was wir heute so als Strategie der Spannung bezeichnen, zu tun. Das sozusagen erste herausragende und für die italienische Entwicklung ganz, ganz wichtige Ereignis war der Bombenanschlag auf der Piazza Fontana in Mailand am 12. Dezember 1969. Dabei kamen 16 Leute zu Tode. Und im Zeitgeist liegend wurde dieser Anschlag natürlich erstmal den Linken in die Schuhe geschoben. Es gibt da diesen berühmten Fall des Anarchisten Giuseppe Pinelli. Es waren viele Anarchisten, Linke, dann festgenommen worden nach diesem Bombenanschlag. Und bei einem Verhör durch die Polizei im oberen Stockwerk des Polizeigebäudes ist Pinelli am 15. Dezember 1969 aus dem Fenster gestürzt. Es ist nie geklärt worden, was da eigentlich wirklich passiert ist. Es gibt ein bisschen bekannter geworden, weil Dario Fo hat ein Theaterstück drüber gemacht, der zufällige Tod eines Anarchisten. Und im Nachhinein hat sich herausgestellt, dass es Anschläge von rechten Gruppen waren, durchaus mit Verbindungen zum Staat. Also das, was wir heute als tiefen Staat und als Strategie der Spannung, jetzt auch im Umfeld dieser NSU-Morde, auch jetzt bei uns diskutieren, das ist eben damals im Grunde diese Überlegungen und diese Analysen sind damals in Italien entwickelt worden. Und insofern hat natürlich auch dieses zunehmende Auftreten bis hin nach 1980 zu dem großen Bombenanschlag von Bologna, das Auftreten dieser faschistischen Gruppen in Verbindung mit Geheimdiensten des Staates und so weiter, das hat natürlich auch gewissermaßen die Linke in so eine militärische Konfrontation reingezwungen. Also das war die fatale Konstellation.

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2: Hi, ihr seid hier gerade im Morgenmagazin bei Radio Korax, den freien Radios in Berlin-Brandenburg, in Berlin auf der 88,4, in Potsdam auf der 99,7, bei Radio Blau auf DAB+, bei Coloradio in Dresden, Radio Z in Zittau sowie Radio Slupfurt in Frankfurt-Oder. Gerade hört ihr ein Gespräch zwischen Lukas Hohlfeld und Christian Frings und es geht um Italien in 1968, die politische Situation und die Gruppen, die da wichtig waren. Und genau, untermalt war das bisher mit der Musik von Tom Waits und Mulatu Astatke. Und später geht's dann weiter mit Howlin' Wolf, Smokestack Lightning.
3: Jetzt finde ich es ja interessant zu sehen, wie lange diese Auseinandersetzungen in Italien eigentlich gedauert haben. Also wenn man das, wie wir das eben gemacht haben, vielleicht 1960 da als Ausgangspunkt nimmt mit diesen Riots in Genua und wir jetzt quasi sozusagen auch bis in die 70er Jahre schon gekommen sind und bei der Strategie der Spannung angekommen sind. Es gibt ja dann nochmal eine neu auftretende Bewegung oder eine Bewegung, die irgendwie dann nochmal anders ist. In den 70er Jahren die sogenannte 77er Bewegung. Was ist denn das für eine Bewegung? Was ist, also wie speist sich das aus dem, was davor war? Und was ist vielleicht aber auch das Neue dann an diesen 77ern?
4: Ja, das sind die sogenannten Stadtindianer, wie man sie bezeichnet hat. Die waren natürlich ganz wichtig, auch für theoretische Wenden. Also man kann die ganze Entwicklung von Toni Negri, der ja heute wieder berühmt ist, kann man gar nicht verstehen ohne diese 77er Bewegung. Aber nochmal kurz zum Hintergrund, was dann in den 70er Jahren passiert ist. Eben auf der einen Seite gab es den Versuch, das jetzt organisatorisch zu bündeln. Am dauerhaftesten war der Versuch von Lotta Continua. Die haben sich erst Ende der 70er Jahre aufgelöst. Aber es gab eben auch Potere Operaio. Es gab ja nicht nur die Roten Brigaden, es gab auch sehr viele andere bewaffnete Gruppen, die teilweise auch die BRs als zu zentralistisch abgelehnt haben und mehr so auf Basisebene arbeiten wollten. Das war ein breites Spektrum. Und gleichzeitig haben wir aber eben auch ein Andauern oder Weitergehen der sozialen Bewegungen. Ja, das ist damals viel, oft ist gesagt worden, wir müssen jetzt über die Fabrik hinausgehen ins soziale Terrain. Da sind auch sehr, sehr spannende Sachen passiert, wobei dieses Hinausgehen, wie Sergio Bologna später mal gesagt hat, ein bisschen verdeckt hat, dass man damit auch die Fabriken verlassen hatte, also den eigentlichen Ort der Macht, aus dem sich das Ganze speiste. Aber es waren eben eine breite Palette von Bewegungen. Auch da hat Dario Fo wieder eine berühmt gemacht, der hat dieses Theaterstück geschrieben, Bezahlt wird nicht. Und das ist ein Bezug auf eine Bewegung, das nannte sich Autoriduzione, also selbstbestimmte Senkung von Preisen. Dazu gehörte alles Mögliche, von Mieterstreiks und Hausbesetzungen, von Senkung oder Nichtbezahlen von Strom und Wasser, kostenloses Einkaufen in Supermärkten und so weiter. Das hat auch eine große Rolle gespielt, weil damit eben auch zum Beispiel Hausfrauen zum Subjekt der Kämpfe wurden, an diesen Kämpfen beteiligt waren, was dann wieder ganz wichtig für theoretische Versuche eines proletarischen Feminismus, wie er dann in Italien entwickelt wurde, was massive Konflikte natürlich auch innerhalb dieser Gruppen, die ja teilweise schon sehr männlich dominiert waren, ausgelöst hat. Aber das war eben eine ständige Zeit der Bewegung. Und wenn man sich nochmal so für die 70er Jahre den internationalen Kontext anguckt, es war ja durchaus noch eine Zeit auch der Hoffnung, weil es gingen ja auch Sachen voran. Wir sahen ja alle, sie sahen auch in Italien die Bilder, wie die USA sich aus Vietnam zurückziehen mussten. Es gab überall auf der Welt Befreiungskämpfe, Debatten. Das hatte also noch auch global eine gewisse Hoffnung, dass die Diskussion kreiste darum, wie wir zur Revolution kommen. Und das fand seinen Ausdruck dann in dieser Jugendbewegung von 1977, den sogenannten Stadtindianern, die jetzt auf einmal in ganz neuen Formen agierten. Also es war im Grunde eine neue Generation. Es war klar, die wollen eigentlich gar nicht mehr wie ihre Väter in der Fabrik arbeiten. Die flohen die Fabrik. Die wollten raus aus dieser Tretmühle der Arbeit. Die entwickelten sehr spontane Kampfformen, deswegen auch dieser Begriff Stadtindianer. Da gab es auch so eine Wechselbeziehung zwischen dem, was man bei uns in Deutschland zum Beispiel dann als die Spontis bezeichnete oder später die Autonomen. Es ist also neue Kampfformen gab, auch da war da wieder ein bisschen das Fatale, dass Teile davon auch durch Einflussnahme von Älteren aus älteren Gruppen sehr schnell sich haben in eine militärische Logik reinziehen lassen. Also es wurden Pistolen verteilt und es wurde auf eine Militarisierung des Kampfes gedrängt. Das hat dann zu dieser wahnsinnigen Repressionswelle nach der Bewegung von 77 geführt, wo Tausende, Zigtausende in Italien in die Knäste gelangten. Und es war aber das Aufbegehren eines scheinbar neuen Subjektes. Toni Negri hat daraus dann eine ganze Philosophie gemacht, meines Erachtens zu Unrecht, aber es war eben der Versuch zu sagen, ja, hier entsteht jetzt der gesellschaftliche Arbeiter, der ist nicht mehr an die Fabrik gebunden, sondern wir produzieren ja überall. Die Gesellschaft ist ja so durchdrungen vom Kapital, in allen Lebensbereichen sind wir mit dem Kapital konfrontiert und können von daher den Kampf entwickeln. Ich denke, im Nachhinein war es der fehlgeschlagene Versuch, da so eine neue Machtbasis, eine neue Klassenzusammensetzung sich auszudenken, die aber davon abstrahiert hat, dass eben gleichzeitig, und das ist weniger wahrgenommen worden, die traditionellen Gewerkschaften und auch das kapitalistische Fabrikkommando in den Betrieben, also da, wo der Mehrwert produziert wird, da, wo Kapitalismus reproduziert wird, da sich wieder zu festigen und wieder einen Einfluss zu gewinnen. Die haben sich natürlich ein bisschen modernisiert. Es gab dann so ein Konzept der Delegierten, dass man so Delegierte, was bei uns vielleicht irgendwie so Vertrauensleute sind, stärker zu Wort hat kommen lassen und damit gemeint hat, also auch die traditionellen Gewerkschaften versucht haben, sich so zu präsentieren, wir demokratisieren uns jetzt und so weiter. Faktisch war es aber eine verstärkte Rückkehr des kapitalistischen Kommandos in die Betriebe.

0: Du hast jetzt schon so ein bisschen angedeutet, dass 1980 vielleicht so ein Endpunkt dieser Bewegung gewesen ist. Ist es diese militärische Logik, die du erwähnt hast, die auch die Niederlage besiegelt hat?
1: Nicht allein, nicht allein. Es zeigt sich, was vielleicht 1980 noch dramatischer ist, es zeigt sich eben eine Grenze der Arbeiterkämpfe. Das herausragende Ereignis war, es hatte diesen Bombenanschlag von Bologna am 2. August gegeben, im Sommer. Das war also schon so der Hintergrund, muss ich klar machen. Also das Bombenanschlag in einer großen norditalienischen Stadt am Hauptbahnhof, wo 85 Menschen getötet werden. Das war natürlich eine extreme Form der Strategie der Spannung. Später ist halt dann mehr oder weniger rausgekommen oder nachgewiesen worden, dass eben auch das eine Aktion im Zusammenhang von rechten faschistischen Gruppen und Geheimdiensten war. Und es zeigte sich dann im September eben aber auch eine Grenze der Klassenkämpfe. Am 11. September hatte FIAT die Entlassung von 15.000 Beschäftigten angekündigt und dagegen entwickelte sich ein 35-tägiger Streik. Da ist auch wieder interessant, auch wieder die internationalen Verflechtungen zu sehen. Auf Arbeiterseite wurde in Parolen, in Slogans zum Beispiel oft Bezug genommen auf die polnischen Arbeiteraufstände 1980. Das wird euer Turin, das wird euer Danzig sein. Ja, also diese Arbeiterbewegung in Polen, aus der dann Solidarność entstanden ist, das zeigt einfach auch hier wieder die Internationalität der Kämpfe. Aber das Problem ist, dass es den kämpfenden Arbeitern bei FIAT 1980 nicht mehr gelingt, sich durchzusetzen. Es gibt dann so ein Coup, kann man sagen. Der Unternehmer organisiert eine Gegendemonstration von wahrscheinlich etwa 5.000 Vorarbeitern, Meistern, Angestellten, auch Nicht-FIAT-Arbeitern in Turin am 14. Oktober. Das wird dann später aufgebauscht. Die Zahlen gehen immer höher. Später heißt es dann, es war der Marsch der 40.000. Und die sagen, wir wollen arbeiten. Schluss mit dem Streik, wir wollen arbeiten. Und mit diesem Coup gelingt es dann, FIAT diesen Streik zu beenden. Und das ist so bis heute in der Geschichte der italienischen Arbeiterkämpfe eben eine der größten Niederlagen. Also diesen Streik einfach abbrechen zu müssen. Und wenn man sich jetzt natürlich auch das ganze internationale und politische Umfeld anschaut, wir haben eben die extremen Repressionswellen gegen diese Form des bewaffneten Kampfes. In Italien setzt das eben mit dieser spektakulären Ermordung von Aldo Moro 1978 ein. Es entwickelt sich eine unglaubliche Repression. In Italien steht sozusagen die Gefahr eines Militärputsches auch im Raum. Und unter diesem Druck, was sich ja auch, wenn man es jetzt mal global betrachtet, verbindet mit dem Scheitern der iranischen Revolution, auf die viele große Hoffnung gesetzt hatten. Wir haben den Militärputsch in der Türkei 1980, wir haben Militärputsch in Südkorea 1980 und nicht zuletzt eben den Sieg von dem Beginn des Neoliberalismus mit den Wahlsiegen von Thatcher in Großbritannien und Reagan in den USA und die Wende in der Wirtschaftspolitik mit dem sogenannten Völkerschock 1979. Also das ist einfach diese Gesamtkonstellation und da bricht das ab. Bemerkenswert ist trotzdem, dass es eben in Italien diese sozialen Kämpfe, die Streiks, sehr viel länger als in anderen Ländern gegeben hat. Also bei uns gab es in Deutschland war die große Streikwelle 1973, diese vielen wilden Streiks, wie hier bei Ford in Köln und in anderen Betrieben. Und danach bricht das aber ab. Und das zieht sich eben dann in Italien doch bis 1980 hin.
0: Vielleicht können wir abschließend noch so einen Bogen in die Gegenwart schlagen. Was ich ja interessant an den Operaisten finde, ist, dass die ja immer so bestimmte Phasen kapitalistischer Akkumulation sich angeschaut haben und auch geschaut haben, wie das mit bestimmten Arbeitertypen, die da auftreten, zusammenhängt. Also wir haben den Facharbeiter, der in der Zeit vor dem Zweiten Weltkrieg sehr spezialisiert ist und einen gewissen Produzentenstolz hat. Dann, was eben diese Phase betrifft, die wir dann in den 50er, 60er Jahren in Italien haben, den Massenarbeiter, der Produktion eher äußerlich gegenüber steht. Und du hattest schon erwähnt, dass eben Toni Negri dann versucht hat, wieder einen neuen Arbeiter auf die Bildfläche zu bringen. Das ist der gesellschaftliche Arbeiter. Sergio Bologna, der hat dann sich vor allem ja die Selbstständigen angeschaut. Und das hängt ja zusammen mit einer neuen Produktionsphase, Akkumulationsphase, die man ja vielleicht auch exemplarisch sich an Italien anschauen kann, weil da ja die verschiedenen Kapitalfraktionen auf diese Kämpfe, auf diesen Kampfzyklus auch reagiert haben. Wie reagiert denn die Kapitalseite dann, was ja in die Gegenwart führt auch?
1: Ja, das, womit sich Sergio Bologna beschäftigt, ist natürlich so ein bisschen die Reaktion, der Ausdruck, dass auf diese Kämpfe mit massiven Umstrukturierungen reagiert wird. Also man versucht, diese Großbetriebe zu zerschlagen, diese ganzen Zuliefersysteme, die kleinen Klitschen. Gerade in Italien, das ist sehr berühmt geworden, dieses sogenannte dritte Italien, das waren diese ganzen kleinen Textilklitschen im Veneto, in Norditalien, die für große Konzerne produzierten, aber quasi als Selbstständige oder Kleinbetriebe. Und da gab es dann einen Streit, und das an dem Streit kann man auch sozusagen die Gegensätzlichkeit der Position von Sergio Bologna auf der einen Seite und Toni Negri auf der anderen sehen. Es gab zunächst ausgehend von dieser Theorie des gesellschaftlichen Arbeiters von Leuten wie Toni Negri die These, dass dieses dritte Italien, also diese postfordistische Produktionsweise, wie es hieß, dass sich darin schon so die quasi Formen kommunistischer Produktion abzeichnen, dass wir daran ansetzen können. Und Sergio Bologna hat dann, der stand dieser Theoretisierung von Negri von Anfang an sehr skeptisch gegenüber und hat gesagt, nee, wir müssen die als Arbeiter und Arbeiterinnen untersuchen. Das ist nur eine neue, juristisch verkleidete Form eigentlich von einer neuen Form der Ausbeutung in Arbeiterinnen. Und ich will jetzt verstehen, wie leben die, wie werden die ausgebeutet und wie kämpfen die, wie können die kämpfen. Sergio Bologna hatte noch sehr viel zur Logistik gemacht, was ja heute auch wieder ein großes Thema ist, weil zum einen eben die Logistik ein ganz zentrales Punkt, aber auch Bruchpunkt kapitalistischer Entwicklung ist. Da existiert eigentlich eine ungeheure Arbeitermacht. Und das haben wir zum Beispiel gesehen in so selbstorganisierten Streiks von LKW-Fahrern in Frankreich, in Spanien und so weiter, dass die dann wirklich die ganze Produktion quasi lahmlegen konnten, wenn sie ihre LKWs auf den Autobahnen stehen ließen. Und mit solchen Figuren hat sich Sergio Bologna beschäftigt. Deswegen, ich finde das so, das ist mit eine der interessantesten Fortführungen eigentlich des alten Konzepts der Untersuchungsarbeit. Bei Negri wird es immer sehr philosophisch, dann kommt der gesellschaftliche Arbeiter und daraus wird dann die Multitude. Das ist durch keine empirische Untersuchung ausgewiesen, der hat sich das nicht genau angeguckt, sondern übernimmt dann teilweise auch so Management-Ideologien. Und sich genau anzugucken, welche neuen Subjekte in verkleideten Formen entstehen da, also was wir jetzt ja auch haben, eine breite Diskussion über die Plattformökonomie, diese neuen Formen von logistischen Plattformen, mit denen Sachen ausgefahren werden, Deliveroo und so weiter. Da hat Sergio Bologna sehr früh schon darauf hingewiesen und gesagt, lasst uns das eben als neue Form der kapitalistischen Ausbeutung untersuchen und gucken, wo könnten da auch Kämpfe entstehen. Teilweise auch so mit Rückgriff auf frühere, eher so syndikalistische und nicht so traditionelle Organisationsformen wie die IWW, also die International Workers of the World, Anfang des letzten Jahrhunderts in den USA, und zu sagen, ja, wir haben ein neues Klassensubjekt, aber wir können das jetzt nicht einfach irgendwie uns philosophisch zusammenbasteln, sondern wir müssen da wieder genau reingehen. Das wäre also sozusagen das Vermächtnis des frühen Operaismus, zu sagen, lasst uns genau hingucken. Und das kann man ja auch jetzt in diesen ganzen Debatten auch bei uns über Eribon, also hat die Linke irgendwie die Arbeiterklasse verlassen. Und ja, natürlich, die Linke war noch nie irgendwie so weit weg von der Arbeiterklasse wie jetzt, weil über viele Bereiche wissen wir gar nichts, wie da gearbeitet wird, wie die Menschen ausgebeutet werden. Da wird oft rumspekuliert, aber ich denke, das wäre eine wichtige Lehre aus diesen Entwicklungen, zu sagen, ja, wenn wir da wieder Kontakte aufbauen, wenn wir mit den Leuten selber reden und uns angucken, wie wird da produziert, was tun die, nur dann hätte eine Linke eine Chance, übrigens auch eine Chance, jetzt gegen rechte Strömungen vorzugehen.

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2: Das waren die White Stripes aus Detroit und Class Criminal, eine italienische Oi-Punk-Band. Ihr seid bei Radio Korax im Morgenmagazin gelandet. Das läuft auf den freien Radios Berlin-Brandenburg, auf der 88.4, in Potsdam auf der 90.7, bei Radio Blau auf DAB+, bei Coloradio in Dresden, Radio Z in Zittau sowie auf Radio Slupfurt in Frankfurt-Oder. Jetzt gerade haben wir einen längeren Einblick in die Situation der italienischen Linken ab 1950 bekommen. Im Interview waren Christian Frings und Lukas Hohlfeld zu hören. Und mit den beiden geht es jetzt auch gleich weiter mit einem Gespräch über die Ansätze der sogenannten Operaisten, eine Strömung innerhalb der italienischen Linken, die als Organisationsform besonders durch ihre Ansätze von militanten Studien bekannt wurde. Also dadurch, dass Intellektuelle in Fabriken gegangen sind, um dort ArbeiterInnen zu agitieren und auch ja, deren ganz konkrete Arbeitsbedingungen und Lebensbedingungen zu erforschen.
3: Operaismus, das ist eigentlich eine Bezeichnung, die haben sich die Leute gar nicht selber gegeben, um deren Theorie und Praxis es geht, sondern das war zunächst mal eine Fremdbezeichnung. Operaismus auf Italienisch heißt vielleicht so viel wie Arbeitertümelei oder was Lenin ja auch als Arbeitertümelei kritisiert hat. Das war also erstmal im Grunde ein Schimpfwort. Heute, rückblickend, nennt man eben diese Strömung Operaismus. Das war eine dissidente, marxistische, kommunistische Strömung, die sich Ende der 50er und Anfang der 60er Jahre in Italien gebildet hat, in einer Kritik an der traditionellen Arbeiterbewegung. Eine große Rolle hat dabei zum Beispiel auch ein Ereignis gespielt, was ja die, man kann sagen, die ganze westeuropäische kommunistische Bewegung in eine tiefe Krise getrieben hat. Das war der Arbeiteraufstand in Ungarn. Weil durch diesen Arbeiteraufstand in Ungarn, wo die Arbeiter und Arbeiterinnen Räte gebildet haben, teilweise wirklich in ganzen Städten das Leben versucht haben, über Rätestrukturen selber zu organisieren. Dadurch war die alte Vorstellung, dass der reale Sozialismus, also schon die Herrschaft der Arbeiterklasse ist, in Frage gestellt. Und es hat gezeigt, auch im Sozialismus, auch unter den Bedingungen einer Planwirtschaft, gibt es sehr wohl noch Klassenkampf. Und das war auch eine ganz wichtige Schnittstelle für diese operaistische Strömung in Italien, weil Italien wie viele andere westeuropäische Länder nach dem Zweiten Weltkrieg in dieser Vorstellung lebten, wir können mit mehr Planung, mit einer keynesianistischen Steuerung die kapitalistische Krise verhindern. Man wollte also sozusagen aus den Erfahrungen der ersten Hälfte des 20. Jahrhunderts lernen. Und gerade die sozialistische und die kommunistische Partei in Italien hatte sich nach dem Zweiten Weltkrieg mehr und mehr aus den Klassenkämpfen, aus den Fabriken und anderen Orten der Klassenkämpfe zurückgezogen und setzte also auf Regierungsbeteiligung, um durch staatliche Planung dem Ziel des Sozialismus näher zu kommen. So, und dagegen richtete sich dann auch die Kritik dieser frühen operaistischen, heute als operaistisch bezeichneten Theoretiker. Das waren Leute wie Mario Tronti, Panzieri war so die Hauptfigur, die gaben eine Zeitschrift namens Quaderni Rossi, die roten Hefte, heraus und formulierten dort also eine andere Vorstellung von Klassenkampf. Und jetzt muss man das Ganze sehen, auch vor dem Hintergrund, dass tatsächlich in den 60er Jahren erstmal die Klassenkämpfe noch sehr schwach waren, aber es zeichneten sich neue Entwicklungen ab. Also ein neues, man kann sagen, ein neues Arbeitersubjekt, junge Arbeiter traten auf den Plan. Es gab damals eine massenhafte Migration aus Süditalien nach Norditalien, wo die großen Fabriken von Fiat, Alfa Romeo und anderen Herstellern dringend Arbeitskräfte brauchten. Und also das, was bei uns in Deutschland sozusagen die sogenannten Gastarbeiter waren, das war intern für Italien diese Migration von süditalienischen Menschen nach Norditalien, um dort in den Fabrikzentren zu arbeiten. Und das war eben dieses Phänomen, dass die kommunistische Partei und auch die kommunistischen Gewerkschaften sich erstmal relativ wenig um diese Leute kümmerten, mit ihnen auch nicht klarkamen. Und dort entdeckten dann durch Untersuchungen auch durch nochmal eine neue Beschäftigung mit der marxischen Theorie, die Leute um die Quaderni Rossi herum ein neues Subjekt und neue Möglichkeiten, die ihrer Ansicht nach viel mehr mit dem Ziel einer wirklichen Kritik und Überwindung des Kapitalismus zu tun hatte, als diese Orientierung auf eine Regierungspolitik der offiziellen sozialistischen und kommunistischen Partei und ihrer Gewerkschaft.
4: Also es ging sozusagen um eine Neubewertung von Klassenkämpfen und eine Aufmerksamkeit auch für bestimmte Klassenkämpfe, die nicht in den üblichen Bahnen verlaufen sind. Und du hast das schon gesagt, dass die also sozusagen für diese Auseinandersetzung auch eine Neuinterpretation von Marx und von der Kritik der politischen Ökonomie geleistet haben. Vielleicht kannst du mal sagen, worin jetzt diese neue Interpretation besteht. Also und der
3: ja, du hast es schon angesprochen. Also was da ganz wichtig war, das war einmal eine wirkliche Lektüre von Marx, aber es war eben auch die Sichtweise auf die Kämpfe, auf die Verhältnisse in der Fabrik, wo sie sahen, dass sich gewissermaßen unter der Ebene so der offiziellen Gewerkschafts- und Parteipolitik sehr wohl auch Widerstand wehrt. Und das knüpft an etwas in der marxischen Kritik der politischen Ökonomie, was eigentlich lange Zeit nach Marx ziemlich aus dem Blickfeld geraten ist, nämlich die Frage, was ist überhaupt der kapitalistische Produktionsprozess? Was ist technische Rationalität? Bei Marx im Kapital, also in seiner Kritik der politischen Ökonomie, finden wir sehr wohl eine Kritik der Rationalität, also was später erst von der Frankfurter Schule, Adorno, Horkheimer und anderen wieder stark gemacht worden ist. Das steht durchaus im Mittelpunkt auch der marxischen Kritik und Auseinandersetzung mit dem Produktionsprozess, der reellen Subsumption, von der er dort spricht, also der Unterordnung der menschlichen Körper unter die Diktate einer kapitalistischen Planung, und daran entzünden sich Kämpfe. Auch das thematisiert Marx schon im Kapital. Also auf so einer ganz unteren Ebene, also ganz alltäglichen, man könnte fast sagen banalen Ebene, existiert Klassenkampf, und nicht erst dann, wenn die Arbeiterscharen hinter roten Fahnen und unter Anleitung der kommunistischen Partei die Fabrik verlassen. Nein, die Einsicht und das auch ganz konkrete Erkenntnis der Operaisten ist, jeden Tag findet Klassenkampf statt, in jeden Prägungen, wo wir uns dagegen auflehnen, dem widersetzen, was uns an Zumutungen abverlangt wird, in diesem Ausbeutungsprozess. Also die Despotie des Kommandos, so nennt Marx das auch im Kapital, die wird hier den Blick genommen, und das führt nochmal zu einer ganz neuen Bewertung und Lesweise, auch vor allem gerade des ersten Bandes des Kapitals, wo in dem im Grunde größten Abschnitt, nämlich dem Abschnitt zur relativen Mehrwertproduktion, Marx sich sehr, sehr detailliert und ausführlich mit dieser Despotie des Kapitals im unmittelbaren Produktionsprozess auseinandersetzt. Also das Erstaunliche ist, dass eigentlich, obwohl es bei Marx vorhanden ist, dieses Moment der Rationalitätskritik oder auch Technikkritik lange Zeit erstmal aus dem Fokus verschwunden ist. Man kann das auch erklären, da gibt es Gründe dafür, weil natürlich einfach auch eine sehr große Technik-Euphorie in der zweiten Hälfte des 19. Jahrhunderts da war. Und die Hoffnung war, dass also mit diesen modernen Techniken die Menschheit schneller ins gelobte Land des Kommunismus kommen könne. Also wir kennen ja diese heute mehr so als Persiflage genutzten Sprüche von Lenin, also Kommunismus ist Sowjetmacht plus Elektrifizierung. Oder eben auch die Begeisterung von Lenin für das terroristische System und die Versuche mit diesem Gasthilfbüro, also quasi den Terrorismus auch in der Sowjetunion nachzuahmen.

wilden Streik, den Wildcat-Streik, also Streiks, die jetzt nicht von den Gewerkschaften organisiert sind, die scheinbar, wie man so schön sagt, spontan durchgeführt werden, aber die eben einen Moment von Autonomie auch der proletarischen Bedürfnisse anzeigen. Und solche Kämpfe, solche Streiks entwickeln sich tatsächlich allmählich Anfang der 60er Jahre, oft noch sehr unbemerkt, aber da sind sozusagen diese jungen Theoretiker zur rechten Zeit am rechten Ort und sie verbinden es, und das macht das Ganze jetzt eben sehr spannend, mit einer Kritik an traditionellen Lesarten des Marxismus, also so einer dieser orthodoxen Erstarrung des Marxismus und einer kritischen Bewertung von neuen Zugangsinstrumenten, nämlich der Industriesoziologie, die damals was völlig Neues ist, und wo also aus den USA zum Beispiel dann Studien bekannt werden, wo Soziologen selber in die Fabriken gehen, diese berühmten Untersuchungen von Elton Mayo, und gucken, was passiert eigentlich im Produktionsprozess, unmittelbar am Arbeitsplatz. Eigentlich ist der Arbeitsplatz, er ist eine Blackbox, er ist so, man guckt nicht richtig rein, man weiß auch nicht, was da passiert. Und sie suchen da nach neuen Untersuchungsmöglichkeiten, Ansätzen und versuchen das zu verbinden eben mit einer, ja, man kann sagen, neuen Lektüre von Marx oder vielleicht sogar erstmaligen Lektüre von Marx. Und einer der wichtigsten Theoretiker da ist Mario Tronti, und er spricht von einer kopernikanischen Wende in ihrer Marx-Lektüre, weil er sagt, der traditionelle Marxismus geht immer vom Kapital als so einer naturhaften, dinglichen Eigengesetzmäßigkeit aus, sind dann immer diese berühmten objektiven Gesetze der Kapitalentwicklung. Und das, was die Arbeiterinnen und Arbeiter tun, ihre Kämpfe, ihre Reaktionen, sind eigentlich nur so eine, ja, sind abgeleitet von dem, was sich gesetzmäßig im Kapital entwickelt. Und Panzeri, Tronti, Negri gehört damals auch schon dazu, die sagen, nein, es ist genau umgekehrt. Die kapitalistischen Kämpfe treiben eigentlich das Kapital voran. Das Kapital muss immer wieder auf Neuzusammensetzungsprozesse von Arbeiterklassen reagieren, auf deren Kämpfe, auf deren Subordination, auf deren Aufsässigkeit. Und das treibt eigentlich auch die Entwicklung des kapitalistischen Produktionsprozesses, also was wir als technischen Fortschritt schon so verdinglich bezeichnen, das treibt das eigentlich voran und zwingt das Kapital auf einer immer höheren Ebene die Produktion zu rationalisieren und damit aber eben auch zu vergesellschaften. Und das führt in so einen dialektischen Prozess, wo also jede neue Stufe der Vergesellschaftung zwar zunächst als eine Methode der Unterordnung, des noch perfekteren Kommandos erscheint, aber aufgrund dieser Gesellschaftlichkeit, weil eben immer mehr Arbeiterinnen und Arbeiter in einen Zusammenhang gebracht werden, weil nur noch ihre Kooperation denen die weitere Profitproduktion ermöglicht, liegen dort implizit bereits immer wieder neue Machtmittel. Und das kehrt sich wieder um. Also in der Art und Weise versuchen sie diesen kapitalistischen Produktionsprozess nochmal ganz neu zu analysieren. Und ich denke, das ist eine ganz wichtige Bereicherung gewesen oder ein neuer Ansatz, sich auch wieder mit Marx auseinanderzusetzen.

0: Ihr hört das Morgenmagazin auf Radio Korax und gerade waren zu hören die Band Fleur de Cologne aus Deutschland, die so Agitrock gemacht haben und genau, dann noch die Retros aus China mit ihrem Song TV-Show Hang the Police.
1: Du hast ja jetzt schon gesagt, dass sozusagen die Operaisten herausgestellt haben, dass das Kapital immer auch auf eine Neuzusammensetzung der Arbeiterklasse reagieren muss. Und gerade der Begriff der Klassenzusammensetzung ist ja für den Operaismus ganz zentral. Kannst du vielleicht mal kurz zusammenfassen, was dieser Begriff der Klassenzusammensetzung besagt?
2: Ja, Sie sprechen von Klassenzusammensetzung vor allem, um die traditionelle Auffassung von Klasse zu kritisieren. Nicht? Da wird Klasse als so etwas Identitäres verstanden, als eine Einheit, die sich historisch herausbildet und dann da ist, repräsentiert von Parteien und Gewerkschaften. Und es ist so etwas Statisches. Und mit Klassenzusammensetzung wollen sie auf die Dynamik von Prozessen hinweisen, wo also Klasse entsteht in Kämpfen durch technologische Veränderungen, Umstrukturierungen, die aber immer in einem dialektischen Verhältnis zu diesen Kämpfen stehen und wo sich also neue Subjekte herausbilden. Also das war, sag mal, so paradigmatisch für sie die Ablösung der alten Klassenzusammensetzung der Facharbeiter, auf die eigentlich sich die Sozialdemokratie und die kommunistischen Parteien bis Mitte des 20. Jahrhunderts gestützt haben. Und in den modernen Fließbandindustrien, die ja hier in Westeuropa erst nach dem Zweiten Weltkrieg ihren Boom erleben, dort entwickelt sich ein ganz neues Arbeitersubjekt, was sie dann als Massenarbeiter bezeichnen, was in viel geringerem Maße sich mit dem Arbeitsplatz und der handwerklichen oder der Arbeitstätigkeit verbunden fühlt. Ihnen ist die Arbeit gleichgültig, es ist nur noch ein Job, etwas, was Marx im Kapital sozusagen als das Wesensmerkmal kapitalistisch formierter Arbeit herausstellt. Die Arbeit ist uns gleichgültig, weil wir arbeiten für den Lohn. Es interessiert uns eigentlich gar nicht, was wir da machen. Und wir können auch jeden Tag was anderes machen. Hauptsache, wir verdienen unsere Brötchen. Und das führt auch zu anderen Verhaltensweisen und zu anderen Rebellionsweisen. Es ist vor allen Dingen ein Hass auf die Arbeit, es ist die Ablehnung der Arbeit und die Operaisten entwickeln entsprechend sozusagen als die strategische Perspektive des Klassenkampfs die Ablehnung der Arbeit und nicht mehr wie im alten Facharbeiterideal, also diese Vorstellung, die Arbeiter übernehmen selber die Produktion und können das sowieso schon besser als die Chefs, sondern es ist eine sehr viel umfassendere Perspektive. Ja, man kann von Abschaffung der Arbeit sprechen, also von einer Umgestaltung der Gesellschaft, wo wir nicht mehr dazu gezwungen sind, jeden Tag 8 Stunden und irgendeiner Tätigkeit zu unterwerfen. Also auch nicht, also das knüpft auch an so an Marx Kritik, an so romantisierenden Handwerkervorstellungen, nicht wenn er davon spricht, also das in der deutschen Ideologie, dass die Handwerker, die alten mittelalterlichen Handwerker eigentlich viel mehr der Arbeit unterworfen sind als die modernen Fabrikarbeiter, weil sie eben mit einer ganz besonderen speziellen Tätigkeit, die eingeordnet ist, in die gesellschaftliche Arbeitsteilung verwachsen sind. Und Marx schwebt eben mehr eine Vorstellung eines universellen Menschen vor, der in der Lage ist, wie er so nett schreibt, morgens zu jagen und abends zu fischen und nachmittags philosophischer Kritiker zu sein. Also eine Universalität irgendwie menschlichen Handelns und eine Freiheit, die eben wirklich erst da existiert nach Marx, wo ich nicht mehr gezwungen bin, irgendetwas zu tun, sondern wo es eben freies Tun ist, sprich Kunst, Spiel, das ist für Marx freie Tätigkeit. Also damit verbindet sich das und da sehen die Operaisten in dieser entfremdeten Position der Massenarbeiter eine Weiterentwicklung über den klassischen Handwerkerkommunismus hinaus und eine Perspektive, dass dort eben die großen revolutionären Fragen gestellt werden können, die etwas mit der Ablehnung der Arbeit zu tun haben. Also in dem Sinne, meine Klassenzusammensetzung eben, was es eben auch bedeutet, ist, sich wirklich auch genau anzugucken, wer sind die Träger dieser Kämpfe, wo kommen sie her? Ich hatte schon gesagt, also wir haben damals eben so wirklich große Neuzusammensetzungsprozesse mit der Migration aus dem Süden. Migration spielt eine ganz große Rolle in dieser Zusammensetzungstheorie der Klasse und ich denke, das hat auch durchaus eine Aktualität und ist modern, weil das eigentlich erst dann relativ spät in den Fokus auch kommt, welche große Bedeutung Migrationsprozesse für Klassenbildungsprozesse haben.
1: Du hast jetzt gesagt, der Begriff der Klassenzusammensetzung war unter anderem auch gerichtet gegen einen starren Begriff von Klasse. Jetzt wurde dann aber auch gerade anhand des Begriffs der Klassenzusammensetzung ja viel Kritik am Operaismus formuliert. Zum Beispiel gibt es eine deutsche linkskommunistische Gruppe, die Freundinnen und Freunde der klassenlosen Gesellschaft, die sich auch auf den Operaismus beziehen, die aber eben auch eine Kritik am Operaismus formuliert haben, in der sie sagen, dass die Operaisten eigentlich immer nach einer zentralen Arbeiterfigur gesucht haben, also nach einer bestimmten Fraktion des Proletariats, eine bestimmte Fraktion, die eine zentrale Rolle in der gegenwärtigen Ausform der kapitalistischen Produktion einnimmt und die aufgrund dieser Schlüsselrolle dazu prädestiniert ist, den Kapitalismus zu überwinden. Und demgegenüber sagen die Klassenlosen jetzt, dass eine revolutionäre Perspektive eigentlich darin bestehen würde, dass das Proletariat seine internen Trennung überwindet, und dazu gehört unweigerlich Klassenbewusstsein, Klassenbewusstsein auch als Klasse, der Klasse als Ganzer, und das heißt, eine bestimmte Arbeiterfigur reicht gar nicht aus für eine revolutionäre Perspektive. Was würdest du zu so einer Kritik sagen?
2: Ja klar, ich kenne die Kritik und da ist sicherlich auch einiges dran. Oder wir haben es natürlich auch beim Operaismus mit bestimmten Problemen von Vereinfachungen zu tun. Das ist auch mal schwierig. Im Nachhinein werden bestimmten theoretischen Debatten und Strömungen immer solche Etiketten angehängt, wo man dann denkt, das wäre irgendwas Einheitliches. Gerade um die Frage würde ich sagen, hat es auch innerhalb der operaistischen Debatte in den 60er Jahren Diskussionen gegeben. Da sind auch nicht alle Positionen gleich. Es gab so eine Vorstellung, wir suchen quasi das eine ziehende Subjekt, das eine Subjekt, was also die Klassenkämpfe anführt. Das ist so eine Vorstellung, als könne man so einen archimedischen Punkt finden, von dem aus man dann die ganze Welt aus den Angeln heben kann. Das hat es durchaus gegeben. Auf der anderen Seite, und das ist auch das Interessante, waren ja gerade die 60er und 70er Jahre davon geprägt, dass ausgehend von einer Kritik der Fabrik und der Fabrikgesellschaft unglaublich viele Bereiche in den Blick genommen worden. Also was damals eine große Rolle gespielt hat, dass sich zum Beispiel, das ist jetzt nur ein Beispiel, dass sich die Kritik an der Fabrik und am Produktionsprozess in Italien eben sehr früh schon verbindet mit der Antipsychiatriebewegung, die ja auch ihre radikalsten Ausprägungen in Italien gefunden hat, also mit einer Kritik an bürgerliche Medizin, was wir später durch Michel Foucault und solche Leute rezipiert haben. Also auch eine Kritik an der gesamten Reproduktion, an dem Reproduktionsverhalten und den Reproduktionsbedingungen der Arbeiterklasse, von Architektur über Schulen, über Knäste, über Psychiatrie, Krankenhäuser, also all das, was sozusagen das große kapitalistische Gefängnis, was uns jeden Tag in die Lohnarbeit einsperrt, ausmacht. Und da tauchen sehr wohl dann auch ganz andere Subjekte auf, seien es eben Leute, die im Reproduktionssektor arbeiten, sei es später Bewegungen um Wohnungseigentum, Hausbesetzung ist ein großes Thema auch in Italien, Mieterstreiks. Das verbindet sich. Und das ist im Grunde erst als diese Bewegungen oder als die Bewegung der 60er Jahre dann ab Ende der 60er Jahre in eine Krise gerät, ins Stocken gerät, da sind dann sozusagen verschiedene Subjekte, die sich zuvor noch ergänzt hatten oder gegenseitig bereichert hatten in ihrer Kritik an den Verhältnissen, sind dann oftmals zunehmend in einen Gegensatz oder man kann auch sagen in eine Konkurrenz zueinander geraten. Da tauchten dann diese Debatten auf, ist das nicht zu fabrikzentriert und müssen wir nicht mehr auf die Reproduktion. Aber der Witz ist, in den 60er Jahren war es nicht ein Entweder-Oder, sondern es war genau das Zusammenkommen. Die Kritik an der Psychiatrie hat die Kritik am kapitalistischen Produktionsprozess bereichert und die Kämpfe in der Fabrik haben die Kämpfe gegen die Psychiatrie und gegen das Anstaltswesen in Italien bereichert und gestärkt. Das ist also so diese Schwierigkeit, also was da auch an sozusagen politischen Situationen den Hintergrund bildet. Und ich denke, das ist eine anhaltende Diskussion, die weitergeht. Ich habe mal in einem Artikel darauf hingewiesen, also ich halte zum Beispiel für eine der fruchtbarsten Weiterführungen, Weiterentwicklungen dieser Fragen um Klassenzusammensetzung und Klassentheorie eine Arbeitsgruppe aus den USA, deren Ergebnisse Beverly Silver in seinem Buch Forces of Labor zusammengefasst hat, wo sie zeigen können, also über einen zum ersten Mal kann man sagen globalen Vergleich einer langfristigen Entwicklung von Klassenbewegungen ab 1870, wie wir es also nicht mit einem linearen Entwicklungsprozess von Klasse zu tun haben, sondern einem ständigen, man könnte also in Anlehnung an E.P. Thompson sagen, Making und Remaking, also einer Entwicklung und auch einer wieder Zurückbildung von Klasse. Das müssen wir uns konkret und im Einzelnen angucken, also wie solche Prozesse verlaufen. Klassenbildungsprozesse können auch unter starkem Druck dazu neigen, sehr reaktionär zu werden und sich also abzuschotten, abzuschließen, nationalistisch zu orientieren. Das ist nach wie vor ein großes Problem für alle linke Klassentheorie, eben das begreiflich zu machen, was zum Beispiel 1914 passiert ist, als in ganz Westeuropa diese großartigen Arbeiterklassen mit ihren linken Parteien sich in allen Ländern, in Deutschland, in England, in Frankreich, auf einmal unisono hinter ihren Staat in einem dann mörderisch verlaufenden Ersten Weltkrieg gestellt haben. Also wie ist auch das Verhältnis von Klassenbildung, Arbeiterbewegung und bürgerlichem Staat zu fassen? Und um das nochmal zu betonen, also der Begriff Klassenzusammensetzung wendet sich auch ganz bewusst gegen den Begriff Arbeiterbewegung im institutionellen Sinne. Also in vielen Texten der Operaisten finden wir so den, wenn sie von Arbeiterbewegung sprechen, dann meinen sie eben diese institutionalisierten und schon sich affirmativ auf den bürgerlichen Staat beziehenden Institutionen der Arbeiterbewegung. Und dagegen genau richten sie sich. Also sie fragen sich, wie ist wieder Internationalismus möglich? Wie können die Kämpfe aus dieser Einbindung ins kapitalistische System und auch eben in den bürgerlichen Staat, was wir hier in Deutschland in extremer Form haben, wie können sie sich daraus wieder lösen? Also insofern begreife ich also die Einwände von Gruppen wie zum Beispiel den Freundinnen und Freunden aus Berlin durchaus als Anregungen, diese Diskussion weiterzuführen. Ja.
0: 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Gerade läuft ein Interview zwischen Christian Frings und Lukas Hohlfeld über Operaismus in Italien. Und als nächstes hören wir musikalisch The Mob aus Großbritannien und auch eine weitere Band aus Großbritannien, die Petrol Girls, mit ihrem Song Strike.

0: Der Operaismus war ja eine Theorieströmung, die auch hauptsächlich von Intellektuellen getragen wurde. Aber es war eine Strömung, die immer versucht hat, auf aktuelle Klassenkämpfe einzugehen und die auch mit praktischen Organisierungsversuchen verbunden war. Und der Operaismus stand ja in enger Beziehung zu einer Bewegung in Italien, die sich Autonomia genannt hat. Kannst du vielleicht auch noch sagen, was die Autonomia gewesen ist und in welcher Beziehung sie zu den Operaisten stand?
1: Ja, ich hatte ja schon angesprochen, dass im Grunde schon Ende der 60er Jahre die Fabrikkämpfe in eine Krise oder in eine gewisse Sackgasse geraten. Wir haben 1969 diesen heißen Herbst in Italien mit unglaublichen Fabrikkämpfen bei Fiat, Alfa Romeo und vielen anderen Betrieben. Und die Macht des Kapitals ist wirklich stark in Frage gestellt. Es ist auch für das Kapital und für die bürgerliche Klasse sehr bedrohlich. Also gerade in Italien ist es bekannt geworden, aber es gilt auch für andere europäische Länder, liegen da also in den Schubladen auch schon alle möglichen Pläne von Militärdiktatur bis sonst was, um mit diesen Kämpfen fertig zu werden. Und es zeigt sich aber dann, dass sozusagen auf dieser Fabrikebene keine weitere Stufe der Eskalation, keine Weiterentwicklung der Revolution gefunden werden kann, aus verschiedenen Gründen. Und es bilden sich dann im Gefolge des heißen Herbstes 69 verschiedene militante, radikale, linke Strömungen. Lotta Continua gehört auch dazu. Und eine Gruppe ist eben die Autonomia, die im engsten Zusammenhang auch zum Operaismus steht, weil dort eben Leute, die aus diesem frühen Operaismus kommen, wie Antonio Negri, mitwirken, mitmischen. Und im Nachhinein würde ich sagen, es ist im Grunde der gescheiterte Versuch gewesen, aus der Sackgasse dieser Kämpfe herauszukommen. Sie versuchen, also unabhängig oder also sie ziehen sich im Grunde, man kann das, Sergio Bologna hat es später mal so gesagt, sie ziehen sich fatalerweise zunehmend aus der Fabrik zurück und verlagern die Kämpfe auf das gesellschaftliche Feld. Das wird zunächst mal als Ausweitung propagiert, also dass Häuserkämpfe, Kämpfe um kostenloses Einkaufen und so weiter geführt werden. Und diese Kämpfe auch zunehmend militarisiert werden. Das ist natürlich, man muss das vor dem Hintergrund sehen, es ist eh eine Zeit in Italien, wo bewaffnete Kämpfe stark zunehmen. Es sind ja nicht nur die Roten Brigaden, sondern es sind unzählige, auch kleine, verschiedene Gruppen, die den bewaffneten Kampf agieren als Perspektive, jetzt sozusagen die Revolution auch wirklich umzusetzen. Und anders als in Deutschland sind diese bewaffneten Kämpfe sehr, sehr eng verbunden, verzahnt mit sozialen Kämpfen, mit Fabrikkämpfen. Das zeichnet sie schon auch aus und da passieren auch sehr spannende Sachen. Aber letztendlich geraten sie durch die Militarisierung des Konflikts in eine Sackgasse der Gewalteskalation, in der sich dann letztendlich der bürgerliche Staat terroristisch, kann man sagen, durchsetzen kann. Es gibt zigtausende politische Gefangene, es gibt tausende Tote. Und ja, die Autonomie versucht zunächst mal, also diese Strömung der Autonomie versucht eben diesen Konflikt weiterzutreiben. Und unglückseligerweise muss man sagen, entwickelt Toni Negri dazu eben auch so die passenden Theorien. Also kurz gesagt sagt er, das Wertgesetz gilt nicht mehr. Also das Kapital hat im Grunde auf der Basis materieller Ausbeutung gar keine Existenzberechtigung mehr. Es ist nur noch eine Fassade, eine politische Fassade, die uns dem Kommando der Arbeit unterwirft. Und wir können das jetzt durch die Insurrektion, durch den Aufstand, was ja letztendlich der bewaffnete Aufstand ist, können wir das abräumen. Und er suggeriert also damit im Grunde, theoretisch, es wäre jetzt möglich, es wäre einfach möglich, die Auseinandersetzung mit dem Kapital zu überspringen und auf einer rein politischen Ebene zu einer Entscheidung kommen. Und darum laufen halt auch in Italien sehr viele Diskussionen, aber das führt dann letztendlich meines Erachtens dann auch zur Niederlage bei und vielleicht auch zu dem besonders fatalen Verlauf der Niederlage in Italien, eben mit diesen unglaublich vielen Gefangenen. Und man kann sagen, also es gibt so ein Ereignis, was so das Ende dieses ganzen Zykluses markiert. Das ist die Niederlage eines großen Streiks bei Fiat 1980, wo also es dem Kapital gelingt, zigtausende Arbeiter und Vorgesetzte und so weiter zu einer Gegendemonstration zu mobilisieren und dieser Streik abgebrochen werden muss. Es hatte davor 1977 hat es eine sehr spannende, interessante neue Jugendbewegung gegeben, die Stadtindianer, neue Jugendproteste in Italien, die auch sicherlich auch eine neue Entwicklung darstellen, auch in den Klassenverhältnissen. Das sind junge Leute, die sporadisch mal in die Fabrik gehen oder studieren und in die Fabrik gehen, um Geld zu verdienen. Diese Bewegung ist sehr, sehr wichtig, auch ihr Ausstrahlungseffekt auf die deutschen Verhältnisse. Also das prägt im Grunde dann auch das, was man später in Deutschland die Autonomen nennt, zunächst. Und da ist es eben auch eine sehr, sehr problematische Geschichte, dass diese Bewegung vielleicht gar nicht mal so sehr aus sich selbst heraus, sondern eben auch unter Einwirken von avantgardistischen Gruppen in eine Militarisierung getrieben wird. Also dass diese Bewegung nahegelegt wird und ein Teil davon das auch so richtig findet, sich zu bewaffnen und jetzt mit Waffengewalt gegen den Staat zu kämpfen. Und das hat dann sicherlich auch nochmal in dieses grandiose Scheitern geführt, weil die Bewegung eigentlich, ja, man könnte viel eher sagen, war sehr, sehr viel mehr an spontaneistischen Ideen orientiert und nicht an einem militarisierten, bewaffneten Kampf.

0: Ich hätte jetzt noch eine letzte Frage zu deinem Vortrag und zum Operaismus. Das fällt nämlich auf an dem Titel von deinem Vortrag, weil es da nämlich um die neue Marx-Lektüre des frühen Operaismus geht. Was ist denn mit dem späten Operaismus los?
1: Ja, das ist im Grunde schon spezifisch auf das, was ich gerade gesagt habe. Der frühe Operaismus ist eben diese Phase, man kann sagen, so von 1959 bis 1965, also Anfang der 60er Jahre, wo sie neu Marx lesen, in die Fabriken gehen, gucken, was da los ist, Untersuchungen machen. Und nach, ja, vor allen Dingen dann nach 69 werden die Theorien sehr viel, man kann sagen, ideologischer, propagandistischer. Das ist eben da, wo dann auch vor allen Dingen Toni Negri sehr bekannt wird mit seinen Theorien und seinen Aufrufen zur Insurrektion. Und ich sehe da so einen grundsätzlichen Bruch, dass eben Anfang der 60er Jahre wirklich theoretisch Bahnbrechendes, Wichtiges geleistet wurde, sehr, sehr gründlich Marx studiert wurde. Also das kann man in so Büchern wie von Mario Tronti, Arbeiter und Kapital, nachlesen, wie präzise und minutiös sie sich auch mit diesen theoretischen Fragen auseinandergesetzt haben. Und es wird dann später eine meines Erachtens mehr ideologisch geprägte Theorie, die also gewissermaßen theoretische Leitsätze den Bewegungen an die Hand geben soll. Und das hat dann dazu geführt, dass zwar der Begriff Operaismus beibehalten wurde und eben weil es eben auch diese persönlichen Kontinuitäten gab, dann Toni Negri zugesprochen wurde, eben so der operaistische Theoretiker zu sein. Aber es gibt da einen grundlegenden Unterschied meines Erachtens in der Herangehensweise, in der Methodik zwischen diesem frühen Operaismus und dem, was Toni Negri später gemacht hat. Er ist ja dann vor allem auch 2000 nochmal sehr bekannt geworden oder ab 2000 über dieses zusammen mit Michael Hart geschriebene Buch Empire. Und da wird im Grunde erst wieder hier so in der westeuropäischen Linken wird dieses Phänomen Operaismus entdeckt und man spricht dann vom Post-Operaismus, weil es eben eine neue Phase ist und da gibt es einfach methodisch große Unterschiede. So wie Toni Negri und Michael Hart in ihren Büchern Empire und Multitude versuchen, das Subjekt zu konstruieren, wird es meines Erachtens eine ziemlich philosophische Angelegenheit. Das ist eben dieses Subjekt der Multitude und das stützt sich nicht wirklich mehr auf eine konkrete Untersuchung in Fabriken, dass man sich anguckt, was passiert, sondern es ist eine meines Erachtens sehr oberflächliche Vermengung von modischen, postfordistischen Theorien, Management-Theorien, Schlagwörtern wie affektive Arbeit, immaterielle Arbeit. Aber wenn man sich das genauer konkret anguckt oder jetzt wirklich prüfen würde, in der Realität der Arbeitsverhältnisse, Arbeitsprozesse, so hält das meines Erachtens hier nicht stand. Also ich will sagen, da fehlt die materialistische Basis oder da fehlt auch die ernsthafte empirische Begründung kritischer Theorie. Und es wird dann leicht so eine philosophische Möchtegern-Theorie, wie man sich halt die Welt irgendwie denken will. War sehr, sehr einflussreich, sicherlich auch vor dem Hintergrund, dass Empire zum Beispiel ein Buch war, das nach langen Jahren der Niederlage und auch der linken Angst vor der Globalisierung da mal wieder so ein bisschen Optimismus verbreitet hat und gesagt hat, nein, das ist diese Globalisierung, die bringt uns genau den revolutionären Kämpfen, dem revolutionären Prozess näher. Das war auf jeden Fall, ich sag mal, sehr, sehr ermutigend. Aber es hatte nicht mehr diese Gründlichkeit in der materialistischen Kritik und Auseinandersetzung, wie ich sie im frühen Operaismus sehe.
2: Das war ein Interview zwischen Lukas Hohlfeld und Christian Frings über die Arbeiterinnenbewegung in Italien und den Operaismus im ganz Speziellen als theoretische Strömung. Und die letzten beiden Lieder, die liefen, waren von The Clash und der Band Psychic TV. Und als nächstes hört ihr die Band Faced mit ihrem Song Monster.

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Heute ging es ziemlich lange um die ArbeiterInnenbewegung und gerade lief ein Interview zwischen Lukas Hohlfeld und Christian Frings. Es ging da um den Operaismus als Organisationsform in der italienischen Linken. Damals gab es ja wirklich viele Gruppen, die innerhalb der Linken als außerparlamentarische Organisationen relevant gewesen sind. Zu den operaistischen Gruppen zählen zum Beispiel Lotta Continua und Potere Operario. Es gab aber auch andere Gruppen, die andere Ansätze verfolgten, beispielsweise die Roten Brigaden, die unzutreffenderweise häufig mit der RAF verglichen wurden. Die Roten Brigaden oder Brigate Rosse, um die es im nächsten Beitrag gehen wird, war zunächst keine clandestine Untergrundorganisation, sondern vielmehr in der Arbeiterinnenschaft verwurzelt. Jedoch ist sie heutzutage hauptsächlich für ihre terroristischen Anschläge bekannt. Auf die Anfänge und die heterogene Herkunft der BrigadistInnen schaut heute dieser folgende Beitrag.

saß er nicht im Lehnstuhl wie sonst. Er hatte sich hinter den kleinen Tisch gesetzt, den er als sein Büro bezeichnete. Das Kinn in die Hand gestützt, sah er mich schweigend an. Erst dann sagte er, ich weiß, dass du weggehst. Ich würde mit dir kommen, aber ich bin zu alt. Meine Ratschläge können dir jetzt nicht mehr helfen. Aber eine Sache habe ich noch für dich. Das hier, das ist die Browning eines deutschen Offiziers. Den Offizier haben wir in den Bergen erschossen. Kriegsmaterial ist das. Mit dem lässt sich besonders gut schießen. Mindestens einmal im Jahr habe ich die auseinandergenommen und gereinigt. Jetzt gehört sie dir.

0: So beschreibt das Gründungsmitglied der Roten Brigaden, Alberto Franceschini, in seinem Buch »Das Herz des Staates treffen«, eine persönliche Begegnung mit einem Mitglied der Resistencia. Alberto Franceschini kam, wie einige Gründungsmitglieder der Roten Brigaden, aus einer italienischen Familie mit starker antifaschistischer Tradition in der Resistencia. Ein weiteres Gründungsmitglied der Roten Brigaden, Renato Curcio, berichtet in dem Buch mit offenem Blick von der Ermordung seines geliebten Onkels durch einen faschistischen Hinterhalt.
1: Das erste riesengroße Trauma war der Tod meines Onkels Armando im Jahr 1945. Er war 20 und ich 4 Jahre alt. Er war wie ein älterer Bruder für mich. Er spielte immer mit mir und brachte mich in die Wälder, lehrte mich die Namen der Pflanzen und Tiere. Ich hing sehr an ihm. Er war mit den Partisanen der Garibaldi-Brigaden 23 in die Berge gegangen. Ab und zu kam er aber herunter, um mich zu besuchen. Am Tag der Befreiung Turins war er zum Feiern in die Stadt gegangen. Als er abends mit seinen Genossen auf einen Lastwagen nach Torre Pellice zurückkehren wollte, gerieten sie in einen Hinterhalt einer Gruppe von Nazis, die sich gerade über die Grenze zurückzog. Die schlachteten ihn und alle anderen regelrecht ab.
0: Tempo. 1945, das Fest der Befreiung im April, hatte der junge Armando, wie viele andere Mitglieder der Resistencia, nicht mehr erlebt.

0: Wenn man auf die Kontexte schaut, aus denen die Mitglieder der Roten Brigaden kamen, ist neben ihrer Verwurzelung im italienischen Antifaschismus eine Besonderheit die heterogene Zusammensetzung aus ArbeiterInnen und AkademikerInnen. Wir hören hierzu den Historiker Christian Jansen.
1: Ja, das ist, glaube ich, heterogen. Also da gibt es sehr verschiedene Wurzeln. Also die Leute, die da sich zusammengefunden haben, kamen aus verschiedenen Ecken. Das waren einerseits eher so linkskatholisch oder wie man in Italien sagt, katokommunistische, also katholisch-kommunistische Studierende oder schon Akademiker, die halt fertig waren und die jetzt versucht haben, also dazu gehören vor allem Roberto Curcio und Mara Kagol, die versucht haben, sozusagen ihre Ideen oder ihre Ideale nach ihrem Studium sozusagen, wie man die Gesellschaft verbessern und letztlich natürlich revolutionieren kann, umzusetzen, indem sie halt so eine Art Sozialarbeit gemacht haben, also versucht haben, Arbeiter in den Betrieben zu politisieren, zu bilden und zu Aktivität zu animieren. Und dann gibt es eine andere Gruppe, die wirklich aus den Betrieben kam, die dann durch diese Menschen halt politisiert worden sind oder agitiert worden sind und sich dann selber auch zu Aktionen bereit gefunden haben. Und die dritte Gruppe sind, glaube ich, so, wenn ich mich richtig, also sind so frustrierte Jungkommunisten, die in der kommunistischen Partei engagiert waren und enttäuscht waren von dem in den 60er, 70er Jahren immer reformistischer oder gemäßigter werdenden Kurs der kommunistischen Partei, die halt eben wahrscheinlich schon früher, aber die dann zumindest in der Zeit definitiv nicht mehr versucht hat, das Regime in Italien umzustürzen. Und diese jungen Leute waren halt aktivistisch und revolutionär und wollten eben einfach auch ein bisschen Randale machen wollten oder sozusagen Aktionen machen wollten und wollten nicht diesen gemäßigten Kurs der Partei mittragen. Also ich würde sagen, das sind die drei Hauptmotivationen, die da zusammengekommen sind.
0: Wenn man den akademischen Teil der Roten Brigaden betrachtet und wieso die Bewegung auch stark in der Werkstätigkeit in Norditalien verhaftet war, lohnt sich ein Blick auf die allgemeine Situation an den Hochschulen in Norditalien und insbesondere das Soziologische Institut in Trient. Der Kulturwissenschaftler Dr. Stefan Höhne beschreibt die akademischen Ursprünge der Roten Brigade wie folgt.
2: Ein Anfang ist wirklich eng mit der Radikalisierung und den Kämpfen an den Universitäten, gerade an den norditalienischen Universitäten, verknüpft. Insbesondere war es da eben die Auseinandersetzungen an der Universität Trient und dort am Institut für Soziologie. Vielleicht nochmal kurz zu Trient. Trient war eben ausdrücklich eine Reformuniversität. Das bedeutet, es gab sehr, sehr viele Studierende, die weder über einen Gymnasialabschluss verfügten, noch einen bürgerlichen Familienhintergrund hatten. Also ganz viele dieser neuen Studierenden, auch in Trient, aber auch in vielen anderen Reformunis in Italien, die hatten Eltern, die haben ihr Geld als Landarbeiterin verdient oder als Handwerkerin oder eben waren Arbeiterinnen in den Fabriken in Mailand und in Turin, die damals massiv gewachsen sind. Die kommen nun an diese Universität und erleben diese Institutionen als absolut repressiv und feindselig. Also sie sind konfrontiert mit einer autoritären Didaktik und vor allen Dingen auch mit einem Lehrangebot. Das hat mit ihrem eigenen Bildungsinteresse überhaupt nichts zu tun. Und in dieser Situation, da gibt es vor allen Dingen zwei Figuren, die wichtig sind und die zum sogenannten historischen Kern der Roten Brigaden gehören. Und zwar sind das einerseits Margarita Kagol. Die kommt 1964 nach Trient. Sie kommt aus einer konservativen, katholischen Mittelschichtsfamilie, hat erst Buchhalterin gelernt und kommt jetzt eben an die Uni, um Soziologie zu studieren. Dort lernt sie einen Studenten kennen, der aus noch viel prekäreren Verhältnissen kommt, nämlich Renato Curcio. Die beiden zusammen mit einer ganzen Reihe natürlich von Kommilitoninnen beginnen sehr schnell in Trient Proteste, Kundgebungen und Gegenveranstaltungen zu organisieren und avancieren eben da zu zentralen Köpfen auch dieser Studierendenproteste.

0: in Berkeley inspirieren. Mein Ruhrentwurf wurde dann in vielen Versammlungen unserer Kommune diskutiert, bis es endlich eine endgültige Fassung gab, die den Titel Manifest für eine negative Universität trug. Es handelte sich um ein Dokument, das noch in einer Sprache geschrieben war, die sich innerhalb der Institutionen bewegte und sicher nicht revolutionär war. Zwei Punkte waren darin am wichtigsten: die Kritik am Technokratentum als eine Denkweise, die das Wissen von der Alltagserfahrung abkoppelte, dem Leben, wie wir es nannten, sowie die Kritik an der negativen Rolle, die die italienische Universität unserer Meinung nach in der Gesellschaft spielte, also die Reproduktion der herrschenden Kultur. Als Konsequenz aus jener Analyse schufen wir den Antisoziologen, der mit den marginalisierten sozialen Kräften zusammenarbeiten sollte, um ihnen zu mehr Mitsprache und Eingriffsmöglichkeiten zu verhelfen.
1: Die StudentInnen kamen im Rahmen der Umstrukturierungsprozesse an den Hochschulen vermehrt aus marginalisierten Verhältnissen. Der Kulturwissenschaftler Stefan Höhne beschreibt die Verzahnung zwischen proletarischer und studentischer Identität.
2: Die Analyse war, dass natürlich die Universität nicht das Gegenbild der Fabrik ist, sondern dass das ein Konnex ist, dass man im Zuge der Industrialisierung und der Modernisierung Italiens auch die Studierenden so einer Art Proletarisierung unterliegen, ja, und man sich notwendigerweise solidarisieren muss. Also das bedeutet, es gab kein Gegenmodell oder keinen Antagonismus zwischen jetzt Fabrik und Universität, sondern man hat sehr stark eben die Universitäten als Vorbereitung der Fabriken oder sozusagen verlängerte Werkbank eines kapitalistisch in weiten Teilen noch faschistischen Systems gesehen.

0: Renato Curcio war bemüht darum, die Sprache der ArbeiterInnen zu sprechen und deren Themen aufzugreifen, wie diese Selbstkritik am Verfassen von Flugblättern zeigt.
1: Ich war derjenige, der die Texte verfasste. Bevor ich das tat, hörte ich mir ausführlich die Meinung der Arbeiter und der unmittelbar beteiligten Genossen an. Ich nahm die Stimmung in der Fabrik und die Sprüche der Arbeiter auf und ergänzte sie durch unsere Analysen. Schaut, schrieb ich, wir müssen die heutigen Arbeiterkämpfe anders führen. Wir schlagen eine Organisation vor, die klandestiner und militanter agiert als die bisherige Arbeiterbewegung. Das Ergebnis war ein ärmlicher Stil, der effektiv sein wollte. Man hat uns oft wegen unserer Sprache kritisiert. Viele sagten uns, was seid ihr plump? Während ich die Texte schrieb, dachte ich oftmals an ein Gespräch, das ich mit einem exilierten Repräsentanten der Black Panthers in Algerien geführt hatte. Schmunzelnd hatte er uns stark kritisiert. Wenn ihr beschreibt, was in den Stadtteilen und Fabriken passiert, seid ihr bemüht, alles in euren ideologischen Rastern wiederzugeben und merkt nicht, wie unverständlich ihr werdet. Danach dachte ich mir, lieber plump als unverständlich. Oft waren wir aber leider nur plump und unverständlich.
0: Die Analyse der Universitäten wandelte sich im Laufe der Zeit vom Bild der Hochschule als reformierbare staatliche Institution zu dem eines uneinnehmbaren Bollwerks, weshalb auch Mara Cagol und Renato Curcio irgendwann die Universitäten verlassen und den Kampf mit den Genossinnen in den Fabriken fortführen.

spielt ja alles in der Nachfolge von 68 und es gibt ja diesen sogenannten heißen Herbst in Italien. Ich glaube, das ist der Herbst 67, wo auch in den Betrieben wirklich viele Streiks waren und wo auch extreme Lohnerhöhungen und neue Rechte für Arbeiter durchgesetzt werden konnten, also so ein Statuto del Lavoro, also ja, Arbeitergesetz oder so, das hat eben sehr weitgehende Mitbestimmungsmöglichkeiten ermöglicht und das sind alles Erfolge gewesen dieser großen Streiks im Jahr 67. Und das heißt, in Italien war die Studenten, oder war 68 eben nicht so sehr eine Studentenbewegung oder auch eine Studentenbewegung oder Studierendenbewegung, wie man heute sagt, sondern es waren eben Arbeiter, Arbeiterinnen und Studierende gemeinsam, also nicht unbedingt jetzt in konkreten gemeinsamen Aktionen, aber gleichzeitig und eben auch miteinander abgestimmt, die versucht haben, die Gesellschaft zu verändern oder die Revolution herbeizuführen. Und aus der Tradition, und dazu kommt noch, dass in Italien es nie so Dinge gegeben hat wie in Deutschland, also Förderung von Studierenden durch den Staat.

also was wir heute BAföG nennen, und da gab es ja auch Vorläufermodelle, sondern dass eben sehr, sehr viele Studierende, die aus der Arbeiterklasse oder aus anderen sozialen Mittel- bis Unterschichten kamen, eben arbeiten mussten, um ihr Studium zu finanzieren. Und natürlich haben die dann auch oft sehr lange studiert. Es gab eben sehr viele Studierende auch, oder relativ viele Studierende, die in den großen Betrieben, jetzt gerade in den großen Städten Turin, Mailand, gearbeitet haben, um sich ihr Studium zu finanzieren, oder in den Semesterferien dort gearbeitet haben. Also es gab viel stärkere Beziehungen zwischen radikalen, linksradikalen Studierenden und Arbeiter, Arbeiterinnen. Das waren eigentlich meistens Männer in den Produktionsbetrieben damals. Und aus dieser Verbindung heraus und aus dieser gemeinsamen Erfahrung des gemeinsamen Kampfes im Jahr 67 und dann auch 68 entstanden dann eben diese Kooperationen, und in dem Kontext sind eben auch diese Gründer der Roten Brigaden, Kargol und Kutschow, in die Betriebe gegangen, um dort halt die Widersprüche zu verschärfen, wie man das damals genannt hat, oder die Widersprüche, die Sachen zuzuspitzen.

Maracagol und Renato Curcio gehen nun auch nach Mailand und fangen an, in Fabriken zu arbeiten und dort Arbeiterkämpfe zu unterstützen. Zeugnisse der revolutionären Stimmung, die dieser Zeit auf den Straßen und in den Fabriken spürbar war, sind sicher auch die vielen übermittelten Lieder dieser Zeit.

0: Aus den Reihen der Werkstätigen bei Fiat schließt sich den Roten Brigaden unter anderem auch der später an der Entführung Aldo Moros beteiligte Mario Moretti an. Er wird später in seinem Buch Brigate Rosse, eine italienische Geschichte über seine Herkunft, sagen:
1: Mein Vater wählte kommunistisch, so wie alle Freunde, die ich als Kind zu Hause sah, aber in jener Zeit fühlten sich die Leute in der Gegend vor allem als Antifaschisten. Sie waren gegen das, was Faschismus als Erbe hinterlassen und was sich nicht verändert hatte. Fast alle meine Freunde waren Arbeiter, die auf Fischkuttern oder sich in dieser Gegend ausbreitenden Schuh- und Maschinenfabriken arbeiteten.
0: Ein weiterführender Schulbesuch wird Moretti nur dadurch ermöglicht, dass ihm dieser durch Großzügigkeit einer wohlhabenden Dame aus dem Ort finanziert wird.
1: Ich komme aus jener ersten Studiengruppe, die auf Technikerebene das Gegenstück zum zeitgleichen Basiskomitee CUB, dem Comitato Unitario di Base, bei Pirelli war. Sie war ein Experiment der autonomen Organisierung von Arbeitern in der Fabrik, zwischen Gewerkschaft und Politik, zwischen der Kritik an der kapitalistischen Produktionsweise und dem Traum einer demokratischen, revolutionären Vorstellung. Ich komme von Siemens, dort habe ich einen Beruf gelernt, dort habe ich die Regeln gesehen, die den Mechanismus des Kapitals am Laufen halten, und dort habe ich den Klassenkampf kennengelernt. Ich komme von da. Und das ist kein besonderer Einzelfall. Die BR kamen zum Großteil aus der Fabrik.
0: Über das Kennenlernen von Renato Curcio berichtet Moretti:
1: Curcio habe ich nicht an der Universität getroffen. Ich weiß nicht, was der Studentenstrom in Richtung der Fabrik den Arbeitern gebracht hat. Ich glaube, er brachte viel von dem Erfahrungsschatz der Studenten mit, und diese bekamen im Tausch viele Frustrationen. Wer auch immer von ihnen vor unsere Tore kam, übernahm schlagartig den Arbeiterstandpunkt. Das Interesse der Arbeiter verdrängte alles bis an die Grenze der Heuchelei. Entweder hörte der Student auf, Student zu sein, oder er ging wieder. Nicht einmal die sporadischen Beiträge der Arbeiter in den Studentenversammlungen, auch ich habe einmal an der Università Statale im Namen der Technikerbewegung geredet, verringerten die Distanz. Meine Erfahrung ist keine intellektuelle gewesen. Ich bin wie tausende Genossen in den Fabrikkämpfen geboren. Einer, der aus der Provinz nach Mailand kommt, schon raus aus dem Elend, der mit offenen Augen und einigen Hoffnungen voll und ganz in das Gewirr der Widersprüche der großen Metropole eintaucht. Ich hasste Mailand sofort. Man kann einen solchen Ort nicht lieben, aber es war meine Stadt, die Stadt, in der etwas, und früher als woanders, passierte, wo du Leute trafst und wo sich die Dinge veränderten.
2: Venerdì 12 dicembre 1969, una data che ricorderemo per sempre. Orrore e sdegno, sono questi i sentimenti che dominano tutti gli uomini di fronte a ciò che infrange le leggi elementari della convivenza. La violenza più cieca e brutale, quella che si abbatte sugli innocenti. Milano e Roma, quasi.
0: Es veränderte sich etwas in Mailand. Am Freitag, den 12. Dezember 1969, wurde an der Piazza Fontana in Mailand ein Bombenattentat verübt, bei dem es 13 Tote und 78 Verletzte gibt. Das Attentat trägt die Handschrift von militanten rechten Gruppen, jedoch verhört die Polizei hierzu vornehmlich linke Gruppen. Auch Renato Curcio wird dazu verhört. Später wird er zu dem Bombenattentat sagen, dass durch die Instrumentalisierung des Bombenattentates eine neue Qualität des Kampfes gegen die linke Bewegung erreicht worden war und dass der Vorfall einen Strategiewechsel hin zu mehr Militanz zur Konsequenz hatte.
3: Stadtviertel, in denen die Sinistra Proletaria und später die Roten Brigaden die stärkste Anbindung hatten, waren Lorenteggio, ein großes proletarisches Quartier in der Mailänder Altstadt, in dem um die 100.000 Leute lebten, Quarto Ojaro, ein reines Schlafviertel ohne Dienstleistungen, das sich um 8 Uhr abends in eine trostlose Wüste verwandelte, Giambellino, wo Margherita und ich eine Weile lebten. In diesen Stadtteilen entwickelten sich Bewegungen, die weit über unsere Hoffnungen hinausgingen. Unsere Vorschläge wurden begeistert aufgenommen und viele wollten mit uns zusammenarbeiten. In Quarto Ojaro waren die faschistischen Banden um die dortige Sektion des MSI sehr stark. Sie kontrollierten ganze Straßenzüge im Viertel. Jugendliche, die sich ihnen widersetzten, konnten sich öffentlich nicht mehr blicken lassen. Sie griffen die Genossen an und knüppelten sie nieder, einigen ritzten sie sogar mit dem Messer Hakenkreuze in die Stirn. Eines Tages sprengten die Schlägertrupps das Auto des Sekretärs der PCI-Sektion. Wir machten rasch die Verantwortlichen aus und sprengten dann unsererseits ein Auto von einem von ihnen, einem gewissen Antoni. Die Explosion war im ganzen Stadtteil zu hören. Wir benutzten damals Plastiksprengstoff, aber nur dieses eine Mal. Wir beschlossen daraufhin, künftig keine Sprengstoffattentate mehr zu verüben. Es war für uns ein niederträchtiges Mittel, Symbol eines wahllosen Terrorismus, der Massakerpolitik von Faschisten und Staat, mit denen wir in keinen Zusammenhang gebracht werden wollten. Die Aktionen gegen die Faschisten stießen auf große Zustimmung und zogen Hunderte von Sympathisanten zu unserem Grüppchen. Es folgten die Kämpfe um die besetzten Häuser, wo wir oft in der ersten Reihe standen und weiteren Zulauf erhielten. Die ersten roten Brigaden in diesen Stadtvierteln agierten sicherlich nicht verdeckt oder besonders clandestin. Wir kannten Tausende von Leuten, die genau wussten, was wir propagierten und machten und die uns bei entsprechender Gelegenheit auch aufsuchten, wenn sie Probleme hatten. Am 25. April 1971 und 72 hissten wir auf den Dächern der Mietskasernen in Lorenteggio und Giambellino mindestens 200 Fahnen der BR. Ein gelber Stern im Kreis auf rotem Untergrund. Fahnen, die Mütter, Schwestern, Tanten und Großmutter der Genossen aus dem Viertel genäht hatten.
0: Von nun an führt der Weg der Roten Brigaden immer weiter in die Militanz und in die Klandestinität. Die Interventionen beschränken sich nicht mehr nur auf Aktionen in der Fabrik und das Verteilen von Flugblättern. Sie werden bewaffnet und militant geführt, von Raubüberfällen zu Entführungen. Zu nennen wäre hier die erste Entführung von einem Ingenieur bei Siemens, von dem Informationen zum Betrieb erpresst werden und der dann später mit einem Schild um den Hals und einer an den Kopf gehaltenen Waffe fotografiert wird. Auf dem Schild steht zu lesen: Schlag zu und verschwinde, nichts bleibt ungestraft. Treffe einen, erziehe Hunderte. Alle Macht dem bewaffneten Volk. Nach diesen Aktionen müssen die Brigaden Mailand verlassen und gehen nach Turin. Renato Curcio sagt später zu den Anfängen in Turin:
3: Im Sommer 72 kam die BR also zu viert nach Turin. Am Anfang war es nur Margherita und ich. Wir wohnten in einer Wohnung in der Nähe des Philadelphia-Stadions. Es war unsere erste auf falschen Namen gemietete klandestine Wohnung. Zunächst versuchten wir einige Monate lang die Situation bei FIA zu analysieren. Wir untersuchten die verworrenen Strukturen der Arbeiter-Selbstorganisation bei Mirafiori. Wir knüpften Kontakt zu Potere Operaio, der außerparlamentarischen Gruppe mit der stärksten Präsenz bei FIA. Das Einzige, was uns zu jenem Zeitpunkt interessierte, war, ob wir einen Kreis von Arbeitern um uns hatten, der wirklich sehr entschlossen und kämpferisch war und uns zu einer neuen Einschätzung unserer Situation führen konnte. Wir vertraten die Ansicht, dass wir, um vorwärts zu kommen, unsere Präsenz in der Fabrik und unsere Beziehung zu den anderen Teilen der Bewegung verändern sollten. So begann die Neustrukturierung der Roten Brigaden innerhalb und außerhalb der Fabrik, die Unterteilung in Pole und Kolonnen und die Einführung einer Struktur, die tatsächlich der einer Untergrundgruppe entsprach.
0: Auch in Turin folgen dann weitere Raubüberfälle und Entführungen, wie die von Ettore Emerio, einem Personalchef bei Fiat, von dem Informationen über die Rekrutierung von Spionen und Provokateuren erpresst werden sollten und der ebenfalls in der bereits bekannten Manier des Bekennerfotos ausgestellt wurde. Renato Curcio beschreibt in seinem Buch mit offenem Blick, dass die Möglichkeiten dieser Aktionen limitiert waren und dass radikalere Forderungen an einer zu starken Kompromissbereitschaft der Gewerkschaften scheiterten. Somit wurde eine neue Phase bei den Roten Brigaden eingeleitet.
3: Wir hatten uns in Turin und in Mailand bis zu diesem Zeitpunkt völlig auf die Arbeiter konzentriert. Die großen Fabriken, so dachten wir, waren die privilegierten Orte, an denen wir unsere Aufgaben verwirklichen konnten und die revolutionären Avantgarden heranreifen würden. Mit dieser Niederlage wurde uns aber bewusst, dass auch die Arbeitermacht nicht allein auf sich selbst beruhend auf das Innenleben der Fabriken begrenzt wachsen konnte. Die schwerwiegenden Entscheidungen wurden in Rom getroffen. Man musste die Schlange an ihrem Kopf packen, das Konfrontationsniveau erhöhen, indem man direkt die politische Macht angriff. die zentralen Staatsorgane und das von den Christdemokraten der Democrazia Cristiana verwaltete Befehlspult. So wurde eine neue Phase in unsere Geschichte eingeleitet, der Angriff auf das Herz des Staates.

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Der letzte Beitrag handelte von den Anfängen der Roten Brigaden, einer später als terroristische Vereinigung erinnerte Gruppe aus Italien, die vor allen Dingen dann auch durch ihre Entführung und letztlich auch Ermordung Aldo Moros bekannt gewordene Gruppe, über die es jetzt auch jüngst eine Fernsehserie beim Arte TV gab, die heißt Und draußen die Nacht und bietet ziemlich viele Perspektiven von verschiedenen Gruppen, parlamentarischen und außerparlamentarischen, auf die Entführung Aldo Moros und was das für die italienische Gesellschaft und Politik bedeutet hat, an. Und wenn wir auf Gruppen und Strömungen in der italienischen Linken schauen, dann fällt, wie so häufig in der Bewegung um 1968 auf, dass Männer stark überrepräsentiert sind. Eine Gruppe, die die theoretischen Überlegungen von Karl Marx noch um feministische Perspektiven erweitert hat, war Lotta Feminista, um die es in dem nächsten Beitrag gehen soll. Denn Care-Arbeit umfasst eine Vielzahl von Aufgaben, die mit Fürsorge und Hausarbeit verbunden sind. Es handelt sich um eine Art von Arbeit, die auch aktuell hauptsächlich von Flinter-Personen, also das sind Female, Lesbian, Inter, Non-Binary, Trans und Agender-Personen, verrichtet wird und unbezahlt bleibt. Seit vielen Jahren kämpfen FeministInnen unermüdlich dafür, die Bedeutung und Wertschätzung dieser Arbeit zu verdeutlichen, und es existieren verschiedene Herangehensweisen, um dieses Ziel zu erreichen. Eine Persönlichkeit, die in den 1970er Jahren in Italien und international eine wegweisende Debatte entfachte, ist Maria Rosa Dalla Costa. Sie wird nicht nur als Mitbegründerin des feministischen Kampfes der Lotta Feminista angesehen, sondern auch als Vorkämpferin für die Sichtbarmachung der Care-Arbeit. Ihre visionären Ansätze haben einen Einfluss auf die feministische Bewegung weltweit hinterlassen. Und bevor es jetzt mit dem Beitrag losgeht, hören wir noch den Song Diamond Teeth von den Cloud Hill Tapes. Die sind aufgenommen worden von Terry Genderbender und Omar Alfredo Rodriguez Lopez. 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

0: Italien Ende der 1960er Jahre. Während der Arbeiterkämpfe entstand die kommunistische außerparlamentarische politische Bewegung Potere Operaio, zu Deutsch Arbeitermacht. Die Gruppe verfolgte das Ziel, ArbeiterInnen in Fabriken und ArbeiterInnenvierteln von der Notwendigkeit einer proletarischen Revolution nach leninistischem Vorbild zu überzeugen. Mit dem Hauptfokus auf dem Kampf gegen die kapitalistische Lohnarbeit traten andere Themen für die Arbeiterbewegung in den Hintergrund. So wurden auch die Unterdrückung der Frauen und andere intersektionale Verhältnisse als Nebenwidersprüche abgespeist. Als Mitglied der Potere Operaio kritisierte Maria Rosa Dalla Costa die patriarchalen Unterdrückungsmechanismen innerhalb der politischen Gruppe und forderte die Beschäftigung mit Themen wie Sexismus und Care-Arbeit.
1: Einige Männer verurteilten uns, andere waren sehr überrascht.
0: Insgesamt war der Zuspruch in der Potere Operaio nicht sehr hoch und hatte den Ausschluss einiger Frauen zur Folge. Maria Rosa Dalla Costa verließ 1971 die neomarxistische Gruppierung und gründete eine eigene außerparlamentarische feministische Gruppe, die Lotta Feminista.

0: Theoretisch bezieht sich die feministisch-marxistische Gruppe genauso wie die Potere Operaio auf den Klassenkampf, aber mit dem Unterschied, dass die Geschlechterfrage immer und überall mit einbezogen werden soll.
1: 1972 si costituisce infatti a Padova il collettivo internazionale femminista per promuovere il dibattito e coordinare l'azione.
2: 1972 wurde in Padua das internationale feministische Kollektiv gegründet, um Maßnahmen zum Thema Hausarbeiten hervorzuheben und zu koordinieren. Es wurde von 4 Aktivistinnen aus 4 verschiedenen Ländern gegründet.
0: Zu den Aktivistinnen gehörten außer Maria Rosa della Costa noch Selma James, Brigitte Galtier und Silvia Federici. Sie riefen die Lohn für Hausarbeit-Kampagne ins Leben, die international aufgegriffen und diskutiert wurde. Wie der Name bereits vermuten lässt, ging es darum, die zentrale Rolle von Hausarbeit für die kapitalistische Produktionsweise zu betonen.
1: Definimo le casalinghe operaie della casa.
2: Wir definieren Hausfrauen als Hausangestellte und fordern ein Gehalt für ihre Arbeit und vor allem die Gewährung von Autonomie für die Frauen.
0: Sie verwies darauf, dass die unbezahlte Care-Arbeit einen blinden Fleck in Marx' Kapitalismuskritik darstelle.

0: Am feministischen Kampftag 1974 hielt Maria Rosa Dalla Costa eine Rede vor tausenden Frauen in Italien. In dieser argumentierte sie wie folgt.
1: Affermavo che in quanto operaie della casa le donne avevano un grande potere.
2: Ich argumentiere, dass Frauen als Hausangestellte große Macht hätten. Sie könnten ihre Arbeitskraft abziehen und sich verweigern, eine weitere Generation von Arbeitern zu reproduzieren. Mit dem Gehalt des Mannes wird auch die Hausarbeit der Frau im Hintergrund erkauft, sodass sie mit einem Gehalt tatsächlich zwei Arbeiter erkaufen werden.
0: Die Lohn-für-Hausarbeit-Kampagne wurde durch Dalla Costas Werk »Die Macht der Frauen und der Umsturz der Gesellschaft« angestoßen, welches internationale Reichweite erzielte und in 6 Sprachen übersetzt wurde. Ursprünglich war das Werk als Flugblatt konzipiert.
2: Unsere Werkzeuge waren die Flugblätter und Dokumente, die wir druckten, und die Transparente, die wir auf den Demos trugen.
3: Che può aver da fare una donna? Gli uomini usano spesso dire. Loro hanno solo da cucinare e far stufati e possono trascorrere piacevolmente il giorno. Ma fate appena che un uomo prenda il suo posto, quando i bambini cominciano a strillare. Lui si troverà in una tale confusione che non ci proverà più.
0: In einem Flugblatt der internationalen Lohn für Hausarbeit Kampagne 1977 schrieben die Akteurinnen folgendes.
4: Wir fordern vom Staat Lohn für Hausarbeit für alle Frauen, um die Hausarbeit zu verringern, um essen zu gehen, um Maschinen endlich für uns arbeiten zu lassen und um unser Dasein als Haussklavinnen zu verweigern, um die Bedingungen und den Lohn für die außerhäusliche zweite Arbeit bestimmen zu können, um entscheiden zu können, ob wir überhaupt diese zweite Arbeit wollen, um Männern entgegentreten zu können, wenn wir mit ihnen und wenn wir für sie arbeiten. Geld heißt Unabhängigkeit, um zu bestimmen, was für eine Sexualität wir wollen, um zu bestimmen, wann und zu welchen Bedingungen wir Kinder haben wollen, um unseren Kindern das zu geben, was wir für richtig halten, um anständige Wohnungen zu verlangen und zu bekommen, um bezahlten Urlaub zu verlangen und zu bekommen, von aller Arbeit.

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2: So, das war unser letzter Beitrag für das heutige Morgenmagazin. Es ging um Maria Rosa de la Costa, eine Repräsentantin des marxistischen Feminismus. Und genau, zum Ausklang hört ihr nochmal Musik von Euro, von ihrem Album Coole Narben, den Song Tomatenplantage. Das war's von uns. Macht's gut und habt einen schönen Tag.

Guten Abend bei Rumble am Mikrofon, Gerhard Fluch. Heute beginne ich gleich mit einer Band aus Sheffield. Garage Punk ist angesagt. The Morning After mit ihrer letzten Single auf Rogue Records. Take Love, Then She's Gone.

Auf Jam Records gibt es eine Art Tribute-Serie und das gibt es jetzt die Volume 7. Jam Records celebrates Bob Dylan, also hier werden Bob Dylan-Songs gecovert von aktuellen Bands. Hier von den High Frequencies, einer Band aus Richmond, Virginia, Subterranean Homesick Blues.

Von der Rock'n'Roll-Szene Australiens gibt es auch etwas, und zwar The Volcanics. Sie haben jetzt ihr drittes Album veröffentlicht auf Ghost Highway Recordings mit dem Titel Too Late to Run. Es ist insgesamt ihre siebente Veröffentlichung. A Body Shake.

Garage Rock'n'Roll, ja, da spielen The Screaming Kick, diese Band aus Edinburgh. Nach ihrem selbst veröffentlichten Album gibt es jetzt eine 7-inch mit 4 Songs auf Rogue Records. I Give It a Go.

Die 100. Veröffentlichung von Chaputa Records ist eine wunderbare Sache, und zwar eine Art Beppels Cover Version. Get Primitive, The Best of Beppels Volume 1. Also hier covern aktuelle Bands ältere Nummern, Garage Rock Nummern aus den 60s oder Psychedelic Nummern aus den 60s. The Smokers aus Spanien covern hier einen Titel der Squires, Going All the Way.

Und ich bleibe bei den 60s, und zwar bei den Real 60s mit einer Band aus den 60ern. Sie haben eine einzige Platte, eine einzige 7-Inch herausgebracht im Jahr 1968, und die Band heißt The Disturbers, und es gibt keine Info zu dieser Band. Der Titel heißt Coming to Your World und wurde jetzt auf einer Serie, die sich Le Beat Bespoke nennt, und da ist sie auf der Volume 11 drauf von Detour Records.

Ganz den 60s verbunden sind auch The Strawberry Mind, eine englische Garage Rock Band. Sie haben eine 7-inch bisher auf Rogue Records herausgebracht. Jetzt gibt es aber eine zweite 7-inch von dieser Band, The Strawberry Mind, und diese ist auf Chabuta Records erschienen. Love is out to find you.

Eine Vier-Songs-7-Inch mit italienischem Garage-Beat kommt aus Griechenland und zwar von Lost in Time Records. Eine Vier-Songs-7-Inch ist daher erschienen von der italienischen Garage-Beat-Band I Fenomeni. Natürlich singen sie italienisch. Perché sono così?

Vive and the Sect ist eine Garage-Rockband aus Mexico City. Sie mischen 60s Garage mit R&B und Psychedelic Rock. Und ihr erstes Album ist bereits 2016 auf dem amerikanischen Label Get Deep Records erschienen. Jetzt gibt es eine 7-inch auf dem französischen Singles-Only-Label Rock Records. Nome Quiero Enamorar.

Vom Schweizer Label Voodoo Records gibt es natürlich auch wieder etwas Neues, und zwar Spooky Man. Das ist so ein Klangforscher, Soundtüftler und Instrumentenbauer aus Rom. Und dieser Mann hat jetzt eine LP auf Voodoo Records herausgebracht mit dem Titel The Spookalicious Space Sound of Spooky Man and His Acousmatic Orchestra, Blood, Sweat and Tears.

Neo-60s Garage Sound kommt von den Senses. Ihr neues Album ist auf dem griechischen Label Lost in Time Records erschienen, nennt sich Can't Beat the Senses, ist bereits ihr zweites Album. Misery.

Die Punkveteranen Red Letter Day, also eine englische Punkband, haben auch wieder eine neue Platte, und zwar auf dem Detour Records Ableger Only Fit for the Bin. Das Album heißt From the Shadows und da sind einige neue Titel drauf dieser Band, die sich bereits 1984 zusammengefunden hat. Grey World.

Die nächste Band kommt wieder aus Italien und ist stilistisch sehr vielseitig unterwegs. Ein bisschen Post-Punk, ein bisschen Garage Rock, ein bisschen Desert Rock Sound, auch Surfgitarren finden sich mitunter oder Amerikaner. Das Album heißt Dust and Ashes, wird auf Beluga Records erscheinen und die Singleauskopplung heißt Highway Ghosts.

Mock and the Myers, diese Bostoner Garage Rock Band, hat auch wieder eine neue 4-Song 7-Inch auf Ghost Highway Recordings herausgebracht. Diese 4-Song 7-Inch nennt sich The Ghost of Rocky Erickson. Ich spiele eine Nummer. Das Original stammt aus dem Jahr 1964 von Jerry and the Pacemakers, einer britischen Beatband. It's gonna be all right.

Auch eine Vier-Song 7-Inch haben die Franzosen The Falcons Maze. Das Label ist Sound Flat Records. Der Titel dieser Vier-Song 7-Inch heißt Here We Come. Der Titel daraus Green Zeppelin.

Die Band stammt aus New York, das Label stammt aus Kalifornien. Die Band The Draculas, das Label Outro Records. Eine 2-Song 7-Inch gibt's von dieser Rock'n'Roll-Band. I'm Blue, The Gong Gong Song.

Fabienne Del Sol hat wieder ein neues Album, wieder auf Damage Goods Records. Der Titel ist Indigo Red und ihr typischer Sound 60 Speed, yeah yeah. Fabienne Del Sol mit Black Sheep.

Das war Rumble am Mikrofon, Gerhard Fluch. Wir hören uns wieder am kommenden Montag von 21 Uhr bis 22 Uhr. Bis dahin alles Gute. Und zum Schluss die Headcoaties mit Give It To Me.

0: Hallo und willkommen hier bei Radio Korax zur Sendung Hainun. Das ist wieder eine Stunde Country Music, neue und alte Country Songs, den Johnny Cash Song der Woche und vieles mehr. Und am Mikrofon sind
1: Franka
0: und Thomas.

Terry Clark war das mit Poor, Poor, Beautiful Me. Das Original von Linda Ronstadt Mitte der 70er. Terry Clark dann nochmal in einer Coverversion im Jahr 2009. Kommen wir zu den Bellamy Brothers, eine Band, zwei Brüder, die Mitte der 70er Jahre die größten Erfolge feierten, aber auch in den 80ern ganz präsent waren. Die Bellamy Brothers gibt es nach wie vor. Ich habe einen Song mitgebracht aus dem Album Redneck Girls Forever von 2002, und zwar Blue Rodeo. Hier sind die Bellamy Brothers.

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1: So, und für diejenigen, denen es immer noch zu warm ist, geht es jetzt hoch in den Norden. Hier ist North to Alaska von Johnny Horton. 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

0: Ja, hier ist Heino und Country Music bei Radio Korax. Johnny Horton war das, Not to Alaska. Wir gehen jetzt zurück ins Jahr 1965. Ja, kennen wir alle, ne? Das ist
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0: Roger Miller.
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0: King of the Road. Und wir haben hier bei Heinun Country Music ab und zu mal eine Coverversion. Und im gleichen Jahr wie Roger Miller.
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0: Dachte sich Jody Miller, vermutlich seine Frau, das kann ich auch, ging ins Studio und nahm Queen of the House auf. Und den hört man nicht so oft. Hier ist Jody Miller, Queen of the House, 1965.

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Jetzt gehen wir in die 60er zurück zu Jeannie C. Reilly. Sie ist als One-Hit-Wonder bekannt geworden mit dem Song Harper Valley PTA. Der Song wurde von Tom T. Hall geschrieben. Genau, hier ist Harper Valley PTA.

Ja, Country-Veteran Willie Nelson, über 90 haben wir uns gerade drüber unterhalten, immer noch auf Tour oder wieder auf Tour in Amerika zurzeit und vor kurzem auch erst ein neues Album veröffentlicht. Ich glaube, das ist der, der irgendwann mal aufhört, wenn er von der Bühne kippt. So, jetzt kommen wir zu Keith Stegall. Keith Stegall, ein Produzent vor allen Dingen für Country-Musiker, aber hier ist er selbst am Mikrofon. Hier ist Keith Stegall aus dem Jahr 1982.

Ja, das war Glenn Campbell mit Galveston. Und wir bleiben in Texas mit George Strait, All My Exes Live in Texas aus 1987.

Ja, soweit George Strait und wir gehen 11 Jahre zurück ins Jahr 1976 und landen bei Eddie Rabbit. Eddie Rabbit, normalerweise ein Popmusiker, kam auf den Gedanken, 1976 auch einmal ein Country-Album aufzunehmen mit dem Titel Rocky Mountain Music und so heißt auch der Titelsong, der ausgekoppelt wurde. Platz 5 in den Country-Charts 1976, hier ist Eddie Rabbit mit Rocky Mountain Music.

Eddie Rabbit mit Rocky Mountain Music. Und jetzt haben wir noch einen weiteren Outlaw-Country-Künstler dabei, Waylon Jennings mit I've Always Been Crazy.

0: Das war Hi Nun hier bei Radio Korax, Country Music, und am Mikrofon waren
1: Anka
0: und Tommy. Und in 14 Tagen gibt es eine neue Ausgabe. Wir verabschieden uns bis dahin. Bye bye. Und zum Schluss gibt es noch ein bisschen Trisha Yearwood. She's in love with the boy.

Ja, willkommen zum Real Stuff mit Musik, die entdeckt werden will, hier auf Radio Korax UKW 95,9 und weltweit im Internet unter radiokorax.de. Wie an jedem ersten und dritten Dienstag im Monat bzw. am jeweils darauf folgenden Mittwoch gibt es auch heute wieder eine Stunde lang Musik. Musik, die entdeckt werden will, Musik aus den hiesigen Regionen, aus Deutschland und dem Rest der Welt. Mein Name ist SC Roth, ich wünsche euch viel Spaß beim Real Stuff. Los ging es heute mit Avec und wir hatten den Song Look Around. Weiter geht es mit Man Friday. Man Friday ist das Projekt des in Simbabwe geborenen Musikers und Unternehmers Rob Burrell. Und wir hören von Man Friday den Song Fight For Me von ihrem aktuellen Album Bridge North Road. Hier sind Man Friday.

Einst unter dem Namen Bannerman bekannt, hatte der gebürtige Neuseeländer Richie Sedford nun erstmals ein Album unter seinem eigenen Namen veröffentlicht. Der umtriebige Musiker lebt seit 9 Jahren in Berlin. Er stand unter anderem als Mitglied der Backingband von Cat Frankie, Dera Yildirim und Jaco Ainokalevi auf der Bühne. Das aktuelle Album von Richie Sedford trägt den Titel Curious Growth und wir hören den Song Daylight. Hier ist Richie Sedford.

Das war die Sängerin Dylan von ihrem neuen Album The 6090s und wir hörten den Song What a Ride. Und hier kommt die norwegische Künstlerin Hanne Mjøen mit ihrer Single Distant.

Ein Song für alle Fans von The Police, von Toto oder The Darkness. Das waren Massive Wagons mit Please Stay Calm. Massive Wagons, das ist eine britische Rockband um Frontmann Bass Mills. Und das aktuelle Album von Massive Wagons heißt Triggered. Hinter dem Projekt Mayol und Jonas verbergen sich die beiden Konstanzer Künstler Jonas Brockhausen und Mayol Brunner. Und die haben jetzt eine aktuelle Single am Start und die heißt Hey Anna, hier sind Mayol und Jonas.

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Das war Old Sea Brigade mit Monochrome. Unter dem Projektnamen Old Sea Brigade hat der US-amerikanische Multiinstrumentalist, Produzent, Sänger und Songwriter Ben Kramer mit 5 AM Paradise sein bislang vielseitigstes Album veröffentlicht. Und auf diesem Album, also haben wir gerade gehört, Monochrome, Old Sea Brigade. Weiter geht es mit Palais Royal. Palais Royal ist eine US-amerikanische Band aus Los Angeles. Remington Leith Gesang, Sebastian Danzig Gitarre und Emerson Barrett am Schlagzeug. Aktuelles Album heißt Fever Dream. Das ist der Nachfolger des 2020 erschienenen ersten Albums. Und aus diesem Album Fever Dream hören wir Palais Royal mit Broken.

Der Berliner Liedermacher Manfred Maurenbrecher hat seine 5 ersten Alben aus den 80er Jahren als CD-Boxset inklusive Bonusalbum mit bis dato unveröffentlichten Outtakes, Live- und Demoaufnahmen veröffentlicht. Entdeckt von Herwig Mitterecker besorgt ihm dieser 1982 einen Plattenvertrag beim Major-Label CBS. Von einer Sekunde auf die andere wird der Berliner Liedermacher, der kleine Läden- und Straßenmusiktouren gewöhnt war, Labelkollege von Größen wie Bob Dylan, teilt sich mit Nina Hagen oder eben Mitteregger's Band Spliff den Manager Jim Rakete. Spliff werden 3 Alben lang Maurenbrechers Studioband und versucht mit ihm zusammen eine neue Sorte Lied zu erfinden. Wir hören von der CD-Box die CBS-Jahre Manfred Maurenbrecher mit seiner allerersten Single Bingerbrück.

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Chris Liebing und Ralf Hildenbeutel veröffentlichen mit Another Night ein Abo mit Remixen bzw. alternativen Clubmixes des 2021 erschienenen Chris Liebing Albums Another Day sowie einen brandneuen Track Learning to Fly, und den hören wir uns an.

Das waren die Bad Wolves mit dem Song Mama, I'm Coming Home. Ihre Version des legendären Ozzy Osbourne's Covers von ihrem aktuellen Album Dear Monsters. Die Bad Wolves, das sind Daniel Laskiewicz, Gesang, John Böcklin, Schlagzeug, Chris Kane, Gitarre, Doc Coyle, Gitarre, Background-Gesang und Kylie Conkiel am Bass und Background-Gesang.

Das war der Real Stuff mit Musik, die entdeckt werden will, hier auf Radio Korax, UKW 95,9 und weltweit im Internet unter radiokorax.de. Wenn ihr mit mir Kontakt aufnehmen wollt, weil ihr vielleicht eure Band oder eure Projekte in meiner Sendung vorstellen lassen wollt oder ihr habt Fragen zu meiner Sendung, dann schreibt ihr mir eine Mail über feedback@radiokorax.de, Stichwort The Real Stuff. feedback@radiokorax.de, Stichwort The Real Stuff. Die ursprünglich aus Johannesburg, Südafrika stammende und seit kurzem in Berlin lebende Indie- und Dream-Pop-Band By Banico hat eine aktuelle EP am Start, die trägt den Titel Living All The Time und daraus hören wir jetzt zum Schluss noch den Song It's Not True Love. Mein Name ist SC Roth, ich wünsche euch noch viel Spaß bei den nächsten Sendungen hier auf Radio Korax und wo man uns hört, kommt gut durch die Zeit und bleibt gesund und damit tschüss.

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Linke Identitätspolitik ist in der Regel eine Reaktion auf Diskriminierung. Menschen werden zu einer Gruppe, einer Einheit zusammengefasst und adressiert, ohne selbst darüber entschieden zu haben, und diesem vermeintlichen Kollektiv werden bestimmte, nicht unweigerlich ausschließlich negative Eigenschaften zugeschrieben. Die gravierenden Konsequenzen dieser Fremdzuschreibung hat der einzelne Mensch zu tragen. Da Diskriminierung und Unterdrückung immer und ausschließlich kollektiv funktionieren, liegt es nahe, sich auch kollektiv dagegen zur Wehr zu setzen. Das setzt allerdings zunächst die Akzeptanz dieser fremdbestimmten Zuordnung und Zugehörigkeit voraus, gefolgt oder begleitet von einer Eigen- und Neudefinition der zugewiesenen kollektiven Identität, eine selbstgewählte und selbstermächtigende, positiv konnotierte Kollektividentität. So ersetzen dann beispielsweise starke Frauen, Black is beautiful, Gay Pride die negativen Zuschreibungen. Da Zuschreibungen jedoch oft ambivalent und nicht ausnahmslos abwertend sind, birgt diese Affirmation allerdings die Gefahr von Essentialisierung. Frauen gelten etwa als empathisch und fürsorglich, schwarze Männer als stark und potent. Die Versuchung, solche Fremdzuschreibungen in den identitären Eigenentwurf aufzunehmen und sie zu notwendigen Wesensmerkmalen zu erklären, selbstbewusst getragene Afro gehört zu Blackness, die gefeierte Gebärmutter zum Frausein, kann dann im Umkehrschluss zu Ausschlussmechanismen führen, ohne die richtige Haarstruktur oder das geforderte Organ keine Zugehörigkeit. Wesensunterschiede werden da, wo eigentlich keine sind, postuliert oder manifestiert. So ist Identitätspolitik von einer grundlegenden Ambivalenz zwischen Ablehnung und Affirmation von Identität gekennzeichnet. Ein kleines Intro, zitiert und gesampelt aus dem Buch Identitätspolitiken, Konzepte und Kritiken in Geschichte und Gegenwart der Linken von Jens Kastner und Lia Susemichel, erschienen bei Unrast im Jahr 2019. Und das Buch bildet nicht nur eine gute Grundlage für diese und auch die hoffentlich kommenden Sendungen, sondern auch eine sehr gute Grundlage für alle, die sich weiterhin über Identitätspolitiken streiten möchten. Ich möchte das, ich habe das Gefühl, in den letzten, besonders in den letzten, sage ich mal, 5 Jahren und auch vor allen Dingen nach dem 7. Oktober 2023, dass das Thema Identitätspolitiken wieder in den Vordergrund gekommen ist, und zwar mit sehr heftiger, auch ungerechter, auch, ich sage mal, undifferenzierter Kritik und vor allen Dingen auch unsolidarischer Kritik. Und deswegen möchte ich diese Sendung machen. Und Jens Kastner ist heute mein Gast in der Sendung. Herzlich willkommen, Jens.

0: Ich bin Jens Kastner, ich bin Soziologe und Kunsthistoriker und arbeite an der Akademie der Bildenden Künste in Wien und bin seit, ich weiß nicht, über 35 Jahren auch in der Linken, in der radikalen Linken mehr oder weniger aktiv, seit wir Kinder haben weniger. Aber ich bin auch als Autor unterwegs für verschiedene Zeitungen und Zeitschriften, zum Beispiel Jungle World und Graswurzelrevolution. Und auch die Taz manchmal. Und hier an der Akademie unterrichte ich vor allem Kunstsoziologie, aber auch politische Theorie. Ausgangspunkt für das Buch waren ja eigentlich diese Vorwürfe, die mit der ersten Wahl von Trump zum US-Präsidenten im Raum standen, dass quasi die Identitätspolitiken von links schuld am Aufstieg der Rechten seien. Das ist ja ein Vorwurf, der ist nach wie vor, steht der im Raum und wird immer wieder neu verhandelt. Damals kam der aber so eigentlich das erste Mal auf und das war für uns der Anlass, uns da mal genauer mit zu beschäftigen, weil wir dann auch festgestellt haben, so ein richtig gutes Buch über Identitätspolitiken, dass die nicht nur polemisch abwatscht, sondern auch mal deren Errungenschaften herausarbeitet, das gibt es noch nicht und das haben wir dann eben schreiben wollen. Und wir haben das Buch aufgezogen, angefangen mit der ArbeiterInnenbewegung, die wir eben nicht als Gegenpol zu identitätspolitischen Bewegungen, die ab 68 entstanden sind, lesen, sondern auch als eine Bewegung gefasst haben, in der es sehr stark um Identifizierung gegangen ist. Und diese ganzen Debatten um das Klassenbewusstsein waren ja letztlich auch Debatten, auch wenn die nicht unter dem Stichwort Identitätspolitik geführt worden sind. Debatten um die Frage, wie identifizieren sich Menschen kollektiv. Und dann machen wir so einen Durchlauf durch die Geschichte der Linken und über den Feminismus oder verschiedene feministische Bewegungen, aber auch verschiedene Bewegungen schwarzer Aktivisten und Aktivistinnen, People of Color, durch die Theorie, durch soziale Bewegungen, also sowohl ideengeschichtlich als auch bewegungsgeschichtlich. Und das Ganze endet dann mit dem Versuch, uns mit Bedingungen für solidarische Praxis zu beschäftigen, weil wir dann an die Frage gelangt sind, okay, wenn Identitätspolitiken so einen großen Stellenwert einnehmen, wie ist dann eigentlich noch solidarische Praxis möglich? Aber vielleicht kann ich da noch ein bisschen weiter ausholen. Das, was so in Feuilleton der letzten 5 oder sagen wir mal 10 Jahre dann eben seit dieser Wahl von Trump 2016 als brandheiße Neuerung in den Debatten gehandelt wurde, ist ja eigentlich schon viel älter. Man kann das zurückführen bis auf die Ursprünge der Arbeiterinnenbewegung und die Frage der Identifizierung durch Klassenbewusstsein. Man kann es aber auch spezifischer ansetzen mit den Fragen, die Frauen in der Arbeiterinnenbewegung aufgeworfen haben. Und das sind ganz unterschiedliche Leute gewesen, ja auch schon Clara Zetkin oder Rosa Luxemburg oder ungefähr gleichzeitig auch Schwarze in den kommunistischen oder anarchistischen Bewegungen, die eben sich immer auch schon die Frage gestellt haben, wie kann ihre spezifische Form der Ausgrenzung, Ausbeutung auch und Unterdrückung eigentlich gefasst, benannt und zum Thema gemacht werden, ohne dass sie in dem großen ganzen Kollektiv des Proletariats untergeht. Also diese Debatten sind im Grunde schon 120 oder 150 Jahre alt und haben immer wieder neue Konjunkturen erlebt, die dann quasi münden in den Post-68er-Bewegungen, wo auch dann mit dem Combahee River Collective das erste Mal der Begriff Identitätspolitiken genutzt wird und positiv aufgegriffen wird. Wohlgemerkt von einer sozialistisch orientierten, aber auch eben feministisch-lesbischen Gruppe, dem sogenannten Combahee River.
1: Und das Combahee River Collective ist ja auch interessant, weil die ja auch Pionierarbeit in Sachen Intersektionalität geleistet haben. Ich zitiere einmal kurz. Wir haben weder ethnische, geschlechtliche, heterosexuelle oder klassenbezogene Privilegien, auf die wir uns verlassen können, noch auch nur den allerkleinsten Zugang zu Macht und Ressourcen, die Menschen besitzen, die zumindest über eins dieser Privilegien verfügen. Intersektionalität, ein Begriff, um die Verflochtenheit, Verwobenheit, Überkreuzung verschiedener Formen von Ausbeutung, Unterdrückung und Diskriminierung zu benennen. Ein Dilemma, denn eigentlich geht es Identitätspolitik ja darum, zumindest strategisch Unterschiede zurückzustellen und viel mehr Gemeinsamkeiten zu betonen oder in den Vordergrund zu rücken.
0: Also das war uns ganz wichtig, auch diese Debatte nochmal historisch einzuordnen und diese Grundfragen der spezifischen Ausbeutung und Unterdrückung und wie sie einzubringen ist, aufzuwerfen und da eben auf dieses Dilemma, was jede Identitätspolitik, also eine linke Identitätspolitik, hat, nämlich die kollektiven Identifizierungen, die ja immer auch starke Zuschreibungen sind, aufgreifen zu müssen, um diese bestimmten Marginalisierungen benennen und letztlich aufheben zu können. Also man muss sich auf eine unterdrückerische Kategorie, auf eine Identifizierung berufen, um diese Identifizierung langfristig abschaffen zu können. Und das ist im Grunde das zentrale Motiv linker Identitätspolitiken. Da geht es auch um die letztliche Abschaffung von Identitäten. Und das ist einer der Unterschiede, und da nennen wir ja noch ein paar andere, zu rechter Identitätspolitiken, die darauf beharren, dass da irgendwas Wesenhaftes existiert, auf das man sich beruft und das geschützt und gestärkt werden muss. Das macht linke Identitätspolitik oder emanzipatorische Identitätspolitik nicht. Da geht es letztlich um die Aufhebung von Identität.
1: Kämpfe um oder für Selbstermächtigung, mit einem Schlagwort zusammengefasst.
0: Ja.
1: Und man kämpft ja immer für eine Gesellschaft, in der diese Kämpfe dann sozusagen obsolet sein werden. Das ist natürlich als globales Projekt sowieso schon ein sehr utopisches Unterfangen. Aber auch in kleinerem Rahmen wissen wir, erstens sind diese Kämpfe immer und auch gerade gegenwärtig vermehrt enormen Druck von außen ausgesetzt, unter dem Bewegungspolitik dann handelt. Das ist das eine. Das zweite sind natürlich interne Konflikte. Wir haben schon welche angerissen. Dazu kommt Zeitungleichheit, neue Menschen kommen hinzu, andere gehen weg, Lebensumstände ändern sich und so weiter. Um jetzt nochmal einige Probleme anzusprechen, denen solche Bewegungen also ausgesetzt sind, aber, und das arbeitet ihr in eurem Buch auch sehr schön heraus, dass ja erstmal einen großen, großen Überblick gibt über verschiedene Identitätspolitiken. Es gibt immer wieder auch Chancen darin und es gibt vor allen Dingen auch über die Konflikte, das ist so ein bisschen eure These, auch die Chance, weiterzukommen, woanders hinzukommen.
0: Wir sehen diese Konflikte letztlich eben als was Positives. Mhm. Die Reibung, die dadurch entsteht, das haben ja auch Bell Hooks zum Beispiel und andere schwarze Feministinnen immer wieder beschrieben, die kann ja produktiv, könnte ja produktiv gewendet werden. Die führt ja dazu, und das ist ja sowieso auch das, was linke Identitätspolitiken wollen, zu einer Ausweitung von emanzipatorischen Perspektiven. Da geht es ja nicht um, wir wollen das für uns gesichert haben, was uns zusteht, sondern es geht darum, wir wollen partizipieren, wo wir bisher ausgeschlossen worden sind. Und dann kommen immer wieder neue Ausschlussmechanismen, für die Menschen aufmerksam werden oder aufmerksam gemacht werden müssen. Und das ist dann natürlich häufig auch nervig, dass da jetzt schon wieder irgendeine Unterdrückungskategorie auftaucht. Aber unterm Strich glaube ich, dass das die Linke weitergebracht hat und nicht zu Spaltungen geführt hat. Und das ist sozusagen unser Plädoyer auch in dem Buch, darauf das Augenmerk zu legen, dass dieses vermeintlich nervige Einklagen, dass das eben wichtig ist, um emanzipatorische Prozesse voranzubringen.

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1: Vielleicht können wir noch mal kurz darüber sprechen, ob bzw. was Identitätspolitiken und Vogue miteinander zu tun haben. Im gegenwärtigen, vehementen, reaktionären Backlash werden diese beiden Begriffe in einem Atemzug mit Postkolonialismus und Gender Studies ja gerne zu einem großen Brei zusammengerührt.
2: Diese Debatte um Identitätspolitiken, die hat ja dann ausgehend von der Trump-Wahl 2016 jetzt noch diverse Wendungen und Windungen durchlaufen. Und Vokabeln wie Vogue oder Cancel Culture sind ja zu so Kampfvokabeln geworden, die unter anderem dazu dienen sollen, linke Identitätspolitiken zu entlegitimieren oder zu diskreditieren. Und das sind Diskurse, die meines Erachtens oder unseres Erachtens ja auch anschließen an diese Debatten um Political Correctness aus den 1980er und 90er Jahren. Ganz ähnliche Mechanismen sind da zugange oder am Start, mit denen die Ansprüche marginalisierter Gruppen delegitimiert werden sollen. Und als Kampfvokabel bezeichne ich die deshalb, weil Kampfvokabeln haben das Charakteristikum, dass sie bewusst schwammig gehalten sind. Also was ist eigentlich Vogue oder was bedeutet eigentlich Cancel Culture? Das kann ja alles Mögliche sein. Meistens geht es gegen Linke und gegen Feministinnen, aber Vogue heißt eigentlich aufmerksam gegenüber spezifischen Unterdrückungen. Das ist jetzt so grob die Herkunft des Begriffs. Aber gemeint wird damit einmal der Feminismus, dann wieder die Postcolonial Theory, dann Antifa, frühere Autonome, also sehr unterschiedliche Akteure und Akteurinnen, die zum Teil was gemeinsam haben, zum Teil aber auch gar nicht. Und bei Cancel Culture ist es ja ähnlich. Von A wie Absage bis Z wie Zensur kann damit alles Mögliche gemeint sein. Also mit der Behauptung, es gäbe sowas wie linke Cancel Culture, damit wird ein Bild erzeugt von einer allgegenwärtigen Regulierung, die paradoxerweise als eine Regulierung von links wahrgenommen wird. Paradox ist das aus meiner Sicht deshalb, weil die Linke selbst in einem sehr weiten Begriff, Sinne des Begriffs, gar nicht die Macht hätte, so durchgreifend zu regulieren, selbst wenn sie es wollte. Und paradox ist das außerdem, und das sollte ja mittlerweile auch deutlich geworden sein, weil gerade die Rechten es sind, ja, die massiv regulieren. Also so viele Verbote, wie angeblich der Veggie Day, der ja nirgendwo eingeführt worden ist, also zumindest in keinem Kindergarten bundesweit, so viele Verbote, da käme die Linke gar nicht nach, wie die Rechte in den letzten Jahren verhängt hat. Ja, vom Gendern angefangen bis zum Aufhängen von LGBTIQ-Fahnen in öffentlichen Gebäuden, dem Verbannen von Büchern aus Bibliotheken. Ganze Fachbereiche aus Universitäten sollen gestrichen werden oder sind schon gestrichen worden, wie Gender Studies oder Klimaforschung. Also das ist wirklich absurd zu behaupten, da sei eine Linke am Werk, die den Leuten Äußerungsmöglichkeiten knebelt und umfassende Verbote einführt, gerade angesichts der Entwicklung der letzten Jahre. Auch Cancel Culture hatten wir ja schon, ist ein Begriff, der eigentlich immer nur negativ benutzt wird und niemand von sich selbst behauptet, ich mache Cancel Culture. Genauso wie eigentlich niemand sagt, ich bin Vogue oder niemand sagt, ich bin Political Correct, sondern das sind ja immer nur Fremdbezeichnungen, die andere diskreditieren sollen. Ich habe das Buch gelesen von Lilian Thuram, was mich wirklich positiv überrascht hat. Das war ja ein Fußballer und den fand ich als Fußballer schon toll, aber ich finde ihn auch als Autor toll. Das weiß Denk, da greift er den Begriff der Cancel Culture auf und sagt im Grunde, wenn man von Cancel Culture reden kann, dann ist ja im Grunde die ganze westliche Kultur eine Form von Cancel Culture, weil wir haben 500 Jahre Kolonialismus, den wir als Leute, die um 1970 geboren sind, in der Schule gar nicht gelehrt bekommen haben. Eine ganze Geschichte von Ausbeutung, Mord an Millionen von Menschen, indigenen Menschen, Versklavung von Millionen von Schwarzen, von der haben wir nie was gehört. Das ist einfach verschwiegen, das ist gecancelt worden. Und damit wären wir auch wieder bei Machtverhältnissen oder Hexenverbrennungen, Selbstorganisierung von Frauen und die patriarchale Mordmaschinerie, die dagegen in Anschlag gebracht wurde, habe ich auch nicht in der Schule gelernt, dass es sowas gab. Auch das ist eine Form von Canceln, die strukturell ist und die unserer Moderne zugrunde liegt. Ja, und das muss man sehen. Und insofern könnte man von der rechten Cancel Culture schon sprechen, auch in Bezug auf das, was ich vorhin gesagt habe, dem Verbot von Gendern in Niederösterreich oder in Bayern, das Abhängen von LGBTIQ-Fahnen, das Verbannen von Büchern aus Bibliotheken, das ist ja alles Canceln. Da ist ja die Absage von Konzerten, wo irgendeine weiße Sängerin Dreadlocks getragen hat, ein Witz dagegen. Finde ich auch nicht richtig, dass das Konzert abgesagt wurde, aber die Aufregung darüber ist ja lächerlich im Gegensatz zu dem, worüber sich diese Leute nicht aufregen und wo wirklich Leuten der Mund verboten.

0: nicht mehr nur innerlinks geführt werden, sondern wenn sie einen bestimmten Punkt erreichen, ragen sie natürlich, und das ist ja auch gut so, das ist ja der Sinn der Sache, in gesamtgesellschaftliche Debatten hinein und sind dann einem großen Druck ausgesetzt. Im Moment hat man ja das Gefühl, alles, was vielleicht in den letzten Jahren, Jahrzehnten ein bisschen erreicht wurde, wir haben es schon angesprochen, Studiengänge wie Gender Studies sind großen Angriffen ausgesetzt. Und in den USA sehen wir ja auch, dass Diversitätsprogramme zurückgefahren werden und wirklich dieser Kampf um Sichtbarkeit auch in der Öffentlichkeit geführt werden muss, auch schon als Abwehrkampf. Jetzt lasten sich Linke das selbst auch an. Also die LGBTQI-Plus-Communities seien jetzt schuld, dass der Klassenkampf nicht richtig geführt werden kann und machen sich also gegenseitig verantwortlich für ihr Scheitern an gesellschaftlichen Verhältnissen, für ihre Machtlosigkeit und für ihre Nicht-Durchsetzungsfähigkeit, machen sich fast selbst schon verantwortlich für den autoritären Backlash. Und ich halte das für falsch und auch einen Fehlschluss. Vielleicht können wir da nochmal drüber reden.
1: Ist Linke mit Schuld oder gar ganz Schuld am Aufstieg der Rechten? Diese Debatte, die gibt's ja eben auch schon spätestens seit 2016. Und ich glaube nach wie vor, dass die Antwort Nein ist. Und dass nicht die Linke Schuld am Aufstieg der Rechten ist und schon gar nicht die Identitätspolitiken. Das eine Gender-Klo oder Trans-Klo hier oder das andere der Behindertenaufzug da haben sicher nicht daran Schuld, dass es global Faschisierungsprozesse gibt. Also das würde ich schon mal ganz klar sagen. Gleichzeitig müsste man da natürlich auch erstmal differenzieren und sich fragen, was ist dann überhaupt die Linke? Welche Linke ist damit gemeint? Da würde ich schon sagen, wenn man jetzt wie Didier Eribon aufzeigt, dass die Sozialdemokratie mit ihrer neoliberalen Wende, und zwar weltweit, also von Cardoso in Brasilien über Schröder-Blair in Mitteleuropa, mit ihrer neoliberalen Wende sich der Themen Arbeit, Wohnen und den Lebensumständen der sogenannten einfachen Leute sich davon abgewendet hat, dass die sich da nicht mehr repräsentiert fühlen und tatsächlich auch nicht mehr repräsentiert werden, dem stimme ich zu. Ja, also das ist sicher der Fall. Und wenn man das damit meint, die Linke ist mit Schuld am Aufstieg der Rechten, dann würde ich sagen, das ist nicht von der Hand zu weisen. Das ist aus meiner Sicht der wichtigste Punkt oder einer der wichtigsten Punkte, die im Zuge der Debatte um die Eribons Buch Rückkehr nach Reims geführt worden sind. Gleichzeitig gibt es dann aber auch Stimmen wie die von Nancy Fraser, der US-amerikanischen Theoretikerin, die den Begriff des progressiven Neoliberalismus geprägt hat, der zunächst so ähnlich zu argumentieren scheint, der aber im Prinzip viel weiter darüber hinausgeht. Der nämlich umfasst ja auch die linken sozialen Bewegungen. Also feministische, queer-feministische Mobilisierung, Black Lives Matter und so weiter. Also alles das, was man unter identitätspolitischen Bewegungen fassen könnte. Und das ist eben der Vorwurf von Fraser, den Eribon explizit nicht teilt, dass all diese Leute mit am Aufstieg der Rechten schuld sind. Und das sagt Fraser auch noch nach der zweiten Wahl Trumps, ungeachtet der Tatsache, dass im Wahlkampf von Trumps Widersacherin ja Identitätspolitiken gar keine große Rolle gespielt haben. Anders als noch bei Hillary Clinton war das bei Kamala Harris eigentlich gar nicht stark betont. Und trotzdem wird diese These aufrechterhalten. Also das ist, glaube ich, nicht haltbar. Und ich glaube auch nicht, und da würde ich auch mit Eva Illou stimme ich da nicht überein, die ja auch 2025 noch gesagt hat, die Demokraten haben wohl viele Wähler wegen ihres Einsatzes für die Rechte von Transgender-Personen verloren. Das glaube ich nicht. Das ist aus meiner Sicht nicht der Fall. Ich würde dabei bleiben, Schuld am Aufstieg der Rechten sind die Rechten und nicht die Linken. Und ich stimme dir auch zu und würde mit Rahel Yeggi sagen, das ist eine bestimmte Form von Regression. Die Regressiven, also Menschen, die nicht bereit sind, auf die Probleme der Zeit mit angemessenen Mitteln zu reagieren, sondern vor der Realität in eine romantisierte, exklusive Vergangenheit oder eben eine Vorstellung von Normalität flüchten. Und das finde

0: muss man sehen, dass diese Leute nicht nur genervt sind von identitätspolitischen Forderungen nach Transgender-Toiletten, sondern dass die auch ein Interesse haben, ihre Privilegien als Weiße zu behalten und sich, auch wenn diese Privilegien in Wirklichkeit gar keine materiellen Privilegien sind, sind es doch gefühlte Privilegien, als weißer Arbeiter Teil einer Nation zu sein, die wieder groß werden soll. Das Mantra von Trump, aber dieses Moment findet sich ja auch bei Milei und anderen. Da wird so eine imaginäre Gemeinschaft wieder aufgeblasen, der sich dann alle zugehörig fühlen können. Und diese Zugehörigkeit geht halt immer auf Kosten von Leuten, die als nicht zugehörig gebrandmarkt sind. Und das sind eben auch da, variiert das, aber Feministinnen und Migrantinnen gehören immer dazu. Also das haben die ja alle gemeinsam, diese faschistischen oder faschisierten oder ultrarechten Bewegungen, die ja sehr flexibel sind und sehr unterschiedlich motiviert sind in unterschiedlichen Weltregionen, aber gemeinsam haben die immer einen übersteigerten Nationalismus, einen Antifeminismus und Anti-Migrationspolitik. Das ist, würde ich sagen, sind die zentralen Bestandteile dieser globalen Bewegung, die wir da sehen. Und das lässt sich aus meiner Sicht überhaupt nicht erklären als puren Reflex auf jetzt die angebliche Stärke der Linken. Und das greift viel, viel zu kurz. Was gleichzeitig nicht heißen soll, dass das nicht auch ein Abwehrkampf ist. Das ist eine Form von Reflex, immer auch. Also das hat schon Luigi Fabri, ein italienischer Anarchist, der die allererste Faschismusanalyse geschrieben hat, noch bevor der Faschismus in Italien an die Macht kam, geschrieben. Das Buch heißt Die präventive Konterrevolution. Das ist immer eine präventive Form der Gewalt, die verhindern soll, dass linkes Gedankengut, linke Konzepte, also links im weitesten Sinne des Wortes, ne, Freiheit und Gleichheit kombinierende Vorstellungen, dass die sich ausbreiten. Davor wird da gewarnt und das wird bekämpft. Und das zieht sich im Grunde seit 100 Jahren durch, würde ich auch sagen, in dem Aufstieg und in dem konjunkturellen Aufstieg von Ultrarechten.
1: So eine Mythenbildung, ne, auf die da zurückgegriffen wird. Ja. Aber halt mit Mitteln von Affekten, könnte man das so sagen?
0: Darin stimmen ja die meisten Analysen auch des Aufstiegs der Rechten in den letzten Jahren überein. Nicht zuletzt Caroline Amlinger und Oliver Nachtwey, dass der Affekt oder die affektive Dimension eine ganz wichtige Rolle spielt. Das haben auch schon Birgit Sauer und Otto Penz schön herausgearbeitet in Bezug auf die Dimension von Männlichkeit oder Geschlechterpolitiken insgesamt, dass die affektive Dimension da eine ganz wichtige Rolle spielt. Aber das sagt ja auch schon Leo Löwenthal in den 40er Jahren. Also in den Analysen zum Aufstieg des Nationalsozialismus sagt er ja auch schon im Kontext der kritischen Theorie, wie wichtig da ist, so eine bestimmte irrationale, rein aufs Gefühl abzielende Dynamik, die Leute jenseits der tatsächlichen materiellen Gewinne, die für sie dabei rausspringen könnten, der Leute einbindet in ein Gefühl einer Gruppe, damals Masse genannt zu sein, der es irgendwann wieder besser gehen wird. Und zwar nur deshalb, weil andere ausgeschlossen werden. Die Juden und Jüdinnen, aber eben auch die nervigen Feministinnen und Migranten. Das ist ja auch eine Kontinuität, die sich in den letzten 100 Jahren immer wieder gezeigt hat.

0: Ich möchte jetzt nochmal aus eurem Buch zitieren. Gegnerinnen wie auch Befürworterinnen von Identitätspolitiken finden sich allerdings in jeweils durchaus heterogenen Spektren wieder. An den Extrempolen beider Spektren bilden sich politische Querfronten, also Allianzen zwischen rechten und linken Positionen. Entsprechend besteht die große Herausforderung emanzipatorischer linker Identitätspolitik darin, genau den Sweet Spot zwischen zwei verschiedenen Querfronten zu finden. Die eine Querfront, an der rechte und linke Positionen gegenwärtig zusammenfinden, steht in der antiimperialistischen Tradition, pocht auf das Selbstbestimmungsrecht der Völker, ohne den Konstruktionscharakter von Begriffen wie Volk zu reflektieren und hat daher auch kein Problem mit Nationalismen, wie etwa dem der schwarzen islamistischen Organisation Nation of Islam in den USA. Sie vertritt eine israelfeindliche und zuweilen offen antisemitische Politik. Die Forderung nach Anerkennung von Minderheitenpositionen wird hier nicht selten essentialistisch als eine Immunisierungsstrategie gegen Kritik gewendet. Wer beispielsweise den Islamismus und den Antisemitismus der NOI kritisiert, gilt als rassistisch. Die andere Querfront ist vor allem im deutschsprachigen Raum anzutreffen und hat sich als Reaktion auf diesen Antiimperialismus in der Linken gebildet. Hier wird der Multikulturalismus und mit ihm gleich die poststrukturalistischen und postkolonialistischen Theorieansätze als kulturalistisch bzw. kulturrelativistisch, beides in Anführungsstrichen, verworfen und ein Universalismus vertreten, dem jede Identitätspolitik suspekt bis gefährlich erscheinen muss. Diese Strömung setzt Begriffe wie antimuslimischer Rassismus in Anführungszeichen, als handle es sich dabei nicht um reale Diskriminierungsformen, sondern bloß um minoritäre Anerkennungsstrategien. Zwar wird dabei die wichtige Kritik am Antisemitismus formuliert und vor dem Hintergrund einer Analyse der historischen Singularität des Holocausts das Existenzrecht Israels verteidigt. Diese Position ist allerdings häufig gekoppelt an eine ausgeprägte Haltung gegen den Islam schlechthin und für einen westlichen Universalismus. Diese Haltung lässt sich von rechten Positionierungen ebenfalls oft kaum mehr unterscheiden. Zwischen diesen beiden Querfronten positioniert sich dieses Buch über linke Identitätspolitiken. Es versucht zu klären, wo die jeweilige Kritik tatsächlich berechtigt ist und wo definitiv nicht. Es soll die identitätspolitischen Errungenschaften der großen Emanzipationsbewegungen würdigen, ohne dabei in nostalgische und essentialisierende Muster zu verfallen. Hier ist nochmal zu betonen, dass euer Buch 2019 geschrieben ist.
1: Ich unterrichte dekolonialistische Theorie. Ich beschäftige mich seit 30 Jahren mit postkolonialer Theorie und ich bin fassungslos über die Statements, die ich nach dem 7. Oktober aus diesen Kreisen gehört habe.
0: Um es mal zu konkretisieren, zum Beispiel Judith Butler.
1: Einerseits hat die halt ihre etwas krude Position zu Israel, was ja auch in ihren Büchern damals immer schon immer nur Palästina genannt wird und nicht Israel. Das ist das eine. Und auf der anderen Seite ist sie halt eine poststrukturalistische Theoretikerin. Und nur weil sie die falsche Position zu Israel hat, muss man nicht die ganze Theorie verwerfen. Ich glaube, es ist ein bisschen komplizierter, aber trotzdem, unterm Strich würde ich das auch bis heute so beibehalten. Und ich finde auch, das macht sich da Eva Illou und so viel zu einfach. Und da stimme ich auch mit dir überein, dass das heute dann als Einfallstor genutzt wird und Leute, die schon immer was gegen postkoloniale Theorie hatten, jetzt sagen, okay, seht her, die sind so blöd, antisemitisch, aber das ist vielleicht gar nicht der Punkt. Ich finde das auch nicht richtig, wie da mit poststrukturalistischer Theorie verfahren wird. Ja, und das ist auch häufig ja wirklich von einer krassen Unkenntnis auch getrieben. Das hat mich ehrlich gesagt auch schon in den späten 90er Jahren erschreckt, wie leicht da von bestimmten marxistischen Positionen aus immer gegen Poststrukturalismus gewettert wurde. Im Grunde war das auch nur so eine Spiegelfechterei, weil die Leute hatten dann Foucault oder Derrida oder Butler eigentlich gar nicht gelesen. Das scheint sich so ein bisschen fortzusetzen. Ja, das finde ich auch ärgerlich. Es gibt antimarxistische Aspekte bei Foucault, das glaube ich schon. Aber selbst bei Derrida, ja, der mit Marx Gespenster ja nochmal den expliziten Versuch unternimmt, da an marxistische Diskurse anzudocken. Und ich bin überhaupt kein Freund von Derrida, aber das muss man ja mal zur Kenntnis nehmen, dass da nicht ein antimarxistischer, antiklassenkämpferischer Reflex am Start ist, sondern dass da Versuche unternommen werden, bestimmte Diskurslinien weiter oder anders zu denken und so. Und dass das nicht anti, emanzipatorische Theoriegebäude sind. Ich teile diese Empörung von Jens Balzer. Mir ging das ganz ähnlich. Der macht ja im Grunde den Versuch, sowas wie eine solidarische Kritik zu formulieren. Der ist ja nicht von Anfang an gegen postkoloniale Theorie oder gegen queer-feministische Positionierungen gewesen, sondern im Gegenteil, hat sich selbst als Teil dieser Szene begriffen und war entsetzt über die Äußerungen, die kamen nach dem 7. Oktober 2023. Und das hört ja nicht auf, das geht immer weiter und da gibt es kein Einsehen. Und das finde ich ganz furchtbar. Das vorweggeschickt, würde ich aber auch sagen, ich finde es auch nicht richtig, dass Leute, die gegen den Krieg in Gaza demonstrieren und palästinensische Flaggen bei sich haben, von der Polizei niedergeknüppelt werden. Das finde ich unmöglich. Ich finde, in Deutschland oder Österreich muss man das Recht haben, gegen Krieg zu demonstrieren. Ich sehe es auch nicht so, dass alle Palästinenser und Palästinenserinnen Antisemiten und Antisemitinnen sind. Ich finde, das ist wichtig, da zu differenzieren. Gleichzeitig, wie gesagt, bin ich wahnsinnig enttäuscht von Teilen der Postcolonial Theory und ihrer Community und von einem unreflektierten Anti-Imperialismus, der meint, Bilder, Welterklärungen, Narrative, sage ich mal, aus der Vergangenheit, die vielleicht in den 60er und 70er Jahren irgendwie passend erschienen auf bestimmte Situationen in Lateinamerika, die jetzt auf den Konflikt in Israel und Palästina zu projizieren und mit dem Versuch, da einen weißen Siedlerkolonialismus auszumachen, das finde ich geschichtsvergessen und politisch sowas von falsch. Das ist ganz schwierig, die Vorstellung zu entwickeln, wie man da wieder zusammenkommen soll. Diesen Konflikt zwischen Anti-Imps auf der einen Seite und Leuten, die das Existenzrecht Israels verteidigen, auf der anderen Seite, der ist ja auch schon alt. Kein Konflikt, der sich jetzt erst seit 2023 entwickelt hat. Aber die Positionen haben sich zugespitzt und während man 1998 noch trotzdem miteinander reden konnte, scheint mir das heute oft nicht mehr möglich. Das finde ich auch äußerst bedauerlich, muss ich sagen. Nicht zuletzt deshalb, was du ja auch schon angesprochen hast, weil wir es mit einem globalen Faschisierungsprozess zu tun haben und es da wichtig wäre, doch hier und da gemeinsame Positionen zu entwickeln gegen die Rechten. Und ich weiß, dass es Querfronten gibt, dass es sowohl auf antideutscher Seite Leute gibt, die dann gerne für die Springerpresse schreiben, als auch auf antiimperialistischer Seite Leute gibt, die mit der AfD gemeinsam demonstrieren.
0: Also beispielsweise das Bündnis Ahava Anknecht, global gesehen dann Unterstützerinnen von Putin, des iranischen Regimes und China.
1: Da muss man allerdings auch die Verhältnisse in den Blick nehmen. Also global betrachtet ist ja die Anti-Imp-Querfront um einiges größer als die andere. Und die macht mir viel mehr Sorgen als die paar Antideutschen oder ehemals Antideutschen oder Verteidiger des Existenzrechts Israels, die es dann nicht schaffen, Netanyahu zu kritisieren.
0: Andererseits muss man ja schon sehen, dass zu der Trump, ehemals Orban, Meloni-Achse eben auch Netanyahu dazugehört, von wegen globaler Faschisierung.
1: Um das nochmal klar zu machen, es gibt natürlich wichtige Gründe gegen alle fünf Definitionen, die im historisch-kritischen Wörterbuch des Marxismus zum Imperialismus gelistet sind, vorzugehen. Aber der Anti-Imperialismus, den wir jetzt über die letzten Jahre oder Jahrzehnte als kognitiven Horizont der Linken gesehen haben, der hat halt einfach sehr viele Fallstricke, die bearbeitet werden müssten. Und eine der Bearbeitungsformen war ja nach der sogenannten Wiedervereinigung die antideutsche Kritik daran. Und da muss man nicht alles teilen, was die Antideutschen gesagt haben, aber die Kategorie des Volkes beispielsweise zu hinterfragen vor dem Hintergrund der deutschen Geschichte, das scheint mir so selbstverständlich und das ist für viele aber nicht selbstverständlich und anscheinend auch weniger selbstverständlich als noch vor 10 oder 15 Jahren. Und das finde ich auch sehr problematisch. Und dann dazu kommt diese Rückbesinnung auf autoritäre Strukturen. Das ist ja in Österreich ähnlich wie in Deutschland, was jetzt die radikale Linke betrifft, traurig und besorgniserregend. Ich finde es einerseits problematisch, dass Positionen, die das Existenzrecht Israels verteidigen, von links jetzt immer als Leute beschimpft werden, die die Staatsräson unterstützen. Umgekehrt finde ich aber auch, dass man sich schon fragen muss, ob und wo und wie man Staatsräson unterstützt und was das bedeutet. Ja, das muss man selbstkritisch immer mit im Blick haben. Das ist wichtig. Und jetzt, um mal was Positives zu sagen, gehört werden ja häufig nur die Leute an den Extrempolen. Und ich glaube fest daran, und das teile ich auch mit Lea Suse Michel, meiner Co-Autorin, dass es eine große Masse von Leuten dazwischen gibt. Die werden halt in der Debatte leider nicht allzu häufig gehört.
0: Stichwort wäre hier doppelte Solidarität.
1: Ich glaube auch, dass Solidarität unter anderem eine Form politischer Empathie ist, die sich eben über das Zwischenmenschliche hinaus bewegt und das Leid anderer als relevant für das eigene Leben begreift. Ja, das ist für mich eine Grundvoraussetzung für das, was ich als links bezeichne, dass man das Leid anderer wahrnimmt als etwas, was mit dem eigenen Leben zu tun hat. So habe ich mein Linkssein immer verstanden und das ist ganz wichtig. Und deshalb finde ich, auch wenn ich das Existenzrecht Israels verteidige, es nicht richtig, so zu tun, als seien alle Palästinenser und Palästinenserinnen Antisemiten und Antisemitinnen. Ja, das ist ja nicht der Fall.

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1: 85% der Welterdoberfläche waren kolonialistisch besetzt. Ich glaube, das ist eigentlich schon ausreichendes Faktum, um zu sagen, wir brauchen sowas wie eine postkoloniale Theorie. Und wir müssen, und das ist ja lange Zeit ausgeblendet worden, die Geschichte des Kolonialismus als verwoben in die Entstehung des Kapitalismus, als verwoben in das, was wir die Moderne nennen, begreifen. Und das geschieht ja erst seit 20, 30, maximal 40 Jahren systematisch. Und damit sind wir noch lange nicht durch. Und die postkoloniale Theorie verabschieden zu wollen, weil einige ihrer Vertreter und Vertreterinnen jetzt falsche Dinge zum Israel-Palästina-Konflikt sagen, halte ich für fatal. Weil das ist Teil des Rückschritts und Teil des Backlash, den wir erleben. Also ich glaube, es muss möglich sein, die Kolonialität der Welt, also auch die Effekte des Kolonialismus, auch wenn die politisch-administrative koloniale Herrschaft vorbei ist in den meisten Ländern der Welt, wirken die Effekte ja fort. Das hat der peruanische Soziologe Aníbal Quijano Kolonialität genannt, dieses Fortwirken, dass wir die in den Blick nehmen können müssen, auch wenn Theoretiker und Theoretikerinnen, die dem Kreis der dekolonialistischen und postkolonialistischen Theorie zugerechnet werden, falsche, politisch fatale Dinge zu Israel-Palästina sagen. Das ist mir ganz wichtig zu betonen.
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0: Vielleicht können wir jetzt ja tatsächlich über solidarische Kritik sprechen.
1: Auf der einen Seite die Frage, wie ist Solidarität wieder möglich?
0: Mhm.
1: Und auf der anderen Seite die Frage der ungebrochenen Relevanz von postkolonialer Theorie. Ich glaube tatsächlich auch, dass, und das sind ja verschiedene Entwicklungen, die da sich überlagert haben, ne? Auf der einen Seite der Russlands Einmarsch in der Ukraine, die Covid-Pandemie und die Maßnahmen dagegen, die Zuspitzung innerhalb des globalen Feminismus zwischen queer-feministischen Positionen auf der einen Seite und trans-exklusiven radikal-feministischen Positionen auf der anderen Seite. Und nicht zuletzt die Situation in Israel und Palästina, die zu krassen Verwerfungen geführt haben und die es im Moment sehr schwierig machen, solidarische Praktiken zu beobachten, sage ich mal. Und gleichzeitig gibt es sie natürlich trotzdem. Also ich glaube, es ist wichtig zu sehen, dass es die rote Hilfe gibt und es ist wichtig, da zu spenden, weil das eine undogmatische Organisation ist, die Linken aus verschiedensten Strömungen hilft. Es gibt Sea-Watch, die Leute retten, die im Mittelmeer zu ertrinken drohen. Es gibt zapatistischen Kaffee, also Kaffee aus Gemeinden im Süden Mexikos, die versuchen, basisdemokratische, revolutionär-sozialistische Gesellschaftsmodelle in die Praxis umzusetzen. Es gibt Rojava und die Versuche, die Kämpfe in Rojava, die auch Kämpfe gegen Islamismus sind, aber auch für eine basisdemokratische Organisierung von Gesellschaft, die zu unterstützen. Das sind jetzt nur vier Beispiele, da gibt es sicher noch einige mehr, die aufzeigen können, es gibt solidarische Praktiken, es gibt Solidarität zwischen Linken und Unterlinken, die auch sehr unterschiedlich positioniert sind. Das ist ja das Plädoyer in unserem zweiten Buch, also das Buch, was Lea Susemichl und ich nach dem Identitätspolitiken-Buch gemacht haben. Das heißt unbedingte Solidarität. Und die These darin sagt nicht nur, Solidarität ist unbedingt notwendig, wenn wir eine bessere Gesellschaft wollen und eine bessere Welt, sondern die sagt auch, diese Solidarität muss nicht und sollte vielleicht sogar nicht auf gleichen Ausgangsbedingungen beruhen. Das ist die zentrale These. Deshalb heißt das unbedingte Solidarität, weil diese Vorstellung von Proletarier aller Länder vereinigt euch, die damit transportiert wird, nämlich wir haben im Grunde alle was gemeinsam und deshalb unterstützen wir uns. Die hat sich in der Geschichte ja häufig als sehr problematisch erwiesen, in mehrfacher Hinsicht. Einerseits, weil es dann doch nicht so war, dass die Leute ihre Gemeinsamkeiten in den Vordergrund gerückt haben, sondern ja schon in den Ersten Weltkrieg gezogen sind und sich statt als Proletariat über die Nation identifiziert haben. Erstens und zweitens, weil bei den Proletariern dann häufig eben die Proletarierinnen oder die migrantischen ProletarierInnen nicht mitgemeint oder nicht mitgenannt worden sind und da eben Ausschlüsse in dem Begriff stattgefunden haben und in der Vorstellung, die da mit transportiert wurde und in den Politiken, die davon ausgegangen sind. Deshalb plädieren wir dafür zu sagen, wir brauchen keine gemeinsame Unterdrückungserfahrung, wir brauchen keine gemeinsame Lebensbedingungen, wir brauchen keine gemeinsame Ausbeutungserfahrung und wir brauchen vielleicht noch nicht mal den gemeinsamen politischen Horizont. Das kann alles gut sein dafür, aber ist nicht Voraussetzung dafür, solidarisch zu sein. Ich als weißer, mitteleuropäischer, heterosexueller, nicht behinderter Mann habe mit einer indigenen Bäuerin in Chiapas nichts gemeinsam, gar nichts, außer das Anliegen, für eine bessere Welt zu arbeiten. Und deshalb kaufe ich zapatistischen Kaffee. Und das ist natürlich nur eine Mikropraxis, das ist mir schon klar. Aber ich glaube, dass es wichtig ist, solche Praktiken zu fördern und immer wieder darauf hinzuweisen, dass das möglich ist. Und man nicht darauf warten muss, bis sich irgendwas angleicht und auch nicht diskursiv darauf hinarbeiten muss, dass wir alle was gemeinsam haben, sondern dass man gerade die Differenz zum Ausgangspunkt nimmt, zu sagen, weil ich so anders positioniert bin, natürlich gibt es keine Wesenseinheit, will ich die anderen im Kampf um ihre Rechte unterstützen. Das ist im Grunde als Wesensmerkmal, wenn man das so sagen kann, von solidarischer Praxis. Das gibt es, glaube ich, auch quer zu all den Diskursen, die wir bis jetzt besprochen haben.
0: Und das ist ein prima Schlussplädoyer für diese Sendung zum Thema Identitätspolitiken. Wir haben sehr viele Sachen angerissen. Ihr seht, es ist ein großes Feld. Und in den nächsten Sendungen möchte ich noch ein bisschen weiter hineingehen. Das war jetzt erstmal ein kleiner Überblick, aber auch gleichzeitig eine Auffächerung des Themas.
1: Vielen Dank für die Einladung und die Möglichkeit, hier ein paar Gedanken zum Besten zu geben.

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1: Ich werde nicht das ganze Buch zusammenfassen. Ich habe es viel besser geschrieben in dem Buch, dass ich das jetzt mündlich rekapitulieren könnte. Ich wollte kurz skizzieren, worum es überhaupt geht und warum. Und dann öffne ich die Diskussion und wir sprechen unter uns eine Weile. Dann freue ich mich sehr auf eure Publikumsfragen. Aber zu Beginn nur zwei Sachen wollte ich sagen. Redfish ist nur halbschichtig. Redfish, das ist alles ein bisschen kompliziert. Redfish war ein Propagandaportal von Russia Today. Hat sich aber aufgelöst nach dem russischen Überfall auf die Ukraine. Und dann der Betreiber, der Gründer, hat ein neues Portal namens Red Media gegründet. Er behauptet, dieses Portal mit ganz anderem Namen hat gar nichts zu tun mit Russland und mit Russia Today. Das zeigt ein bisschen, wie lächerlich das alles ist. Also das ist Teil meines Buches, diese komische Verflechtungen von Medien, Organisationen, Blogs und so weiter, die dem zugehören, was ich als neue autoritäre Linke bezeichne. Wir können später in die Diskussion ein bisschen in die Tiefe gehen. Ich musste nur ein bisschen schmunzeln, weil ja Redfish, Red Media ist gar nicht so unterschiedlich am Ende. Aber da sind wir eigentlich schon fast beim Beginn, warum ich dieses Buch überhaupt geschrieben habe. Und das andere war Palästina-Solidarität. Ich wollte ganz klar zu Beginn betonen, dass Palästina-Solidarität an sich wichtig, richtig und gut ist. Hier geht es aber nicht um Palästina-Solidarität. Hier geht es um ein brutaler Krieg, der sehr viele Leute zu Recht emotionalisiert und politisiert hat, aber bei dem Fundamentalisten ein leichtes Spiel haben, Menschen zu radikalisieren. Und was wir letztendlich sehen, hat wenig mit Solidarität mit der Zivilbevölkerung Gazas zu tun, was bitter notwendig ist, sondern hier haben wir es mit offenen Antisemitismus, mit der Verherrlichung von Terrororganisationen, die Zivilisten töten, und viele weitere Phänomene, die in meinem Buch vorkommen. Also warum habe ich dieses Buch geschrieben? Auf dem Cover vielleicht steht ja das rote Dreieck der Hamas. Und für mich ist das schon das zentrale Symbol oder Code dieser Szene. Der 7. Oktober 2023, als die islamistische Terrororganisation Hamas Israel überfallen hat, war ein einschneidender Moment, nicht nur für den Nahen Osten und für Juden und Juden weltweit, sondern auch für die linke Szene. Also das hat alte Bruchlinien nochmal zutage getreten, also sehr deutlich gemacht. Das hat die Szene nachhaltig polarisiert und es hat zu einem neuen, würde ich sagen, Radikalisierung geführt, mit der wir uns noch lange beschäftigen werden. In den zwei Jahren nach dem 7. Oktober habe ich mich sehr ausführlich beschäftigt mit diesen Tendenzen in der linken Szene. Ich habe sehr viel geschrieben darüber, auch für die Taz, wo ich arbeite. Aber ich habe schon das Gefühl, ein Buch könnte eine Idee, wie beschreibt man diese Szene, dieses Phänomen. Und dann aufgrund meiner Recherche bin ich selbst ins Fadenkreuz geraten. Und da sind wir wieder bei Red Media. Ich habe zu vielen Sachen berichtet und recherchiert und eines war Red Media, ein dubioses Medienportal, eigentlich ein Nachfolgemedium dieses Russia Today Portals, Redfish. Und die haben Interviews gedreht, zum Beispiel mit den Vertretern von Hezbollah, Hamas, PFLP, also alles Terrororganisationen. Und das Zielpublikum war eigentlich ein eher linksalternatives Milieu hier in Deutschland und in Europa. Und die Clips waren sehr schick gemacht, die sind viral geworden, gegangen in den sozialen Medien. Und es war sehr beunruhigend. Nach meiner Recherche zu diesem Portal gab es eine Art Diffamierungskampagne gegen mich. Ich sei Genozidpropagandist und so weiter und so fort. Nach dieser Online-Kampagne mündete das in Aufklebern mit meinem Gesicht an vielen Orten in Berlin. Und dann schließlich gipfelte alles in Fahndungsplakaten mit dem roten Dreieck, das auch auf dem Cover des Buches zu sehen ist, und dem Aufruf, mich zu eliminieren. Also ich hatte diese Radikalisierung schon wahrgenommen als Journalist und plötzlich war ich selbst davon betroffen. Also das war der Auslöser, okay, ich möchte dazu recherchieren, ich möchte das einordnen und ich möchte mal einfach aufschreiben, was passiert ist, weil als Journalist anders kann ich nicht. Das war so meine Art und Weise, mit der Situation umzugehen. Also für mich ist die neue autoritäre Linke geprägt vor allem durch einen Absolutheitsanspruch, im Besitz der exklusiven Wahrheit zu sein. Da geht es nicht mehr um Nuancen oder Grautöne, sondern sehr klar darum zu sagen, wir haben Recht und ihr nicht. Also da wird sehr vehement gekämpft in diesem Krieg um Deutungshoheit. Da wird sehr hart vorgegangen gegen abweichende Meinungen, gegen Leute, die als politische Gegner zählen. Und daraus entwickelt sich ein sehr klares Freund-Feind-Schema. Das kann man global sehen, also der schlechte imperialistische Westen und alles, was dagegen kämpft, ist dann zwangsläufig gut. Das sieht man zum Beispiel im aktuellen Iran-Konflikt, wo sich plötzlich mit der Islamischen Republik solidarisiert wird, weil es eben gegen Israel und die USA kämpft. Das sieht man aber auch in Bewegungen, wo jede kritische Stimme plötzlich als Rechter, Zionist, Antideutsche, was auch immer, abgestempelt wird, um quasi jede kritische Diskussion aus dem Weg zu gehen. Und das mündet sehr schnell in Anfeindungen, Bedrohungen, gar Morddrohungen. Für mich gehört auch zu diesem autoritären Prozess Pressefeindlichkeit. Das sehe ich auch sehr oft als Journalist. Viele Journalisten werden bedroht. Das Berichten über Demonstrationen ist sehr gefährlich geworden. Viele ziehen sich deshalb zurück. Ganze Medienhäuser werden zum Feind erklärt. Es kommt zu Blockaden vor Medienhäusern. Es kommt zu Sprühereien in der Nacht, auch das Rote Dreieck. Und es geht letztendlich darum, Journalisten einzuschüchtern und die auf Linie zu bringen. Dann geht es, wie schon erwähnt, um die Verherrlichung, die offene Verherrlichung, Terrororganisationen, die Zivilisten töten, die eigentlich die westliche liberale Demokratie bekämpfen. Antisemitismus spielt dabei eine große Rolle. Und dann schließlich würde ich sagen, es geht eigentlich um die Ablehnung liberal-demokratischer Werten und um einen Kampf gegen das, was als Westen imaginiert wird. Also in dem Buch beschreibe ich die Vernetzung verschiedene Gruppen. Man kann die rote Gruppen oder K-Gruppen nennen. Die kommen mit voller Wucht zurück. Man kann von einer Renaissance sprechen. Ich schaue mir an, was die ideologische Rechtfertigung von diesen Gruppen ist. Warum glauben sie, was sie glauben? Warum tun sie, was sie tun? Ich schaue mir an, wie solche Gruppen und Akteure bestehende Bündnisse und Strukturen im linken Spektrum unterwandern, also sehr gezielt, und diese Bewegungen sprengen letztendlich. Aber ich schaue mir auch an, über diese rote Gruppen hinaus, diese sehr dogmatischen, sektierischen Gruppen, wie eigentlich diese ideologischen Fragmente schon längst Alltag geworden sind, an der Universität oder in der Popkultur. Und schließlich schaue ich mir an, dass all das nicht bei Worten bleibt, sondern wer zur globalisierten Intifada aufruft, hat schon auf dem Gewissen, dass immer mehr Leute das wörtlich verstehen und auch umzusetzen versuchen. Es gab zum Beispiel den Doppelmord in Washington gegen zwei Mitarbeiter der israelischen Botschaft. Es gibt gerade jetzt sehr im Dunkel agierenden Proxy-Netzwerken des Irans, die Terroranschläge gegen unterschiedliche jüdische und israelische Einrichtungen europaweit verüben. Also all das steht nicht in einem Vakuum, sondern ich bin der Meinung, wer ständig zur Gewalt aufstachelt, soll sich nicht wundern, wenn es zu Gewalttaten kommt. Anders handeln wir ja nicht, wenn es um die extreme Rechte geht. Ich habe mit diesem Buch, für dieses Buch auch mit sehr vielen Menschen gesprochen. Ich glaube, mindestens zwei von denen sitzen heute Abend im Publikum, aber ich sage nicht, wer die sind. Und ich bin sehr dankbar dafür, denn ich habe schnell bemerkt beim Schreiben dieses Buches, dass es nicht nur mir so geht, sondern dass viele Leute von den Auswüchsen dieser neuen autoritären Linken betroffen sind, persönlich. Und dass es auch eine Gefahr für sie darstellt. Und oder, dass sie dieses Phänomen auch mit Sorge beobachten. Und das tun sie aus einer linken Perspektive. Ich habe mit anderen Journalisten gesprochen, mit Wissenschaftlern, mit Aktivisten und. Und das hat mich umso mehr alarmiert, dass wirklich das Problem sehr groß ist. Ich hoffe, dass auch Abende wie heute ein Anfang sein können, um eine bitternötige Diskussion anzustoßen und ein Problem klar zu benennen und uns davon zu distanzieren und es zu verurteilen. Denn ich finde es schon höchste Zeit, dass das, was sich linke Szene nennt, auch klare Grenzen aufzeigt.
2: Dankeschön, Nick, für diese kurze, knackige Einführung in das in dein Buch. Und ja, lass uns die Debatte eröffnen. Zunächst würde mich mal interessieren, so ganz neu sind diese Gruppen, das hast du ja selber ausgeführt, ja tatsächlich nicht. Und von daher würde mich jetzt noch mal interessieren und vielleicht könnt ihr da auch beide was zu beitragen, was denn die historischen ideologischen Bezugspunkte dieser Bewegung oder dieser autoritären Strömungen sind?
3: Ich habe natürlich auch unter verschiedenen Aspekten mit Sentenzen, Ambivalenzen innerhalb der Linken zu autoritären Denkmustern, Antisemitismus etc. immer wieder auch Bezugspunkte gehabt. Und ich glaube, was hier gerade in den aktuellen Debatten ziemlich deutlich geworden ist, ist eigentlich, wie wenig doch aufgearbeitet ist, um es ganz vorsichtig zu sagen. Du hast es selbst im Buch erwähnt und eben gerade angedeutet, wir reden hier eigentlich einerseits von einer neuen Erscheinung, aber von keinem neuen Phänomen. Und ich glaube, genau diese Debatte über Antisemitismus und Antizionismus, den man auch schon eigentlich in der KPD findet, auch in deren Publikationen, auch mit den Ambivalenzen, sind eigentlich immer so mitgelaufen. Wir finden sie dann nach 1945 letztlich auch in der Geschichte der RAF und in anderen linksterroristischen Organisationen und Strukturen. Aber wir merken eigentlich, dass da vieles eben doch abgenickt worden ist, unter anderen Aspekten gedacht worden ist und so, wo es immer die Einschläge schon gab oder auch Wandbilder ehemals an der Hafenstraße beispielsweise, da nicht so viel und so nachhaltig wirkend diskutiert worden ist. Und das scheint sich gerade aktuell zu rächen. Ich bin ein bisschen vorsichtiger in der Formulierung, das ist die neue Gefahr, die da von links kommt, aus einem ganz anderen banalen Grund. Ich wünschte mir, die Linke wäre eine gesellschaftliche Gefahr für diese bestehenden Verhältnisse. Das ist sie aber nicht. Gleichzeitig möchte ich damit überhaupt nicht wegwischen, dass wir trotzdem in den eigenen Milieus, in den eigenen Strukturen genau schauen müssen, gucken müssen, was bewegt sich da eigentlich, was schleppen wir da mit. Und da sehe ich wirklich unglaublich viel Nachholungsbedarf. Und ich war selber total überrascht. Ich habe vor kurzem, damit ich es nicht vergesse, habe ich das Buch auch mitgebracht, nochmal von Wulf de Hond und Lukas Egger und Felix Lössing, Marx, Engels und der Rassismus ihrer Zeit gelesen. Und da fand ich sehr spannend, wie tief die zurückgegangen sind, nämlich bei Marx und Engels mal nachzufragen, welche Stereotype werden da abgerufen, welche Denkmuster sind da eigentlich virulent, die wir offensichtlich gar nicht so sehr thematisiert haben. Und da habe ich mich auch selbst erwischt gefühlt. Wenn man Schriften gelesen hat und wo man dann auf einmal merkt, mit einem anderen Blick, oh Moment mal, was ist da eigentlich nicht thematisiert worden? Und das ist vielleicht mit einer der Gründe, du hast es genannt, warum wir bei K-Gruppen beispielsweise jetzt doch eine sehr vereinfachte Weltwahrnehmung erleben.
1: Die neue autoritäre Linke schließt natürlich nicht eine alte autoritäre Linke aus. Man sieht aber, dass es erstens eine historische Kontinuität gibt, das ist manchmal ein bisschen in Vergessenheit geraten. Also nicht alles, was sich links nennt oder genannt hat oder sogar links ist, ist zwangsläufig gut. Das war immer auch schon ein Prozess, eine ja, innerlinke Verhandlung, ein Prozess gegen die autoritären Tendenzen, gegen die antisemitischen Tendenzen, also schon in den 20er Jahren. Ich glaube, das kommt immer wieder in Wellen und man hat gesehen, dass die neue Linke, die aus der 68er-Bewegung hervorgegangen ist, eigentlich ja gegen diesen Autoritarismus der Elterngeneration antreten wollte, aber selbst dann teilweise ins Autoritäre, ins Antisemitische gekippt ist und dann teilweise auch Terroranschläge verübt hat und dass das dann gar nicht mehr so emanzipatorisch war, wie man das sich vorgestellt hat. Ich glaube, in vergangenen Jahren, ich hätte gedacht, dass diese rote K-Gruppen ziemlich verstaubt waren, ziemlich an Bedeutungskraft verloren hätten, weil spätestens seit dem Zusammenfall der Sowjetunion war der direkte Bezugspunkt eigentlich nicht mehr vorhanden. Also diese Maoisten, Trotzkisten, stalinistische Splittergruppen, wobei alles ideologisch ziemlich durchmischt wird, die sind gleichzeitig miteinander sehr verfeindet, andererseits frappierend ähnlich und arbeiten auch zusammen miteinander. Das ist immer die große Ironie. Aber in den letzten 5 bis 10 Jahren, diese rote K-Gruppen haben schon an Bedeutung und Relevanz wieder verloren. Die haben sehr viel Arbeit gemacht, vor allem unter Jugendlichen. Sie waren sehr geschickt darin, Social-Media-Auftritte aufzubauen und das zu machen. Und man hat immer gesehen, da wo der Nahostkonflikt, und das war schon in den 70ern ein radikalisierender Faktor, Aber man hat in den vergangenen Jahren gesehen, immer wo der Krieg in Gaza wieder aufflammt, also 2014, 2019, 2021, dass es auch zu sehr heftigen Protesten in Europa, in Deutschland gekommen ist, auch zu antisemitischen, teilweise vor Synagogen zum Beispiel. Und der 7. Oktober war das Aufflammen schlechthin dieses Konflikts. Also das ist auch mit so einer Aggression wieder zurück. Das ist gleichzeitig was Altbekanntes eigentlich, aber das entsteht auch was Neues mit neuen Menschen, mit neuen Strukturen. Und ich würde auch sagen, mit einer Relevanz, die man seit sehr vielen Jahren nicht mehr gesehen hat, dass es eben nicht nur bei diesen Gruppen bleibt, sondern wenn man guckt in Teilen der Kunst- und Kulturszene, wenn man guckt an vielen Hochschulen, bei vielen Besetzungen, dass diese Position, dass diese Ideologie normalisiert geworden ist. Und darin sehe ich schon eine Gefahr, die neue autoritäre Linke eine Gefahr für die demokratische Gesellschaft zu nennen, heißt nicht, dass es die Hauptgefahr ist oder die einzige Gefahr. Im Gegenteil, ich würde sogar sagen, gerade aufgrund der vielfältigen Gefahren für die Gesellschaft kommt es jetzt zur Unzeit, dass ein erheblicher Teil dieser Linken sich so dermaßen radikalisiert. Wenn man nicht mehr auf eine breite gesellschaftliche Linke verlassen kann, eben im Kampf gegen Nazis, gegen die AfD, gegen Putins Russland zum Beispiel, gegen die Terrorachse des iranischen Regimes, haben wir ein Problem. Und gleichzeitig will ich auch betonen, wenn Journalisten regelmäßig angegriffen werden, zum Feind erklärt werden, wenn ihre Sicherheit gefährdet ist und sie nicht mehr frei berichten können in manchen Fällen, dann ist es auch schon eine Gefahr für die Demokratie, finde ich, weil Pressefreiheit ist eine zentrale Säule dieser liberalen Demokratie.
3: Wir sind ja gebeten worden, ein bisschen strittig zu sein.
2: Ja, bitte.
3: Und nicht nur eine Position und sich gegenseitig zu bestätigen. Ich bin natürlich an dieser Ebene d'accord. Trotzdem, glaube ich, sollte man auf einzelne Aspekte wirklich genauer hinschauen. Also ich glaube beispielsweise, die K-Gruppen erleben ihre Renaissance nicht durch den Nahostkonflikt. Um es mal zugespitzt zu formulieren, die K-Gruppen erleben ihre Renaissance durch die Sprachlosigkeit der anderen Linken zur sozialen Frage. Und sie erleben ihren Zuspruch auch aus einer anderen Perspektive heraus, dass wir eben sehen, dass die Schonzeit der Sozialpartnerschaft in diesem Kapitalismus vorbei ist. Man erlebt den Frontalangriff und viele fühlen sich dann in einfachen antikapitalistischen Antworten sozusagen aufgehoben und sicher. Das wird natürlich auf anderen Ebenen dramatisch und wir haben die drei Schlagworte eigentlich, glaube ich, gar nicht so genannt. Wir erleben natürlich eben eine Renaissance des vereinfachten Antikapitalismus, tatsächlich auch eine Form des Antizionismus, auch in einer vereinfachten Form und alles zusammen auch nochmal in einer vereinfachten Form des Antiamerikanismus. Und das sind alles Elemente, die lange, lange die antiimperialistische Bewegung auch in Hamburg massiv geprägt hat und auch blind werden ließ zu Stellen, wo man genauer hätte hinschauen können. Und da, glaube ich, ist unglaublich viel Nachholbedarf, weil das beispielsweise auch in anderen Bewegungen, die du angedeutet hast, also in Hamburg würde ich beispielsweise da höflich darauf hinweisen, dass wir da in der Friedensbewegung gerade aktuell schwierige Akteure bis Positionen haben, wo man genau sieht, alles drei fällt zusammen und dann fällt es auch manchmal ein bisschen biografisch zusammen, wenn man sich so die Jahrgänge anschaut. Da hat man es schon damit zu tun, das ist jetzt, klingt jetzt ein bisschen banal, aber doch ein bisschen einerseits älteren Semestern zu tun hat. Und ich sage ganz deutlich, ich war wirklich ernüchtert, als ich beim Ostermarsch zum Friedensfest gekommen bin und auf dem Boden in Kreide geschrieben lesen durfte, sinngemäß zitiert, antizionistische Zone. Das fand ich schon mal ein Statement, was nicht weggewischt worden ist. Und das ist, glaube ich, auch eine höfliche Ausladung für alle anderen, die vielleicht eine andere Position haben. Und das spiegelte sich meiner Meinung nach leider dann auch an den Infoständen wieder mit einer unglaublichen verkürzten Kritik an Israel, mit aller berechtigten Kritik. Aber wir reden hier von zwei Akteuren mindestens, wobei beiden, Fragwürdigkeiten sind.
2: Aber wie erklärst du dir dieses Wiedererstarken? Also wir haben jetzt vorhin den Begriff K-Gruppe gedroppt. K-Gruppe heißt, bezieht sich ja auf die verschiedenen kommunistischen oder roten linksradikalen Grüppchen, die sich nach dem Zerfall der 68er-Bewegung in Deutschland gebildet haben. Und K bezieht sich dabei nicht auf K wie kommunistisch, wie man vielleicht denken könnte, sondern eigentlich wie Kadergruppen. Und das waren ja damals tatsächlich Gruppen, die entstanden aus einer zerfallenden Bewegung, die zunächst ja sehr stark gewesen war. Und die versuchten ja diesen Zerfall auf eine Art zu beantworten, mit dem Versuch der Organisierung und der straffen Organisierung und auch mit dem Versuch, einen ideologischen Kompass in ihre politische Arbeit einzubringen, würde ich sagen. Ne? Und die haben sich ja wieder zurückbesonnen auf die Zeiten, die du eben ja auch angetippt hast, ne? Irgendwie die 20er Jahre, die leninsche Weiterentwicklung, in Anführungsstrichen, der marxischen Kritik der Ökonomie. Die Geschichte dieser Gruppen ist ja sehr, sehr alt, aber eigentlich konnte man ja annehmen, dass deren Ideologien spielten in unserem Alltag eigentlich keine Rolle mehr. Und trotzdem sind die jetzt so, als hätte es einen Moment in der Geschichte gegeben, wo sie durch die Lücke wieder in den Alltag hier

0: ihren Ideen?
1: Es gibt sehr viele von diesen Gruppen und die sind also jeder für sich auch ziemlich klein und überschaubar. Vielleicht ist das auch an sich was typisch Linkes und auch nichts Neues, dass es unzählige verfeindete Splittergruppen gibt. Das sieht man aber im Moment sehr deutlich, finde ich. Ich möchte das gleichzeitig nicht verharmlosen oder so abtun. Ich finde, was bemerkenswert ist, trotz meist kleiner ideologischen Differenzen arbeiten viele dieser Gruppen sehr eng zusammen. Und der Sound, die Botschaft ist relativ konsequent. Und ich finde schon alarmierend, wie das ihnen gelingt, in bestehende Bündnisse und Strukturen zu gehen und die quasi dann aufzuheizen, polarisieren, zu spalten. Einerseits und gleichzeitig, das findet auch immer mehr Akzeptanz. Einige dieser Gruppen, und es gibt so viele von denen, Young Struggle, Klasse gegen Klasse, es gibt Rote Jugend, das ist eine neue Gruppe. Einige von denen treten schon ziemlich martialistisch auf, also schon Kadergruppe, wie du sagst. Also es hat was sehr Kaderhaftes. Vielleicht ist es auch ein Identitätsangebot auch, also ein Gefühl von Stärke aus der Ohnmacht heraus. Einige dieser Social-Media-Videos, die sind fast uniformiert mit roten Schlauchschals. Man macht so Marschspaziergänge im Wald. Also es hat Kampfsport, es hat eine gewisse Ästhetik, die man auch von woanders kennt. Was ich festgestellt habe oder gesehen habe, ist, dass die auch durchaus in Bündnissen auftreten mit Vertretern der Linkspartei, mit Untergruppen der Linkspartei. Und ich glaube, in dieser Vielzahl, in dieser Vernetzung der Gruppe entsteht schon eine Landschaft von roten Gruppen, die durchaus mobilisierungsfähig ist. Hinzu kommt auch die große Reichweite in den sozialen Medien. Also das bedeutet, dass eher kleine rote Gruppen mit, würde ich einschätzen, so eine hohe zweistellig bis niedrige dreistellige Zahl an Mitgliedern haben teilweise Zehntausende Instagram-Follower. Also die brechen schon aus der Blase, was vielleicht was Neues ist an sich, dass ihre ziemlich gut gemachte Sharepics und Videos schon eine Resonanz erleben abseits des klassischen Milieus.
2: Ja, du hattest gefragt, wo sind die eigentlich abgebogen? Das ist ja fast auch ein Satz aus deinem Buch. Oder wo sind sie falsch abgebogen? Ich habe es eben angedeutet. Ich befürchte halt, dass tatsächlich durch eine berechtigte Kritik an den bestehenden kapitalistischen Verhältnissen, eine berechtigte Kritik an der unvollendeten Moderne, an dem Projekt der unvollendeten Moderne, ist natürlich ein großer Impuls da, der dann aber leider eben nicht zu einer großen Reflexion geführt hat, sondern eben zu Verkürzung und Vereinfachung. Und das beginnt tatsächlich eben für mich zumindest auch 68. Wir haben eben nicht nur die K-Gruppen, die sich bewegen aus der 68er-Bewegung, die nie eine große, große Bewegung, was ja auch so ein Mythos, und die auch nie homogen gewesen ist, auch so ein Mythos, und die im Übrigen auch nicht von Proletarierinnen angeführt worden ist, auch so ein Mythos. Ja. Und dann haben wir neben den K-Gruppen haben wir dann natürlich auch diejenigen, die ins esoterisch-alternative driften. Dann haben wir diejenigen, die ins psychoanalytische hineingehen. Und bei all dreien hätte man schon viel, viel früher auf antisemitistische Formulierungen, Positionen hinweisen können. Nehmen wir einfach aus dem Bereich der Esoterik, was wir beim Querdenken ja dann wirklich sehr deutlich gemerkt haben, oder bei den K-Gruppen eben auch. Und ich glaube, der neue Push ist tatsächlich vielleicht, du hast es angedeutet in deinem Buch, auch über die Uni gekommen, über eine bestimmte Form der Theorie, nämlich über die Frage des Kolonialismus, wo dann auf einmal Israel zu dem imperialistischen Staat schlechthin wird mit apathischem Profil. Und da, glaube ich, merkt man spätestens, dass man analytisch eigentlich am Ende ist, weil dort einfach alles nicht stimmt. Das heißt nicht, dass es die Repression gibt, das heißt nicht, dass es Mord gibt und so weiter. Aber analytisch gesehen passen die Begriffe nicht. Analytisch gesehen ist es eine gnadenlose, schreckliche Verkürzung. Und ich glaube und hoffe, dass viele hier in dem Raum nicht nur am 7. Oktober entsetzt gewesen sind, nach wirklich diesem schrecklichen Massaker mit Vergewaltigungen, sondern vielleicht auch, wie Eva Lewis dann nochmal formuliert, auch am 8. Oktober auch so entsetzt gewesen ist, wie viele dann nämlich aus dem linksintellektuellen Milieu, Judith Butler beispielsweise, entweder geschwiegen haben oder von einem berechtigten Widerstand der Palästinenser gesprochen haben. Und spätestens da, glaube ich, ist deutlich geworden, das hat eine neue Qualität bekommen.
1: Ja, auf jeden Fall. Und ich sehe das Problem, wir reden sehr viel über rote Gruppen oder K-Gruppen, aber ich sehe das Problem auch viel, viel größer. Also du hast ja Judith Butler angesprochen, das ist nur ein Beispiel von vielen. In dem Buch versuche ich das schon ein bisschen so ideologisch einzuordnen, wo kommt es her, weil ich finde diese altgebackene Antiimperialismus ist nur ein

0: ja, eine Säule von vielen in diesem Konstrukt. Also man hat das, du hast ja Kolonialismus angesprochen, aber vor allem diese Siedlerkolonialismus-Vorwurf gegen Israel, sehr befeuert durch eine, ja, falsch abgeborene, könnte man sagen, postkoloniale Doktrin. Also die postkolonialen Theorien haben teilweise sehr wertvolle Erkenntnisse auch geliefert und sind wichtig, aber es gibt auch immer wieder eine sehr so verkürzte, pervertierte Form davon. Und wenn man die Welt nur noch durch diese sehr verengte Brille sieht, dann kommt man auch analytisch zu falschen Schlüssen. Ich würde aber auch einen Schritt weiter gehen. Ich finde, seit dem 7. Oktober kann man es vielleicht auch, ja, psychologisch ein Stück weit verstehen auch. Das hat was Massenpsychologisches. Ich bin kein Psychologe selbst. Aber ich habe schon das Gefühl, Teile dieser Szene, ja, schaukeln sich ja gegenseitig politisch, emotional, auch sprachlich hoch, auf der Suche nach einer Steigerung irgendwie. Also das hat was mit einer Pseudoradikalität zu tun. Vielleicht ist es auch was Performatives. Das sieht man sehr häufig in den sozialen Medien. Der Ton wird rauer, die Begriffe werden immer heftiger, die Anfeindungen ja auch. Aber das ist auf jeden Fall so ein Prozess der Steigerung, die ich wahrnehme. Und ich frage mich, wie man das auch psychologisch erklären könnte.
1: Ja, vielleicht die Ohnmacht. Die Ohnmacht zu sehen, welche dramatischen Entwicklungen ja nicht erst seit dem 7. Oktober in Palästina und Israel vonstatten gehen. Und jetzt hat man eine Antwort. Und das ist natürlich auch gleichzeitig eine Befreiung. Also diese Selbstermächtigung durch falsche Erkenntnis ist leider eine große Befreiung. Und dann ist es eben auch nicht weit her über Verschwörungsspekulationen, die ja dann auch so ihre Runde gemacht haben, zu reden, die dann auf einmal aufkommen. Wo ich mich ein bisschen schwer tue, ist tatsächlich auch, wenn wir da sagen, die Linke, das ist natürlich auch immer sehr ambivalent, wer ist die Linke? Es ist nicht nur die Partei gemeint, es ist die Bewegung gemeint, Initiativen gemeint. Ich habe mich tatsächlich bei deiner Definition gleich am Anfang zu der neuen autoritären Linken ein bisschen gefragt, und da habe ich mich am Kollegen von Volker Weiß erinnert, der auf eine Frage eigentlich mit dem Vorwurf Postkolonialismus auf die Linke bezogen eigentlich nur den Satz sagte, das sind für mich keine Linken. Mhm. Und das fand ich interessant, weil wenn ich die Kriterien, die du auflistest, sehe, habe ich mich das auch gefragt. Ja, die können von links gekommen sein, aber sind die überhaupt noch links? Und interessant fand ich von dir auch den Gedanken, dass du auf Erich Fromm angespielt hast. Und da fiel mir natürlich sofort auch der rebellisch-autoritäre Charaktertyp ein. Unter anderem aus der ersten Vorstudie zum autoritären Charakter aus den 30er Jahren. Und mit Hilde Weiß zusammen stellt Erich Fromm unter anderem fest, dass ca. 25% Mitglieder KPD und SPD ein autoritäres Muster haben. Sie prägen den Begriff des rebellisch-autoritären. Ich glaube, das passt ganz gut. Man ist unglaublich rebellisch und unterwirft sich dann autoritären Denkmustern, Führungspersonen. Das geht auf deine Frage auch nochmal ein. Und Caroline Amlinger und Oliver Nachtwey haben den Gedanken ja weitergesponnen im Kontext von Querdenken und schlagen da ja auch einen Begriff des libertär-autoritären Charaktertypen vor. Und ich habe mich wirklich dann jetzt ein bisschen gefragt, wenn wir vielleicht davon ausgehen, die kommen von links, die fühlen sich vielleicht von links, müssen wir dieses Branding ihnen aber lassen? Oder müssen wir nicht vielleicht von antizionistischen autoritären Charaktertypen reden? Um da mal auch eine Grenze zu ziehen, die du zu Recht einforderst.
0: Ich bin sehr zögerlich, mich selbst so in einem Kampf zu begeben, wer darf sich jetzt links nennen, weil genau dieser Vorwurf wird ja vermutlich gegen dich, weiß ich nicht, also auf jeden Fall gegen mich. Das kann man alles ignorieren, was ich sage, denn ich sei kein richtiger Linker, eigentlich ein Zionist oder ein Rechter und so weiter und so fort. Von mir aus, wenn diese Gruppen sich links nennen wollen, wir können die gerne als Linke behandeln und Linke nennen, weil, wie ich schon gesagt habe, nicht immer alles, was sich links genannt hat in der Geschichte, war zwangsläufig gut. Ich glaube, der entscheidende Unterschied zum autoritären Rechten ist eben, dass die Rechten nach unten treten wollen, die Linken aber nach oben gegen die vermeintlich Mächtigen. Und dann geht es natürlich darum, wer wird als mächtig imaginiert? Sind es tatsächlich die Mächtigen? Oder ist das diese ominöse zionistische Verschwörung in Medien und Politik, die alles ein bisschen so steuert hinter den Kulissen? Weil das ist etwas, was als Narrativ immer wieder vorkommt. Links sein oder nicht, sind das noch Linken? finde ich die falsche Frage. Ich finde, wir müssen viel mehr auf Inhalte fokussieren und für mich ist vielmehr die Frage, ja, ist das denn dialektisch, ist es vernünftig oder ist es plumper Populismus? Ist das hier emanzipatorisch oder reaktionär? Ist es autoritär oder anti-autoritär? Und schließlich ist das demokratisch oder antidemokratisch? Und ich finde, innerhalb solcher Begrifflichkeiten kann man ein bisschen mehr präzisieren, okay, es mag zwar links sein, wir können dann uns alle links nennen, aber das hilft uns nur so weit. Und deshalb, ich würde dafür plädieren, eher auf andere zusätzliche analytische Begriffe zu fokussieren, um das Problem ein bisschen so einzuengen.
2: An der Stelle würde ich tatsächlich einmal fragen, ob ihr denn definieren könnt für euch, also erstens, ob ihr euch als links verorten würdet, was ich persönlich für mich tun würde tatsächlich, und ob ihr aber auch eine Antwort darauf hättet, was ihr als euer Linkssein verstehen würdet.
0: Die Leute können mich nennen, so wie sie wollen, und das tun sie ja auch. Ich arbeite gerne bei der Taz. Für mich sind aber liberale Werte mehr ins Zentrum gerückt, als sich dann diese so zunehmende Desillusion mit der Linken bei mir festgestellt habe. Dann habe ich versucht, schon darauf zu fokussieren oder für mich klarzumachen, welche Werte sind mir dann wichtig. Und das sind immer wieder natürlich liberal-demokratische Werte, Meinungsfreiheit, Pressefreiheit, Universalismus, Menschenrechte. Man kann all diese Dinge nennen, was man will, aber für mich, ich würde lieber auf Inhalte fokussieren, und das tue ich. Für mich ist Linkssein im Kern vielleicht sehr, sehr einfach ausgedrückt, der Glaube, dass alle Menschen gleich sind oder gleich sein sollen. Also da geht es um den Kampf für eine gerechtere Welt. Aber es natürlich gibt es sehr, sehr viele Interpretationen, was dieses Label eigentlich bedeutet. Ich würde das sehr begrüßen, wenn alle sich mehr damit auseinandersetzen würden. Was ist für sie links oder was soll das im besten Fall sein? Und wie gesagt, das vielleicht um weichen analytischen Begriffen zu erweitern. Weil ich finde, eine Linke, die sich komplett von demokratischen und liberalen Werten verabschiedet hat, rückt komplett ins Autoritäre und Antidemokratische und das kann nicht mehr unterstützenswert sein, aus meiner Sicht. Und da muss man das auch bekämpfen wie andere Feinde der Demokratie. Ja, Punkt.
1: Ich glaube, ich würde das für mich kürzer beantworten, aber du hast die Schlagwörter eben auch benannt. Natürlich gibt es für mich immer noch die große Unterscheidung zwischen links und rechts, die wird ja mal gerne verwischt. Aus welchen Motiven auch immer, da kann man auch immer ein bisschen spekulieren, aber tatsächlich gehört für mich immer noch als klarer Gradmesser, inwieweit es ist halt eine Einstellung, eine Weltsicht, in der der einzelne Mensch wahrgenommen wird mit all seinen Möglichkeiten, Chancen, Begrenztheiten und Fehlern und dementsprechend trotzdem ihm zugesprochen wird, wegen Menschsein alle Rechte zu haben, die jedem Menschen zustehen. Und im Umkehrschluss beantwortet die Rechte es genau anders. Und das ist für mich der zentrale Knackpunkt, wo ich auch bis heute denke, dass man, auch wenn man diese und jene Ambivalenzen in der Friedensbewegung sieht, in der Ökobewegung sieht, dass trotzdem immer noch die zentralen Parameter sind. Ich kann mich allerdings auch an einen Historiker erinnern, Höres, der auch nicht mehr wusste, ob Adolf Hitler links oder rechts ist. Und der hat eine Professur in Würzburg. Das fand ich auch ein bisschen überraschend.
0: Ich finde es auch interessant zu sagen, wie würde die neue autoritäre Linke selbst diese Frage beantworten? Und ich finde, da stelle ich zumindest fest, dass die vermeintlich richtige Haltung zum Nahostkonflikt, zum Israel, zum Existenzrecht des jüdischen Staates funktioniert dann als Lackmustest, ob man sich überhaupt links nennen darf oder nicht. Also da wird sehr vieles dann schlicht ignoriert oder zur Seite gelegt. Da geht es nicht mehr um weitere Fragen von Gerechtigkeit, soziale Kämpfe, diverse andere emanzipatorische Kämpfe, sondern alles wird reduziert auf diese Frage. Und da versucht man schon in Bündnisse reinzugehen. Also genau das hat BDS, die Boykottbewegung gegen Israel, schon seit Jahren gemacht. Aber da geht es um so eine Spaltung innerhalb Bewegungen, zu sagen, wenn du noch zu den aufgeklärten Progressiven gehören möchtest, dann bist du mit uns. Ansonsten wirst du auch von uns bekämpft. Also das ist eine sehr so einfache binäre Sicht, wo es darum geht, alle in Freund und Feind aufzuteilen, anhand dieser Frage Palästina, Israel, und so weiter. Und das halte ich schon für gefährlich, aber das sehe ich sehr oft in der Praxis.
2: Und da bist du, glaube ich, du hattest in deinem Buch an einer bestimmten Stelle auch nochmal diesen Kurzschluss zwischen der zunächst mal Post-Colonial-Debatte, die aber dann ja in eine Dekolonisierungsdiskurs übergegangen ist. Also in sozusagen den Wunsch, die Kolonisierung jetzt im Hier und Jetzt wieder zurückzudrehen, was ja der Anspruch des Post-Colonials gar nicht wäre. Ne? So. Und wie dieser Anspruch, etwas zu heilen, einen ganz unguten Schulterschluss gemacht hat mit eben den alten antiimperialistischen autoritären Ideen, wo eben auch dass die Befreiung von allen Übeln der Welt zum Beispiel darin, schon immer darin bestand, zum Beispiel den einzig jüdischen Staat auf der Erde abzuschaffen oder eben die den Hauptwiderspruch auf jeden Fall nur gegenüber den USA als imperialistische Macht Nummer eins und alleinige auf der Welt irgendwie betrachtet.
0: Die zwei Ideologien reihen sich gut ineinander, also Antiimperialismus und auch eine Form von Dekolonialismus, könnte man sagen, die nicht mehr als so eine akademische Analyse verstanden wird, sondern schon so eine politische Praxis. Also es geht darum, Sachen zu dekolonisieren, also in den einschlägigen Texten geht es teilweise darum, wie du dein Bücherregal dekolonisieren kannst und so weiter oder deine Küche. Und dagegen gibt es auch Kritik. Da gab es ein Essay 2012, Decolonization is not a metaphor. Also man kann halten was von dem Essay, was man will. Ich finde es nicht besonders stark auf der analytischen Ebene, aber alleine dieses Titel wurde zum Schlagwort einer Bewegung. In den Tagen nach dem 7. Oktober haben Leute das geschrieben auf Pappschildern und mit zu Demos gebracht. Dekolonialisierung ist keine Metapher. Also damit meinen sie, das, was die Hamas gemacht hat, ist genau das, was wir immer wollten. Wenn wir sagen, wir müssen die Welt dekolonialisieren, genau so sieht das in der Praxis dann aus. Und dann merkt man schon, dass eigentlich durchaus fragwürdige akademische Texte, aber immerhin, die werden so reduziert auf so ideologische Versatzstücke, die ihren Weg in die Bewegungen dann finden.
2: Und auf Handlungsoptionen ja vielleicht auch. Man kann jetzt wirklich auch selber tätig werden, man kann eine Selbstwirksamkeit erfahren, oder? Also wenn ich mein Bücherregal aufräume oder wenn ich eben der Hamas applaudiere, die ein Techno-Festival massakriert.
0: Ja, und das ist ein Problem. In den siedlerkolonialen Studies, wie das akademisch auch genannt wird, merkt man schon, dass es eine Art Ursünde gibt. Also wer als Siedler gilt, ist eigentlich kein Zivilist mehr. Und dann die dekoloniale Praxis bedeutet, diesen Siedlern irgendwie dann loszuwerden. Also dann man verliert so eine Art Schutzstatus, man wird zum Abschuss freigegeben in diese Weltsicht. Aber das ist eigentlich nur ein weites Beispiel dafür, wie man sowas wie einen Massenmord versucht, dann ideologisch zu rechtfertigen, als sei das eigentlich Teil eines größeren Plans und eigentlich halb so wild und sogar in Ordnung.
1: Ja, ist zu befürchten, beziehungsweise das war ja furchtbar zu erleben, nämlich inwieweit dann ein Festival, und wenn man sich nochmal anguckt, wer da in der ersten Welle angegriffen worden ist, ist komplett ausgeblendet worden, dass es genau die Leute waren oder viele Menschen waren, die eigentlich für eine andere Politik Israel stehen als die Regierungspolitik. Und diese Form der Kritik an Israel aus Israel selber, von jüdischen Menschen an den jüdischen Staat, wird ja in dieser Debatte von diesen Kräften ja komplett ignoriert. Und das fand ich zum Beispiel eben auch genau so, das klingt jetzt ein bisschen banal vielleicht, ja, aber das fand ich genau bei so einem Friedensfest, das Dramatische, dass sie eigentlich die Bündnispartnerinnen auch eigentlich ausgeladen hatten, nämlich mit solchen Formulierungen des Antizionistischen, weil das ist eben dann der Gedanke, dass dieser Staat ein Unrechtsstaat ist und Unrecht soll weg. Und was mich auch immer wieder an dieser gesamten Debatte so erschüttert, ist diese enorme Zuspitzung, als ob wir hier in diesem dicken, fetten Deutschland irgendwie viel beitragen würden, wie sich dort die Entwicklung vorantreibt. Das ist auch eine komplette Überschätzung. Und gleichzeitig ist es aber auch so ein klassischer Prozess, den wir auch bei anderen Themen innerhalb der linken Szene gesehen haben. Bist du dafür oder dagegen? Das wird die entscheidende Frage. Für alles andere. Und das ist, glaube ich, auch eine dramatische Entwicklung, wo man auch merkt, das ist auch eine Form des autoritären Denkens dann. Also entweder oder, ja oder nein, schwarz oder weiß in den Bildern. Und ich glaube, da erleben wir leider vielleicht, weil wir seit Jahr für Jahr eine Krise nach der nächsten, man müsste eigentlich auch sagen von Jahrzehnt zu Jahrzehnt eine Krise nach der nächsten erleben, dass ein wenig, ich sage es jetzt auch ein bisschen salopp, die Nerven blank liegen Und da dann wirklich diejenigen, die am lautesten schreien, die radikalste Formulierung finden, dann den großen Zuspruch oder neuen Zuspruch finden. Und da fand ich auch bei dir interessant, dass du in dem Buch dann auch nochmal darauf hinweist, dass das eben ein Prozess der Radikalisierung ist. Das heißt, das bleibt nicht dabei stehen. Und das fand ich auch einen Gedanken, den du, finde ich, wichtig herausgearbeitet hast. Eben gerade hast du es nur angedeutet, ja, du hast gesagt, dann wird die Parole hochgehalten.
0: Ja, Radikalisierungsprozesse, ob die von links oder rechts kommen oder sonst wo, sie sind oft an gesellschaftlichen Krisenmomenten verbunden. Das hat man ja sehr eindrücklich gesehen während der Covid-Pandemie. Und gleichzeitig hat diese Radikalisierung in der neuen autoritären Linken eigentlich nur bedingt was mit dem Verlauf eines realen geopolitischen Konflikts zu tun. Man hat das dadurch immer bemerkt. Ich war zum Beispiel zum zweiten Jahrestag des Hamas-Massakers am 7. Oktober, dann 2025 in Berlin, auf eine eigentlich für verboten erklärte Demonstration. Sie fand trotzdem statt. Da wollten überwiegend linke Demonstranten, vor allem von roten Gruppen, über die wir schon gesprochen haben, das Massaker feiern zum zweiten Jahrestag. Und das haben sie trotz großem Polizeiaufgebot dann auch getan. Und genau zu diesem Zeitpunkt eigentlich haben Hamas und Israel in Ägypten verhandelt über einen Waffenstillstand. Genau in dem Moment, wo man eigentlich diese Friedensbestrebungen unterstützen müsste. Nach dem Waffenstillstand hat man gesehen, dass das bewaffnete militante Gruppen wie Palestine Action in Großbritannien weiterhin Workshops angeboten haben online, wie man dann in Militärbasen in Großbritannien einbrechen könnte und so weiter und so fort. Dieser militante Aktivismus macht nicht Halt vor Verbesserungen in diesem Konflikt. Und es geht nie darum, die Moderaten zu stärken oder tatsächlich zu einer Friedenslösung beizutragen, sondern es geht sehr oft um eine Pseudo-Rebellion, um eine inszenierte autoritäre Rebellion, wo man eigentlich selbst im Mittelpunkt steht. Um den Menschen im Nahen Osten geht es sehr selten, finde ich.
1: Genauso ernüchternd ist die Diskussion gewesen über, wann gedenkt man wen in Buchenwald. Ja, das war ja wohl auch eher auf die Provokation angelegt und letztlich dann eben auch, um es deutlich zu sagen, eine Verhöhnung und Instrumentalisierung der Opfer des Holocaust. Und da hat man mindestens wieder einmal merken können, wie kalkuliert hier wirklich Provokation einhergeht. Und ich befürchte leider eben auch ein falsches Verständnis von Politik in der Form. Ja, sondern es ist wirklich der Versuch, da eine Position zu setzen und komplette Instrumentalisierung und Missbrauch der Opfer des Holocaust. Da hätte ich mir auch mehr kritische Resonanz gewünscht.
0: Provokation ist auf jeden Fall Teil der Strategie. Zum Beispiel, man macht einen Demoaufruf zum Jahrestag des Hamas-Massakers mit sehr zugespitzten Parolen, Befreiungskampf, dies, das, eine Verherrlichung dieser Gewalt. Und dann, sobald eine Demo für verboten erklärt wird, weil es sehr offensichtlich mit Symbolik von Terrororganisationen und ihren Parolen arbeitet, kann man sich als Opfer einer staatlichen Willkür oder Repression inszenieren. Und der Staat ist eigentlich autoritär. Das heißt nicht, dass jedes Demoverbot berechtigt war, aber man merkt schon, dass man versucht, mit sehr provokanten Aktionen durchaus eine Reaktion zu erzielen, die man dann wieder politisch ummünzen kann.
1: Wenn wir in Hamburg sind, sollten wir auch ein bisschen da nochmal auf Prozesse hinweisen, wo vielleicht irgendwie viel zu lässig oder zu laissez-faire, ist vielleicht der bessere Begriff, mit Konflikten umgegangen worden ist. Ich habe schon den Ostermarsch dieses Jahr genannt. Das Hamburger Forum ist verantwortlich in Hamburg seit Jahrzehnten für diesen Ostermarsch, hat ein enormes Standing in der Friedensbewegung. Aber schon vor ein paar Jahren, ich muss das extra nochmal nachgucken, weil ich mit den Jahreszahlen so unsicher bin, 2023 hat es deswegen wegen, sage ich jetzt mal vorsichtig, ambivalenten, mitstreitenden Konflikte gegeben. Hintergrund ist gewesen, dass beim Hamburger Forum auch Personen bei Aktionen beteiligt gewesen sind, die wir hier aus dem Querdenkenspektrum, die sogenannten Demonstrationsverantwortlichen an der Kunsthalle gegen die Corona-Maßnahmen, mit Verschwörungstheoretikern. Und wenn man sich anguckt, wer da alles aufgelaufen ist damals, das waren nicht nur Verschwörungsnarrativ-Anhängende, es waren AfD-Bürgerschaftsabgeordnete, es waren natürlich auch rechte Esoterikerinnen dabei und es war tatsächlich auch Rechtsrockstar mit Fan-Community dabei. Und da hat es eine große Diskussion, eine Kritik an diesen Querdenken gegeben, aber genau dieser Organisationskern konnte mitwirken bei dem Hamburger Forum. Es hat einen Riesenstreit zu Recht gegeben in der Hamburger Linken, wie gehen wir damit um? Eine Konsequenz ist gewesen, dass beispielsweise das Hamburger Forum nicht mehr das Curio-Haus umsonst nutzen konnte, was die GEW, Gewerkschaft für Erziehung und Wissenschaft, verantwortet. Ich erzähle das so ausführlich, weil dann sie auch nochmal unbedingt eine Podiumsveranstaltung machen wollten, um über die Vorwürfe des Hamburger Bündnis gegen Rechts, die das wesentlich recherchiert hatten, darüber zu diskutieren. Ich bin dann angesprochen worden als Referent, ob ich da nicht was zu sagen kann. Und bei dieser Veranstaltung ist genau das passiert, was du so angedeutet hast eben gerade oder auch schon sehr explizit auch gesagt hast. Es war eigentlich sehr traurig, weil dieses Hamburger Forum friedensbewahrend, wir wollen alle miteinander reden. Das Einzige, was sie nicht wollten, war miteinander reden. Die wollten nicht ihre Position reflektieren. Aber das ist eigentlich genau der Ansatz. Wir sind, also ich in dem Fall bin da sehr massiv angegangen worden, ist auch in Ordnung bei einer Podiumsveranstaltung. Unerfreulich fand ich, das kann ich vielleicht ruhig auch mal sagen, will ich gar nicht mit einer Bedrohungssituation gleichsetzen, aber nur um dieses Klima auch mal anders deutlich werden zu lassen, war dann auf dem 1. Mai-Kundgebung im privateren Kontext, sage ich das einfach nur, und bin dort übelst von Anhängern des Hamburger Forums beleidigt und beschimpft worden. Und die haben null Rücksicht genommen, wer so da drum herum stand. Mehr möchte ich aus Sicherheitsgründen auch gar nicht sagen. Aber da ist mir noch mal deutlich geworden, da hat es geknallt. Und jetzt sind wir 2026 und dazwischen ist in dieser Zeit, zumindest beim Hamburger Forum, nicht sehr viel Selbstreflexion gewesen.
2: Da gibt es eine andere Hamburger Geschichte, Zusammenhänge um den 8. Mai herum. Also das Bündnis 8M hatte ja 2024 hatten sich da verdienstvolle Genossinnen und Genossen oder drum gekümmert oder versucht, ein Bewusstsein zu schaffen für einige Gruppen und deren problematische Haltung zum 7. Oktober. Das ging dann namely um die um dieses ganze Franchise, um Young Struggle, Zora, Pride Rebellion, die sich ja auch gerne in die verschiedenen politischen Zirkel hier in Hamburg einbringen und dann auch immer sehr weit vorne einbringen und sehr sichtbar mit ihren Flaggen. Und die hatten im Anschluss, 3-4 Tage nach dem 7. Oktober, haben sie halt das als Widerstand gefeiert und am Ende wollten sie Solidaritätskundgebung halten für die Samidun, fürs Samidun-Netzwerk, was einfach ein direkter Ableger der PFLP ist. Und die PFLP hat original mitgemordet am 7. Oktober. So, und diese Gruppe, die sich Zora nennt und sich als eine feministische Gruppe versteht, die war eben Teil des 8. März-Bündnisses, auch schon lange und schon immer und davor. Und es gab nun eben tatsächlich eine formulierte Kritik daran und daraufhin wurde 2024, also der folgende, auf den 7. Oktober folgende 8. März-Marsch, da wurden die dann erstmal ausgeschlossen. Ein Jahr später und dies Jahr auch, also 2026, waren diese Gruppen wieder ganz vorne mit dabei und es gab ebenfalls keinerlei Auseinandersetzungen, keine inhaltliche. Und es gibt immer dieses ratlose Gucken mit oder auch diese Deflektieren, dieses Abwehren sämtlicher Kritik mit der Behauptung, man würde hier mit der Antisemitismuskeule auf sie eindreschen. Und gleichzeitig reproduzieren sie halt genau Abwehrexistenzrecht Israels. Sie hören weiblichen Opfern am 7. Oktober nicht zu und so weiter. Also es ist einfach auch eine Katastrophe, wie alles wieder auf seine alte Position zurückschnappt. Und ja, es gar keinen Lernen zu geben scheint. Genau, daraufhin gab es ja dieses Jahr tollerweise noch eine weitere feministische Demo, Feminism Unlimited, hier in Hamburg, die versucht haben, die vernünftig gebliebenen Kräfte zu sammeln am 8. März, um eben nicht mit Gruppen wie Zora oder wie als Klasse kämpfen mit Seite an Seite zu schreiten, die eben, ich will es auch nochmal betonen, sich jetzt gerade zum Teil, also Zora nicht, aber Klasse gegen Klasse und als Klasse kämpfen, sich ja an die Seite eben der iranischen Mullahs gestellt haben. Also so, wirklich offensichtliche Widersprüche, die da nicht ausagiert werden oder ausgetragen werden, sondern einfach immer nur in der Abwehrhaltung gegangen wird und gesagt wird, ihr seid ja für Genozid oder Ähnliches.
0: Stichwort Samidun, ich würde da an dieser Stelle kurz ergänzen, weil Samidun auch eine große Rolle spielt in meinem Buch. Am 7. Oktober selbst, also 2023, fand der sogenannte Kommunismuskongress im Verlagshaus vom Neuen Deutschland statt. Und an demselben Morgen war ein Vertreter von Samidun auf der Bühne und hat über den Widerstand gesprochen. Und dann als Nachrichten des Kongresses erreicht hatten, dass es diesen Anschlag, diesen Massaker gegeben hat, haben sie in der Pause im Innenhof des ND-Gebäudes dann Flaggen geschwenkt und quasi den Widerstand angefeuert. Und dieser Akteur von Samidun, also ja, es dürfte den allermeisten schon bekannt sein, am 7. Oktober nachmittags auf der Sonnenallee haben Aktivisten von Samidun Baklava verteilt, das Massaker zu feiern. Das sorgte bundesweit für Schlagzeilen. Relativ kurze Zeit später wurde das von Bundesinnenministerium verboten, weil das eben, wie du sagst, es ist eine Tarnorganisation der Terrorgruppe PFLP, die Bekanntheit erlangte, als sie in den 70ern sehr viele Flugzeuge entführte, aber auch Anschläge, auch Selbstmordanschläge verübte. Und die PFLP war auch am 7. Oktober selbst beteiligt. Und Samidun war eine Organisation, die Brücken gebaut hat in Westeuropa, also in Kanada, USA, aber auch sehr stark in Deutschland unter anderem. Und die waren gern gesehene Gäste bis zum 7. Oktober, auch in linken Hausprojekten, auch im ND-Gebäude, haben auch mit der Roten Hilfe zusammengearbeitet. Und in dem Buch zeige ich irgendwie nach, dass, obwohl die Gruppe ja jetzt verboten ist, die agieren weiter unter dem Namen Mazhab Adil. Aktivisten aus dem Umfeld von Samidun tauchen immer wieder auf linken Demonstrationen, teilweise als Demoredner. Und das immer noch in linken Szene-Cafés in Berlin zum Beispiel, werden immer noch Samidun-organisierte Organisationen für die Freilassung von inhaftierten palästinensischen Terroristen dann durchgeführt. Also man sieht immer noch diese enge Zusammenarbeit und Kontinuität. Und für mich ist es nicht das einzige Beispiel, aber das ist ein sehr starkes Beispiel, finde ich, schon für die Vernetzung dieser Gruppen mit Akteuren, die eigentlich zur Terrororganisation gehören. Also zu Gruppen, die die Tötung von Zivilisten nicht nur billigend in Kauf nehmen, sondern das ist auch erklärte Strategie dieser Gruppen. Und für mich zeigt es, dass man kann nicht genug vor diesem Problem auch warnen, weil der Weg zu bewaffneten Gruppen dann doch nicht so weit weg ist. Und das finde ich schon schrecklich, dass das nicht so wirklich aufgearbeitet wurde in der Szene, dass nicht darüber mehr diskutiert wurde.
1: Na, diese Verkürzung hat man ja auch anders wahrnehmen können, nämlich in der Form, wie beispielsweise auch Rechtsextreme aufgelaufen sind. Also mit Che Guevara-T-Shirt, mit der Botschaft des Befreienden, ja, letztlich des Befreiungsnationalismus als Grundgedanken und auch schon sehr früh immer wieder mit dem Panituch aufgelaufen. Und regelmäßig gab es dazu immer wieder Diskussionen, wer instrumentalisiert da was, wer klaut da welche Symbole, ohne zu fragen, sind vielleicht unsere Symbole nicht so ganz okay. Das hätte ja auch eine Frage sein können. Und das ist, glaube ich, auch einer der Punkte, dass wir viel zu unkritisch offensichtlich und auch wirklich zu nicht nachhaltig genug aufgearbeitet haben, reflektiert haben, was alles in den antiimperialistischen Positionen so mitschwingt. Auch diese unglaubliche Romantik, ja, dass Befreiungsbewegungen per se gut sind, blind zu unterstützen sind. Also ich würde ja platt sagen, spätestens im Stalinismus wissen wir, blinde Unterstützung von irgendwen ist immer ungünstig. Das scheint aber auch so ein Punkt zu sein, wo wir da viele Fragen haben. Und gleichzeitig geht mir auch bei deiner Ausführung gerade noch mal ein bisschen durch den Kopf, dass mich das so ein wenig erinnert. Und ich weiß nicht, ob es passt oder nur so ein Ansatz sein könnte. Mich hat das so ein bisschen an Stefan Mauer und Co. erinnert, an ihre Position zu sagen, ja, wir sind alle gar nicht so gespalten, aber es gibt so Triggerpunkte, wo dann alles egal ist. Also wo dann der Bezug in dem Fall wäre, ich stehe so hinter hinter Palästina, dass mir der Rest, den blende ich komplett aus. Und das könnte vielleicht so ein Punkt sein. Ihre Analyse ist eigentlich, dass es immer eine Reduzierung ist, aber es gibt eine hohe Emotionalität, die eingefangen wird. Man hat eine Position, man ist wieder sicher, man hat eine Meinung, man hat eine Grundstimmung, man findet Gleichgesinnte und ist da sozusagen embedded und bewegt sich dann nur noch in seinen Echokammern. Und den Gedanken finde ich deswegen wirklich so, das triggert und triggert und triggert, könnte ein bisschen auch die Emotionalität und die Radikalität erklären.
2: Man hat ja auch noch so Beschwörungsformeln, ne? Irgendwie Genozid, Apartheid, Siedlerkolonialismus. Also das ist ja irgendwie so eine, auch glaube ich, durchaus etwas, was unglaubliche Anziehungskraft entwickeln kann.
1: Ja, weil es große Begriffe sind und gleichzeitig in Assoziationsketten loslösen. Darum bin ich beispielsweise sehr vorsichtig zu sagen, ja, die israelische Regierung verübt dort ein Genozid. Dass es eine Verdrängung gibt, ist überhaupt gar keine Frage. Und dass da wenig auf Zivilisten Rücksicht genommen wird, ist auch gar keine Frage. Aber mir persönlich ist der Begriff Genozid an der Stelle zu stark. Mit allen Fragezeichen dahinter. Aber ich habe so das Gefühl, dass jede Debatte bei diesem Thema, wo man Fragezeichen setzt oder einfach mal zurückhaltender ist und vielleicht auch ein dummer Spruch vielleicht, aber als Deutscher in zweiter, dritter Generation vielleicht, den Staat Israel immer so zu kritisieren, finde ich aus einer Tätergesellschaft auch immer ein bisschen sehr fragwürdig.
0: Und sehr schnell zählt man als Genozidleugner. Und ich habe schon Nachrichten bekommen, die sagen, Genozidleugner wie du werden wir zur Rechenschaft ziehen. Es wird Prozesse geben, du kommst vor Gericht, so eine Art Nürnberg 2.0. Also das sind so reale Sachen, die man halt liest und hört. Und da geht es nicht mehr darum, eine sachliche Diskussion über irgendwas zu führen. Wenn du nicht für uns bist, du gegen uns. Und wenn du gegen uns bist, dann wirst du auch bekämpft.
1: Ja, ich möchte es nicht vergleichen, aber ja, das hören wir bei unseren Themen immer, ne? Um es mal vorsichtig zu formulieren. Also es gibt immer diejenigen, die uns den Tod wünschen, vor Gericht stellen wollen und alles Mögliche sich denken, was sie sich mit uns vorstellen, um uns zu eliminieren. Aber ich glaube, du hast es ja auch deutlich gesagt, das ist ein Bedrohungsszenario, das ist auch keine leere Drohung, das möchte ich überhaupt nicht so wahrgenommen wissen. Aber gleichzeitig sage ich auch mit aller Vorsicht, viele Menschen sind alltäglich immer wieder Bedrohungen ausgesetzt, weil sie den falschen Glauben haben, in Häkchen, die falsche Hautfarbe, falsches Outfit. Und ich glaube, da sind wir beide, so dramatisch es ist, in einer besonderen Situation, weswegen wir die real alltägliche Bedrohung von Menschen in der Bundesrepublik nicht so unerwähnt lassen sollten.
0: Und ich möchte das unvorsichtig ausdrücken, also trotz aller sehr offensichtlichen Unterschiede, diese Narrative, also wir werden unsere Feinde eliminieren, wir werden Leute, vor allem Journalisten, zur Rechenschaft ziehen, die werden bestraft, wir werden unsere eigene Gerichte irgendwie machen, um die dann zu bestrafen. Das sind 1:1 Narrative, die man von Reichsbürgern kennt, die man von Querdenkern kennt. Das sagt nicht, dass Linke und Rechte genau gleich schlimm sind oder so, aber man muss das auch offen ansprechen. Diese Narrative kenne ich ja, ich habe genau darüber berichtet während der Pandemie.
2: Ich würde gerne auch noch mal in Richtung, was machen wir mit diesem ganzen Problem? Wo könnte man das angehen? Und wer wäre hier in der Lage, in der Rolle, in der Verantwortung vielleicht auch, diese Tendenzen zurückzudrängen, aufzuklären? Was sind die richtigen Mittel, wäre die Frage. Und tatsächlich eben, welche Akteure wären denn da angesprochen, die nötige Aufklärungsarbeit zu tätigen? Kann das irgendwie die Partei, also in der Partei Die Linke scheint Aufklärungsarbeit extrem nötig zu sein. Da scheint auch momentan ein extremer Schlagabtausch und ein Machtkampf stattzufinden, wo wir nicht wissen, wo das enden wird. Wie kann man da reinwirken?
0: Ich bin wirklich kein Politberater für die Linkspartei und ich finde, diese Partei schießt sich aktuell komplett ins Abseits. Man kann nur hoffen, dass die diese bitter nötige Wendung jetzt findet. Ich bin da leider nicht so optimistisch und schaue sehr besorgt auf diese Partei zu. Und man sieht, dass sehr vernünftige Stimmen die Partei dann verlassen und dass immer radikaleren Menschen das Sagen haben. Trotzdem, es gibt einige wenige. Mit Julia Nagel hätte ich heute sehr gerne diskutiert. Ich habe sie auch für das Buch interviewt, genauso Martine Renner. Aber trotzdem es ist nicht meine Aufgabe, diese Partei schön zu reden. Die Probleme sind sehr offensichtlich. Was man jetzt machen kann, wie man stärken muss, also ja, das Buch ist ein bescheidener Beitrag dazu, dass ich sehr viele Leuten interviewt und zitiert habe, die viel schlauer sind als ich und die Diskussion teilweise viel länger führen als ich. Und ich bewundere ihr Durchhaltevermögen und ihr Input. Und das war nur, ja, wie gesagt, ein bescheidener Beitrag dazu, dass das auch noch mal von Ihnen zu hören, das macht mir natürlich Mut, gibt, dass das andere das auch so sehen. Als demokratische Gesellschaft müssen wir diese Stimmen stärken. Ich weiß aus erster Hand, was es bedeutet, solche Zustände klar zu kritisieren. Und das ist nicht schön. Also deshalb, ich glaube, jeder, der das macht, hat unsere Solidarität und Unterstützung verdient.
1: Ja, Nick hat es eben angedeutet. Also es ist natürlich erstmal auch ein Konflikt, ein Streit in bestimmten Bewegungen. Und da würde ich mir natürlich wünschen, dass dieser Streit ganz nüchtern und sachlich geführt wird und da hoffentlich dann das bessere Argument sich dann auch durchsetzt. So schwierig das auch gerade scheint bei der Linkspartei, ich würde es auch bei der Friedensbewegung ähnlich sehen. Ich würde es auch bei den, nennen wir es einfach mal, Bewegungen im Kontext des Kriegs in der Ukraine, wo ich mir auch das wünschen würde. Ich würde mir aber auch eben wünschen, dass tatsächlich eben nicht nur die direkte Linke, die sozusagen da in eine Selbstreflexion reingehen sollte und hoffentlich sich auch an kritische Theorien erinnert, die ja das auch schon mal hinterfragt haben oder aufgezeigt haben. Gleichzeitig würde ich mir natürlich trotzdem auch wünschen, dass eben auch in zivilgesellschaftlichen Initiativen das weiter reflektiert wird und zivilgesellschaftliche Initiativen mehr auch in die Gesellschaft hineinwirken. Und da sehen wir gerade dramatisch die andere Entwicklung. Eine CDU-SPD-regierte Bundesregierung ist dabei, gerade die demokratische Zivilgesellschaft um ca. 200 Initiativen zu streichen. Meiner Meinung nach zum völlig falschen Zeitpunkt. Tatsächlich hört man da von der SPD nicht viel, dass das vielleicht nicht so toll ist. Und das ist natürlich auch ein Prozess, wo man dann auch sieht, der dazu führen wird, dass der Rahmen, das Forum, wo man überhaupt sowas diskutieren kann, geringer wird oder die Interventionsmaßnahmen geringer wird. Das setzt aber eines voraus, und das fand ich dann auch beispielsweise eben bei Hund und Egger und Lössing gut, sich wirklich die Mühe zu machen, in die eigene Theoriegeschichte zu gehen. Und da schon zu fragen, wo beginnt es, ich greife nochmal den Satz von dir auf, wo sind die eigentlich falsch abgebogen? Und wo begann das schon und wo kann man vielleicht früh gegensteuern? Meiner Meinung nach mit einem unglaublich reduzierten Antikapitalismus, personalisiert und antisemitisch aufgeladen. Ich glaube, da haben wir schon unglaublich viel zur Reflexion und auch unglaublich viel zum Nachdenken, weil spätestens, ich habe das Bild ja genannt, spätestens wenn Nazis Che Guevara tragen, und das ist schon 10, 15 Jahre her, hätte man sich mal fragen können, was war nochmal mit Che Guevara?
2: Jetzt laufen wir ja momentan, wenn wir auf die kommenden Landtagswahlen gucken, wenn wir in die Weite der nächsten Bundestagswahlen gucken, die letzte Sonntagsfrage hat zum ersten Mal die AfD an erster Stelle gesehen. Eigentlich könnte man sagen, eine Linke hat verdammt nochmal gerade echt andere Aufgaben, als sich an einem regionalen Konflikt zu behandeln, als ginge es da um die ganze Welt. Gleichzeitig würde ich sagen, wenn man sich den gemeinsamen Kampf und Schulterschluss gegen rechts verschreiben möchte, da gibt es ja auch Grenzen, mit wem man das überhaupt tun kann. Also das ist ja auch ein bisschen das Thema, worum wir hier ringen eigentlich. Wie können wir eine Linke wieder quasi auf eine Linke herstellen und die verlässliche Streiterin gegen reaktionäre, rechtsradikale Tendenzen ist. Wie würdet ihr das sehen? Also gucken wir jetzt vielleicht auch gerade ein bisschen mit der Lupe auf so ein Randphänomen und machen das größer, als es ist. Und wir haben eigentlich auch durchaus noch die große Menge von Linken, die nicht falsch abgebogen sind. Oder wie pessimistisch seid ihr da?
0: Also abgesehen vom Thema Gaza scheint mir die Linke in Deutschland momentan kaum mobilisierungsfähig. Es gibt kaum große Demonstrationen in jüngster Vergangenheit. Nach der Korrektivrecherche um das Potsdamer Treffen gab es teilweise sehr, sehr große Demonstrationen, aber es ist sehr schnell wieder abgeebbt. man würde denken, gerade ja, in einem sehr entscheidenden kritischen Wahljahr in Deutschland würde es darum gehen, mehr zu machen gegen die extreme Rechte. Aber ja, erst im Januar haben sich einige autoritären Linken sich offenbar gezwungen gesehen, nach Connewitz zu mobilisieren, nach Jule Nagel, nach Coney Island. Also Stichwort Prioritäten. Ich finde, die Bedrohung kommt ja nicht nur von der AfD und von der extremen Rechten, sondern auch von Putins Russland. Es ist auch ein wirklich dringendes Thema unserer Zeit. Auch von der Terrorachse der Islamischen Republik im Iran. Man sieht, dass, ich glaube, es gibt inzwischen 16 Anschläge europaweit, inzwischen mutmaßlich auch in Deutschland, von schiitischen Proxy-Terror-Netzwerken. Das sind alles reale Gefahren, auch hierzulande. Also dass ein erheblicher Teil der gesellschaftlichen Linken sich autoritär, antisemitisch radikalisiert, kommt ja gerade zu uns seit aus vielen Gründen. Ja, man kann sich erstens auf solche Leute und Gruppen nicht mehr verlassen als demokratische Bündnispartner. Aber zweitens, die scheinen eh größtenteils mit sich selbst beschäftigt zu sein. Also das ist nicht so, als würden sie dann auch dort tatsächlich auftauchen. Und wenn ich gucke, wer wirklich sehr wertvolle antifaschistische Recherchearbeit und praktische Arbeit leistet, das sind in der Regel nicht Menschen, die auch Israel auslöschen wollen und so sehr antisemitisch und autoritär radikalisiert sind. Ich glaube, es gibt schon viele vernünftige Linke, die weiterhin eine gute Arbeit machen. Aber diese Teil, das, was ich als neue autoritäre Linke bezeichne, ja, das ist ein Problem, das kommt zur Unzeit. Und ja, sie schießen sich ins Abseits, finde ich.
1: Ich glaube, wir müssen nicht nur nach Connewitz gucken. Wir können halt auf die Flora schauen. Und dort gab es ja auch dementsprechende Angriffe aus diesem Milieu, wo man genau dieses Bild auch nochmal ausmalen kann und auch muss. Wir erleben eigentlich eher den Frontalangriff auf alles emanzipatorisch Diverses Linkes und eben nicht nur von der AfD, sondern auch vorwegeilend oder aus eigener Überzeugung heraus aus dem konservativen Milieu und auch aus dem sozialdemokratischen Milieu. Also ich erinnere einfach nochmal an die Buchladenpreisverleihung beispielsweise, wo dezidiert drei linke Buchläden dann einfach mal vor die Tür gesetzt worden sind durch nicht einen AfD-Minister, sondern durch einen parteilosen, aber aus dem Kontext der CDU kommenden Kulturstaatsminister. Das sind natürlich genau Punkte, wo deutlich wird, dass wir eigentlich ganz andere Auseinandersetzungen haben und führen müssen und auch anders zusammenstellen und zusammenschließen sollten. Und hier erleben wir eben genau das, was du beschrieben hast. Ja, es gibt einen Trigger, dazu führt, dass teilweise schon Bündnisse belastet sind, dass Initiativen, die es lange gibt, Schwierigkeiten haben, die auch dazu führen, dass andere nicht kommen. Du hast das Beispiel genannt, mir ist eingefallen, dass dann eben tatsächlich auch jüdische Frauen und Mädchen natürlich nicht solchen Demonstrationen gekommen sind, weil sie sich dann nicht wohlfühlen. Und ich überspitze das nochmal. Ich hätte beim Friedensfest in Hamburg auch nicht mit irgendwelchen Symbolen aus Israel oder jüdischen Symbolen da gerne gestanden, weil das auch klar war, dass das jetzt nicht so schick gewesen ist. Das nimmt aber alles nichts davon weg, dass ich glaube, dass wir schon die Kraft haben, die Energie haben, in der eigenen Szenebewegung solche Diskussionen zu führen. Ich würde sie mir dann eben aber auch tiefgreifender wünschen. Du deutetest das an und ich überspitze das mal. Die Kritik an Israel, an jüdische Menschen, so wie sie formuliert wird, ist auch eine Kritik an die westliche Welt. Und du benennst es auch die westliche Welt. Und ich spitze es jetzt zu, es ist eine Kritik an die Aufklärung. Das Versprechen der Moderne durch Teilhabe, Rationalität, Liberalität, hoffentlich eine bessere Gesellschaft aufzubauen. Und ich glaube, das muss noch viel deutlicher herausgearbeitet werden. Hier geht es gegen die Fundamente linken Denkens, linker Grundkonstruktion. Und das müssen diese Gruppen sich auch vorhalten lassen. Nicht nur, dass sie die Opfer verhöhen, nicht nur, dass sie den Staat Israel negieren wollen, sondern sie gehen eigentlich hinter die Aufklärung zurück. Sie sind zutiefst antimodern. Und ich glaube, das ist ein Aspekt, wo ich mir dann wünschen würde, dass wir genauso auch die Diskussion führen und uns nicht nur daran verhaspeln, nicht falsch verstehen, da und da ist wer gewesen, da und dort. Es geht hier um Grunddenke, die meiner Meinung nach ins Fatale führt. Wir sind nicht dann in der Lage, wirklich eine kritische Reflexion der Aufklärung im positiven Sinne zu formulieren. Und das ist dringend geboten, auch um eine linke Utopie zu formulieren.
0: Sehr schön und prägnant gesagt, dem habe ich nichts hinzuzufügen.
2: Ich bin jetzt auch fast geneigt, dieses fulminante Pamphlet als das letzte Wort unserer geschlossenen Diskussion hier auf dem Podium zu nehmen und die Debatte in Richtung euch, dem Publikum, zu eröffnen. Und das würde ich dann, das würde jetzt so ablaufen, eigentlich wie man es hier schon kennt. Wir haben hier zwei Personen, die spazieren in der Mitte durch die Gänge und haben jeweils ein Mikrofon in der Hand. Das behalten die auch in der Hand. Bitte nicht falsch verstehen, aber das ist einfach so ein bisschen Safety. Und dann meldet euch bitte und dann werden die bei euch vorbeikommen und ihr könnt gerne eure Fragen ans Podium stellen oder auch Redebeiträge. Genau, bitte keine Co-Referate. Das ist das Übliche, aber gerne Statements.
3: Zum Ende von Kapitel 4 in deinem Buch schreibst du über den Einsatz von KI-Gesichtserkennung. Sind das nicht autoritäre Methoden oder ein autoritärer Geist, den man lieber in der Flasche lassen sollte? Und zweitens, es gibt den Begriff des agentenlosen Passivs im Journalismus. Und das ist mir heute Abend auch wieder aufgefallen. Die Hamas begeht Massaker. Wer macht es? Was wird gemacht? Wen trifft es? Auf der anderen Seite eine leidende Zivilbevölkerung. Menschen leiden. Das ist eine fürchterliche Untertreibung, Verzerrung und Verschleierung. Und da möchte ich Ärzte ohne Grenzen zitieren. Man muss nicht diesen ganz großen Begriff unbedingt wählen, auch wenn das Professoren der Universität Jerusalem tun. Aber Ärzte ohne Grenzen nennen es beispielsweise auch Orchestrated Killing, was die IDF dort macht. Ärzte ohne Grenzen wohlgemerkt, die sich sonst mit politischen Statements ja doch eher zurückhalten.
0: Also erstens, also KI-Ansatz gehört einfach zum Investigativjournalismus dazu und auch zu Außen- und Recherchemethoden. Ich freue mich sehr, dass du das Buch gelesen hast. Vielen Dank. Und zweitens, ich bin nicht Ärzte ohne Grenzen. Also Menschen leiden in Gaza, ich verstehe nicht, was die Kritik an dem Satz sein soll, aber gut.
1: Also ich glaube auch, dass wir die Dramatik tatsächlich, ohne dass es nicht gut formuliert ist, wir werden den Leiden und Elend sprachlich nicht gerecht. Und das, glaube ich, sollten wir vielleicht auch so stehen lassen. Also wirklich sagen, wir werden dem nicht gerecht. Das ist für mich auch tatsächlich ein Teil von Reflexion, dass wir vielleicht auch mal sagen müssen, es ist dramatisch, es ist schrecklich und wir können, egal mit welchen Worten, die gesamte Dimension des Massakers, der Reaktion kaum erfassen können.
4: Erstmal vielen Dank für die schöne Diskussion und ich wollte fragen, der Titel der Veranstaltung ist ja The Kids Are Not Alright und ihr habt nichts zur Altersstruktur der autoritären Linken gesagt und mit dem Titel frage ich mich, ob ihr das vielleicht noch könnt.
0: Also der Titel kommt nicht von mir, also da bist du dran.
2: Danke, Nick. Nee, ja, tatsächlich ist das einer unserer Beobachtungen, die wir definitiv auf den verschiedenen Veranstaltungen gemacht haben, zu der wir aber jetzt hier keine weiteren Ausführungen gemacht haben. Und das muss ich ein bisschen um Verzeihung bitten. Aber in einer Einleitung hatte ich es erwähnt, dass es wenn wir jetzt die Akteure und Akteurinnen in Hamburg betrachten, also Young Struggle, Zora, Pride Rebellion auf der einen Seite, dann irgendwie die verschiedenen kommunistischen Studierendenverbund-Ableger, die es gibt, das gibt also mehrere Franchises in Hamburg, die sind einfach allesamt in der Altersstruktur sehr klar unter 30, eher unter 25. Und wenn man sich auch die verschiedenen, also Ende-Gelände-Aktivitäten, man sieht einfach, es geht ein Riss durch diese Gesellschaft vom Stand, auch des Bewusstseinsstand, bezüglich der deutschen Vergangenheit und der Shoah. Und da würde ich sagen, der lässt sich alleine altersmäßig auch nur, also der ist definitiv signifikant groß, dieser Einfluss. Aber ich verstehe, das ist jetzt echt ein bisschen unbefriedigend und da bitte ich um Verzeihung. Ich kann natürlich jetzt sagen, Jule Nagel hätte das bestimmt noch eingebracht. Das mag sein, weil sie eben relativ viel auch Jugendarbeiten machen in ihrem Linksnet. Das wäre unsere Hoffnung gewesen, aber das ist jetzt auch ein bisschen billig.
0: The adults are not all right either.
5: Boomers are also not all right. Ja, genau. Ich wollte direkt noch eine weitere Lücke anfügen, und zwar das Verhältnis dieser sogenannten neuen autoritären Linken zum Islam. Und zwar sind mir da genau zwei Aspekte aufgefallen. Der eine ist, dass es einen unfassbaren Widerspruch gibt zwischen dem, dass einige Gruppen wie Young Struggle, die in Deutschland für die JPG, die kurdische Anti-IS-Einheit quasi rekrutieren, und andererseits aber auf Demos auftauchen, wo sie relativ häufig sogar neben Mullah-Flaggen stehen oder auf anderen Demos auftauchen, die von türkischen Rechtsextremen organisiert wurden, wie diese, wo es auch einen Flyer dazu gibt oder dieses Heft. Und der zweite Aspekt ist, dass es tatsächlich auch Gruppen gibt, mir ist das aufgefallen bei so Marxismus, Marx 21 oder Sozialismus von unten, die auch das Thema oder diesen Widerspruch zum Islam aufnehmen und zum Teil sogar offen sagen, ja, aber hier gibt es Anknüpfungspunkte und hier sehen wir uns gemeinsam mit dem Islam gegen die westliche Welt oder so. Und auch inzwischen gibt es einige Influencer, die sich als kommunistische Muslime oder irgendwie was weiß ich was. Ja, also so, es gibt da so ein paar Widersprüche, und das gibt das Thema ist, glaube ich, größer, als es in allen Diskussionen, die die Linke untereinander hält, gemacht wird. Und es gibt bestimmt auch Gründe, warum das so ist. Und falls ihr nicht direkt auf das Thema, sondern auf die Gründe eingehen wollen würde, dann sehr gerne.
0: Ja, vielen Dank. Also dieser Schulterschluss zwischen linksautoritären Gruppen und Islamisten ist ja auch nichts Neues. Was ich interessant fand, also Marx 21 und Sozialismus von unten kommen an verschiedenen Stellen in dem Buch vor. Ich finde es interessant, wie sie sich auf Texte der 90er schon beziehen, die wo es viel um die iranische Revolution geht damals. Also im Iran selbst, also da bin ich kein Experte dafür, aber es gab zunächst eine Zusammenarbeit zwischen den Mullahs und kommunistischen, sozialistischen Gruppen im Iran. Und das war ein Hoffnungsträger für manche Linken. Also die haben schon die sehr offensichtlichen Unterschiede auch anerkannt. Aber für sie war das schon so vereint in einem Kampf gegen den westlichen Imperialismus. Das kommt immer wieder zurück jetzt als verbindender Faktor. Man könnte bestimmt ein Buch vielmehr nur zu diesen Scharnierfunktionen zwischen beiden Milieus schreiben. Das kommt in meinem Buch immer eher so am Rande vor. Aber ich finde es auf jeden Fall so eine interessante Faszinierung auf jeden Fall von solchen Gruppen für islamistische Ideologie. Wobei ich sagen würde, also immer mal wieder erkennt man schon, dass denen durchaus bewusst ist, was die Differenzen und Unterschiede sind. Aber ich glaube, wenn man der Kampf gegen westlichen Imperialismus zum Hauptwiderspruch erklärt hat, ist alles andere nur noch nebensächlich. Also da gelingt es schon, irgendwie über sehr große Differenzen hinwegzusehen. Ja, vielleicht kann Andreas mehr dazu sagen, weil das ist eigentlich auch ein altbekanntes Problem.
1: Nett, wie du alt immer zu mir rüberschiebst. Aber so what. Jetzt hätte ich fast den Faden verloren über diese kleine Petitesse. Der erste Gedanke, der ist so billig, dass man manches Mal vielleicht doch noch mal sagen sollte, der Feind meines Feindes ist mein Freund. Und da wird dann unglaublich viel weggeblendet. Und ich möchte hier auch noch mal wirklich nur ein bisschen an die Geschichte der RAF erinnern, wo haben sie sich denn ausbilden lassen, ein Teil. Da hatte man dann auch schon so Fragezeichen hoffentlich dahinter. Und gleichzeitig ist mir eben gerade bei deinen Ausführungen durch den Kopf noch mal gegangen, oder ist mir der Gedanke noch mal gekommen, es wird hier doppelt gedacht. Es wird hier nicht nur als antiimperialistisches, also westlich antiimperialistisches Bündnis gedacht oder gegen den westlichen Kapitalismus, sondern es wird letztlich auch, um es deutlich zu sagen, gegen die westliche Wertvorstellung, die vermeintlich über den Kolonialismus beziehungsweise eben auch real mit der Kolonialisierungsprozessen gebracht worden ist. Also es ist wieder ein Angriff letztlich auf den Gedanken der Aufklärung, der hier komplett diskreditiert wird, weil er reduziert wird. Die Aufklärung wird nur wahrgenommen oder die Verrationalisierung der Welt wird nur noch auf seiner ökonomischen Ebene wahrgenommen und das philosophische Konstrukt, die Idee der Aufklärung, wird komplett ignoriert. Und dann gibt es diese unheiligen Allianzen. Manche nennen das dann auch strategische Allianzen. Man ist mit denen zusammen, weil da passt es. Und all die anderen Ambivalenzen lässt man dann weg und

0: aus einer linksradikalen Perspektive geht es schon darum, wer ist dann das revolutionäre Subjekt, von wem geht die Revolution aus? Und schon seit einer langen Zeit ist den Linken im Westen auch bewusst, dass es von der Arbeiterklasse hierzulande wahrscheinlich nicht mehr ausgehen wird. Und ich finde schon, zum Beispiel in den 90ern, 80ern, 90ern, da gab es schon eine Faszinierung für die Waffengewalt von meist linken Befreiungsbewegungen, die es gab, zum Beispiel unter anderem im Südamerika. Aber heutzutage gibt es die eigentlich nicht mehr. Also das revolutionäre Subjekt sind die bewaffnete islamistischen Gruppierungen. Und von denen wird dann wahrscheinlich die Revolution oder diesen Kampf gegen den globalen Westen, gegen den westlichen Imperialismus ausgehen. Also das einerseits. Und andererseits, ich glaube, diese Faszination kommt ein bisschen davon, dass die Hamas, Hezbollah, Houthis, die setzen ja auch Antizionismus mit Waffengewalt um. Also wenn man hierzulande skandiert, from the river to the sea, Palestine will be free, das steht übrigens auch in der Charta der Hamas, steht übrigens auch in einer sehr frühen Parteiprogramm von Likud als Nebensache. Aber die Hamas versucht das auch mit Waffengewalt zu machen. Und da gibt es schon, okay, wenn es darum geht, Israel als jüdischen Staat auszulöschen, dann gibt es eine Bewunderung für diese Gewalt. Vielleicht kann man das auch so erklären. Vielleicht ist es so einfach.
1: Gitte, okay. Ja. Zu dem, was du gesagt hast, Andreas, mit dem der Feind meines Feindes ist mein Freund. Ich finde, da geht so ein bisschen die Idee von der Wirkungsmächtigkeit von Antisemitismus drin verloren in diesem Bild. Deswegen würde ich da wirklich jetzt so ein bisschen widersprechen wollen. Genau wie auch an dem Punkt, sozusagen, so die antiimperialistische Linke. Also, es hätte keine Auseinandersetzung mit dieser Geschichte gegeben. Also, ich kann mir ein ganzes Billigregal vollstellen zum Thema Antisemitismus in der Linken, Kritik des Antiimperialismus und. Du lachst, also, du weißt das auch. So, also, das heißt, da geht's ja viel eher darum, da wollen Sachen auch nicht zur Kenntnis genommen werden. Also da möchten Sachen nicht gelesen werden, offensichtlich. So. Also wo ich dann auch jetzt die spannende Frage jetzt nochmal so mit dem Umkehrschluss zum Titel und der Generationenfrage, weil das finde ich so das, wo ich auch so ein bisschen hadere, dass ich so das Gefühl habe, dass alles, was ich an politischer Position nicht innerhalb von 5 Instagram-Kacheln unterkriegen kann, ist im Prinzip verloren. So. Und wenn es nicht mehr geht, so, dann kriege ich auch keine Kritik am Antisemitismus unter. So, weil das lässt sich nicht auf fünf Kacheln packen. So. Genau, so, das war's. So.
2: Ja, danke für die Zuspitzung. Tatsächlich habe ich es natürlich so nicht gemeint, dass Antisemitismus bei diesem Freund-Feind-Denken keine Rolle spielt. Da könnte man eher nochmal genauer gucken, wie dieses Freund-Feind bei wem auch wie definiert ist. Was ich tatsächlich aber schon gemeint habe, das hast du zum Schluss dann auch so gesagt, ist, dann habe ich es unglücklich formuliert, ich frage mich, ob es diese Transferleistung gegeben hat. Aber das frage ich mich öfters bei linken Ideologiegeschichte, bei linker Geschichte allgemein, wo ich den Eindruck habe, oh, das ist doch schon mal thematisiert worden, aber irgendwie ist das nicht im Diskurs. Und so hatte ich es ein bisschen gemeint. Ich habe ein bisschen den Eindruck, dass wir eben erleben, dass vieles, was eigentlich so im Flow der radikalen Linken gewesen ist, irgendwie nicht gerade immer jederzeit so präsent ist. Und ich glaube, das ist auch ein ganz großes Problem von emanzipatorischen Bewegungen, die eigene Geschichte zu erzählen und die eigene Geschichte auch transparent werden zu lassen für die nächsten Generationen. Das hat natürlich auch viel damit zu tun, wer hier Geschichte schreibt, wer hier Geschichte macht, wer das Bild bestimmt. Und vorhin war auch, darum sage ich nochmal, weil der Gedanke vorhin mir gekommen ist bei einer Ausführung von dir, Nick, wo du darauf hingewiesen hast, wie ist die Rezeption. Wir erleben in Deutschland aber auch schon immer, dass regressive Bewegungen immer viel mehr wohlwollender angenommen worden ist als emanzipatorische Bewegungen, sowohl von Parteien als auch von den Medien. Und ich glaube, das ist auch mit so ein Aspekt, der dann eben auch mit zu bedenken ist. Aber wie gesagt, mir geht das ähnlich und wir wollen jetzt bloß nicht streiten, wer hat das längere Bücherregal. Aber

0: Manches Mal muss auch vieles, und das ist ja das Schöne an dem Buch, nochmal neu gesagt werden, auch wenn es schon gesagt worden ist oder geschrieben worden ist.
1: Ja, ich möchte nochmal auf einen Widerspruch auf dem Podium nochmal hinein Salz in die Wunde tun, so ein bisschen. Andrea Speit hat gesagt, diese Linke ist keine Gefahr für die Gesellschaft und es wäre besser, wenn sie eine wäre. Und vielleicht ist da auch ein Erklärungsansatz drin, warum diese Gruppen, diese roten Gruppen Zulauf haben, weil sie vielleicht einen Wunsch nach Radikalität bedienen. Und ist es vor dem Hintergrund nicht auch schwierig, habe ich mich gefragt, oder ich war unzufrieden mit der Weise, wie du das Buch sozusagen aufgezogen hast, nämlich als sozusagen die Extremisten gegen die liberale Demokratie. Macht man sich da nicht ohne Not sozusagen zur Verteidigerin dieser Gesellschaft gegen die Linke, gegen diese sicherlich problematischen Gruppen sozusagen, statt eine eigene offensive Kritik sozusagen nach vorne zu stellen?
2: Ich lebe trotzdem gerne in dieser Gesellschaft. Diese Gesellschaft gibt mir auch die Möglichkeit, so ein Buch überhaupt zu schreiben. Es gilt hier das volle Wort. Das heißt nicht, dass ich nicht diese Gesellschaft verbessern möchte. Aber ich finde es schon manchmal nicht Ironie, dass diese liberale Demokratie gibt jeder kleinste kommunistischen Gruppe die Möglichkeit, eine Zeitung rauszubringen, egal wie schlecht sie sein mag. Also wir haben hier Pressefreiheit und das finde ich eine gute Sache. Ich finde, da gibt es nicht so viele Gedanken dazu, wenn wir diese Gesellschaftsordnung komplett stürzen, was kommt danach? Da finde ich, dieser Optimismus ist unangebracht. Es ist viel wahrscheinlicher, dass das, was danach kommen würde, in vielen Ländern deutlich schlimmer wäre. Insofern, da mahne ich eher zur Vorsicht. Vielleicht der jüngere Nick hätte eine andere Antwort zu dieser Frage gegeben. Aber ich mache mir keine Illusion, mit welchen Herausforderungen wir gerade konfrontiert sind. Und dann bin ich schon dankbar, in einer liberalen Demokratie zu wohnen und zu leben. Insofern, ja, das kann man dann wieder kritisieren. Ich sage nicht immer nur, dass es Extremisten sind. Ich benutze auch wahlweise die Wörter so Fundamentalisten oder andere Begriffe. Ich habe das Buch auch für ein massentaugliches Publikum auch geschrieben, manchmal auch für eine Art und Weise, die mit einer breiten Leserschaft auch Resonanz findet. Aber klar, ich halte das schon für ein Problem, wie diese rote Gruppen dann vorgehen gegen schließlich westliche liberal-demokratische Werte. Und das kritisiere ich dann auf meine Art und Weise.
0: Ich kann es ein bisschen verdichten und vielleicht auch gleichzeitig wieder ein bisschen entdichten. Tatsächlich hatte ich es schon ein bisschen provokant gemeint, in der Hoffnung, dass wir linke Utopien formulieren, linke Perspektiven entwickeln, die über das hinausgehen im positiven Sinne, was wir heute als westlich-liberale Gesellschaft kennen. Im Bewusstsein aber, dass ich mir auch vorstellen kann, dass die eigenen Genossinnen und Genossen einen dann an die Wand stellen, kann auch passieren.
3: Ich war beschäftigt während des Vortrags mit der eigentlichen Art dieser Gruppen, also was die auszeichnet. Und da hattet ihr verschiedene Ideen. Also einmal sozusagen so ein wohlwollender Ansatz. Die leiden schon an den Verhältnissen sozusagen jetzt, aber die Analyse geht irgendwie fehl und dann biegen sie falsch ab. Und andererseits ist immer wieder das Thema der Ästhetik aufgekommen, sozusagen dieser Bilder. Und mein Eindruck war tatsächlich, dass das, was diese Gruppen auszeichnet, sozusagen dieses Wiedergängertum der Ästhetiken der 70er Jahre sind. Also sie bedienen sich halt bei den politischen Bewegungen, die damals auch schon sehr ästhetisiert waren, also die bildgewaltig waren, RAF, Black Panther und dann Che Guevara immer wieder. Und inwiefern es nicht auch nötig wäre, sich nicht nur mit dem Inhalt auseinanderzusetzen, sondern auch zu fragen, was ist mit der Form dieser Bewegung, dieser jungen Menschen, die eben sich leichter auf Instagram ihre Politik darstellen können in Bildern, so wie es eben auch eher von der IB, von der identitären Bewegung bekannt ist und die Hamas das ja dann zuletzt auch sehr gut getan hat, dass diese Ästhetisierung, wenn das jetzt sozusagen der richtige Begriff ist, ja auch schon unabhängig vom Linken und Rechten irgendwie ja mit einer antisemitischen Form korreliert und da auch irgendwie hingeguckt werden müsste.
2: Definitiv, das ist ein sehr guter Punkt. Das spielt auf jeden Fall eine große Rolle. Ich habe das im Buch ein bisschen ausgeführt in den Kapiteln zu sozialen Medien und Popkultur, weil ich finde schon, Ästhetisch liefert das ein Identifikationsangebot. Das rote Dreieck ist vielleicht nur ein Beispiel dazu, aber man merkt, es gibt eine Szene von teilweise von Rappern, es gibt eine bestimmte Ästhetik in den sozialen Medien. Also einerseits, ja, es gibt diese bewusste Bezugnahme zu einer ja, Revolutionskitsch der 70er Jahre, könnte man sagen. Einerseits die Gruppen, die neuen Gruppen, die erfolgreich sind, haben schon also sehr professionell geschnittenen Videos, schon ziemlich ansprechend gestaltenden Sharepics, also die wissen, was die tun, das ist eine effektive Social-Media-Strategie auf jeden Fall. Das zieht auf jeden Fall junge Leute an. Also es gab schon immer ähnliche verstaubte antiimperialistische Gruppen, die waren in der Regel nicht besonders sexy oder cool. Ich glaube, das ändert sich langsam, dass das bestimmten Gruppen zumindest es gelungen ist, ja, eine sehr altbekannte Ideologie einfach schlicht neu zu verpacken, auf jeden Fall. Du hast ja Ohnmacht vorhin angesprochen auch. Ich glaube, dieses Identifikationsangebot, das setzt an teilweise an eine ganz emotionale Ebene auch. Das kann so, ja, Ohnmacht wegen der ausbeuterischen Verhältnisse, wegen diverser Krisen in der Welt. Und dann kommt jemand und gibt dir ein Gefühl von Zugehörigkeit. Da sind wir schon wieder bei diesem so K-Gruppe, wo das K sehr zentral ist, dass man unter Kadern ist und dass man so das gemeinsam so durchleidet sozusagen. Ja, ich glaube, man könnte wahrscheinlich ein ganzes Buch nur über die Ästhetisierung dieser Gruppen sprechen, weil darin sind sie sehr erfolgreich. Ich würde auf jeden Fall zustimmen, dass es auf jeden Fall ein sehr wichtiger Teil dieser Dynamik ist. Was man übrigens, also wie du auch sehr zutreffend sagst, genau das hat die EIB auch sehr erfolgreich gemacht, finde ich auch.
4: EIB, identitäre Bewegungen, also die Rechte, kurz nur.
0: Ich glaube, wir sind dann natürlich auch in der Bildsprache und da wäre mir nur noch als Ergänzung nochmal wichtig, darauf hinzuweisen, wir haben antisemitische Stereotype, die auftauchen, sehr kodiert teilweise, aber deswegen umso erfolgreicher sind, weil sie nicht so vulgär, nicht so plump daherkommen. Aber wir haben auch drin dieses Militärische und auch dieses Maskuline. Und da bin ich mir auch nicht ganz sicher, ob das nicht auch ein Punkt ist oder zwei Punkte, die dann auch nochmal anders ansprechen. Und dann ist auch klar, wen sie ansprechen. Das geht mir nämlich auch durch den Kopf, wenn du darauf hinweist, identitäre Bewegung. Ich kann das vielleicht aus der Praxis mal sagen. Man schreibt ja nicht nur und redet nicht nur, sondern wir machen ja auch regelmäßig Seminare. Und unter anderem haben wir dort bei Jugendlichen auch Videos der identitären Bewegung gezeigt. Und interessant fand ich die Reaktion, die nämlich ganz einfach gewesen ist. Ein Teil der Jungs fand es cool. Die gesamten Mädchen in der Gruppe fanden das einfach nur Schrott. Techno, lauter Gemacker und heroisch. Nein, danke.
2: Was ich auch interessant finde, also während meiner Recherche, also es gibt nicht nur diese Aneignung von Symbolen der Hamas, zum Beispiel das rote Dreieck. Ich habe auch irgendwann eine Webseite gefunden, das wurde auf Social Media beworben und es verkauft ja, also Plakate, Poster der Terrorgruppe PFLP aus den 70er Jahren in diesen so alten Ästhetik halt. Und ich glaube, das ist auch wieder modisch geworden, auch eine Art von Kitsch. Also das ist militärisch in dem Sinne, das waren so militante Terrorgruppen, die sehr organisierte Aktionen durchgeführt haben. Aber dass es da wieder eine Faszinierung dafür gibt, ist sehr befremdlich und alarmierend. Ich habe auch ein Foto gefunden von einem Techno-Festival in New York, wo jemand sich mit dem grünen Hamas-Stirnband verkleidet hat. Auch also so eine Aneignung, so eine Art Cosplay-Inszenierung von ja, Widerstandskämpfe, Anführungszeichen. Also dass durchaus damit auch gespielt wird.
5: Was mir ein bisschen fehlt, vielleicht liegt es auch ein bisschen aus meinem Umfeld, aber das ja, also es wird über junge Erwachsene geredet, es wird über Identität und hier ging irgendwie Zugehörigkeit. Und ich glaube, also meine Wahrnehmung ist schon, es geht auch einfach ganz viel um migrantisierte Jugendliche, die sich nicht gesehen fühlen und deren Wut ist nicht nur auf Deutschland, sondern die sehen sich auch von der Linken nicht gesehen, viele, die ich getroffen habe. Und ich würde sagen, in dieser Selbstbefragung, da hat sich auch viel entwickelt und viele tolle Bewegungen und Aktionen und Initiativen sind am Start. Aber ich glaube, also aus meiner Erfahrung, eine ganze Generation ist hier aufgewachsen und hat irgendwie das Gefühl, ich weiß gar nicht, mit wem ich eigentlich kämpfen möchte. Und jetzt sind da halt Menschen, die bieten ihnen ja sozusagen auch eine migrantisierte Version eines Kampfes an und auch teilweise Emanzipationskämpfe, die sie aus der eigenen Familie kennen, weil da ist man geflohen, weil man als linker Kämpfer irgendwo unter Bedrohung stand, der Großvater oder der Vater oder die Mutter. Und das sind so Aspekte, die mir jetzt heute ein bisschen gefehlt haben, aber trotzdem vielen Dank für die Veranstaltung.
2: Also das ist auf jeden Fall Teil dieses Phänomens, da würde ich dir recht geben. Aber viele dieser Gruppen sind auch sehr weiß. Auch das gehört zur Wahrheit. Und ich finde auch, also ich war bei diesem Demo zum zweiten Jahrestag des 7. Oktober und da hat man auch gesehen, vor allem von den organisierten Gruppen, dass die überwiegend weiß und deutsch waren. Ich finde, Migranten und Migrantinnen spielen auch eine interessante Rolle in dieser Szene, vor allem aus westlichen Ländern. Also wenn man guckt bei einigen der sehr gewaltvollen Protesten an Universitäten in Deutschland, zum Beispiel an der Freien Universität, dass einige die Personen, die dann angeklagt wurden, weil sie teilweise auch so Waffen und Werkzeuge mit sich trugen, kamen aus Irland, den USA, Polen. Ich sehe das auch, dass es einige sehr radikale Briten, die in Deutschland wohnen inzwischen. Insofern, ja, du hast recht, das ist ein Teil des Phänomens, aber ich sehe das viel größer eigentlich. Also das ist irgendwie ein Puzzleteil. Es gibt viele unterschiedliche Beweggründe bei dieser Radikalisierung, viele unterschiedliche Biografien. Man kann von einem Gesamtphänomen sprechen und trotzdem sagen, okay, es gibt unterschiedliche Milieus, die eine Rolle spielen.
0: Ich merke noch mal ein bisschen auf das Alter rum. Das Hamburger Forum hat kein Jugendproblem, um das mal vorsichtig zu sagen. Sondern es hat, glaube ich, Probleme mit einer Debatte, die schon in der Friedensbewegung beginnt und auch in der antiimperialistischen Bewegung begonnen hat. Und gleichzeitig möchte ich auch noch mal darauf hinweisen, dass es wirklich in dem Fall mit migrantischer Herkunft noch mir zu wenig empirische Daten gibt, wenn ich das so richtig nebenbei mitgeschnitten habe. Und dann kann ich nur subjektiv antworten, dass mir tatsächlich aufgefallen ist, wie viel Erwachsene tatsächlich auch mit migrantischem Hintergrund pro-palästinensisch sind. Und gleichzeitig mitbekommen habe, mit der Zuspitzung zum 7. Oktober, die wenigen jüdischen Familien, die ich kenne, wie leise die geworden sind. Und die anderen poltern bei Veranstaltungen. Und dann spinne ich den Gedanken noch mal weiter. Und da fällt mir dann wirklich von Heinrich Heine ein, die Jungen piepen wie die alten Pfeifen. Das würde ich nicht ausblenden wollen. Das ist nicht nur eine Frage von, wie weit hat Integration gefunden, wie weit wollte man sie nicht integrieren. Es hat auch ist ein sehr komplexes Phänomen, wo ich denke, es ist nicht nur ein Jugendproblem.
6: Ihr redet da vorne sehr viel von Zivilgesellschaft etc., die es zu verteidigen gilt, oder zivilgesellschaftliche Position, dies, das. Ich würde da mal was sagen dazu. Wir müssen nicht nur verteidigen, wir können auch erwarten. Und ich erinnere mich sehr gerne an diese riesigen Hamburger Demos, wo dann 8 Milliarden Leute, weil die AfD steigt, die Stadt stürmen und sich dagegen aussprechen. Ich nenne das Schulterklopf-Antifaschismus. Wir sind so viele und wir sind gut drauf und wir verhindern jetzt bestimmt die AfD, dies, das. Und ich glaube, eine Woche danach hat die Weidel im Rathaus gesprochen und da waren vielleicht, aber wenn es hochkommt, lass es 300 Leute sein. Wie wäre das gewesen, wenn diese 8 Milliarden Leute das Rathaus dicht gemacht hätten und die Weidel einfach nicht reingekommen wären? Aber da muss ich die Zivilgesellschaft, wie ich finde, die Frage gefallen lassen, wo seid ihr eigentlich? Und ich sag das als jemand, der da war, als die Weidel da war und ich bestimmt kein K-Grobler bin, aber die meisten, die da waren, waren diese stalinistischen Mini-Sekten. Also es ist, ich fordere das auch ein und ich denke, wir müssen das auch einfordern, weil alles andere ist Schulterklopf-Antifaschismus. Jetzt ganz grob, aber das wäre so mein Kritikpunkt, mein Beitrag dazu.
0: Ja, dann setze ich mich ins Fettnäpfchen, ja. Ich würde mir da auch mehr wünschen. Und ich würde auch sagen, zu Antifaschismus gehört nicht nur auf die Straße gehen, sondern da gehört viel, viel mehr dazu. Und kommen wir zum Thema, eben auch in Reflexion des Antisemitismus, des Antizionismus in den Grüppchen, in den Familienkreisen, im Sportverein. Hier nicht so groß relevant, sage ich trotzdem, Freiwillige Feuerwehr. Also ich glaube, da sind wir enorm herausgefordert und stellen, glaube ich, manches Mal ganz schön ernüchternd fest, das habe ich am Anfang so gesagt, wo ist eigentlich diese große linke Gefahr? Wir sind dann manches Mal ganz schön wenig und nicht viele haben einen unglaublich langen Atem. Und jetzt sage ich mal zur Entschuldigung, und viele haben manches Mal auch einfach am Abend keine Zeit mehr, wenn sie gerade die ganze Zeit arbeiten waren, sich um Familie gekümmert haben. Das sei ein bisschen mit berücksichtigt dabei. Aber ich würde mir auch mehr Protest, mehr Widerstand und vor allem auch mehr inhaltliche Provokation und Reflexion wünschen.
7: Ich glaube, das Problem mit diesen roten Gruppen, und da ist, glaube ich, dieses Altersding nicht ganz unwesentlich, ist, dass man ein Problem hat, sich überhaupt einen Begriff dafür zu finden, was da nach der Tragödie und dann nach der Farce der 70er Jahre man irgendwie über die sagen soll, weil man auch nicht den Eindruck hat, dass man an irgendeiner Form inhaltlich kategorial daran gehen kann. Es hat für mich eher eigentlich, und das würde dann nicht nur diese autoritären Gruppen, sondern auch, wie sie sich dann mit dem islamistischen Antisemitismus und anderen Sachen häufiger mal irgendwie einsetzen können, eher was von Erlösungsdenken. Also in einer Welt, wo Krisen überall, Katastrophen anstehen, heute jung zu sein, ist wahrscheinlich kein Spaß. Und wenn es dann ein Angebot gibt, das sagt, hey, wenn wir jetzt Palästina befreien, dann klappt auch der Rest, also das mit der mit dem Klima und so weiter, dann ist das doch eine tolle Sache, oder?
2: Genauso wird es auch verkauft. Also dass wenn man den Gaza-Krieg gelöst hat, den Nahostkonflikt, dann das ist eigentlich der zentrale Kampf. Das klingt vielleicht absurd oder zugespitzt, aber so ist es auch. Also da wird immer eine Verbindung konstruiert zu jegliche soziale emanzipatorische Kampf und diese geopolitische Frage. Und natürlich, das funktioniert nur auf der Ebene der Projektion. Das hat sehr viel mit Projektion zu tun. Da liest man sehr häufig Sprüche, Parolen wie "None of us are free until Palestine is free". In manchen Fällen geht es so weit, als dass es eigentlich um die eigene Identität und den eigenen Struggle im Leben geht. Also schon das Gefühl, meine persönliche Unterdrückung oder meine persönliche Marginalisierung wird besser, wenn wir diesen geopolitischen Konflikt sehr weit weg gelöst haben. Genau das wird verkauft und genau das kommt bei einigen Leuten zumindest auch an. Also ja.
8: Meine Frage knüpft auf eine Art an die Nebenbemerkung an, die du, Nikolas, gemacht hast, nämlich dass ja viele insofern migrantische Personen AktivistInnen sind, als sie eben aus anderen westlichen Ländern kommen, gerade in Berlin. Und sozusagen zugespitzt gefragt, könnte man nicht sagen, dass jetzt die Situation, die wir haben, jetzt auch hier in Deutschland im Grunde eine Anpassung an die Linke in anderen westlichen Ländern ist. Also dass es auf eine Art ein merkwürdiger, nicht nur, aber primär deutscher Sonderfall war, dass hier eine Linke, die aus der Geschichte sozusagen Konsequenzen zieht, die eine Reflexion auch des Scheiterns der Linken natürlich irgendwie des Zivilisationsbruchs sozusagen als Grundlage ihrer Politik sieht, dass die hier nicht marginal war wie in den meisten anderen Linken, sozusagen international gesehen, sondern dass die eine Zeit lang vielleicht zumindest eine gewisse Bedeutung hatte und dass eigentlich diese Besonderheit jetzt eigentlich so langsam sich auflöst. Und das wäre im Grunde auf eine Art, das ist ja immer dieser Vorwurf mit Free Palestine from German Guilt, das ist aber sozusagen im Grunde was, ja, also das, diese Parole ist sozusagen die pervertierte Form einer Feststellung, die eigentlich aber vielleicht, oder das wäre jetzt die These oder die Frage, was ihr zu der These sagt, durchaus eine Rolle spielt, ne? Also diese Reflexion der Geschichte und dass sich das sozusagen genau eigentlich an die internationalen Verhältnisse jetzt mehr oder weniger anpasst.
2: So eine schöne Veranstaltung wie heute Abend könnte ich in Großbritannien, wo ich herkomme, niemals machen. Das wäre unmöglich. Erstens würde niemand kommen und zweitens, wenn dann, wahrscheinlich aus dem falschen Grund. Es gibt einen Soziologieprofessor an der University of Goldsmiths in London, David Hirsch, der hat viele gute Bücher über Antisemitismus geschrieben, auch besonders in der Linken. Der war super lange Labour-Parteimitglied und ist dann frustriert während der Corbyn-Jahre ausgetreten. Ich habe ihn auch für das Buch interviewt, aber vor ein paar Jahren saßen wir beide auf dem Podium in Friedrichshain in Berlin in einer Skatehalle. Und diese Skatehalle war auch komplett voll. Und er war so begeistert, dass überhaupt so viele junge Menschen, linke Menschen, sich für Antisemitismuskritik interessieren. Das konnte er sich einfach gar nicht vorstellen. In Großbritannien, also selbst an seiner Uni wird er stark angefeindet von Studierenden teilweise und auch von anderen Dozenten und Professoren. Ja, das ist eine Besonderheit Deutschlands. Also deshalb, ich finde es sehr konstruktiv, hier diese Debatte auch zu führen. Ich schaue sehr deprimiert auf die Linke in zum Beispiel Großbritannien und USA, besonders aber auch in Frankreich, Italien und Spanien. Ja, vielleicht gewissermaßen, man könnte sagen, Deutschland, die linke Szene in Deutschland passt sich so allmählich an den Konsens global. Wobei man auch sagen muss, die Radikalität ist deutlich höher. In den USA, wenn man die Studierendenproteste anschaut an den Hochschulen, ist das schon eine Warnung, was passiert, wenn wir uns nicht dagegen aussprechen, wenn wir nicht Grenzen aufzeigen. In Deutschland war man immer ein bisschen vorsichtiger, finde ich zu Recht. An der Columbia University, das war schon sehr offene Hamas-Verherrlichung, sehr offene Aufrufe, Tel Aviv zu bombardieren, Zivilisten zu töten, die Houthis in Jemen einfach zu unterstützen. Und in dieser Extremität habe ich das selten im deutschen Kontext gehört. Heißt nicht, dass es hier nicht auch ein Problem gibt mit Terrorsymbolen und so weiter und so fort. Also das sollte als Warnung dienen, finde ich. Und hier haben wir noch eine Szene, die wir stärken können. Zu Free Palestine from German Guilt. Ich fand es auch interessant, weil das kommt nur kurz in dem Buch vor, aber ich spreche ein bisschen über die Tupamaros West Berlin. Das war eine linke Terrorgruppe in den Ende der 60er, Anfang der 70er Jahren. Und in Texten von Dieter Kunzelmann hat er schon damals vom Judenknacks der Deutschen gesprochen, für die Schuld um die Shoah und dass man deshalb bedingungslos den faschistischen Staat Israel unterstützt. Und seine Argumentation zumindest, meine ich persönlich, in diese Free Palestine from German Guilt Rhetorik wiedererkannt zu haben. Ich finde, das kommt schon wieder, dass man so die deutsche Schuld ablegen müsste. Ich finde auch nicht zufällig, wurde ja Buchenwald neulich gewählt als so Schauplatz, als Kulisse für diese so inszenierten Protests. Da auch eine Gedanke dazu. Aber ansonsten, ja, würde ich dir zustimmen.
4: Ich glaube, es gibt auch gezielte Angriffe genau auf diese Erinnerungspolitik, die in Deutschland Fuß fassen konnte. Und ich würde auch sagen, da sind so Kampfbegriffe wie Apartheid, Genozid und so weiter genau auch lanciert aus Ecken von BDS. Oder wenn wir an die Dirk Moses-Texte denken, sind das ja schon so Interventionen aus den internationalen Wissenschaftskreisen, die versuchen genau dieses Bewusstsein für den Zivilisationsbruch und was der auslösen, also was Antisemitismus entfesseln kann, dieses Bewusstsein auszulöschen, glaube ich. Kurze Anmerkung von der Moderatorin, die eigentlich sagen wollte, wir kommen rapide dem Ende der Veranstaltung zu. Wir sind schon um 10 Uhr und ich würde vorschlagen, dass wir noch die beiden, die jetzt schon das Mikrofon vor der Nase haben, dass wir den beiden noch den Beitrag erlauben und dann dieses Podium auflösen.
0: Ich bin mir nicht sicher, inwieweit hier auch in Teilen der Linken das sich widerspiegelt, was in der Mitte der Gesellschaft sich wiederfindet, nämlich, dass der Schatten von Auschwitz nicht mehr wirkt. Als ein Gedanke. Der zweite Gedanke, erleben wir nicht gerade auch, dass es dort eine neue Möglichkeit der Identifikation mit Opfern gibt? Wir Deutschen tun es unglaublich leicht, die jüdischen Menschen in ihrer Opferrolle zu sehen. Aber dass jüdische Menschen sich wehren und andere Opfer dann sein könnten, da rutscht uns was weg.
9: Also ich hätte dann noch mal eine Frage oder auch eine Anmerkung zum Schluss. Ich sehe mich als Teil einer anti-autoritären Linken und auch einer eindeutig antifaschistischen Linken. Wir müssen leider feststellen, dass unsere Zugkraft auf junge Leute bezogen leider nicht mehr besonders groß ist. Und Meine Frage an das Publikum, aber auch an das Podium ist, wo ziehen wir denn die Trennungsstriche oder wie kommen wir aus dieser bequemen und vielleicht selbstgewählten Isolation derer raus, die auch irgendwie wissen, was genau richtig ist? Und mein Vorschlag wäre, man muss im Gespräch bleiben, vielleicht nicht mit den Kadern, aber auf jeden Fall mit den Leuten, die auch für diese K-Gruppen auf der Straße gehen.
2: Ich bin da auch ein bisschen vorsichtig, einfach meine Rolle klar zu definieren. Ich finde, als Journalist besteht meine Aufgabe darin, so Probleme sichtbar zu machen und dazu zu recherchieren und Sachen zu dokumentieren. Aber wenn es um große Lösungsansätze und wie sollen wir jetzt mit Menschen reden, kann ich nur bedingt was dazu beitragen. Aber ich finde sehr positiv, wenn das Buch oder diese Diskussion als ersten Schritt wahrgenommen wird, dann eben zu überlegen, was funktioniert und was nicht. Weil ich glaube, es gibt kein Wundermittel, was in jede Situation passt. Ich glaube, es braucht unterschiedliche Strategien und Angebote für unterschiedliche Situationen und Zielgruppen. Und das übersteigt meine Kompetenzen. Aber ich würde hoffen, dass wir größtenteils im Raum einig sind, dass es überhaupt ein Problem gibt. Und das wäre so ein sehr wichtiger Startpunkt, finde ich, für alle weiteren Schritte, die hoffentlich dann folgen werden.
0: Dann mache ich es mal ganz praktisch, ja. Weil auch wenn wir Journalisten sind, wir leben ja auch noch woanders, ohne zu groß privat zu werden. Ich habe einen Kleingarten und da gibt es einen Verein drumherum. Wir hatten Vereinssitzung. Ich wollte mich an den Tisch setzen. Was war die Begrüßung? Hallo Andreas, wir wählen ja alle AfD. Was machst du denn jetzt? Geste? Ich habe gesagt, naja, trinken wir erstmal einen Kaffee. Also im Gespräch bleiben, nicht mit den Kadern, denen kein Podium, das ist eine ganz andere Ebene. Aber sonst bei allen Themen, ob es AfD-Wählen ist, Antisemitismus, Antizionismus, wo die Ebene des Gesprächs möglich ist, müssen wir mit besseren Argumenten und viel Geduld wirken. Mhm.

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Pedant, der ich bin, habe ich mich, der ich manchmal bin, habe ich mich natürlich gleich gefragt, ist das denn grammatikalisch richtig? Sterb doch. Ist das der korrekte Imperativ, den man ja eigentlich nicht benutzen sollte bei diesem Wort? Müsste es nicht heißen, stirb doch? Aber ich glaube, Sie haben recht. Sterb doch ist der selten benutzte Imperativ hier. Guiding Light heißt die Band, die aber offenbar Deutsch singt. Und ja, hätte sich natürlich angeboten, von DRI Go Die danach zu spielen. Habe ich jetzt aber gar nicht dabei. Die Platte von Guiding Light ist unbetitelt und 2024 erschienen auf Down South Tapes. Also es ist ein Tape und keine Platte eigentlich. Und damit hier willkommen bei Hörsturz.

Schöne Ballade aus der Beat-Ära hier von 1965, passenderweise auf Decca-Schallplatten. Die B-Seite einer Single namens Some Things Just Stick in Your Mind. Und wir haben gehört Vashti Bunyan, wahrscheinlich eine indisch- oder pakistanischstämmige Sängerin, mit dieser B-Seite, die I Want To Be Alone hieß. Und ich habe festgestellt, ich habe es vor 6 Jahren schon mal gespielt. Oh Schreck. Hörsturz. Die Sendung ohne Klavier.

Mark Edwards, das war sein Name. Seine Ein-Mann-Band heißt oder hieß My Dad is Dead. Aber ich glaube, es gibt ihn immer noch. Seit Mitte der 80er Jahre macht er schon Musik, also über 40 Jahre schon. Viele, viele Platten hat er gemacht. Diese hier von 1991 hieß Chopping Down the Family Tree auf Scat Records. Und da haben wir gehört Come to Me. All das hier natürlich bei Hörsturz, der Sendung für Rock'n'Roll.

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0: Ich sag's doch, Hörsturz, die Sendung für Rock'n'Roll, auch wenn ihr es vorher nicht glauben wolltet, die Holiday Ghosts waren das hier. Plain Dumb, das Stück von ihrer schönen EP Credit Note, 2022 schon erschienen auf Fat Cat Records.
1: Ist das alles, was du zu sagen hast?
2: Das ist alles.
1: Gut.

Ein großer Fan von Philipp Bohr und seinem Voodoo-Club war ich nie, als die 86 oder 87 da aus dem Nichts aufgetaucht sind. Ich glaube sogar in die Charts damals. Aber es gibt trotzdem ein paar schöne Stücke von dieser Band, Philipp Bohr and the Voodoo Club hier, von 2009. Ich wusste gar nicht, dass es die noch gibt oder gab. Ist ja auch schon fast 20 Jahre her. Diamonds Fall hieß die Platte damals auf Rough Trade Records. Immerhin ein Traditionslabel mit gutem Geschmack. Wir haben gehört, The World has been unfaithful.

Das Feuilleton, insbesondere das bürgerliche Feuilleton, wälzt ja alle Jahre wieder die Frage, ob die Kids alright sind oder ob das nicht mehr oder gar noch nie der Fall war. Ich maße mir keine Antwort auf die Frage an. Es gab allerdings mal Zeiten, da hätte man eher das bejahen können, nämlich vielleicht die Zeiten, aus der diese Musik stammt. Hier The Who haben wir nämlich gehört, aus dem nicht nur Satisfaction-Jahr 1965, sondern auch dem My Generation-Jahr 1965, also der große Hit und die Hymne der Band The Who, My Generation. Und auf der gleichnamigen LP, My Generation, ist auch dieses Stück hier der Band. The Kids Are Alright. Im Punk hat das Motto dann nochmal angezogen, 10-12 Jahre später. Gefunden habe ich es jetzt von The Who auf der Compilation Then and Now, 1964-2004. Beim nächsten Stück, da bitte ich euch, da müsst ihr rausfinden, was das ist, denn hier ist nur Hörsturz Halbwissen, Hörsturz Hilfe.

0: Was hältst du von diesem Koloss?
1: Ich bin ziemlich sicher, es handelt sich um ein einzelliges Wesen. Das Innere besteht aus einem Kern und einem zusammenziehbaren Leerraum.
2: Ein Moment, das ist mir zu hoch. Das musst du mir anders erklären.
1: Es ist eine Amöbe, Tom. Eine Riesenamöbe. Eine einzige Zelle ohne Gehirnsubstanz und ohne Nervensystem, verstehst du? Sie reagiert völlig instinktiv auf jeden Anreiz von außen.
2: Dann müssten wir hier drin geschützt sein.
1: Die Amöbe verschlingt ihre Beute und verdaut mit Hilfe außerordentlich starker Säuren. Wir sind also hier keineswegs sicher.

Ja, jetzt im beginnenden Sommerloch, da kann man auch ein Stück zweimal spielen. Ist mir ja schon bei Vashti Bunyan zu Beginn der Sendung passiert, sagen wir mal hier wieder. Ich habe nämlich festgestellt, dass ich L.A. Witch schon mal mit genau diesem Stück hier habe laufen lassen. I Wanna Lose von 2020 auf dem Label Suicide Squeeze Records und ihre Platte heißt Play With Fire. Sprichwörtlich möchte ich meinen. Ja, wir haben Sommerzeit, nicht wahr? Es ist die süße Zeit des Sommers.

0: Da hat natürlich der Jazz-Standard, oder wie soll man es nennen, Summertime, when the living is easy, Pate gestanden. In these Und der Text wurde aber weitgehend abgewandelt. Errol Walker war das hier, mit derselben Melodie allerdings. In These Times hat er es genannt. Und keine Credits von irgendjemand angegeben. Gefunden habe ich es auf einer Compilation von Lee Scratch Perry. Lee Scratch Perry and the Upsetters, The Trojan Albums Collection. Obwohl das Stück hier ja von Errol Walker ist, aber offenbar abgemischt vom großen Dub-Zauberer Lee Perry. The Trojan Albums Collection 1971 till 73. Ja, und der Dub-Zauberer ist ja leider vor 5 Jahren im Sommer verstorben, wie auch 4 andere Musiker, teils sehr namhafte. Lee Scratch Perry ist ja eine Legende, ebenso Charlie Watts, der ist im selben Sommer 2021 verstorben, Drummer der Rolling Stones. Dann von ZZ Top, der eine mit dem langen Bart, nämlich Dusty Hill, ebenfalls im Sommer 21 verschieden. Und von Cabaret Voltaire, der elektronische Klangbastler Richard H. Kirk. Wer fehlt noch? Franz Trojan, nicht auf Trojan Records, aber Franz Trojan von der Spider-Murphy-Gang, ein Schlagzeuger, der, glaube ich, zu ihrer erfolgreichsten Zeit damals das Schlagzeug gespielt hat. Diese 5 Leute sind alle im Sommer 21 verstorben, Hörsturz berichtete.
1: Lassen Sie mich ein Beispiel geben. Wenn ich zum Beispiel die Frage in Amerika beantworten soll, was wollt ihr eigentlich anstelle der bisherigen Gesellschaft, würde ich sagen, ich wiederhole, wir wollen eine Gesellschaft, in dem es keine Kolonialkriege mehr gibt, in denen keine Kolonialkriege mehr geführt werden müssen, in denen keine faschistischen Diktaturen mehr eingerichtet werden müssen, in denen es keine zweitklassige und drittklassige Bürger mehr gibt.

wie ich eben schon bei The Who vermerkte, ich maße mir nicht an, über Generationen zu richten. Meine eigene ist ja auch ziemlich schäbig. Diese Leute, die da in ihrer Jugend mit Modern Talking malträtiert wurden oder das sogar toll fanden. Hier ging es um Millennials. Das sind doch, glaube ich, die, die um die Jahrtausend- oder Jahrhundertwende geboren wurden, oder? Oder die damals Jugendliche waren. Ich weiß es gar nicht so genau. Nee, ich glaube, die da geboren wurden. 2018 ist jedenfalls diese Platte hier Millennials rausgekommen. Und wir haben das Titelstück Millennials gehört. Und zwar von der Band Coil Guns. Die haben ihre Platte auf Humus Records veröffentlicht. Weiter geht es etwas getragener mit der Debütplatte der Alalas. 2012 war das. Ebenfalls unbetitelt. Auf Innovative Leisure Records kamen die damals raus und wir hören die Alalas mit 7.5.

0: Und das waren weder die Ramones noch die Ventures, sondern es war so eine Mischung. Die Ramonitures, freilich ohne die Ramones und ohne die Ventures, aber die Band hat sich halt nach beiden irgendwie durch den Fleischwolf gedreht, amalgamiert, benannt. Ramonitures hier mit ihrer selbstbetitelten oder unbetitelten Platte von 1999, wo wir schon bei Millennials waren eben, auf Monster Records, ich glaube ein spanisches Punk-Label, die Ramonitures hier mit She's the One. Und ich weiß gar nicht, ob das ein Ramones-Stück ist, wahrscheinlich aber schon.
1: An alle crazy people outside an den Radiogeräten, hier ist Jochen Distelmeier, ihr hört, um Gottes Willen, nee, lass mal lachen, nein, lass mal das Lachen machen. Okay, gut.

Aufgewühlte, aufwühlende Musik hier. Jazz kann man das kaum noch nennen, obwohl die Instrumentierung natürlich aus dieser Swing- und Jazz-Ära stammt, diese vielen Bläser. Hier etwas zu sehr geschmettert für meinen Geschmack und zu wenig Sensibilität an den Tag legend, aber das ist wohl auch dem Thema geschuldet. The Man with the Golden Arm haben wir hier gehört. Vielleicht haben es manche sogar erkannt. Ein Filmthema des gleichnamigen Films aus den 50er Jahren. Und das war das Elmer Bernstein Orchestra. Ein sehr berühmter Film noir war das, The Man with the Golden Arm, von 1956 und mit Frank Sinatra in der Hauptrolle. Unterhaltungskünstler sind ja immer froh, wenn sie dieser Rolle auch mal entkommen können und ernsthaftere Sachen produzieren können oder da mitwirken können bei solchen. Ein sehr bitterer Film mit Frank Sinatra. Der katholische Filmdienst, über den ich mich hier keinesfalls lustig machen will, schreibt über diesen Film das teils schockierende, teils erschütternde Porträt eines Rauschgiftsüchtigen im Elendsviertel von Chicago. Aus einer Entziehungsanstalt entlassen, läuft er Gefahr, durch Kontakte mit dem alten Milieu wieder den Drogen zu verfallen. Da das Verhältnis zu seiner Frau äußerst angespannt ist, wendet er sich seiner einstigen Geliebten zu, bei der er Verständnis und Hilfe findet. Eine düstere Studie, vortrefflich inszeniert und mit hohem schauspielerischem Können bewältigt, die in Ansätzen klarmacht, dass nicht Zufall oder Veranlagung, sondern Herkunft und Milieu den Weg in die Sucht vorherbestimmen. Soweit der katholische Filmdienst.

Ich wusste gar nicht, dass es die noch gibt. Ich habe die immer für so ein 90er-Jahre-Gewächs gehalten. Die Terrorgruppe nämlich, die damals ein paar große Hymnen unter anderem über die Chaostage in Hannover geschrieben hatten. Wochenendticket hieß das Stück, glaube ich. Und ein paar andere tolle Lieder auch. Opa, ich brauche Geld. Oder was weiß ich, mein Skateboard ist wichtiger als Deutschland. Oder war das eine andere Band? Weiß ich gar nicht mehr. Terrorgruppe hier jedenfalls von 2020 noch. Von ihrer Platte Jenseits von Gut und Böse auf Destiny Records. ADHS. Das war natürlich Hörsturz, Ausgabe 1538. Mit dem Mikrofon sprach der Radiotrinker. An der Regie verabschiedet sich das Hörsturz-Sekretariat. Die Technik bediente der Radiotrinker. Zum Schluss werden wir noch die Düsseldorf Düster Boys hören. Von ihrer Trommel-EP von 2023. Mit dem Titelstück Trommel. Und wenn es euch gefallen hat, hören wir uns außerdem in einer Woche wieder. Tschüss.

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1: Willkommen zum Widerhall der besonderen Art. In dieser Woche reisen wir durch die Republik, sofern sie das Land Sachsen-Anhalt betrifft und noch Republik heißt. Zu Gast sind wir heute im beschaulichen Städtchen Halberstadt. Denn da gibt es eine ganze Menge Organisationen von unten. Heute sind wir im vielleicht bekanntesten Ort der Subkultur, nämlich in der Zora. Aber vorher laufen wir mal gemeinsam ein bisschen durch die Stadt.

0: Nö, aber so ist in Ordnung. Auch dieses ganze, wie nennt man das, die Events, die ist ein bisschen mehr geworden. Die Halberstädter nutzen das auch ganz dolle. Ich genieße es doch schon, dass ein bisschen mehr da ist für die Bevölkerung, was vorher nicht war.
1: Das Einzige, was ich nicht so gut finde, sind die Mietpreise. Für uns Rentner nicht so gut. Ne? Die Mieten gehen immer höher, immer höher, immer höher.
0: Wir würden auch gerne umziehen, aber wenn wir dann so die Miete vergleichen, was wir jetzt haben, der Komfort ist im Prinzip der gleiche und dann eine neue Wohnung mieten für 200 bis 300 Euro mehr, nein.
1: Sie bauen viel aus, modernisieren viel, stimmt, ist auch alles gut und schön. Aber das muss man sich auch leisten können. Also das ist das, was mir nicht so gefällt, ne? Dass das immer höher wird. Also wir können uns keine neue Wohnung mehr leisten in dem Sinne.
0: Wir bleiben in der Wohnung seit fast 25 Jahren.
2: Also ich bin ja in Halberstadt geboren. Also das Lebensgefühl war zu DDR-Zeiten besser als heute. Ja, und es ist so viel mit, es passiert immer was, denn Tote und alles hier, das passt mir alles nicht, weil ich immer sage, man hat ja schon Angst rauszugehen. Also die haben ja schon auf unserem Weg, wo wir da vorne wohnen, schon geschossen und alles. Das kann doch nicht sein. Da hat man Angst, wenn ich um 18 Uhr, wenn Winter ist, gehe ich nirgendwo hin, noch nicht mal hier rüber zur Apotheke oder sonst irgendwo hin, weil man Angst hat. Einfach Angst. Hier ist es nur Ärmel, Arme hoch und ich bin der Beste. Und ich kann nur. Und die anderen werden nichts mehr, die rutschen alle durch. Ja. Und das gefällt mir überhaupt nicht. Ich habe ein schönes, gutes Arbeiten gehabt. Und meine Arbeit, aber unsere auch, die Kollegen, wir haben uns alle verstanden. Da gab es das nicht so mit Ellbogen, ich bin der Größe oder so. Das war alles nicht. Ja. Und dadurch, ja, so war Halberstadt, ja, jetzt sieht es natürlich schöner aus. Aber zu DDR-Zeiten hatten wir ja nichts gehabt, was wir aufbauen können oder irgendwas, gab ja nichts. Ja. Es gab ja nur alles unter der Hand, wenn man was haben mit Beziehungen. Es sind die vielen Ausländer, die hier sind. Und können froh sein, dass sie hier leben, dass sie nicht im Krieg da sind. Aber ich weiß nicht, irgendwie sind die nicht, ich will keine Dankbarkeit, aber irgendwie mal auf einen zukommen oder so, in diese Richtung, wo man sagt, also, wir haben hier bei uns, wo ich wohne, das ist eine ganz liebe, ist eine Ukrainerin, die ist so lieb, die freut sich immer, wenn ich ihr was gebe und so. Und die Kleine, die geht ja in den Kindergarten und die lernt schon Deutsch. Und die kann schon gut Deutsch sprechen. Da habe ich gesagt, das gibt's gar nicht. Und da habe ich gesagt, so Mutti, nun reiß dich mal zusammen. Ja, ja. Ich kann auch, aber nicht so gut wie meine Tochter.
0: Montagsdemo, wo ich sage, das ist von jemand anders geführt als eigentlich von der eigentlichen Bevölkerung.
1: Ja, das stimmt.
0: Das
1: die gehen
0: bei unserem
1: Fenster vorbei, wissen Sie? Und dann frage ich mich immer. Die machen mehr, sind ganz wenig Leute, machen aber Krach für 1000. Ne? Weil.
0: Man sagt immer, ich muss dazu sagen, das wird vom Hintergrund geführt.
1: Ja, denke ich auch.
0: Das sind nicht die Leute, die wollen eigentlich was anderes, die das hier angefangen haben, aber sie werden anschließend jetzt von jemand anders geführt.
2: Wenn ich dran denke, mein Enkel geht zur Schule, der geht in der 6. Klasse, ja. Was denken Sie, was da für Mobbing ist unter den Schülern? Ganz schlimm, das ist traurig. Mein Enkel ist so, der ist so ruhig und der hatte auch Angst, sich irgendwo gegen aufzunehmen oder irgendwas. Der sagt lieber gar nichts und geht nach Hause. Ja. Manchmal weint er auch, dann tut mir das so leid. Schule ist hier Horror, muss ich ganz ehrlich sagen. Nur Schlägerei, ich weiß gar nicht. Die Kinder, wenn eine Lehrerin da vorne ist, die akzeptieren sie gar nicht. Die machen nur Blödsinn, ja. Die kommt gar nicht mehr. Die hat schon einen Nervenzusammenbruch, ja, weil sie denkt, sie ist keine Lehrerin mehr, eine Ausgebildete. Weil die akzeptieren die gar nicht. Ja, dann machen sie lieber Blödsinn, ja. Mangel an der Schule ist ganz schlimm. Es gibt auch Lehrer, die sind laufend krank. Mein Enkel hat Mathe. Er hat in der 5. Klasse Mathe gehabt. Da haben die ein halbes Jahr keinen Mathe gehabt, weil sie keine Lehrerin gefunden haben oder Lehrer. Ist das nicht schlimm? Ist das nicht traurig? Und meine Tochter setzt sich zu Hause hin und bringt ihnen Englisch bei, weil sie Englisch hatte. Sie bringt Mathe bei, da ist eine Krone. Und lernt ihren Sohn, damit er schlauer wird. Ist das nicht schlimm? Muss auch einen ganzen Tag arbeiten. Und das ist das, wo ich sage, das ist, verstehe das nicht.
3: Und jetzt haben Sie ja Bildung schon angesprochen. Wie würden Sie denn sagen, so, also die Versorgungslage in Halberstadt, wie ist die? Also so, was Bildung angeht, was Gesundheit angeht.
2: Also ich kann mich nicht beklagen. Ich habe einen guten Hausarzt, denn wenn ich was habe, kann ich mit ihm reden, ein Gespräch führen und der versteht das auch alles. Und da sage ich, Ärzte, wo ich jetzt bin noch, da sage ich, super. Auch hier im Krankenhaus nicht, muss ich ganz ehrlich sagen. Also das ist katastrophal. Die akzeptieren die Patienten gar nicht, die machen, was sie wollen. Und wenn du mal ein Anliegen hast, dass du vielleicht ein bisschen ängstlich bist und so, gibt gar kein Gespräch. Ja, Ellbogen, sag ich mal, das Ellbogengesetz. Was anderes ist es hier nicht.
4: Krankenhauskatastrophe.
2: Ach, geil.
3: Ja, das wünscht man sich anders.
2: Ja, richtig, aber das ist traurig hier. Also Halberstadt, Krankenmehl, das kann man alles vergessen. Es gibt gute Ärzte, aber es sind auch Ärzte, die eben, ich habe immer das Gefühl, ja, du bist so ein Stück und dann wirst du untersucht. Na, wenn du nicht willst, dann geht's in.
3: Noch eine Frage vielleicht, wenn Sie eine Sache verändern könnten in Halberstadt, was würden Sie verändern?
2: Ach, was soll ich verändern hier? An für sich die Leute verändern. Also früher war es nicht so. Wir haben uns alle verstanden, wir haben uns alle gekannt und wir haben immer erzählt, und hier hast du Angst, dass irgendwann einer dich anspricht. Oh, was will denn der schon wieder von mir? Ja, das ist ängstlich. Ja, ach, das kann man jetzt nicht so sagen, weil ich muss ehrlich sagen, ich habe ganz tolle Schwierigkeiten, weil mein Mann ist ganz dolle krank. Und da muss ich jetzt erstmal da rein das holen, ja.
3: Ja. Und Sie haben ja vorhin schon gesagt, also Halberstadt, mich würde interessieren, wie Halberstadt sich verändert hat.
0: Also gesichtsmäßig super toll. Wenn man die Altstadt angeguckt hat, Sie vielleicht auch, kann sein, muss ich sagen, super. Ich kenne Sie von 78 her an. Ich bin kein direkter Halberstädter, aber jetzt ja schon. Also mich haben früher die Löcher angeguckt, die alten Fachwerkhäuser. Ja. Es war gruselig. Das war 98, 99, muss ich sagen, in Zeitz, kennen Sie Zeitz unten? War das auch immer noch so. Da gab es auch noch viele große Löcher. Aber die sind ja mittlerweile fast alle verschwunden. Ja, wenn Sie jetzt Westendorf zum Beispiel, die Straße Westendorf wieder hier lang gehen, ist schon wieder ein Haus, was wieder endlich renoviert wird. Zum Glück.
5: Ja, also, aber die Gelder müssen ja auch erstmal da sein. Nein, aber es wird.
0: Das sind die Privatinvestoren, die wir hier in Halberstadt haben, die wirklich den Mut haben, endlich mal was zu unternehmen, die finanziell was auf die Beine zu stellen. Stadt und wie nennt sich das hier? Denkmalpflege tun auch was ein bisschen dafür, aber der größte Teil bleibt an den Privatinvestoren hängen. Und ich finde das toll.
3: Wenn Sie eine Sache verändern könnten in Halberstadt, was wäre das?
5: Ich sag mal, mehr für mehr Kneipen wieder, also normale Kneipen für. Nicht nur für ganz junge Leute, sondern auch für, was weiß ich, 40, 50,
0: 60.
5: Ne? Dass die sich auch mal wieder einen schönen Abend machen können. Davon haben wir hier fast gar nichts.
0: Oder mal einen vernünftigen Mittagstisch, das kriegt man hier gar nicht mehr so richtig. Das
5: sind
0: vielleicht noch unsere Chinesen und Vietnamesen, die vielleicht noch mittags offen haben. Aber ansonsten gibt es hier, wie die Griechen, nur noch ab 17 Uhr oder
5: ja, und so
0: gar nicht
5: halt, dass die Gaststätten und auch deutsche Gaststätten mal wieder mittags aufhaben. Nicht? Weil viele Leute wollen, wenn die jetzt im Urlaub sind oder so, mittags essen gehen. Und nicht erst 17 Uhr auch, natürlich.
0: Ja.
5: Aber das fehlt halt, ne? Dass sich da wieder ein paar Gaststätten finden, die dann auch mal wieder mittags aufmachen. Ne?
3: Da frage ich mich auch, also was gibt es denn für Orte, wo man so zusammenkommen kann in Halberstadt?
0: Keine. Keine großen, nur für die Senioren, jetzt von den zwei großen Wohnungswirtschaften, die es hier gibt, gibt es dann diese extra Cafés und Gaststätten.
5: Ja, Seniorentreffs, aber jetzt so, dass man, wo wir jetzt besucht. Zum Beispiel hingehen könnten und abends mal uns einen schönen Abend machen können, ein Glas Wein oder mal ein Glas Bier trinken können. Gar nicht, außer eben in der Stadt, der Pub oder die Musikkneipe, Spooky ist ja immer noch, aber sonst...
0: Ist
5: groß
0: nicht mehr, ist gar nicht mehr. Da. Ja? Die Jugend hängt ja auch teilweise auch hier abends nur rum.
5: Ja, in Parks oder hier.
0: Weiß ich nicht. Oder die gehen, da gibt es eine bestimmte Gaststätte um, wie heißt die Straße? Spiegelstraße. Déjà-vu. Aber das sollte man nicht jedem empfehlen.
5: Naja,
0: das ist ein bisschen nicht ganz koscher.
5: Wir haben eben die Studentenkneipe noch, aber wie gesagt, ansonsten...
0: Die ist hier runterwärts.
5: Ja, das fehlt eben, wo wir jetzt
0: vielleicht
5: so...
0: schon mal gehört, die Studentenkneipe, wenn sie hier so Richtung Alter geht.
5: Ja, aber ansonsten für mittleres Alter, unser Alter, kann man vergessen.
0: Wenn mal richtig Party ist, dann ist das hier in der Hochschule, wie gestern Nacht. Gut, bis um 3 war ein bisschen nervig, muss ich ganz ehrlich sagen, aber... Bis um 3, aber man hat es wahrscheinlich sehr gut besucht, sonst würde es nicht bis um 3 gehen. Wir sind Partygänger gewesen, vorgeglüht, wie es so schön heißt, kennen Sie vielleicht auch. Und dann bis morgens, wenn es hell wird und die Vögel wieder anfangen zu zwitschern, haben wir auch gemacht.
5: Ja, aber wir waren friedlich und nicht so wie heute, wenn man, ne? Nee. Man, ehrlich gesagt, wenn jetzt auch so von meinen Geschwistern, die sagen auch, man traut sich abends ja gar nicht mehr rauszugehen, zu feiern, weil man immer Angst hat, dass unterwegs was passiert. Weil die Generation jetzt halt so ist. Die streiten sich, kommen gleich, bauschen sich gleich hoch. Muss nicht sein, haben wir
0: auch
5: nicht gemacht.
0: Es wird nicht mehr diskutiert, die hauen gleich zu. Wir können in den Park reingucken, es wird gleich zugeschlagen.
5: Nicht alle, aber viele. Und das ist nicht schön.
0: Und die jungen Mädchen zum Beispiel, die sind da ohne Furcht und Tadel. Die hauen gleich zu, egal. Ja,
5: manche.
0: Und die Jungs stehen daneben und lassen sich verprügeln. Irgendwo. Ich denke, hallo?
5: Ja, also sowas fehlt in Halberstadt. So Kneipen, wo ab 40, wo man ab 40 aufwärts hingehen kann.
0: Und auch für die Jugend vielleicht sowas Bezahlbares, wo sie wirklich mal sagen können, wie, ich sag mal lapidar, für einen kleinen Preis Tischtennis spielen können oder irgendeine Arbeitsgemeinschaft. Sowas fehlt. Hatten wir alles, muss dazu sagen, aus DDR-Zeiten. Die waren alle untergebracht. Es gab keinen Stress.
5: Heute kann man auch Billard spielen oder so.
6: Es hat so ein bisschen Dorfgefühl manchmal.
7: Wie ist so das Lebensgefühl in Halberstadt? Es ist tatsächlich sehr entspannt. Schon manchmal so ein bisschen familiär, weil man immer Leute sieht, die man halt kennt. Das ist so der Klassiker, wenn man einfach durch die Stadt läuft, sieht man immer Leute, die man halt kennt. Und es ist alles sehr nah erreichbar. Also gerade wenn man halt so in der Innenstadt wohnt, ist eigentlich irgendwie alles relativ nah dran. Das heißt, man hat so einen relativ kleinen Lebenszyklus, sage ich jetzt, weil man muss keine großen Strecken hinterher hinlegen. Das ist schon ganz praktisch, ja.
6: Wie gesagt, ich komme aus einer Großstadt. Ich kenne das komplette Gegenteil. Es ist ziemlich, ziemlich angenehm, was Mieten angeht. Auch mit den Vermietungen hier habe ich bisher nicht viele Probleme gehabt.
7: Meine beste Freundin hat in der Zeit in Hamburg gewohnt. Die hat quasi das, wofür ich hier eine 43 Quadratmeter Zwei-Zimmer-Wohnung bekommen habe, hatte die dann 12 Quadratmeter WG-Zimmer gehabt in Hamburg. Für den gleichen Preis ist es halt natürlich schon ein massiver Unterschied. Das muss man wirklich sagen, ja.
6: Spontan fällt mir ein, vielleicht ein bisschen mehr Angebote für jüngere Leute, also gerade so in unserem Alter, so Anfang, Mitte 20, vielleicht auch noch Jugendliche, weil viel ist hier nicht, also man hat Fußballverein 1-2 und sonst, naja, bespaßt man sich hier, so wie ich das mitkriege, größtenteils mit Alkohol und Drogen. Größtenteils gibt es so ein paar Parks, wo man theoretisch hin könnte. Gut, wir haben hier die Berge, die Spiegelsberge, da weiß ich, ist relativ oft was los. Ist auch relativ schön dort, aber sonst gibt es halt nicht wirklich viel, glaube ich, außer halt den Bars, den 2-3, zu denen wir auch gehören. Und ja, meistens treffen sich Leute hier, so wie wir das mitkriegen.

0: Willkommen bei Radio Korax. Wir sind heute live aus Halberstadt. Sehr gut gemacht. Eigentlich reden wir heute nicht nur über Halberstadt, sondern auch über den Harz. Aber bevor wir mit unserem Stundenprogramm anfangen, wollen wir uns erklären, was wir überhaupt in Halberstadt heute machen.
1: Wir sitzen hier ganz schön im Hof der Zora, ein soziokulturelles Zentrum hier in Halberstadt. Vor uns tut sich der Garten auf mit schönen großen Lindenbäumen. Es riecht auch ganz intensiv nach Linde. Und wir haben auch ein kleines Publikum hier, die sich in Zora-Liegestühlen es bequem gemacht haben. Und mit uns auf der Bühne sitzen Ole und Robert. Robert ist der Leiter der Zora und macht hier auch Jugendarbeit. Und Ole ist Musiker, tritt heute hier noch auf und ist in Halberstadt aufgewachsen und bestimmt auch oft hier gewesen. Und wir sitzen heute in der Zora, weil wir uns dachten, es wäre gut, mal raus aus Halle zu kommen und zu gucken, was gibt es eigentlich für andere Projekte in Sachsen-Anhalt, die politische Arbeit machen, die kulturelle Orte schaffen. Dazu gehört auch noch, im September ist Landtagswahl und das hat uns beschäftigt bei Radio Korax und wir haben uns gefragt, wie sieht es im Rest von Sachsen-Anhalt aus, weil ich denke, es wird uns alle gleichermaßen betreffen. Wir sind in Halle oft, da kann man auch ganz gut unter sich leben, kriegt nicht so richtig mit, was außerhalb läuft und wir dachten, es wäre gut, wenn sich das ändert. Deswegen gibt es das Projekt Ein Platz der Republik. Wir machen Radio in verschiedenen Städten in Sachsen-Anhalt. Und einer der Orte, an denen wir mit dem Projekt gekommen sind und kommen wollten, ist Halberstadt. Und das war jetzt die lange Vorrede, aber vielleicht als Hintergrund, warum sind wir hier?
0: Wir haben heute Robert und Ole da. Und also ich glaube, ihr seid die bessere Person hier um den Tisch heute Abend, um uns zu sagen, wie ihr Halberstadt beschreiben könntet. Als geborene Halberstädtern?
2: Ich bin hier nicht geboren, ich bin in Magdeburg geboren.
0: Okay,
2: aber
0: stopp, Anneliese, sorry.
2: Das ist aber überhaupt nicht schlimm. Ich habe trotzdem als Baby, genau, als ich ein Baby war, sind meine Eltern dann hierher gezogen, einfach weil sie eine größere Wohnung bekommen haben, 1986. Ich bin dann hier aufgewachsen, wie das leider so typisch ist für junge Menschen und Jugendliche, dann nach meinem Schulabschluss, in dem Fall Abitur, dann hier weggegangen. Ich glaube, bei Ole war das auch so. Das ist so eine typische Biografie. Junge Menschen machen dann hier noch ihre Ausbildung, ihre Schule zu Ende und gehen dann in die nächstgrößere Großstadt. In meinem Fall war das Magdeburg. Da lebe ich auch seit 2005, also seit meinem Abi. Und bin dann jetzt aber quasi wieder zurückgekommen vor ein paar Jahren hier in die Zora, weil ich gefragt wurde, ob ich mir vorstellen könnte, hier als Geschäftsführer anzufangen. Ich war der Zora in meiner Jugend schon sehr, sehr verbunden, weil die Zora einfach schon in der Jugend, die geprägt war von ja, Auseinandersetzung mit Neonazis, von Straßengewalt, von Überfällen, war die Zora immer schon einer der wichtigsten Orte und Anlaufpunkte für ja, junge Menschen, die einfach nicht rechts sein wollten, die da nicht mitmachen wollten bei dieser Subkultur Neonazismus. Genau, seitdem bin ich wieder hier. Was gibt es über Halberstadt zu sagen? Halberstadt ist Kreishauptstadt hier im Harz, nennt sich selbst das Tor zum Harz. Was auch so ein bisschen mit der Stadtsilhouette zu tun hat, wenn man aus Richtung Magdeburg kommt, dann gibt es da so Punkte, da sieht man dann zwischen den Kirchtürmen von der Martinikirche oder vom Dom, sieht man dann den Brocken ganz hinten und sozusagen hier im Harzvorland gelegen. Halberstadt hatte mal direkt nach der Wende 50.000 EinwohnerInnen und ist aber von den gleichen demografischen Faktoren und Effekten betroffen wie eigentlich fast alle Regionen in Ostdeutschland. Viel Abwanderung von jungen Menschen, vor allem von jungen Frauen, von gut ausgebildeten Menschen. Und deswegen ist die Bevölkerung ja innerhalb der letzten Jahrzehnte geschrumpft auf knapp unter 40.000 EinwohnerInnen, die jetzt hier noch leben. Und die Zora befindet sich hier mitten in der Altstadt, im ehemaligen jüdischen Viertel, in einem mittelalterlichen Gebäude, in einem denkmalgeschützten Gebäude mit dicken mittelalterlichen Mauern, mit Fachwerk, mit einem riesengroßen Hof, einem großen Areal und ja, bildet hier natürlich auch einen ganz, ganz wichtigen Gegenpol zur doch immer ja, hegemonieller werdenden extremen Rechten, die sich dann auch ausdrückt in Wahlumfragen, mit denen wir gerade alle zu kämpfen haben, 40% AfD und so weiter.
0: Und also zu der Zora kommen wir gleich wieder zurück. Aber Ole, das Interessante ist, dass du nicht die gleiche Generation wie Robert bist. Du bist die Generation danach und es ist halt auch interessant für uns zu wissen, wie du das erlebt hast. Es ist ein klein bisschen anders für dich, ne?
3: Ich habe das Aufwachsen in Halberstadt sehr harmonisch erlebt tatsächlich und habe mich immer sehr wohl gefühlt. Ich hatte eine ziemliche Bilderbuchkindheit, weil ich auch nochmal so ein bisschen in der Vorstadt gelebt habe, also so in der Halberstädter Siedlung, also der Sackstädter Siedlung. Das ist so ein bisschen abgespalten, hat fast so was Dörfliches und bin dann halt auch auf einem Gymnasium gewesen, ne, und irgendwie in so einer sehr, weiß ich nicht, so einer Bildungsbürgerwelt vielleicht, die es dann ja auch gibt. Also es ist ja nicht so, dass jetzt hier nur Faschos und ein paar Linke leben, sondern eben, das ist schon eine breite Gesellschaft aus ganz verschiedenen Klientels. Es gab für mich tatsächlich mit Rechten das erste Mal einen Kontaktpunkt, als dann irgendwie so diese Dresden-Demos waren, so von dieser, ich glaube, Deutscher Befragungstag, wo dieses Dresden zerbombt wurde, ne? Da gab es irgendwie so alle Jahre wieder, machen sie da, 13. Februar, genau, da machen die alle Jahre wieder mal in Halberstadt auch eine große Demo zu, und das war mein erster Berührungspunkt mit Neonazis. Und damals weiß ich aber noch, dass wir da mehr waren auf diesen Demos. Also es waren enorm viele Nazis, die dann auch hergependelt sind, ne? So aus ganz Deutschland treffen die sich dann hier. Und ich weiß aber, dass wir da echt, das war ein riesen buntes Bündnis. Und das ist eigentlich meine Erinnerung an Halberstadt, dass das eine sehr funktionierende Zivilgesellschaft war, so wie auch meine Schule, das Martineum, damals, heute glaube ich Gymnasium Halberstadt heißen sie, glaube ich. Ich hatte eine sehr schöne Erfahrung damit, und die Zora war dann für mich dann nochmal dazu ein Anlaufpunkt in meiner dann irgendwie anfangenden Politisierung.
1: Jetzt habt ihr gerade erzählt über das Aufwachsen in Halberstadt. Wie nehmt ihr Halberstadt heute wahr? Also hat sich das verändert zu der Welt, mit der du jetzt aufgewachsen bist, oder zum Beispiel, du bist ja auch weggezogen und oder lebst gerade woanders.
3: Genau.
1: Wie nimmst du Halberstadt jetzt so aus, also von außen wahr?
3: Also ich bin ja jetzt in den Westen gezogen als Ösi. Das ist ja sowieso schon so eine Sache, dass es ein anderes Gefühl ist auf einmal. Ja, ich habe tatsächlich, das will ich vielleicht noch kurz sagen, das erste Mal gemerkt, dass ich Ossi bin, als ich im Westen war. Und vorher war das für mich nie ein Thema. Ich dachte mir immer so, ja, ich bin halt Ole, geboren in Deutschland. Für mich war ja Wende ganz weit weg. So, ich bin 99er. Und dann irgendwie ging das auf einmal los, dass mir das erste Mal klar wurde, für Menschen ist das noch ein Thema. Ne? Und ich glaube, ich hatte, nachdem ich weggezogen bin, schon eine lange Zeit, wo ich das hier total kacke fand. Also wo ich auch wirklich gemerkt habe, ich möchte hier nicht sein. Ich möchte in diesen Blöcken nicht mehr sein, die es ja hier noch aus der Sowjetzeit gibt. Ich möchte nicht mehr an Orten sein, wo irgendwie 1161 an die Wand gesprüht wird und das keiner wegmacht oder Zecken jagen oder sowas. Das sind jetzt erst in den letzten Jahren, ehrlicherweise, in den letzten 1-2 Jahren ist es, glaube ich, so viel geworden mit diesen Graffitis. Aber habe gemerkt, dass da schon so eine Abspaltung war, ne? Aus der Provinz auch raus. Ich wollte irgendwie in die große, größere Stadt, wollte irgendwie studieren und irgendwie zu diesen, ja, in dieses Klientel auch rein, und habe dann, glaube ich, jetzt erst wieder so meinen Frieden geschlossen. Und immer wenn ich jetzt bei meinen Eltern bin, merke ich wieder, wie schön ich das eigentlich hier auch finde und wie gut es tut, mal aus diesem ganzen Trubel rauszukommen und in diese doch schöne Stadt zu kommen. Als ich meiner Freundin diese Stadt gezeigt habe, hat sie gesagt, du hast ja immer gesagt, das ist so hässlich hier. Das stimmt doch gar nicht. Das ist gar nicht alles grau. Das ist doch total schön. Spiegelsberge, ganz schöne Parks. So, ne? Also es hat alles seine Ecken hier, und die Zora ist eine davon.
0: Und bei dir, Robert?
2: Ja, ich würde da auch nochmal anknüpfen, so an das Gefühl von damals hier weggezogen zu sein in den 2000ern. Jetzt sagt man ja Baseballschlägerjahre, so als Begriff für diese eskalierende rechte Gewalt. Und für mich, und ich habe das erst sehr viel später reflektiert, haben diese ganzen Überfälle, denen wir unterworfen waren, also Menschen in der Zora oder auch wir SchülerInnen, die einfach vor der Keko, also vor dem Käthe-Kollwitz-Gymnasium saßen, um da zu chillen und dann überfallen worden sind, regelrechte Traumatisierungserfahrungen ausgelöst, sodass es sich zum Teil immer noch sehr, sehr unwohl anfühlt, durch bestimmte, also im Dunkeln durch bestimmte Ecken zu laufen. Und das hat alles damit zu tun, was damals passiert ist. Jetzt ist es natürlich eine andere Zeit, die davon geprägt ist, dass die Straßengewalt zwar nicht mehr so offensichtlich ist, es ist nicht mehr so, dass auf jedem Platz irgendwie eine Faschogruppe rumhängt und dich jederzeit zusammenschlagen könnte. Dafür haben wir aber halt eine starke faschistische Partei, die in Umfragen bei 40% liegt und möglicherweise die Macht eine Alleinregierung übernehmen könnte. Dazu fehlt ja nicht mehr viel, dazu fehlen nicht viele Parlamentssitze bei der aktuellen Umfragesituation. Und dennoch muss ich sagen, fühlt sich das eigentlich gut an, hier zu sein. Also nicht nur wegen der Zora, die ich absolut liebe, als einen der besten Orte, den es gibt, für mich einer der wichtigsten Orte auf dieser Welt, einer der schönsten, besten Orte, was einfach daran liegt, dass hier sich so viele tolle Menschen engagieren, diesen Ort überhaupt zu erhalten und lebenswert zu erhalten und auch als Safe Space sozusagen durchhalten zu lassen in dieser Zeit, sondern das hat auch zu tun mit so einer Stimmung hier in dieser kleinen Stadt, dass hier einfach sehr viele Dinge sehr einfach möglich sind. Also hier gibt es so eine Kultur zum Beispiel in der Verwaltung oder innerhalb von Netzwerken, dass man hier relativ schnell Dinge umsetzen kann, weil halt so wenig los ist. Also wenn wir irgendwelche Ideen haben, auf die Stadtverwaltung zugehen, dann wird uns das in aller Regel ermöglicht. Und das Zusammenarbeiten mit anderen Netzwerkpartnern ist hier einfach total einfach, weil man sich schon von früher kennt. Es ist klein, es ist überschaubar. Alle kennen sich irgendwie und das ist ein ganz, ganz anderes politisches und soziales Arbeiten als beispielsweise in Magdeburg. Und da war ich auch schon lange aktiv in anderen Zusammenhängen. Und mir gefällt es hier sozusagen auch wesentlich besser. Und ich finde es auch tatsächlich, wenn wir blicken auf die Gesamtaufgabe, den Faschismus zurückzudrängen und aufzuhalten, also jetzt erstmal bei der Landtagswahl zu stoppen und dann sein Zulaufpotenzial abzugraben, finde ich es absolut entscheidend, in solchen Regionen wie dem Harz und in solchen Mittelstädten wie Halberstadt das Ruder rumzureißen und die Gesellschaft oder Demokratie zu verteidigen in diesen Orten. Oder sagen ForscherInnen, dass genau dort die Wahlen gewonnen oder verloren werden. Genau hier müssen wir am vehementesten gegenhalten gegen die AfD. Und die Zora ist da ein ganz wichtiger Baustein. Und deswegen macht das hier eigentlich sehr, sehr viel Spaß zu arbeiten.
1: Das kann ich mir gut vorstellen. Also als ich gestern hier reingelaufen bin, war ich ganz begeistert von diesem Ort hier und

0: Also im Moment bekommt die Zora, glaube ich, relativ viel Aufmerksamkeit, was einfach mit der Landtagswahl zu tun hat. Jetzt ist Sachsen-Anhalt entdeckt worden, mal wieder von der bundesweiten Öffentlichkeit als schockierendes Bundesland, in dem sich düstere Sachen abspielen oder passieren könnten, was ja leider stimmt. Und deswegen bekommen jetzt auch endlich natürlich zivilgesellschaftliche Akteure, und die Zora zählt da seit vielen Jahrzehnten dazu, die Aufmerksamkeit, die sie schon lange eingefordert haben. Gestern ist zum Beispiel die 5. Folge vom sehr, sehr empfehlenswerten, tollen Podcast Kipppunkt Ost veröffentlicht worden, von Heike Kleffner unter anderem. Und da haben sie die Zora, also haben wir auch ein kurzes Interview geführt und haben sie die Zora so ganz nett anmoderiert als eines der ältesten soziokulturellen Zentren in Ostdeutschland. Und das hat man hier immer manchmal gar nicht mehr so auf dem Schirm, wenn man hier einfach im Alltag ist und arbeitet. Aber das stimmt ja. Also die Zora gibt es seit 1990 und sie hat immer durchgehalten. Sie hat fast jedes Jahr um ihre Existenz gekämpft. Es ging immer darum, genug Geld ranzuschaffen, um hier zu überleben, um die hohen Betriebskosten zu zahlen. Wir haben hier laufende Kosten, die sind wirklich utopisch, und es ist natürlich alles nicht ausfinanziert. Die Förderung vom Landkreis reicht bei weitem nicht aus und so weiter. Also ich glaube, dass die Aufmerksamkeit von außerhalb gerade sehr, sehr groß ist. Wir kriegen sehr viel Unterstützung von Organisationen wie Campact oder Polylux oder Amadeo Antonio Stiftung. Zum Teil melden sich internationale Presseteams, weil sie von der Zora gehört haben. Das ist alles schön, das ist alles toll. Aber im Kontrast dazu könnte es, glaube ich, in Halberstadt selbst noch ein bisschen besser aussehen. Also wenn wir beispielsweise mal wieder zu tun haben mit Attacken von Rechtsextremen, mit Schmierereien, Hakenkreuzschmierereien an unseren Mauern oder so, dann würden wir uns schon mal häufiger wünschen, dass sich die Stadtverwaltung dann auch mal proaktiv selbst meldet und ihre Solidarität bekundet oder das auch untersetzt durch irgendwelche konkrete Hilfsangebote. Mhm. Und aus der Bevölkerung, also zur Frage, wie das hier wahrgenommen wird, das ist ja wirklich im Alltag oder so im Tagesbetrieb so ein Ein- und Ausgehen. Wir haben unsere zahlreichen Wochenangebote, die halt jede Woche stattfinden für verschiedenste Zielgruppen, für Jugendliche, für Geflüchtete und MigrantInnen. Wir haben unsere Werkstätten, und die werden halt von bestimmten Menschen genutzt. Dann kommen einfach täglich völlig spontan Leute vorbei und haben irgendein Anliegen, und wir versuchen zu helfen. Und ich glaube, die Zora ist halt vor allem deswegen stark, weil sie im Gegensatz zu anderen, also die Zora ist, brauchen wir uns ja nichts vormachen, natürlich ein linkes Zentrum, ist klar, oder ein Zentrum mit linken Werten und Idealen. Das können wir auch offensiv so vertreten. Aber im Gegensatz zu anderen linken Zentren ist die Zora eben nicht so ein, in Anführungszeichen, Zähneschuppen. Ich meine das auch gar nicht despektierlich, sondern sie ist sehr offen. Also wir haben hier keine Geschlossenheit, sondern man kann immer kommen. Alle Angebote sind offen, und deswegen gibt es auch viel Begegnungen auch mit Menschen, die eben auch nicht links sind, auch niemals sein werden, aber trotzdem der Zora einiges Positives, Gutes abgewinnen können, weil sie merken, es hat einen Gebrauchswert für sie, zum Beispiel indem sie die Fahrradwerkstatt nutzen können, ein Fahrrad gegen Spende bekommen, oder indem sie eine Beratung bekommen, Alltagshilfe bei sozialen Schieflagen oder sowas, oder indem sie einfach günstig, viel günstiger als anderswo, ein Bier trinken können an der Bar. Ja, bei uns kann man Sterne für 2 Euro trinken, das ist natürlich anderswo nicht so einfach möglich.
1: Es gibt mittlerweile im Harz nicht mehr.
0: Ganz, ganz viel, was die Zora leistet für verschiedenste Menschen, auch vor allem für arme Menschen, die eben nicht so viel Kohle haben, was total wichtig ist für ganz viele. Und ich glaube, das ist was sehr Besonderes, das verteidigt werden sollte.
2: Mich würde interessieren, Ole, nochmal die Außenperspektive. Göttingen ist ja nicht so weit weg eigentlich von Halberstadt. Hast du das Gefühl, dass in Göttingen, also die Zora zum Beispiel, wahrgenommen wird, oder dass es überhaupt sowas wie die Zora gibt?
3: Ich weiß nicht, wir haben ja 2 Göttinger da. Glaubt ihr, es gibt, hättet ihr das gedacht von so einem Ort hier, dass es sowas gibt?
2: Publikumsfrage, nee. Hier wird der Kopf geschüttelt.
3: Ich glaube, das ist schon generell Osten, wird der oft einfach so gesehen, ne? So, okay, da kommst du her, okay. Ne? Und dann kriegst du erstmal so einen Blick und daher wirklich. Ja, so, und dann, kein Hitlergruß im Anmarsch, alles gut, so. Ich bin auch kein Verschwörungstheoretiker. Das ist dann immer so ein bisschen das Klischee, aber ich finde gerade so in Göttingen, in so Grenzregionen, ist das nochmal ein bisschen entspannter. Ne? Wenn ich glaube, wenn du jetzt tiefer gehst in den Westen, dann ist das vielleicht nochmal mehr Thema.
2: Wir könnten noch ein bisschen weiter über die Zora reden und über die Geschichte.
1: Ja, wie das auch gekommen ist, dass die Zora überhaupt existiert.
2: 35 Jahre wird nächste Woche gefeiert.
1: Ja, fast 10 Jahre mehr als Radio Korax. Wer hätte das geglaubt?
2: Ich nicht.
0: Genau, also erstmal kurzer Werbeblock dann nehme ich den Ball gerne auf. Nächste Woche feiern wir ein mehrtägiges 35-Jahre-Jubiläumsfestival. Eigentlich geht es schon los am Mittwoch mit einer Lesung, Tanz auf dem Vulkan. Da geht es um widerständige Punk-Subkultur von Frauen in der DDR. Dann am Donnerstag eröffnen wir feierlich eine komplett

0: neue Fotoausstellung über 35 Jahre Zora. Bin selbst sehr gespannt, was da für Fotos zu sehen sein werden. Habe es selbst noch nicht gesehen. Freitag gibt es dann eine Podiumsdiskussion mit Leuten auch aus der Besetzungszeit. Also das ist schon mal so ein erster Fakt, der sehr wichtig ist. Die Zora ist aus einer Besetzung hervorgegangen. Ja, mit Leuten aus allen Generationen, die sozusagen einen Überblick bieten können, was hat sich hier eigentlich abgespielt. Es geht dann auch um die Frage, warum sind solche Orte wie die Zora so wichtig und gelten auch als demokratische Kerne. Und dann gibt es abends schon mal das Auftaktkonzert mit einer Band aus Argentinien und mit einer Schülerband. Und am Samstag gibt es dann 5 Konzerte, unter anderem mit Rantanplan. Und Sonntag gibt es dann Chill-Out, Techno. Und es gibt ganz neuen Zora-Merch, der gerade auch erst
1: gedruckt wurde,
0: genau.
2: Ich habe schon heute beim Drucken kurz in die Werkstatt geschaut, es sah richtig gut aus.
1: Ja, und es gibt auch mehrere Möglichkeiten, also Leute, kommt nächste Woche und kauft euch T-Shirts und alles Mögliche.
0: Genau.
1: Der Merch ist mega.
0: Ja, wir haben eine eigene Siebdruckwerkstatt, ja, auch nochmal so eine ganz, ganz wichtige Institution fast schon. Und zur Geschichte, also wie gesagt, die Zora ist aus einer Besetzung hervorgegangen, 1990 von Jugendlichen besetzt worden, hier in den Wirren der Nachwendezeit. Letztens habe ich auch gerade erst erfahren, dass diese Besetzung eigentlich auch nur einen Tag gedauert haben soll. Und dann, danach gab es sofort eine Einigung mit der Stadt, dass das Zentrum hier bespielt werden darf und soll. Dann ist der Verein daraus entstanden, 1991 offiziell gegründet worden. Deswegen haben wir ja 35-jähriges Jubiläum jetzt erst 2026. Dann ist sozusagen der Verein immer noch der gleiche, der damals 1991 gegründet worden ist und das Haus betreibt als Träger. Wir machen hier offene Kinder- und Jugendarbeit. Wir sind anerkannte Einrichtung. Auch in der Jugendhilfeplanung, also Teil der Jugendhilfeplanung des Landkreises Harz, als Jugendzentrum und werden dementsprechend auch über die Jugendförderrichtlinie gefördert. Das ist einer der Zwecke und der andere Zweck ist als soziokulturelles Zentrum. Und ja, das vielleicht zur Geschichte und zur Geschichte des Hauses. Das, was mir bekannt ist oder das, was wir wissen, ist, dass das Haus aus dem 17. Jahrhundert stammt, ein ehemaliges Wirtschaftsgebäude des ehemaligen Johannesklosters ist. Mit ja zum Teil hier noch historischen Mauern. Ja, das Gebäude steht unter Denkmalschutz. Das heißt, wir müssen auch ein bisschen auf einige Sachen achten. Trotzdem sind die ganzen Sachen, die Zora auszeichnen, zum Beispiel unser super tolles Konzertgewölbe, die sind dann hier damals in der Anfangszeit freigeräumt worden von denen, die sich hier angefangen haben zu engagieren. Also das, so habe ich mir das erzählen lassen. Ich war selbst natürlich nicht dabei. Doch, ich war dabei. Als Vierjähriger hat mir meine Mutter letztens erzählt, waren wir hier schon, als das hier angefangen hat mit der Besetzung, mit meinem kleinen Bruder zusammen, sind wir hier schon 1990 oder so rumgelaufen, als das hier angefangen hat, bespielt zu werden. Ja, und das ist halt so unfassbar bedeutungsvoll, dass so viele Generationen von Menschen, die sich hier in den letzten Jahrzehnten engagiert haben, mit dazu beigetragen haben, dass es immer noch gibt. Und man kann die alle gar nicht aufzählen, so viele sind das. Und man kann auch ja, nicht in Worte fassen, wie wichtig diese Arbeit war, dass das überhaupt noch gibt. Weil die Bedingungen, diese Arbeit zu leisten, waren immer schon beschissen hart. Mit diesem ausgewachsenen Neonazismus, mit brutalen Angriffen auf Veranstaltungsgäste, auf MusikerInnen und so weiter. Heute wird nichts passieren, es ist alles safe, aber...
3: Ist gut, bin Fan.
0: Genau, aber genau, das vielleicht noch, das noch mal... Als Appell.
2: Also du hast schon gesagt, Leute haben sich engagiert, das heißt, hier ist auch viel ehrenamtliches Engagement wahrscheinlich passiert. Also wenn man jetzt hier ist, kann man sehen, dass das ein Gebäude aus dem 17. Jahrhundert ist, aber alles ist sehr gut in Schuss. Es ist innen und außen modernisiert und nirgends bröckelt der Putz. Was spielt Ehrenamt für eine Rolle? Und was hat das vielleicht auch für eine Wirkung in die Stadt raus und aus der Stadt hier rein?
0: Ja, das Ehrenamt spielt eine absolut tragende Rolle. Ich weiß natürlich nicht, weil ich jetzt erst seit 23 hier als Mitarbeiter mit dabei bin, wie es über all die Jahre war, da können andere viel mehr zu erzählen. Aber ich glaube, das Ehrenamt hat die Arbeit der Zora immer maßgeblich getragen. Also jetzt mal, um das mal so ein bisschen plastisch zu schildern, wie das hier zum Teil dann abläuft. Wir haben zum Beispiel letztens Besuch bekommen von einem älteren Pärchen, die Zora kennenlernen wollten, sich das mal angucken wollten, das Gelände sofort auch schön fanden und direkt vorgeschlagen haben, hey, wir wollen uns engagieren. Dann haben wir überlegt, was können die machen? Und dann haben sie sich dafür begeistern können, hier Gartenarbeit zu machen, weil sie sowieso gerne Gartenarbeit machen. Und jetzt machen sie hier auf eigenen Antrieb unseren Garten schön, den man jetzt hier sehen kann da hinten, und pflanzen Bepflanzungen an, Blumen an und so weiter. Und dann natürlich unsere ehrenamtlichen Vereinsmitglieder. Wir haben aktuell 17 Vereinsmitglieder, die sich in verschiedenster Art und Weise engagieren. Die meisten haben quasi ihre angestammten Bereiche und kümmern sich um die Bar, kümmern sich um Catering, Essen zubereiten, um Technik und so weiter. Und Karaoke haben eigene Veranstaltungsbereiche, sodass das hier eigentlich sehr eingespielt ist und gleichzeitig es immer noch genug Raum gibt für Neues und man eigentlich auch immer sicher sein kann, dass hier auch spontan Probleme gelöst werden können. Wenn wir beispielsweise bei größeren Veranstaltungen werden einfach noch mehr Leute gebraucht, dann fragen wir in unserem doch recht großen Umfeld nach und es findet sich irgendwie immer eine Lösung. Vieles ist vielleicht auch so ein bisschen chaotisch, aber das macht auch die Zora irgendwie aus, weil ja doch am Ende alles immer funktioniert. Und das ist eine absolut tolle Teamleistung, tolles Arbeiten, was nur möglich ist aufgrund dieses engagierten Ehrenamts. Genau. Und passiert auch sehr, sehr oft, das möchte ich auch nochmal hervorheben, weil das ja auch eine wichtige Perspektive ist. Wir haben hier in Halberstadt die ZAST, also die Landeserstaufnahmeeinrichtung für asylsuchende Menschen in Sachsen-Anhalt, auch seit 1990. Und diese Zusammenarbeit mit den SozialarbeiterInnen aus der ZAST war immer sehr, sehr eng. Die Zora war schon immer ein wichtiger Ort. Und es sind halt auch wirklich viele Geflüchtete, die dann einfach vorbeikommen und mithelfen. Heute waren auch welche da, gestern auch, die einfach dann mitmachen.
1: Und das ist eigentlich halt so richtig cool, weil es gibt in Halberstadt und im Kreis Harz komischerweise nicht nur Leute, die da geboren sind, sondern auch Leute, die dazukommen.
2: Darüber wollten wir auch sprechen. Wir waren gestern schon hier und haben im Begegnungscafé von Rosa mit Leuten geredet. Und da wurde sehr häufig gesagt, dass die Zora für sie eigentlich so der Ort ist, an den sie kommen können in Halberstadt und an dem sie sich wohlfühlen. Wir haben dann auch gefragt, was für Menschen ihnen in Deutschland begegnet sind, die für sie wichtig waren oder die sie so als, wir haben so nach Local Heroes gefragt. Und da kam eine Antwort, die mich bewegt hat, weil einer von unseren Gesprächspartnern meinte, ja, es sei einfach sehr schwer, überhaupt jemand kennenzulernen.
4: Mein Name ist Albrechtat depuis 4 mois. Mais je ne pense pas avoir connu une belle personne parce qu'il est vraiment très difficile d'être en contact ici avec les gens. C'est pourquoi souvent je dis qu'il faut souvent faire des rencontres pour toutes les générations, tout âge confondu. Comme ça, vous savez, il y a des gens qui peuvent vivre seuls, mais il y a des gens qui ne peuvent jamais vivre seuls. Il y a des gens qui ont toujours besoin de quelqu'un à côté d'eux. Et tout ça, et souvent, c'est difficile d'avoir une personne près de toi. Et il y a des gens qui peuvent surmonter cette épreuve, et il y a des gens qui ne pourront jamais surmonter cette épreuve. Mais c'est très, très difficile d'être en contact ici avec quelqu'un.
1: Also was er sagt, ist, dass es hier, er ist seit 4 Monaten in Halberstadt, dass es hier sehr schwierig ist, in Kontakt mit Einheimischen zu kommen und dass auf diesem Weg, das er genommen hat, es gibt Leute, die kein Problem haben, immer allein zu sein und es gibt halt Leute, die aber gerne mit anderen Leuten in Kontakt kommen und das ist hier im Harz unheimlich schwierig für ihn gewesen und jemanden zu nennen, der aus hier ist oder hier lebt und mit dem er so eine positive, langfristige Begegnung hatte. Das kann ich leider nur bestätigen. Also ich habe mit anderen Leuten, die auch in der Zora tätig sind, darüber gesprochen, die aber nicht Ausländer sind wie ich, sondern aus Sachsen-Anhalt kommen, aber aus der Großstadt. Und die haben mir mal gesagt, es hat 7 Jahre gedauert, bis wir uns in Halberstadt oder im Harz wohlfühlen. Die Zora-Leute, die da sind, nicken und wissen ganz genau, wovon ich rede. Aber es hat nicht so lange gedauert bei mir, muss man auch sagen. Also ich habe keine deutsche Staatsbürgerschaft. Also deshalb bin ich erstmal die richtige Einwanderin, hat man mir beim Bürgeramt gesagt. Kann ich jetzt sagen, das ist 6 Jahre her. Und es ist tatsächlich nicht einfach. Also ich wusste es, dass Deutschland nicht einfach war. Ich bin halb Deutsche, meine Familie kommt aus dem Westen. Die haben auch geguckt, als ich gesagt habe, so, ich habe einen Job gefunden in Halberstadt, in Sachsen-Anhalt und ich gehe dahin. Und da waren sie so, bist du sicher? Willst du wirklich dahin ziehen? Und ich war so, ja, immerhin ist es nicht Thüringen. Aber ich kannte Sachsen-Anhalt und ich war schon in Halberstadt und ich hatte immer super gute Begegnung mit den Leuten. Ich wurde immer sehr gut empfangen und habe gedacht, naja, warum nicht? Und dann habe ich den Job gefunden und es gab einfach keine andere. Ich musste auch essen. Ich bin auch sehr froh, wo ich angekommen bin. Ich sage es auch nur laut, weil meine Chefin da sitzt. Aber nee, das ist nicht wahr. Die weiß es auch, ja. Es hat eine Weile gedauert. Ich glaube, das erste Mal, dass ich eingeladen wurde, um bei einem Umzug zu helfen. Und wir wissen ja ganz genau, was es heißt. Ja? Wenn man bei einem Umzug eingeladen ist. Das war letztes Jahr im Februar. und ich bin im September 2020 angekommen. Also es hat 4,5 Jahre gedauert, bis ich irgendwo helfen durfte.
5: Ich würde dich immer wieder einladen. Also du kannst einfach rumkommen, ich ziehe demnächst um.
1: Ich komme nicht.
5: Also ich
1: mache den Weg Göttingen nicht und Kassel nicht, es tut mir leid.
5: Was ist das für ein Maß, dass man umziehen muss? Also
0: ist das so der Ritterschlag?
5: Ja, genau.
0: Ist das Ritterinnenschlag?
1: Okay, hör auf, Jungs. Und dann ging es halt aufwärts mit der Umzugsanfrage. Aber es dauert und es ist halt, aber die Leute gucken immer so. Und als ich bei Korax angekommen bin, weil wir halt jetzt live bei Korax sind, als ich bei Korax angekommen bin, haben die Leute, warum, warte mal, du wohnst in Halberstadt? Echt jetzt? Willst du nicht nach Halle ziehen? Es wäre einfacher. Also Valentin guckt mich an, weil er genauso diese Frage halt irgendwann mal gestellt hat.
2: Sicher?
1: Es war ironisch nicht. Gemeint.
2: Aber da war ich noch nicht in Halberstadt gewesen.
1: Ja, jetzt, genau. Nee, das war vorher.
2: Jetzt bin ich schockverliebt.
1: Ja, genau. Voll. Die ganze Fachwerk. Wir wissen, wir haben die ganze Zeit gehört, boah, ist schön hier. Die Leute sind nett. Ja, Valentin. Ich bin auch in der Zora angekommen, ziemlich schnell. Und wohnte halt im Westendorf, also in der Straße daneben. Und habe Musik gehört. Und die Tür war offen. Und ich bin reingekommen. Und na, was auch Robert gesagt hat, jeder ist willkommen. Jeder ist willkommen, muss man aber auch zeigen, dass man guter Mensch ist. Finde ich auch wichtig. Und jeder kann ein guter Mensch sein, wenn er oder sie will. Aber ich kann mir auch kaum vorstellen, jetzt wegzugehen, ehrlich gesagt. Also nach 6 Jahren, viele Leute haben mich auch gefragt, was machst du, wenn die Landtagswahl kippen? Also ich glaube, wir haben alle in die Interviews, die wir die letzten 2 Tage geführt haben, weil wir alle denselben Klang haben hier. Das heißt nicht, dass wir, das ist nicht das Ende in September 2026. Wir sind einfach noch da und wir machen halt weiter. Und ich glaube, wir brauchen halt die Leute, die hier aufgewachsen sind und die Ort kennen. Aber ich glaube, wir brauchen auch Leute wie ich, die dazugekommen sind und aus der Großstadt kommen oder aus dem Ausland kommen und hier wohnen und sagen, es ist mein Zuhause. Und es nervt mich auch langsam, wenn man sagt, ey, fährst du zurück nach Hause in den Sommerferien? Nein, ich fahre nach Frankreich in den Sommerferien und dann komme ich zurück nach Hause. Das ist auch mein Zuhause und ich darf auch entscheiden, was hier passiert und was hier gemacht wird. Auch wenn ich keine deutsche Staatsbürgerschaft habe. Komm bei Demos. Ich bin auch dabei.
5: Ich finde, was auch noch mega wichtig ist, dass wir halt einfach auch, also wir schimpfen ja immer darüber, was gerade alles so ist. Und ich will irgendwie mehr positive Erzählungen. Ich will so, was wollen wir? Und ich glaube, das ist so, weißt du, bei all dem Leid, was wir da alle irgendwie auch haben, du sagtest so, ja, diese fehlenden Angebote ja in Halberstadt, die hier irgendwie dir aufgefallen sind, dass man hier nicht ankommen kann, auch für den Menschen, den wir da gerade gehört haben und so weiter. Und ich denke mir so, wir sind halt die das machen müssen. So, weil, also ich meine, ich bin jetzt in Kassel oder Göttingen, ne, so, das ist natürlich noch mal was anderes. Aber wenn man dann hier ist und es das nicht gibt, dann was soll passieren? So, es wird das nicht vom Himmel fallen, so, ne? Wir müssen das irgendwie machen. Und ihr seid da schon ein ganz wichtiger Teil von die Zora. Auch mit Kulturveranstaltungen, Konzerten, Lesungen, also das ist ja wirklich alles. Aber ich möchte einfach, dass wir das so denken, weißt du, weil das, genau. das ist so anstrengend immer in diesem, das ist alles so schlimm und es wird immer alles rechts. Und ne, so, ich finde diese Erzählungen mittlerweile so. Oh.
1: Ja, aber das ist auch genau, was ich immer erzähle, wenn Leute sagen, na warum. Also es sind 6 Jahre, ich bin seit 6 Jahren hier, ja. Ich bin nicht weggezogen, ich hätte wegziehen können, nachdem ich bestimmte Leute auf die Straße gesehen habe. Ja. Aber ich glaube, das Leben ist aus Entscheidungen gemacht und man entscheidet, was man macht und man entscheidet, was man nicht macht. Und Heimat ist nicht, wo man herkommt unbedingt, sondern Heimat ist, wo man entscheidet zu bleiben. Und ich bin nicht nur in der Zora, ich bin auch in der Reichenstraße aktiv. Ich mag auch gerne in Wernigerode mal so rumgucken und in schöne Läden bummeln gehen. Ich finde auch Blankenburg irgendwie ganz reizend. Passiert auch mal schöne Sachen. Na, wie Robert auch gesagt hat, wir kennen uns irgendwie alle. Auch wenn man dazugekommen ist, kennt man halt irgendwann mal Leute. Ich muss aber zugeben, ich habe mich dolle gedrängt, dass die Leute mich kennen. Ich glaube, es geht nicht anders auch. Also man muss zeigen, dass man will. Man kennt die Leute und man entscheidet dann, mit wem möchte ich dann umgehen, aber trotzdem auch, dass andere Leute noch akzeptiert sind und dass man, also ich arbeite halt viel mit Kindern, das ist halt eigentlich meine Hauptarbeit. Ich arbeite viel mit Kindern und es ist immer mir wichtig, dass auch die Kinder, die auch sagen, ach du linke Zecke, dass ich halt sage, ja, aber trotzdem rede ich mit dir. Okay, dafür bin ich auch bezahlt, aber ich meine, trotzdem rede ich mit dir und und höre ich dich zu und lerne gerne über dich. Und ich glaube, das ist wichtig, dass genau diese Kindern, die oder diese Jugendliche oder die junge Erwachsene, die sagen, boah, du, ja, du linke Zecke, ja, vielleicht, aber ich kann trotzdem mit dir reden und das Gespräch ist nicht aus und wir können trotzdem Sachen zusammen machen und was Schönes erleben, auch wenn wir nicht einverstanden sind. Und ich glaube, das versuchen wir auch, weil ich auch natürlich Sora-Fördermitglied bin, aber das versuchen wir hier in unsere Orten auch zu machen und deswegen sind auch verdammt wichtig, weil jeder, der Bock hat auf ein Konzert, kann halt hierher kommen und sich das zuhören, solange, dass die auch uns höflich respektieren.
0: Weil jetzt ja gerade so über Heimat gesprochen wird und auch der Heimatbegriff jetzt gerade ja auch von linken Parteien aufgegriffen wird. Die Linke macht, glaube ich, jetzt Wahlkampf mit dem Slogan Heimat ist für alle da. Lohnt sich das, glaube ich, da nochmal drüber zu sprechen? Weil dieses rechte Konzept von oder rechtsextreme Konzept von Heimat eigentlich ein Anti-Heimat-Begriff ist, der Heimat sehr exklusiv, sehr ausschließend versteht. Was bedeutet, dass Menschen jederzeit die Heimat weggenommen werden kann, obwohl sie hier beheimatet sind. Und was heißt beheimatet sein? So wie du, Anneliese, du fühlst dich beheimatet, weil du Bindungen mit Menschen eingegangen bist, weil du hier Arbeit hast, weil du Kontakt hast, weil du FreundInnen gefunden hast, weil du den Ort magst, weil du dich heimisch fühlst. Mhm, Heimat ist, genau. Heimat ist ein Gefühl, also ich mag den Heimatbegriff, oder ich fremde immer mit dem Heimatbegriff, werde ich auch immer tun, gerade im Kontext der deutschen Geschichte werde ich das immer tun, aber trotzdem kann ich sagen, Halberstadt ist meine Heimat, ich bin hier aufgewachsen, ich kenne hier fast jeden Winkel, ich habe hier früher überall gefeiert, gesoffen, mich verliebt und bin auf Anti-Nazi-Demos gefahren und ich lasse mir diese Heimat, nur weil Faschos einen exklusiven Heimatbegriff haben, nicht wegnehmen und genauso sehen das hier ganz, ganz viele Menschen auch. Was soll denn diese Scheiße? Und ich glaube, man muss dann halt auch wenn das manchmal sich ein bisschen komisch anfühlt als linke Person, auch um diese Begriffe kämpfen. So, Heimat ist ein Gefühl, Heimat ist da, wo die lieben Menschen auch sind, mit denen man gerne Zeit verbringt und gerne zusammen feiert und schöne Abende hat oder auch die Gemeinschaft gestaltet. Da ist uns auch erstmal völlig egal, woher die Menschen kommen. So, dann zum Thema Wegziehen. Das ist natürlich das Damoklesschwert, das gerade alle spüren. Ja? Ich glaube, es gibt niemanden in Sachsen-Anhalt, der demokratisch gesinnt ist, der oder die nicht darüber nachdenkt. Das ist so als These, alle denken darüber nach. Und ich glaube aber, ich begegne hier kaum engagierten Menschen, die sich für Demokratie, eine offene Gesellschaft und Vielfalt einsetzen, die das ernsthaft vorhaben oder jetzt schon planen. Das hat natürlich aber auch was mit Privilegien zu tun. Es gibt natürlich auch Menschen, die sind derart bedroht von Alltagsrassismus oder betroffen, dass die Entscheidung schon getroffen haben. Ich bin in all den Jahren des politischen Engagements auch so vielen Menschen, also People of Color, Geflüchteten, MigrantInnen begegnet, die sind schon längst weggezogen aus Sachsen-Anhalt, schon vor 8 Jahren oder 6 Jahren oder so. Ja? Oder jetzt im Zuge der eskalierenden rassistischen Gewalt in Magdeburg nach dem Anschlag auf den Weihnachtsmarkt sind die weggezogen. Weil die nochmal völlig anders betroffen davon sind, als zum Beispiel weiße Personen, die dann betroffen sein könnten, wenn die Nazis regieren. Und ich glaube aber, und das noch vielleicht als letzter Punkt, dieses Wegziehen, ich verstehe das ist eine ganz individuelle, subjektive Entscheidung, die jeder und jede völlig allein treffen muss und die darf auch nicht beurteilt werden. Also das ist sozusagen völlig frei, aber es ist auch nur eine Scheinlösung, die hilft natürlich dabei, erstmal wieder zur Ruhe zu kommen. Mhm. Und natürlich ist es für nicht weiße Menschen in Großstädten, in westdeutschen Großstädten, einfacher, im Alltag zu sein, ja, da zu leben als hier in dieser Region. Das ist völlig klar, das ist ganz unstrittig. Aber wir erleben ja gerade, dass der Rechtsextremismus auch in Westdeutschland angekommen ist, dass in Rheinland-Pfalz die AfD abgeräumt hat, dass sie dabei Jugendlichen führt. Wir erleben das europaweit, wir erleben das weltweit, dass der Faschismus überall stärker wird. Jetzt gab es diesen unfassbar schlimmen Beschluss im Europäischen Parlament, Zusammenarbeit mit Rechtsextremen und Konservativen, um Return-Hubs einzuführen. Also Siegeszug überall. Also wenn ich schon weiß, dass der Faschismus überall und global operiert und immer erfolgreicher wird, dann kann ich doch auch da bleiben und versuchen, ihn da aufzuhalten, wo es am notwendigsten ist. Das ist so meine, ja, und ganz individuell finde ich es aber trotzdem absolut gruselig, auf den 6. September zu blicken und habe auch Angst. Und das ist so eine Ambivalenz, die gerade viele mit sich rumtragen, die sich engagieren, gleichzeitig Angst zu haben, gleichzeitig alles dafür zu tun, das aufzuhalten und irgendwie doch natürlich hierbleiben zu wollen, das verteidigen zu wollen, weil es ist auch, es ist halt unsere Hut hier.
1: Ja, um noch mich anzuschließen zu, was Robert sagt, also als Französin sehe ich natürlich auch, was in Frankreich los ist und ich lese, was in Frankreich los ist und höre, was in Frankreich los ist. Und ehrlich gesagt, wenn es euch helfen kann, bei eurer Entscheidung wegzuziehen, was ich gemacht habe, hilft natürlich nicht, weil man trotzdem weiß, was in der Heimat passiert, also die originelle Heimat, würde ich sagen. Und man hört trotzdem was. Und irgendwann mache ich eine Sendung darüber, aber man soll für sich entscheiden. Aber für mich ist halt die Entscheidung getroffen. Es ändert nicht viel. Auch für die Psyche, auch für die geistige Gesundheit. Die Probleme sind da und die sind überall. Ich habe seit 6 Jahren hier was ganz Gutes angefangen und ich denke nicht, dass es mit der 6. September aufhört. Und ich habe einfach keinen Bock, wieder umzuziehen, ehrlich gesagt. Ich habe zu viele Bücher.
2: Das ist auch ein guter Grund, um nicht nochmal umzuziehen, aber Ole würde dir bestimmt helfen beim Umzug.
1: Der hat also zu spät. Also wenn Kennen du mich hilfst, dann helfe ich dir, ja, genau. Können wir mal gucken.
2: Du hast gesagt, Robert, die Heimat verteidigen oder das, was für einen die Heimat ist, verteidigen, das klingt jetzt irgendwie komisch, aber ich bin auch nach Halle gezogen. Für mich ist Radio Korax so ein Grund, warum ich in Halle angekommen bin und was für mich Halle zum Zuhause macht, also ein bisschen wie die Zora hier. Es kommt jetzt auch ein kleiner Werbeblock, aber die AfD hat Korax auch quasi namentlich genannt, will nicht, dass Korax weiter existiert. Genau, also das, was Halle für mich zum Zuhause gemacht hat, auch so ein Ort, wo man gemeinsam Dinge tun kann. Und deswegen vielleicht zum Abschluss die Frage, und vielleicht noch eine offene Frage, so wie man eben diese Orte, die es gibt, wie mit der Zora, wie Korax in Halle ist, wie man die verteidigen kann. Wir suchen 959 FreundInnen, haben wir es genannt, also Leute, die uns unterstützen, weil wir nicht mehr wissen, wie es weiter, oder nicht wissen, wie es weitergeht nach dem 6. September.
1: Aber wenn es mehr als 959 sind, ist auch okay, ja? Es muss nicht da stoppen.
2: Genau, aber weil wir auch wollen, dass es weitergeht und das, weil wir wissen, der 6. September ist nicht, also danach sind wir weiter da und genau, ich wollte fragen, was da eure Aussichten sind oder wie ihr da über die Zukunft denkt. Ich denke, also wir müssen wahrscheinlich da auch näher zusammenrücken.
5: Es bleibt einem halt nur Hoffnung. Also so was anderes kannst du nicht machen, sonst steckst du irgendwie den Kopf in den Sand und sagst so, oh nein, das ist alles irgendwie schlimm. Und ja, das ist alles irgendwie schlimm. Das klingt vielleicht platt, aber 60% wählen die halt auch nicht. Weißt du, also so ja, 40% wählen die, aber 60% auch nicht. Und das haben, ich weiß, das sagen wir uns seit Jahren so, aber ich glaube, das ist immer noch genug Potenzial, um da was dran zu tun. Und wir müssen, glaube ich, schaffen, diese Menschen alle zu verbinden und auch ein paar von denen zurückzuholen, die, ich sag mal, übergelaufen sind. Und das schaffen wir, glaube ich, durch Orte wie hier. So freier und so offener sie sind, desto besser. So mehr sie auch für den gutbürgerlichen FDP-Mike verfügbar sind, genauso wie für die, weiß ich nicht, alternative Anja. So, also das ist, weißt du, so, ich glaube einfach, dass es die Orte braucht, wo die alle zusammenkommen und wo die dann hier draußen sitzen an einem großen Tisch, irgendwie ein geiles Grillen haben und irgendwie schnacken. Das brauchst, weil das ist Menschsein und Menschenleben und diese Abspaltung, die ist halt das, was es, glaube ich, aufhält. Und das wünsche ich mir für die Zukunft.
0: Es braucht einen langen Atem, es braucht weiterhin Menschen, die sich engagieren. Es braucht noch viel mehr Menschen, die sich engagieren, die sich zusammenschließen. Es braucht neue und breitere Bündnisse und Allianzen, auch mit PartnerInnen, die man sonst nicht so auf dem Schirm hatte. Weil wir einfach als demokratische Kräfte in der Defensive sind, können wir uns viele Bündnispartner vielleicht auch nicht mehr aussuchen. Oder es müssen sich auch gesellschaftliche Bereiche, zum Beispiel Wirtschaft, Unternehmen, Mittelstand und so weiter, müssen sich auch mehr aus der Deckung wagen und auch mehr um die offene und liberale, vielfältige Gesellschaft kämpfen und sich auch bekennen. Also dieses Wegducken vor dem Problem wird es nicht lösen, sondern es braucht eine ganz offensive Auseinandersetzung. Wir haben ja gesehen bei den Großdemonstrationen im Zuge der Korrektivrecherche, da waren so viele Menschen auf den Straßen wie noch nie in der Geschichte der Bundesrepublik, dass das auch zeitweise zumindest die AfD gedrückt hat. Daraus sind ganz viele neue Bündnisse entstanden, die immer noch existieren, die wachsen. Und ich habe immer dann Hoffnung, wenn ich sehe, dass sich Menschen engagieren oder wie Ole sagt, dass sie sich treffen und begegnen, um zusammen Mensch zu sein und das Menschsein zu verteidigen.
2: Starke Worte zum Schluss. Vielen Dank, dass ihr mit uns auf der Bühne saßt und mit uns über die
1: Halberstadt und der Harzkreis geredet habt. Guckt euch auf unsere sozialen Medien. Wir haben dann ganz viele Bündnisse, ganz viele Orten, die hier in der Nähe sind. Die kommen alle auf der Webseite von Ein Platz der Republik. Und wenn ihr mal im Harz dann hierher kommen wollt, denkt an unsere Orte. Das ist nicht alles Fachwerkhäuser und schöne Cafés. Wir haben auch was zu bieten.
2: Dankeschön.

0: Wir stehen vor dem Tor des Bukhadi-Klosters.
1: Ehemaliges Kloster, jetzt eine Kirche.
0: Und wir wollen in die Kirche des ehemaligen Klosters gehen, weil hier das Orgelstück von John Cage aufgeführt wird.
1: Das wurde 1987 von ihnen komponiert und ist eines der langsamsten und am längsten ausgedehnten Musikstücke der Geschichte, das darauf angelegt ist, dass die Partitur so langsam wie möglich gespielt wird. Und das soll insgesamt 639 Jahre gespielt werden. Und ist jetzt hier in Halberstadt seit 2001, also seit 25 Jahren, wird es eben aufgeführt.
0: Und wir sind jetzt mit Kai Lautenbach verabredet. Und Kai Lautenbach ist Mitglied der John Cage Stiftung und wird uns gleich Auskunft geben.
2: Hallo.
1: Hallo.
2: Ja, guten Tag.
1: Können Sie uns erstmal nochmal so ganz grundlegend sagen, was ist hier zu erleben?
3: Also das John Cage Orgelprojekt ist im Prinzip die Aufführung eines Stückes von John Cage. Der hat das Stück geschrieben mit der Spielanweisung so langsam wie möglich, as slow as possible. Es gab dann mal ein paar Musikwissenschaftler, die bei einem Kongress überlegt haben, ja, was heißt das überhaupt? Das gab es dann eine Fassung für Klavier erst, dann eine Fassung für Orgel. Und da haben sie gesagt, na, bei einer Orgel, wenn wir die Taste nicht wieder loslassen, dann kann das sehr lange dauern, ne? Bis der Organist tot umfällt oder die Orgel kaputt geht. Schnell wurde da die Idee draus, Mensch, das müsste man machen. Zufälligerweise gab es dann Kontakt nach Halberstadt. Es war jemand, der kannte Halberstadt, wusste, dass hier eine leere Kirche steht. Und dann wurde mal so ein bisschen rumgespannt. Na, sagt mal, wie wäre es denn? Könntet ihr euch vorstellen? Und in Halberstadt waren damals sehr taffe Leute in der Kultur. Die haben gesagt, ja, das ist eine tolle Idee, das machen wir. Ihr kriegt die Kirche, ihr könnt das Projekt da starten. Und so kam es, dass das im Jahr 2000 begann. Und man hat dann im Prinzip erst, als man sich für Halberstadt entschied und als man wusste, man macht das hier, hat man hier, haben die Leute, die das damals begründeten, haben dann hier festgestellt, ja, Halberstadt hat ja eine unglaubliche Musiktradition. Es gibt eine der ersten Großorgeln, die die Tastatur verwendet hat, wie wir sie heute verwenden, die schwarzen und weißen Tasten, haben sich damals im Jahr 2000, 639 Jahre zuvor, hat sich diese Tastatur gerade durchgesetzt in der Musik. Vorher gab es das gar nicht. Da gab es verschiedene Tasten, nur schwarze. Und diese mit den Halbtönen, die Oktavierung, das ist im Prinzip ein prägendes Ding in der Musikgeschichte, die wir ja heute noch haben. Jedes Keyboard, jedes Klavier benutzt diese Tastatur. Die setzte sich damals durch. Und es ist wahrscheinlich so, dass eventuell sogar das zum ersten Mal hier in Halberstadt war, dass diese Tastatur so deutlich klar benutzt wurde. Das ist dann schon musikhistorisch was ganz Besonderes. Und das fanden die ganz riesig groß und haben gesagt, na dann nehmen wir das jetzt als Basis. Wir sagen jetzt, haben jetzt das Jahr 2000. Vor 639 Jahren war diese verrückte Orgel mit der Tastatur, die wir heute noch benutzen. Und wir machen das Stück jetzt 639 Jahre lang.
0: Wie waren die Reaktionen im Jahr 2000 auf so eine Idee in Halberstadt?
3: Na gut, anfangs schon ein bisschen schwierig, weil es ist ja schon ein bisschen verrücktes Projekt. Auch man erlebt ja keine Musik, man hört ja im Prinzip einen Dauerton. Und es gab anfangs schon auch bei der Bevölkerung so ein bisschen misslaunische Stimmen. Na, was machen denn die da alle verrückt? So das Übliche, wenn man mal was Neues macht. Ne? Wir haben dann auch in den ersten Jahren versucht, den Klang, der aus der Kirche rauskommt, so ein bisschen zu minimieren mit akustischen Maßnahmen. Weil in den ersten Wochen dachte jemand, da hat einer irgendwas, ist was kaputt, das hutet da. Es hat dann aber nicht lange gedauert, nur ein paar Jahre. Dann kam bei der Bevölkerung auch an und bei allen hier in Halberstadt, dass das wirklich was Verrücktes und was Tolles ist, weil das internationale Echo wurde immer größer. Es kam immer mehr Musikwissenschaftler, Musikbegeisterte, die sich für zeitgenössische Musik interessieren, nach Halberstadt. Und das bekamen dann die Leute hier auch mit und ihnen wurde klar, ey, das ist toll, das ist irre. Wir stehen in der New York Times, Halberstadt. Ne? Und das hält bis heute an. Also das Feedback in der Stadt ist sehr positiv. Wir kriegen tolle Unterstützung, mittlerweile nicht mehr nur international, sondern auch hier zu Hause.
1: Nochmal zum Hintergrund. Können Sie noch mal ein paar Sätze sagen, wer war John Cage und wie wurde er zu dem Stück inspiriert? Woher kam da die Idee?
3: Die Zeit nach dem Krieg war ja musikalisch auch eine Aufbruchszeit. Nach dem Krieg wurde vieles neu begonnen, genauso im Design, ne, zum Beispiel. Und so war es auch in der Musik. Es gab dann viele Musiker, die neue Experimente gemacht haben mit neuen Klängen, mit Halbtonmusik, Arnold Schönberg. Und aus diesem Dunstkreis kam auch John Cage, der einfach was neu machen wollte. Von Anfang an wollte der Musik völlig neu denken und neu aufstellen, der brachte eben sowas wie Zufall ins Spiel oder Naturgeräusche oder Sternenkonstellationen, generell den Einfluss der Natur. Das war für ihn ganz wesentlich, die Musik neu zu denken, mal jetzt in Kurzform. Und er hat eben extrem viel experimentiert. Aber nicht so aufs Wilde heraus, sondern schon sehr durchdacht und akribisch auch aufgezeichnet und notiert und überlegt. Und so kamen seine Werke eigentlich zustande.
1: Was war seine Idee dahinter? Also warum ein langsames Stück zu komponieren, das sich über Jahrhunderte hinweg ausdehnt?
3: Nee, die Idee, das so lange zu spielen, ist ja nicht von ihm. Von ihm ist ja nur, das hat er bei vielen Werken gemacht, er hat ja nur gesagt, spiel es so langsam wie möglich. Ich überlasse es dir. Mach einfach, wie du denkst. Und jeder hat es anders gespielt. Und so sind viele Stücke von ihm. Es gibt zum Beispiel viele Stücke, wo er zum Beispiel, sagen wir mal, vier Musikern, jeder hat seine Noten, aber er hat in der Spielanweisung, du spielst, wenn du denkst, dass du spielst. Haben wir also hier im Theater auch schon Aufführungen gehabt, wo die Musiker mit Stoppuhren da sitzen und dann hat John Cage gesagt, also der Posaunist soll zwischen einer Minute und zwei Minuten spielen. Irgendwann. Und der andere mit der Geige soll bei 3 Minuten 30 bis 6 Minuten spielen, was wann er denkt. Und das sind immer diese Zufälle, die er mit ins Spiel bringen wollte. Also er hat sich mal nie so glasklar festgelegt, auch was unser Stück anbelangt. Diese Zeit haben wir hier in Halberstadt festgelegt. Weil er hat gesagt, macht wie ihr wollt, spielt es so langsam wie möglich.
1: Und was genau hören wir jetzt bei dem Stück und wie wird die Langsamkeit realisiert?
3: Die Langsamkeit wird realisiert, indem wir also die Partitur, die im Normalfall nur so 30, 40 Minuten, würde man beim normalen Spielen das Stück spielen können, auf dem Klavier oder auf einer Orgel. Wir haben jetzt sozusagen die gesamte Notation auf 600 Jahre gestreckt. Das heißt, jeder Ton wird so lange gehalten, bis unser Zeitraster wieder passt. Und wir haben sozusagen kleinstes Zeitrasters einen Monat. Deshalb sind die Klangwechsel auch immer nur zu einem Monatstag. Da haben wir immer den 5. festgelegt. Das ist nämlich sein Geburtstag, der 5. Kleineres Raster braucht man nicht, weil das, wenn man das jetzt wieder schrumpfen würde, wären das Millisekunden, ein Monat. Und so muss man sich vorstellen, wenn eine Note gespielt wird, die steht in der Notation so und so lange, dann ist das jetzt ein Jahr. Oder 2 Jahre oder 3 Jahre, muss man sich so vorstellen, als ob der Organist da sitzt und die Tasten nicht wieder runternimmt. Und wenn jetzt ein Klangwechsel ist, wie zum Beispiel im August, kommt halt ein Ton dazu, dann ist es so, als ob der jetzt mit dem Finger eine weitere Taste drücken würde. Ganz simpel, so muss man sich vorstellen, als ob jemand das Stück tatsächlich so ganz, ganz langsam spielt. Und was man hört, ist eben jetzt keine Musik mehr, sondern Klang. Ja, man hört das Stück ja nicht als Musik, sondern man hört ein Klangerlebnis. Und das ist wiederum das Interessante, was in unserer Borchardi-Kirche im Prinzip mit diesem Gebäude, dem Raum und diesem Klang wirklich ein besonderes Kunstereignis ist. Ja.
1: Den letzten Tonwechsel, den gab es 2024 am 5. Februar. Wann wird denn der allerletzte Ton gespielt in Zukunft?
3: Naja, im Jahr 2640 endet das Stück. Und zwar endet das in der Nacht vom 4. auf den 5. September und dann wird am Ende nichts zu hören sein, weil das Stück endet dann wieder mit einer Pause, so wie es begonnen hat. Also das ist eben auch, weil die Notation so extrem lang gestreckt ist, gibt es eben auch Pausen in diesem Stück. Wir hatten jetzt das Glück, dass wir sozusagen immer Klang hatten. Wir hatten aber auch zum Beispiel schon mal 7 Jahre lang einen statischen Klang. Da hatten wir schon so ein bisschen Angst vor, mal sehen, was da passiert. Aber 7 Jahre gehen schneller rum, als man denkt. Da wird es auch so sein, ich kann Ihnen jetzt nicht genau sagen, in welchem Monat zuvor der letzte Klang aufhört, aber es wird dann mit einer Stille und einer Pause enden. So war auch der Beginn, bevor der erste Akkord einsetzte, war es auch so, dass in der Kirche lediglich symbolisch die Windanlage eingeschaltet wurde. Jede Orgel hat ja so eine Windmaschine, eine Windversorgung. Die macht so ein ganz leises Rauschen, das hört man auch so. Das war also auch ein Gänsehauterlebnis. Alle standen da in der Kirche, es war totenstill. Und dann wurde zu einem bestimmten Zeitpunkt um Mitternacht wurden dann die Blasebälge eingeschaltet. Und dann kam nur so ein leises Rauschen und das war es dann erstmal.
1: Sie hatten vorhin schon gesagt, dass die Menschen da mit der Zeit sehr positiv auf die Installation reagiert haben. Mich würde generell nochmal interessieren, wie die Menschen ihre Erfahrung beschreiben mit so einer sonderbaren Erfahrung von Klang oder so einer radikalen Reduktion sozusagen von musikalischem Erleben. Es ist ja auch einfach eine Art von Zeitlosigkeit. Man braucht viel Geduld oder auch muss das irgendwie auch aushalten können, diesen monotonen tun, diesen Ton, wie reagieren die Menschen darauf?
3: Interessanterweise, obwohl das kein schöner Klang ist, gelegentlich, im Moment muss man sagen, ist es auch jetzt nicht so eine sehr harmonische Kombination von den 7 Tönen, wirkt es auf die Menschen doch unheimlich entspannend und sinnerweiternd. Also wir haben regelmäßig Besucher, die darum bitten, dass sie da mal eine Stunde allein drin sein dürfen. Wir hatten schon, das machen wir aber wirklich nur mit guten Bekannten, schon Leute, die da übernachtet haben drin, einfach weil sie das erleben wollten. Wie gesagt, wenn man in diesem Raum steht und diesen Raum sieht und den Klang hört, dann kriegt man schon irgendwie so ein Gefühl für Raum und Zeit. Dann wird einem irgendwie klar, was Jahrhunderte bedeuten, was Jahrzehnte bedeuten. Das scheint bei vielen Menschen sehr tief ins Gehirn einzudringen, dieses Empfinden. Das ist also erstaunlich. Und ich habe schon oft erlebt, dass selbst Leute, die so kamen, sagten, ja, das kann damit nichts anfangen, das ist ein bisschen ein beklopptes Projekt. Ja, klar, es ist verrückt, ne? Aber spätestens, wenn sie dann da drinnen standen in dem Raum, dann waren sie doch ergriffen. Es ist ja schon auch eine alte Kirche, ein Kirchenraum, der schon auch eine großartige Anmutung hat. Und der Klang dazu, das macht schon was mit einem.
0: Wie ist denn die Zugänglichkeit? Also ich hatte mir das jetzt so vorgestellt, dass die Kirche einfach quasi immer offen ist. Kann ich einfach reingehen und da bleiben oder geht es nur um Begleitung?
3: Nee, es geht eigentlich nur um Begleitung, weil, wie gesagt, die Orgel ist ein empfindliches Instrument. Wir wollen auch nicht, dass jemand die Pfeifen berührt und so weiter. Wir haben Öffnungszeiten, wir haben Personal, die hier sind, die zur Verfügung stehen, die Auskunft geben, die Führungen machen. Und während dieser Öffnungszeiten kann man aber rein und die Kirche kann dort sich aufhalten und kann auch eigentlich so lange bleiben, wie man will. Da gibt es keine Limitierung, aber wir haben schon auch Schließ- und Öffnungszeiten. Das ganze Projekt ist, muss man eben auch dazu sagen, ist komplett ehrenamtlich betreut. Das ist eben auch nicht so einfach, Personal immer da zu haben, aber es ist uns bis jetzt immer gelungen.
4: An das Thema würde ich gerne anschließen. Das ist ja ein Projekt, was über einen extrem langen Zeitraum getragen wird, also viel länger als jetzt zum Beispiel Politiker sich eine Legislatur oder so vorstellen können, ne? Viel mehr als Tagespolitik. Es gibt geopolitische Krisen, Klimakrise, all das, was in der Zukunft liegt, für viele Menschen vielleicht auch gar nicht so greifbar ist durch einen Alltag, der eher kurz getaktet ist. Und mich wird daher interessieren, also genau in dieser Beziehung, wie schauen Sie in die Zukunft und wie denken Sie auch darüber nach, dann Nachfolgen zu organisieren? Also es geht ja wirklich um ja fast Lebensaufgaben hier.
3: Das haben wir im Prinzip schon in gewisser Weise erlebt, weil innerhalb von 25 Jahren ist klar, dass da schon nicht mehr dieselben am Werk sind, die vor 25 Jahren hier gestartet haben. Die sind viele schon nicht mehr da, alt, leben zum Teil nicht mehr. Es gibt neue Mitarbeiter, neue Kollegen. Da gibt es also schon so den ersten Generationswechsel, der ist hier schon durch, ne? Und ansonsten ist das einfach ein rein optimistisches Projekt mit Blick in die Zukunft. Ja? Warum nicht? Was wäre, wenn wir nicht alle letztendlich Optimisten sind und bleiben? Ne? Der Mensch ist eigentlich Optimist. 640 Jahre ist auch nicht so besonders lang, genau genommen. Also ich habe zum Beispiel so ein beispielhaftes Erlebnis, der Dresdner Kreuzchor, die haben eine Tafel in der Kirche. Die waren da und haben schön gesungen vor der Kirche draußen. Und dann hat der Kantor eine kleine Rede gehalten und hat dann so im Prinzip gesagt, naja, wir, der Dresdner Kreuzchor, freuen uns hier dabei zu sein. 640 Jahre ist auch nichts so Besonderes für uns. Den Dresdner Kreuzchor gab es damals schon seit 800 Jahren. Ne, so ganz selbstverständlich. Und er hat gesagt, wir kommen auch zur Schlussveranstaltung. Das fand ich super. Also das war mal so Zeit. Es ist nicht so lang, wie man vielleicht denkt. Ne? Für Menschenleben ja, für Generationen vielleicht dann doch nicht.
0: Wenn wir jetzt bei Generationen sind, wie werden denn jüngere Generationen in das Projekt einbezogen?
3: Ja klar, unsere Förderer, die das Projekt unterstützen. Also wir sind eine private Stiftung, die nur von Spenden und Zuwendungen sich trägt. Wir kriegen im Prinzip mal eine Projektförderung. Dieses Jahr haben wir auch eine vom Land Sachsen-Anhalt, da sind wir sehr erfreut drüber und kriegen von vielen privaten Sponsoren und Spendern Unterstützung, damit das Projekt weitergeht. Klar, die meisten, die da uns spenden, sind natürlich ältere Leute. Ne? Aber was wir machen, wir sehen es als Aufgabe, die zeitgenössische Musik der auch jungen Leuten nahezubringen mit dem Projekt. Und wir machen sozusagen außerhalb dieser Aufführung des Werkes da drüben in der Kirche, machen wir hier im Cage House jährliche Workshops für junge Leute, sich mit zeitgenössischer Musik zu beschäftigen. Es gibt den Cage Award, das ist ein Preis für Interpretationen, der seit mehreren Jahren stattfindet, wo im Prinzip junge Studenten hier einen kleinen Wettbewerb austragen können. Mittlerweile gibt es da schon 10.000 Euro Preisgeld zu gewinnen. Das ist schon wirklich interessant, auch für Studenten, die Musik studieren und sich mit mit moderner Musik auseinandersetzen. Und wir machen regelmäßig mehrfach im Sommer Workshops. Wir haben so ein Young Cage-Projekt, wo wir auf Schüler zugehen. Und das ist eine Sache, die in den letzten Jahren so richtig immer mehr in Schwung kommt und die recht gut funktioniert.
0: Jetzt in Gesprächen, die im Rahmen von unserem Projekt geführt wurden, ging es auch immer wieder um Gemeinschaft und was eigentlich Gemeinschaft stiftet. Und Kirchen sind traditionell auch Orte gewesen, die Gemeinschaft stiften. Ist das was, was in Halberstadt also irgendwie ein Bezugspunkt ist, was Gemeinschaft stiftet in Halberstadt?
3: Das vielleicht nur in einer kleineren Community in unserem Cage-Stiftungsdunstkreis hier. Ne? Man muss auch wieder Realist sein. Es geht um zeitgenössische Musik, es geht um dieses Experiment, diese Aufführung. Cage sagte selber, man darf es als verrückt bezeichnen. Ne? Verrückt im positiven Sinne natürlich. Ne? Die Aufführung ist ja die Aufführung. Da findet ja nichts weiter statt, als dass man die Aufführung präsentiert. Ne? Da das so ein Langzeitprojekt ist, gibt es da eben als Highlights auch nur die Klangwechsel, die besondere Markenpunkte sind. Und da kommen so viele Besucher, dass wir jedes Mal überrascht sind. Also beim letzten Klangwechsel 2024, das war einer kalten Jahreszeit, da waren irgendwie fast 1000 Leute da. Und wir rechnen dieses Jahr auch wieder mit vielen Besuchern. Da sind natürlich auch viel Halberstädter dabei. Aber wir sind jetzt kein direkter Veranstaltungsort wie das Theater, was ein Programm bietet, ein abwechslungsreiches. Wir haben halt dieses eine Steckenpferd, deshalb gemeinsinn stiftend, vielleicht irgendwie schon, aber längst nicht so wie andere Vereine oder wie gesagt das Theater oder das Kleinhaus, die viel mehr Veranstaltungen machen, weil sie natürlich ganz andere Programme haben. Ja.
1: Aber wie wird es trotzdem so von der Stadt als Teil der städtischen Identität gesehen?
3: Das wird gesehen, dass wir eigentlich merken, dass wir fast 99% positive Rückmeldungen für unser Projekt bekommen. Also die Stadt steht zu dem Projekt, steht hinter uns. Die Stadtverwaltung unterstützt uns jedes Mal, wenn wir Anfragen haben. Wir haben hier auf dem Klostergelände einen wunderbaren Partner. Hier gibt es noch ein Bildungszentrum, was die ganze Klosteranlage betreut. Mit denen arbeiten wir wunderbar zusammen. Der Oberbürgermeister sitzt bei uns im Kuratorium. Also da fühlen wir uns sehr wohl hier, sehr, sehr wohl in der Stadt.
0: Haben Sie Befürchtungen, dass es sich ändern könnte?
3: Eigentlich nicht, weil wir sind ja eine unabhängige private Stiftung, die eben schon auch selber sehen muss, wie sie klarkommt. Ne? Aber ist natürlich klar, wenn man jetzt zum Beispiel auf die nächsten Wahlen guckt, auf das vermeintlich hoffentlich nicht eintretende Kulturprogramm der AfD, dann weiß man, dass es die Kultur im Land sehr, sehr schlecht haben wird in Zukunft. Möge das alles nicht eintreten, da werden wir auch alle, glaube ich, für kämpfen. Aber wir sind ein Teil der Kultur, ganz klar. Ne? Wie das Theater und alle Institutionen hier in der Stadt auch und im Land. Da kann man nur hoffen, dass die Leute, die Bürger das auch merken und wissen. Ne?
1: Ich frage mich halt, ob das auch Menschen dazu angeregt hat, ein anderes Verständnis von Kultur und Kunst zu entwickeln hier auch vor Ort.
3: Ja, das kann man nur hoffen, dass man das damit erreicht. Aber das ist eben, wie gesagt, wenn man da drüben steht in dem Raum, da geht es jedem anders. Ne? Für viele ist das im Prinzip so eine Klang- oder eine Raumerfahrung. Inwieweit sie dann über Politik dabei nachdenken, vermag ich nicht zu beurteilen. Vielleicht sogar erwähnen ja, weil das ist eher ein emotionales Ding, wenn man da drinnen steht. Vielleicht im Nachgang. Vielleicht im Nachgang doch, wenn man denkt, Mensch, was ist das eigentlich für Musik? Was ist das für ein Typ? Vielleicht beschäftigen sich die Leute dann doch damit. Auf jeden Fall fangen sie an, über Leben, Raum und Zeit und diese Dinge nachzudenken. Und das ist ja schon mal gar nicht so verkehrt. Ne?
0: Erinnern Sie sich vielleicht an Gespräche, vielleicht als das aufkam, quasi über die Frage, ist das überhaupt Kunst oder was ist Kunst?
3: Na gut, die Frage ist ja eh bei Cage ganz offen. Der hat ja alles zu Kunst erklärt. Der hat ja zum Beispiel eins seiner berühmten Stücke ist ja 4:33, wo 4 Minuten 33 nichts passiert. Und das wird richtig aufgeführt von einem Pianisten, der kommt rein, setzt sich an Flügel, klappt aber die Tastatur zu, guckt auf die Stoppuhr, wartet, bis der erste Teil vorbei ist. Also der zelebriert genau das, was man nicht erwartet, zu dem, was jetzt stattfindet. Ne? Oder Cage hat Freunde eingeladen, er wollte mal was ganz Tolles mit ihnen anhören, kommt doch mal zu mir heute Abend nach Hause. Und dann hat er hingesetzt, hat die Fenster aufgemacht und er sagt, ach, hört doch mal draußen, der Sound der Stadt. Wann hört man da mal hin? Ne? Einer, der in den Wald geht, stellt fest, oh ja, hier klingt es anders. Das ist mal interessant. Ne? Aber meistens ist man ja so taub für diese subtilen Geschichten, die die Natur oder die Menschheit oder der Verkehr oder was auch immer einbietet. Das war so ein bisschen Cages Anliegen, ne? Dafür auch aufmerksam zu werden. Ne?
0: Wenn ich jetzt hier in den Hof gucke, dann sehe ich eine Skulptur, wo ich mich gefragt habe, ob das gebrochene Orgelpfeifen sind. Also so mehrere Metall oder Stahlstählen, die rostbraun sind. Was sehen wir da?
3: Ja, das ist jetzt Zufall, dass das an Orgelpfeifen erinnert. Das ist von einem Metallkünstler Johann Peter Hinz, der ist Ehrenbürger der Stadt Halberstadt. Und der ist einer, der war damals Stadtratspräsident und einer, der maßgeblich das Projekt hier hergeholt hat mit. Und der das unheimlich gefördert hat. Und der selber hatte in den Jahren nach der Wende hier auch mal eine große Ausstellung auf dem Gelände, hier auch im Haus. Und dieses Kunstwerk ist da auch geblieben, passt sehr schön hier auf dem Hof, passt auch zu unserem Projekt, weil es tatsächlich an, man könnte denken, es erinnert an diese Pfeifen, aber es hat eher was mit den Zeitenbrüchen zu tun, so heißt das Kunstwerk auch. Ist aber wirklich kurios, wenn man an die Metallstelen zum Beispiel gegenschlägt, gibt es auch tatsächlich einen interessanten Klang. Das ist ganz verrückt. Zufälligerweise könnte man es in Verbindung bringen mit dem Orgelprojekt.
0: Ich würde sagen, das probieren wir jetzt mal kurz aus. Und dann würde ich sehr gerne das Stück hören.
5: Ich dachte ja auch bis gestern, dass man nur beim Tonwechsel was hört. Also ich dachte, es ist quasi still.
6: Ja,
5: und nur
6: ja,
5: beim
6: ja.
5: Tonwechsel
6: genau,
5: kommt, dann nee. Hört man was.
6: Das spielt seit 25 Jahren.
5: Da habe ich mich dann gefreut.
6: Genau.
0: Und wir laufen jetzt gerade durch den Flur des einen, also des John Cage Hauses, ehemaliges Klostergebäude. Und mir sind hier ein paar Fotos aufgefallen, die an der Wand ausgestellt sind, auf denen sehr viele Menschen zu sehen sind, die sich in der Buchardi-Kirche oder auch draußen vor dem Gebäude versammeln.
3: Ja genau, das ist eine Fotoausstellung, die wir hier schon einige Jahre haben. Die wird auch dieses Jahr wieder neu gestaltet und erweitert. Das ist im Prinzip eine Fotodokumentation der Klangwechsel der letzten 25 Jahre. Es gibt aus der Anfangszeit Bilder und von immer wenn Klangwechsel war, haben wir im Prinzip ein paar dokumentarische Bilder machen lassen, sind schöne Schnappschüsse dabei. Es ist eigentlich wunderbar, allein in dieser Kirche zu sein. Ne? Aber es ist auch offensichtlich ein Ereignis, was die Leute fasziniert, dass alle zusammen diesen Klangwechsel zu erleben. Wir haben dieses Jahr so viele Voranmeldungen wie, glaube ich, bisher noch nie. Es kommen aus Amerika, aus Großbritannien, aus Frankreich, aus der Schweiz. Eine Frau reist aus Japan an zum Klangwechsel. Das ist echt beeindruckend.
0: Ja. Und wann ist der Klangwechsel dieses Jahr?
3: Genau, der ist am 5. August. Genau, und wir haben am Abend vorher, am 4. August, schon ein kleines Programm auf einer kleinen Bühne hier auf dem Hof. Da, weil wir so viele Besucher erwarten, wollen wir noch ein bisschen was bieten. Und da gibt es ein kleines Konzert und am nächsten Tag den Klangwechsel.
0: Wir stehen jetzt vor der Skulptur. Die Stelen sind ungefähr 6-7 Meter hoch, quadratische Säulen und erinnern ein bisschen an gebrochene Orgel. Pfeifen und jetzt will ich mal probieren, wie es klingt. Auch ein bisschen wie eine Kirchenglocke. Wir laufen jetzt über den Hof des ehemaligen Klosters vom John Cage Haus zur Kirche. Ich glaube, man hört schon ganz leicht den Ton. Hört ihr was? Fast wie so ein Vibrieren, das kaum wahrnehmbar ist. Und jetzt stehen wir vor dem Eingang, so ein spitz zulaufender Bogen. Und Kai Lautenbach schließt uns die Tür auf und dann hört man auch schon den Klang.

0: In den Klang mischt sich der Sound der Stadt. Und wir laufen jetzt ins Kirchenschiff.
1: Ja, und hier, wenn man noch ein paar Meter geht, sieht man auch unsere kleine Orgel.
2: Ja, die möchte ich jetzt
0: mal
2: sehen.
0: Sie steht auf einem grauen Block aus Holz. Da drauf ist eine Holzkonstruktion, die fast an ein Regal erinnert und ein bisschen an so ein kleines Häuschen, so ein Puppenhaus, denke ich. Und da dran sind vorne zwei große Orgelpfeifen von vielleicht so 1,5 bis 2 Metern angebracht und dahinter in einer Zweierreihe jeweils zwei kleinere Pfeifen und in der Mitte eine kleine. Also es sieht sehr fein gearbeitet aus und ganz vorne hängen drei Säckchen, die irgendwas beschweren. Wie funktioniert die Orgel?
1: Sie sehen hier sozusagen unsere kleine Orgel. Es gab anfangs mal Ideen, hier eine riesengroße Orgel reinzubauen, aber das wurde sehr schnell klar, wir brauchen gar keine große Orgel, weil es werden ja jetzt auch nur 8 Töne gespielt und dafür reicht so eine kleine Orgel aus. Wurde dann eben auch aus Geldgründen, hat man gesagt, Mensch, wir nehmen die kleine Variante, reicht völlig aus, funktioniert, die ersten 80 Jahre brauchen wir gar nicht mehr. Und auf der anderen Seite, wenn Sie sich mal rumdrehen, sehen Sie im Prinzip die Windmaschine. Das ist da, wo die Luft erzeugt wird für die Orgel, wird elektrisch gemacht. Man kann aber auch draufsteigen, das sind Blasebälge mit Leder, wo man theoretisch sich hinstellen kann und mit Füßen Luft treten kann, wenn kein Strom mehr da wäre. Ne? Also nach historischen Abbildungen aus der damaligen Zeit, vor 639 Jahren, war das so in den großen Kirchen gebaut und so haben wir das auch bauen lassen. Die kleine Orgel hat halt mehrere Luftgänge, die die einzelnen Pfeifen mit

dauerhaft gedrückt sind. Das ist sozusagen die Symbolik dafür hier. Wir haben was draufgelegt auf die Tastatur. So könnten Sie es ja an einer Kirchenorgel auch machen, wenn Sie da hingehen und einen Stein auf, dann hört die nicht wieder auf zu spielen. So ist es bei uns eben auch. Ne?

0: Um uns ringsrum im Kirchenschiff sind Tafeln angebracht und es stehen ganz unterschiedliche Jahreszahlen. Also ich sehe 2481, 2507. Was hat es damit auf sich?
1: Ja, das war die Idee damals vor 25 Jahren, wie man dieses Projekt finanzieren kann. Da hat man die Idee gehabt, die 640 Jahre als einzelne Klangjahre an Sponsoren zu verkaufen. Man konnte sich also ein Klangjahr kaufen, hat dann hier so eine Tafel bekommen mit der passenden Jahreszahl, konnte da was drauf machen, was man gerne wollte. Und das ist eine interessante Sammlung an, auch an Zeitgeist, der sich da widerspiegelt. Es ist nur aber so, dass diese 640 Jahre alle ausverkauft sind. Wir haben noch 10, die wollen wir aber behalten. Und haben jetzt seit anderthalb Jahren eine neue Stiftungsidee, um das Projekt zu finanzieren. Wir bieten jetzt die Möglichkeit an allen, die uns helfen und uns unterstützen wollen. Man kann sich jetzt eine Eintrittskarte für die Schlussveranstaltung kaufen. Die gibt es schon, die haben wir auch schon verkauft. Das ist eine Edelstahltafel mit einer ganz tollen Gravur drin und einer Seriennummer und anderen verschiedenen Sicherungsmerkmalen, einer Kupferronde. Und man kann sozusagen da hinten auch seinen Namen eingravieren lassen. Und es ist auch noch Platz für weitere Namen, für mehrere Generationen, dass dann irgendwann mal der Urenkel zur Schlussveranstaltung mit diesem Ticket kommen kann. Das ist unsere neue Idee, wie man dem Projekt hier helfen kann.
0: Alles lange in die Zukunft gedacht, so über die Zeiten hinweg.
1: Hier bei diesem Tafelprojekt war es ja so, dass man schon in der Kirche hier eine bleibende Spur hinterlässt. Man hätte hier auch wieder noch das fortführen können, aber wir wollten das nicht, weil man dann irgendwann die Kirche hier mit Metall zunagelt. Und deshalb die Idee, dass jeder sich das Stück Cage-Projekt mit nach Hause nehmen kann, mit diesem Eintrittsticket, mit dem Final Ticket, so nennen wir es. Das hat auch seinen Charme. Die beiden großen, die sind beide in ihrem Ton sehr nah beieinander und deshalb gibt es dieses schwankende, wummernde Geräusch, weil die sich gegenseitig immer auslöschen und nicht auslöschen und das macht dieses Wupp. Ja. Und eine von den großen Pfeifen muss auch tatsächlich 60 Jahre durchspielen. Das ist auch ein orgeltechnisch-physikalisches Experiment, was wir irgendwie auch machen. Aber es ist eben bemerkenswert, wie so eine einfache Mechanik oder so eine einfache Technik, wie so eine Orgelpfeife, 25 Jahre,

0: So irgendwie zwischen Neubauten und Fachwerk und einem Park stehe ich vor einem echt gut besuchten großen Fachwerkhaus, das Raue Haus in Halberstadt. Schön unter Akazie, Linde, Lärche und Kiefer eingerahmt ist ein selbstgebautes Fußballholztor, ein Trampolin zu sehen, ein Swimmingpool, ein Stück Wiese, eine kleine Rollerbahn, eine Tafel zum Malen, ein Kletterturm und das alles auf relativ wenig Hofplatz. Und im Haus gibt es 3 Stockwerke Angebote für Kids. Und was sich dahinter verbirgt, das werde ich die Kids jetzt gleich mal selbst fragen.
1: Essen ist fertig. Ah, super, danke dir. Aber das ist ja noch lange heiß. Hallo.
0: Hallo.
2: Das ist der Radioreif aus Halle.
1: Hallo.
0: Hallo.
1: Vom Radio. Ich bin die Iris und bin für die Küche zuständig.
2: Es gibt heute Grießbrei.
1: Und
2: Erdbeersoße. So, du drehst jetzt um.
0: Okay, dann komme ich noch zu dir. Wenn du jetzt mal das Haus beschreibst, das Raue Haus, wie würdest du es machen?
3: Ich bin seit gestern hier, keine Ahnung. Lustig.
4: Also jeder kann hierher kommen, also von 12 bis 17 Uhr, immer nachmittags nach der Schule. Gibt es auch mal Übernachtungen am Wochenende, ja. Und es gibt auch keine Einschränkungen, jeder kann herkommen. Also man stellt sich ganz normal vor und dann kann man auch gleich reingehen mit den anderen und spielen und machen, was man, sag ich mal, möchte. Also natürlich noch an Regeln halten, aber was hier zur Auswahl steht, kann man dann auch machen.
5: Dass wir hier Trampolin haben, dass wir auch hier manchmal baden. Hier spielen wir auch manchmal schöne Spiele. Und im Ferien gehen wir, also fahren wir zu anderen Städten oder Dörfern. Zum Beispiel, wir gehen am Sommerferien zu Ostsee.
6: Ja, man sollte da leise sein. Im Haus für nicht so laute Musik anzuhaben. Wenn es hier Alarm ist, müssen wir da, wo das grüne Teil ist, versammeln uns und dann warten, bis das aus ist. Oder gucken, ob Feuer ist.
5: Ich freue mich sehr, dass wir zur Ostsee fahren und noch zu Berlin über Nacht und noch viele Sachen machen in Sommerferien. Ich wünsche euch eine richtig schöne Sommerferien.
7: Es ist eigentlich ziemlich okay hier. Mir gefällt so drinnen und so schön.
8: Ja, die meisten Konflikte, wenn sie ausarten, werden von den Erziehern mit geregelt. Falls es nicht zu schlimm ist, sollen wir Kinder es regeln. Ist zumindest das, wie ich es jetzt wahrnehme, die meisten Regeln, die hier gemacht worden sind, schon lange nicht mehr richtig aktiv. Ich kenne zum Beispiel noch sehr viele Regeln von vor fast 5 Jahren noch. Zum Beispiel auch eine Regel, die auch nicht mehr so stark durchgesetzt wird, aber auch noch halbwegs, ist zum Beispiel mit Handyregeln, die eigentlich mal ein Verbot war. Und dann eine Zeit lang gab es Handyzeiten. Mittlerweile ist es nicht mehr so streng durchgesetzt. Ist eigentlich trotzdem nicht so schön gesehen, eigentlich, dass man am Handy ist. Also hier ist im Moment sehr vieles möglich, zwischen draußen im Außengelände Trampolin springen, Tischtennis, an der Tafel irgendwas machen, klettern oder auch im hinteren Part des Geländes ist eine Netzschaukel, wo man auch ein bisschen schaukeln kann, bis zu Trünne in der Kinderwerkstatt Sachen machen oder oben

0: Kartenspiele, Brettspiele zum Beispiel zu spielen, ist hier sehr vieles möglich. Es ist zwischendurch manchmal sehr gut, manchmal aber auch artet es nicht so richtig zusammen. Da ist es sehr schwierig, wird manchmal richtig klarzukommen mit anderen Leuten hier drin.
1: Die Begrüßung ist sehr schön. Man wird mit angegriffen, man wird mit Gartenstühlen beworfen, mit Gabeln bedroht und angehustet. Weil es lustig ist, ja. Ich habe das überstanden.
2: Ich grüße meine Mutter, weil ich meine Mutter liebe.
3: Was ich selber im Raunhaus gut finde, ist die Xbox hier. Die Xbox 360 mit FIFA. Macht sehr viel Spaß, kann man sagen.
4: Ich kenne auf jeden Fall nicht, also sich nicht prügeln, keine Betreuer beleidigen. Und außerdem eine goldene Regel meiner Meinung nach, ein friedliches und vernünftiges Leben hier in dieser Gemeinschaft. Einfach ist es so, dass es halt leider viele Menschen gibt, ich möchte jetzt nicht Idioten sagen, aber die irgendwie was haben, dass sie irgendwas gegen die Regeln der Gesellschaft was haben, also richtig haben, dass sie nicht nur über eine Regel ärgern, sondern einfach sagen, scheiß auf alle Regeln. Und diese Menschen gibt es hier leider schon oft. Wahrscheinlich kommt das her von diesen ganzen sozialen Medien. Also
0: in Halberstadt finde ich, was ich jetzt so mitbekommen habe, dass es sich allgemein in sehr vielen verschiedenen Gruppen aufteilt. Jugendlichen teilen sich in sehr vielen Gruppen auf, die dann gut miteinander klarkommen, aber auch oder auch nicht. Und dann auch zum Beispiel auch die Leute, die direkt aus Deutschland kommen oder auch nicht aus Halberstadt, kommen auch manchmal sehr gut mit anderen Leuten klar, die hier geboren sind oder auch nicht, je nachdem, wie es dann gemacht wird. Und auch die Menschenrechte mit weiterhin auch so machen, dass sie als Menschen gesehen werden und nicht nur als irgendwelche Personen oder Lebewesen. Ich persönlich zum Beispiel mag die AfD gar nicht, da sie sehr viele Sachen schlimmer machen wird mit in Hinsicht von Menschen oder auch ausländischen Menschen. AfD, soweit ich mitbekommen habe, hat auch voll großartig, dass halt die Leute, die nicht arbeiten und nicht aus Deutschland kommen, wollen die aus Deutschland raus haben.

Also, mein Name ist Berit Elfbin-Lacher und ich leite das Haus jetzt seit fast auf den Tag genau 5 Jahre. Und was ist das Raue Haus? Also, pauschal gesagt, ist es ein offener Kinder- und Jugendtreff. Das heißt, dass alle Kinder und auch Jugendliche nach der Schule einfach herkommen können und ihre Freizeit verbringen können. Und wie wollen die ihre Freizeit verbringen? Abhängen und chillen und am Handy zocken, ne? So. Und wir versuchen, diese Angebote ein bisschen zu erweitern, indem wir mit den Kindern gemeinsam spielen und schauen, was die noch so für Interesse haben außerhalb des Handys. Und das ist ja eine ganze Menge, ja. Jetzt im Sommer lieben sie es wirklich, stundenlang in unserem kleinen Pool rumzutoben. Den füllen wir dann auch immer wieder auf, wenn er leer ist. Oder sie lieben es tatsächlich auch, Brettspiele zu machen, Jammerlappen zu spielen oder sogar Schach. Ja, Schach ist immer sehr anspruchsvoll, weil es einen hohen Fokus braucht. Sie lieben es zu kochen und zu backen und Fußball zu spielen oder im Park Jugger zu spielen. Also ganz viele Spiele bieten wir an. Also wer sind wir? Wir sind an erster Stelle natürlich Pädagogen, Sozialpädagogen. Davon sind wir 2 im Haus, also ich und meine Kollegin Maren Giebel. Zu wir gehört auch eine Minijobberin, die Katrin Franzke. Sie ist zwar keine ausgebildete Pädagogin, aber sagen wir eine passionierte Pädagogin vom Herzen. Wir haben ehrenamtliche Helfer. Tobias Lubner ist auch schon gefühlt 100 Jahre hier. Wir haben Praktikanten, die sind wenige Monate hier, Erzieherinnen-Praktikanten, und die gehen dann wieder in ihre Ausbildung. Wir haben einen Eurojobber oder Menschen, die einfach mal in diesen Beruf reinschnuppern möchten und merken, wow, ist was für mich, ich will diese Ausbildung machen, oder sagen, oh nein, Hilfe, das ist ja doch nicht mein Job. Das Raue Haus ist in Trägerschaft des evangelischen Kirchenkreises Halberstadt. Und ich fühle mich da ziemlich privilegiert, oder wir uns als Raues Haus, wir haben da wirklich einen guten Platz. Finanziert wird meine Stelle aber vom Jugendamt, vom Landkreis. Das ist die Finanzierung. Und meine Kollegin, die Maren Giebel, die hat einen Lottogewinn. Ihre Stelle wird tatsächlich über die Deutsche Fernsehlotterie finanziert. Ein 3-Jahres-Projekt, eben dieses Projekt Clash Busters to Go. Konfliktmanagement zum Mitnehmen. Und da habe ich tatsächlich mit langem Atem Fördermittel beantragt und habe diesen Zuschlag bekommen. Und Maren sagt gerne, ich bin ein Lottogewinn, tatsächlich. Also das Raue Haus mit H geschrieben ist ja nicht das Raue Haus. Das ist eine witzige Story, die muss man eigentlich mal kurz erzählen. Und zwar gibt es ja das Raue Haus in Hamburg, von dem Wichern gegründet, seinerzeit, als mit dem Zuge der Industrialisierung wahnsinnig viele Kinder echt auf der Straße abhingen, ja. Und der Wichern hat die halt eingesammelt, ein Reformpädagoge, und hat diesen jungen Menschen sinnvolle Beschäftigung gegeben, mit dem Ziel, sie auch in einen Beruf reinzubringen, sodass sie selber ihr Leben unterhalten konnten. Das machen wir hier natürlich nicht und ist auch gar nicht nötig, aber diese Grundidee, Kindern Freizeitstruktur zu geben, ihnen Lernangebote, Entwicklungsangebote zu machen, das ist natürlich in unserem Ort auch eine Idee, wogleich natürlich nicht wie im 19. Jahrhundert. Ja? So, daher kommt aber der Name von meiner Vorgängerin. Die hat den Namen gesucht und gegeben. Wir haben Kinder hier, ich sag mal ganz normal, wilde Kinder mitten aus unserer Gesellschaft, und mitten in unserer Gesellschaft ist es ziemlich bunt, weil da sind nämlich Menschen aus der halben Welt oder aus der Viertelwelt. Also sprich, wir haben viele Kinder, die hier ihre Zuflucht gefunden haben in Halberstadt, die hier bei uns auch Sprache lernen, Kultur lernen, und wir lernen voneinander, ja. Ich mag es nicht zu sagen, dass wir Kinder vom Rande der Gesellschaft haben, weil das ist nicht der Fall. Gleichwohl haben wir Kinder hier, die nach sinnvoller Beschäftigung suchen, die außerhalb von nur im Bett liegen oder nur zu Hause abhängen oder auf der Straße abhängen. Die Betonung liegt auf mitten aus unserer Gesellschaft. Und mitten in unserer Gesellschaft geht es ja gerade in gewisser Weise manchmal auch wild und turbulent zu. Und all diese Turbulenzen und großen und kleinen Fragen an das Leben versuchen wir hier aufzufangen, diesen Fragen Resonanzraum zu geben.
Konflikte wollen wir nicht vermeiden. Wir lieben Konflikte und ich liebe auch jeden Konflikt, weil jeder Konflikt hat wieder eine tolle Lernchance in sich, wie wir miteinander umgehen wollen. Ja? Und das Ganze wird tatsächlich gerahmt von einem großen Projekt, das heißt Clash Busters to Go. Das heißt Konfliktmanagement zum Mitnehmen sozusagen übersetzt. Ja? Und das sind viele kleine Tools, zum Beispiel seine Wut spüren und seiner Wut mal Ausdruck geben in dem Projekt Action Painting. Ne? Also mit inneren Gefühlen umgehen, sie wahrnehmen, ihnen Ausdruck geben, sie reflektieren und zu gucken, wie kann ich denn mit meinen Gefühlen gut jonglieren. Ja? Oder das Projekt Jugger. Jugger ist so ein Mannschaftssport mit Fantasiewaffen aus Schaumstoff. Da lernen die Kinder mal in den Kampf hineinzugehen und hinauszugehen und zu gewinnen und zu verlieren und trotzdem noch dabei zu bleiben. Theater. Wir haben Theater statt Clash gemacht. Da gehen wir hier auf die Theaterbühne und machen Improvisationstheater, wo Kinder auch mal, weiß ich, auf dem Kopf tanzen können, um ihre schrägen, gemischten Gefühle, die sie gerade aus der Schule mitbringen, mal loszuwerden. Oder wir haben Kunst statt Clash gemacht. Wie sieht ein Clash als Kunstwerk aus? Oder irgend sowas, ja? Im Prinzip trainieren wir das permanent, ob wir gemeinsam essen oder Trampolin springen oder ein Spiel machen. Wir üben permanent, Konflikte zu erkennen, auszuhalten und sie anders zu lösen als durch Schreien oder Kloppen. Gerade ist ja auch Fabian da. Fabian ist unser neuer Streetworker, der ist seit einem Monat in der Stadt unterwegs und wir haben in Halberstadt im Prinzip 3 offene Standorte. Die Rolle als offenen Kinder- und Jugendclub, die Zora als soziokulturelles Zentrum und das Raue Haus. Also wir kooperieren. Wir stehen gemeinsam vor der Stadt und arbeiten auch daran, in der Stadt noch eine stärkere und durchaus positiv sinnvolle Präsenz zu bekommen. Ja? Daran arbeiten wir und Konflikte sind nicht zum Vermeiden da, sondern zum sinnvoll Lösen da. Und die Kinder rufen dann auch gerne, oh, das ist ja ungerecht und so. Ja, die Welt ist nicht gerecht. Also wir arbeiten mit dieser Polarität, etwas auszuhalten, was man aber anders haben möchte. Und ich glaube, da liegt ein Kern der Lösung, dass wir das Anderssein aushalten. Es gibt verschiedene Parteien, die man wählen kann. Man kann verschiedene Haltungen einnehmen. Man hat unterschiedliche Kultur mit unterschiedlicher Sichtweise auf das Gleiche. Und diese Verschiedenheit auszuhalten, ohne rumzuschreien, ohne Parolen und ohne drauf zu kloppen, ich glaube, das ist die Kunst des am Ende guten Miteinanders. Die Strategie ist, und ich weiß nicht, ob die geht, aber die Strategie ist nicht, ey, ihr da macht falsch und wir da sind richtig, sondern wie machen wir das hier gemeinsam, weil wir leben ja in einer Stadt. Also nicht ihr da, sondern wir da. Also wir gemeinsam da. Das ist die Strategie, erstmal so zu denken. Nicht die machen so, sondern lasst uns gemeinsam was probieren. Schwierig, aber möglich. Also immer wieder dieses Wir betonen, also dass wir groß werden lassen und das Ich etwas kleiner. Das ist im ersten Moment schockierend, weil ich bin mir ja so wichtig, aber das Wir ist ja noch viel wichtiger, weil allein ist ja der Mensch nichts. Und wenn wir da so diesen Erkenntnisprozess anschubsen bei den Kindern, da passiert was, da passiert was. Das merken wir zum Beispiel wieder in einem Konflikt, ey, aber wir wollten doch alle baden. Genau, wie kriegen wir das hin? Nacheinander, okay, nacheinander geht das Wir.

0: Das Besondere bei uns im Rauen Haus ist auch, dass wir eng mit den Eltern zusammen, also kooperieren. Wir kennen alle Eltern von allen Kindern, haben einen guten kurzen Draht, sind per Du und Hallo unterwegs und einmal im Monat gestalten wir einen Elternnachmittag, wo wir mit den Eltern gemeinsam Dart spielen oder etwas im Haus reparieren oder am Lagerfeuer sitzen oder ein Tischtennisturnier machen. Einfach weil das Raue Haus auch davon lebt, dass es unterstützt wird, dass geholfen wird, etwas wieder in Ordnung zu bringen, dass gemeinsam gefeiert wird und auch, dass mal ein neuer Basketballkorb oder so gespendet wird, tatsächlich. Und da haben wir eine tolle Elternschaft hinter uns. Also wir kooperieren erstmal super gerne mit unterschiedlichen Künstlern. Zum Beispiel Anja Herbner vom Figurentheater aus Quedlinburg. Es wurden eigene Puppen gebaut, es wurden Instrumente gebaut und es wurde versucht, über dieses gemeinsame Spielen und über das Geschichtenerzählen, dass wir größer werden zu lassen. Ja? Oder wir arbeiten mit dem Kevin Kubernick und sein Sport heißt Wing Tsun. Das ist eine Kampfkunst, wo wir mit den Kindern gemeinsam, also zum einen lernen konnten, wie verteidige ich mich? Alle möchten sich ja so gern verteidigen, ja? Aber selbst dieses Verteidigen lernen war im gemeinsamen Sportspiel möglich, ja? Oder auch der Künstler Andreas Brüggemann, der aus weggeworfenen Dingen von Metall bis Plastik Neues entstehen lassen hat und vor allen Dingen diskutiert hat, wer definiert denn, was Müll ist und was gut ist? Das ist ja auch eine interessante Debatte, ja.
1: Wir machen hier ein Projekt, was vom Friedrich-Bödecker-Kreis gefördert wird. Das ist so in der Projektreihe Wörterwelten, also im Programm Wörterwelten heißt es. Und da geht es darum, dass man mit Kindern und Jugendlichen Zugang zum Schreiben findet oder beziehungsweise Schreibprojekte macht. Und besonders mit Kindern, die sonst vielleicht nicht einfach so zum Schreiben kommen würden, also vielleicht durch verschiedene Punkte benachteiligt sind, in sozialen Umständen sind, wo es einfach nicht so einfach fällt, immer sonst zum Schreiben zu kommen. Und das ist eigentlich durch solche Programme gezielt, Kinder und Jugendliche anzusprechen, um eine Möglichkeit zu finden, sich auszudrücken und einen Zugang zur Sprache zu finden. Wir machen das eigentlich hauptsächlich durch Gespräche. Weil ich mich in Halle beschäftige, ich mich auch eigentlich damit, wo Leute zusammenkommen, Begegnungsorte und Treffpunkte. Und hier haben wir das auch, dass wir uns gemeinsam Orte ausdenken, wie der perfekte, ideale Ort aussehen könnte. Das ist eigentlich so der Ausgangspunkt einer Geschichte. Und da entstehen ganz tolle Ideen daraus, wie Orte entstehen können, wie Kinder sich und Jugendliche sich ein eigenes Land, eine eigene Stadt vorstellen. Und davon ausgehend gestalten wir unsere Geschichten gerade. Das ist eigentlich noch sehr am Anfang.
0: Schule funktioniert ganz anders, ja. Schule ist ein formaler Bildungsbereich, da herrschen regelrecht andere Gesetzmäßigkeiten, ja. Wenn wir es uns leisten können, Autorität durch gute Beziehung aufzubauen, ja, also Kinder und Jugendliche folgen ja sehr gerne, wenn die Beziehung stimmt, dann hat die Schule diese Möglichkeit weniger oder anders. Da geht es um eine bestimmte Art von Wissensvermittlung und Leistungserbringung am Ende. Da müssten wir 7 Tage drüber philosophieren. Das ist echt ein Thema. Das ist ein wirkliches Thema Schule. Zur Schule kann ich noch sagen, und trotz dieser strukturellen Unterschiedlichkeit mit Schule kooperieren wir sehr eng mit Schule. Wir bieten Gewaltpräventionskurse, Workshops an und hatten gerade jetzt wieder Kinder hier. Da machen wir so Teambuilding-Spiele, Konfliktmanagement und so diese Geschichten. Und das nehmen die Schulen dankbar an. Das fetzt, ja. Das gibt es, ja. Und über die Eltern hinaus natürlich kooperieren wir mit helfenden und rahmenden Einrichtungen wie Jugendamt, Familienhilfe, Jugendberatungszentren, queere Beratungen und alles Mögliche. Also da haben wir ein enges Netzwerk, weil manche Fragen können wir hier einfach nicht beantworten, weil uns die Zeit, die Kompetenz, die Ressource fehlt. Und dann haben wir ein Netzwerk um uns, wo wir bestimmte Fragen dann auch gut delegieren können. Und da bin ich als Leitung auch ganz eng dran, dass wir da diesen Status haben, dass wir auch Kinder geschickt bekommen, die zu uns passen von der Schule oder von der Familienhilfe, weil wir hier noch andere Möglichkeiten haben. Also wir ergänzen uns alle miteinander, ja. Mit der Zora, das ist ein sehr schönes Beispiel, unser interkultureller Nachmittag. Da arbeiten wir mit der Zora, mit der Rolle, mit dem betreuten Wohnen, mit der Kinderschutzhütte, mit der ZAST oben zusammen und organisieren einmal im Monat einen interkulturellen Nachmittag mit einem unterschiedlichen Schwerpunkt von Kochen bis gemeinsam Spielen, Basteln oder Baden oder Rudern. Machen wir alles Mögliche, um Menschen aus mit unterschiedlichen Hintergründen, und es ist egal welche Nationalität, halt gemeinsam ins Erlebnis zu bringen. Die Kinder sind ja pfiffig, ja? Die können ja durchaus so tun, als ob sie alles verstehen. Dadurch mischen sie sich unter die anderen Kinder und sie lernen wirklich in Windeseile Deutsch mit anderen Kindern beim Spielen. Ist wirklich so. Aber was wir machen, dass alle Kinder, und egal jetzt, wo sie herkommen, auch mal vorschlagen, was es zu essen gibt. Und über dieses gemeinsame interkulturelle Essen dann wird auch viel an kulturellem Wissen transportiert.

0: das Raue Haus in Halberstadt.
1: Aber Halberstadt ist noch nicht die letzte Station auf unserer Reise durch Sachsen-Anhalt auf der Suche nach Plätzen der Republik. Morgen geht's hier im Widerhall ganz in den Norden dieses Landes, wo es vielleicht gerade zum ersten Mal überhaupt so etwas wie einen Zusammenhalt gibt. Alle gegen die AfD. Machen Sie es gut und einen schönen Abend.

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1: Das war ja unser Jingle für Radio Musikland. Und wenn ihr den hört, dann wisst ihr genau, es ist Zeit für eine neue Ausgabe der Sendung mit demselben Namen. Herzlich willkommen zur diesmonatigen Ausgabe von Radio Musikland. Mein Name ist Joel Podolski, ich arbeite für das Musikland Sachsen-Anhalt und neben mir steht mein Kollege Jonathan Hohmann.
2: Hallo.
1: Für diesen Monat haben wir uns für unsere Sendung etwas ganz Besonderes überlegt. Radio Musikland ist ja ein Format, in dem wir einmal im Monat hier auf Radio Korax euch das Musikland in all seinen Facetten Sachsen-Anhalt weit vorstellen wollen. Und dafür haben wir uns heute einen ganz besonderen Modus überlegt. Und zwar sind wir heute gewissermaßen Musikland auf und Land ab unterwegs. Wir wagen uns heute einmal auf eine kleine Reise quer durch Sachsen-Anhalt und arbeiten uns dabei ganz grob von Süd nach Nord vor und wollen dabei vor allem an zwei ganz wichtigen Themenblöcken vorbeikommen.
2: Genau, wir haben zwei Themen vorbereitet und die passen eigentlich ganz gut zum sommerlichen Sendetermin, weil beide finden zu großen Teilen zumindest draußen statt. Zum einen wird es um Festivals in Sachsen-Anhalt gehen und Festspiele und zum anderen um ein eigenes Format von uns, nämlich die Musik-Landpartie. Obendrauf gibt es natürlich auch viel Musik aus Sachsen-Anhalt oder zumindest mit Sachsen-Anhalt Bezug und da auch eine große Bandbreite, die so ein bisschen die Vielseitigkeit vom Musikland auch hörbar macht. Und wir fangen direkt an mit der Musiklandpartie und die kannst du uns ja am besten vorstellen, Joel.
1: Ja, danke. Das ist tatsächlich das Projekt hier beim Musikland, was ich betreuen darf hauptsächlich. Und die Musiklandpartie ist ein total spannender Blick auf das Musikland Sachsen-Anhalt und seine Musiklandschaft. Denn im Wesentlichen verbindet die Musiklandpartie zwei Felder, die eigentlich gar nicht so weit voneinander entfernt zu sein scheinen. Und zwar die Musik auf der einen Seite und Tourismus bzw. Touristisches Unterwegssein auf der anderen Seite. Und obwohl diese beiden Felder denkbar thematisch eine gewisse Nähe haben, gibt es doch gar nicht so viele ganz konkrete Angebote, wie man an der Schnittstelle zwischen diesen beiden Bereichen so unterwegs sein kann. Und genau da wollen wir mit der Musiklandpartie eben reingehen und mit kuratierten Routen und Touren quer durch das Land den Leuten und allen, die interessiert sind an der Musiklandschaft hierzulande, die Möglichkeit geben, eigenständig unterwegs zu sein. Das heißt, wir überlegen uns vorher, was ist in einer bestimmten Region mal gröber, also mal weitläufiger oder mal etwas konkreter gefasst, so musikalisch zu entdecken gibt, fassen das zusammen und bauen daraus Touren, die ganz unterschiedlich aussehen können. Das kann mal eine Wanderung sein, da gibt es Stadtspaziergänge zu entdecken. Vieles ist natürlich auch per Rad erkundbar. Also da gibt es auch Radtouren, die sich gerade landschaftlich dann sehr lohnen. Ich arbeite ja an dem langfristigen Plan der Musiklandpartie Wasserstrecke 2035. Also dass man quasi den Triathlon dann auch komplett machen kann mit musikalischem Schwerpunkt. Und das Tolle an diesen Routen ist, dass die eigenständig absolviert werden können. Das heißt, alle, die sich dafür interessieren, die auf diese Musiklandpartie stoßen, können auf zweierlei Weise hauptsächlich damit unterwegs sein. Und zwar gibt es zum einen die Routen bei einer gängigen Outdoor-Plattform, die heißt Outdoor Active. Da gibt es ganz viele Routen und so eben auch unsere Musiklandpartien. Und auf der anderen Seite gestalten wir ganz tolle Booklets, die sind sehr hochwertig gestaltet, da gibt es zusätzliche Infos drin, da gibt es vor allem auch Querverweise zu anderen Formaten, die wir mit dem Musikland Sachsen-Anhalt so produzieren und vor allem auch ganz tolle Fotos, die wir immer extra für diese Routen machen. Und dann zusätzlich dazu, dass man eigenständig unterwegs sein kann, gibt es ein paar Mal pro Jahr auch die Möglichkeit, mit uns zusammen so eine Tour zu machen. Da führen wir dann einmal diese Routen entlang und dann kann man eben auch das mal noch gemeinsam erleben und in der Gruppe. Das ist auch total schön, hatten wir jetzt auch erst wieder Ende April. Das war, hat sehr Spaß gemacht und hat sehr gut funktioniert. Und die Tour, die wir da gelaufen sind, die war die Musiklandpartie Nummer 2 durch Halle. Falls ihr mal Lust habt, an bei so einer Musiklandpartie dabei zu sein, darüber informieren wir über unsere Website, vor allem über unseren Newsletter, zu dem sich anzumelden, lohnt sich sowieso immer sehr. Und auch auf unserem Instagram-Kanal könnt ihr dann gerne dabei sein, wenn wir gemeinsam das Musikland erkunden.
2: Danke, lieber Joel. Jetzt weiß ich schon mal Bescheid, was die Musiklandpartie eigentlich für ein Format ist. Du hattest ja eben schon gesagt, dass wir so ein bisschen uns aus dem Süden hocharbeiten in den Norden. Und wenn ich mich nicht irre, war die letzte gemeinsame Tour ja durch die Musikstadt Halle. Worum ging es da so? Was macht Halle zu einem besonderen Musikort?
1: Ah, das ist eine nicht so einfach zu beantwortende Frage, denn natürlich ist Halle als kulturelles und auch musikalisches Zentrum in Sachsen-Anhalt sehr reich an Musikgeschichte und auch Musikgegenwart. Also da ist einfach jede Menge natürlich los, an dem man sich so lang hangeln kann. Und wir haben uns so ein bisschen überlegt, als wir die Musiklandpartie für Halle entworfen haben, wie man das aufziehen könnte. Und die Idee, die wir hatten, oder der Spin, den wir da gefunden haben, den ich eigentlich nach wie vor sehr schön finde, ist, dass man sich zum einen natürlich Orte anguckt und dann überlegt, was macht so einen Ort überhaupt zu einem Musikort. Und das ist natürlich letztendlich, wenn man es runterbricht, die Geschichte, die sich dahinter verbirgt. Und die lohnt es sich oft zu erzählen. Und oft ist es auch so, dass selbst Leute, die hier vielleicht aufgewachsen sind oder sich mit der Musikgeschichte von Halle schon gut auskennen, die kleineren Musikgeschichten oft doch gar nicht kennen oder dass die gar nicht so, die sind gar nicht so weit verbreitet. Und deswegen heißt diese Musiklandpartie auch kleine und große Musikgeschichten in Halle. Und
2: hast du so eine Geschichte dabei?
1: Ja, Mensch, gut, dass du fragst. Das ist, da muss ich jetzt, lass mich kurz überlegen. Es gibt nämlich wahnsinnig viele tolle Geschichten natürlich auf dieser Route zu entdecken. Und eine verbirgt sich zum Beispiel hinter einem Ort, den man eigentlich mit einer anderen Kultursparte verbindet, nämlich der Moritzburg, die natürlich ein sehr prestigeträchtiges Kunstmuseum ist in Halle. Aber in den 1930er Jahren auch einen, ja, möchte fast sagen, einen heimlichen Komponisten beherbergt hat. Und zwar hat hier Lionel Feininger eine gewisse Zeit verbracht, im Auftrag der Stadt Halle Stadtansichten gemalt. Und das ist natürlich ein sehr großer Name, den meisten im weitesten Sinne kulturinteressierten Menschen natürlich ein Begriff als Bauhausmeister. Und der war aber auch Komponist und das vor allem mit einer ziemlich früh angelegten musikalischen Begabung. Also ich habe mich da so ein bisschen reingearbeitet und es ist schon, wenn man sich überlegt, dass Lionel Feininger jetzt kein unbeschriebenes Blatt ist historisch, also dass er auch noch andere Sachen gerissen hat. Dafür ist es ganz schön frech, was der musikalisch auch so drauf hatte, denn der war ein ziemliches Wunderkind und sollte tatsächlich eigentlich Konzertgeiger werden, kam auch aus einer sehr musikalischen Familie und hat dann vor allem in seiner Weimarer Zeit sich sehr viel mit Bach beschäftigt. Und jetzt kommt mein Lieblingsmusikalischer Funfact zu Lene Feininger. Und zwar hat er, so die Überlieferung, sich so sehr mit dem wohltemperierten Klavier auseinandergesetzt, dass er irgendwann alle Präludien und Fugen, die darin enthalten sind, nicht nur auswendig spielen konnte, sondern auch transponiert von jedem Ton. So, das kann man sich jetzt hochrechnen. Ich habe jetzt gerade den Taschenrechner nicht hier, aber das sind in Summe
2: einige
1: Musikstücke, die der so vorzutragen wusste. Und das hat ihn so sehr inspiriert, dass er tatsächlich auch selber komponiert hat. Und zwar sind insgesamt 13 Fugen von ihm überliefert, drei davon für Klavier, der Rest für Orgel. Und ich würde sagen, da hören wir einfach mal rein, weil das ist Musik, die hört man gar nicht so oft und die hat, wie gesagt, einen ganz tollen historischen Bezug. Wir hören die Fuge Nummer 1 für Klavier, bearbeitet für zwei Flügel und es spielen Iñaki Salvador und Alexis Delgado von Lionel Feininger die Fuge Nummer 1.

0: Das war unser Stück mit Halle-Bezug, die Fuge Nummer 1 für Klavier von Lionel Feininger, der eine Zeit lang in der Moritzburg in Halle residiert hat. Und Jonathan, sag uns doch mal, wie geht unsere Tour durch Sachsen-Anhalt jetzt weiter?
1: Genau, wir nehmen die A14 nach Norden und dann beim Kreuz Bernburg nach Westen auf die 36 direkt in den Harz. Also wir sind ein bisschen nördlicher, ein bisschen westlicher. Und es soll um das erste Festival gehen, das wir heute vorstellen. Es ist ein Festival, mit dem wir hier vom Musikland jetzt schon ein bisschen länger zu tun haben und das uns immer wieder beeindruckt mit der Arbeit, die die machen. Und die Rede ist vom Rock im Garten Festival. Das findet ganz im Westen statt von Sachsen-Anhalt, an der Grenze zu Niedersachsen schon, in einem kleinen Ort, der ist ganz beschaulich und heißt Rorsheim. Ja, ich kannte den auch nicht, muss ich sagen. Es ist nicht so weit nach Wernigerode, aber genau. Das Rock im Garten Festival, das gibt es seit 19 Jahren jetzt. Das heißt, nächstes Jahr darf man gratulieren. Angefangen hat das ganz klein und mit 30 Leuten, private Freundesgruppe, und ist jetzt gewachsen. Mittlerweile sind da 1000 Menschen.
0: Oh wow, das ist ordentlich.
1: Ja, kann sich sehen lassen. Und was besonders ist, ist, wo die sich treffen, um zu feiern. Das ist nicht irgendwie in der Arena, das ist nicht auf dem Feld, sondern das ist in Inges Garten.
0: Da ist jetzt natürlich die Frage, wer ist Inge?
1: Ja, ich kann Licht ins Dunkel bringen. Inge ist die Mutter des Vereinsvorsitzenden vom Rock im Garten e.V., dem veranstaltenden Verein. Und die hat eben damals vor 19 Jahren ihn eingeladen, doch einfach mal Musik im Garten zu machen. So hat das angefangen und so ist das auch geblieben. Das heißt, das Wachstum konnte jetzt stattfinden, hat aber auch damit seine natürliche Grenze quasi erreicht, weil eins ist den Festival machen, denn klar, also in dem Garten wollen die auf jeden Fall bleiben. Das macht den aus. Und jetzt kommen eben jedes Jahr im Juli, dieses Jahr war das Festival gerade schon, wenn die Sendung ausgestrahlt wird, eben ein paar hundert Punks aus ganz Deutschland angereist, um gemeinsam zu feiern.
0: Also es ist ein Punk-Festival.
1: Genau, es ist Punk. Rockmusik verschiedener Sparten, würde ich sagen, ist auch dabei. Aber Punk ist, glaube ich, so die Herzensmusik der Menschen, die das machen. Und
0: darf ich dich dazu eine Frage fragen? Und zwar, ist es auch Inges Herzensmusik? Also hast du da mit denen drüber gesprochen, ob die Mutti auch Punk-Fan ist oder zumindest geworden ist vielleicht über die Zeit?
1: Also ich glaube, sie ist auf jeden Fall Festival-Fan geworden. Okay. So viel kann ich sagen. ansonsten müssten wir sie mal in eine Folge einladen. Ja. Das würde mich auch interessieren. Genau, aber das ist eine ganz schöne Überleitung auch zu dem, was ich sonst noch über das Festival erzählen wollte, weil natürlich sind nicht alle, die in dem Dorf leben, Punk-Fans und sind vielleicht auch nicht alle derselben Einstellung wie die Festivalmacherin. Und das ist aber etwas, das dem Festivalmacherin ganz wichtig ist, damit sich auch zu beschäftigen mit den Nachbarinnen, die halt eben auch immer eingeladen sind zum Festival. Die kriegen freien Eintritt, sich auszutauschen und vielleicht auch für die klare Kante, für die das Festival steht, sich so ein bisschen stark zu machen im Dorf. Und wir haben da zum Glück so einen ganz schönen O-Ton von Phil Losch vom Festivalteam. Der hat jetzt Ende Juni bei unserem dritten Tag der Musikfeste teilgenommen. Der Tag der Musikfeste ist so eine Netzwerkveranstaltung vom Musikland für Festivalmacherinnen. Und da haben wir dieses Jahr ganz viel darüber gesprochen, wie Festivals auch sozial und politisch wirksam sein können. Gerade auch nochmal vor den anstehenden Landtagswahlen. Und das Rock im Garten Festival ein tolles Beispiel. Und Phil hat so ein bisschen darüber erzählt, wie die Arbeit des Festivals, auch des Vereins gerade, was daran getan hat, wie die Dorfbewohnerinnen so auf Punk und das Festival gucken.
2: Um einfach Flagge zu zeigen, ist, glaube ich, Rock im Garten ein gutes Aushängeschild. Auch die Akustikveranstaltung, die jetzt größer wird am 5.9., dass es uns auch gibt und dass für andere vielleicht weniger Raum da ist. Und dann hat sich der andere Teil unserer Vereinsarbeit ein bisschen dahin bewegt. Früher hat sich der Ort, also die haben halt immer gesagt, die Linken, die Punks, die Drogennehmenden, da gehen wir nicht hin, alle aggressiv. Mittlerweile hat der Ort halt irgendwie festgestellt, das ist halt nicht so. Es sind einfach Menschen, die feiern wollen. Und jetzt haben wir ja in den letzten 5 Jahren einen riesigen Zuspruch bekommen von Feuerwehr, Schützenverein. Grundsätzlich unterstützt uns jeder. Haben aber auch gemerkt, dass die politische Einstellung da sehr, diskussionsbedürftig ist.
1: Genau, also das war Phil Losch über das Festival, bei dem er jetzt schon lange mitarbeitet, dem Rock im Garten Festival in Rorsheim. Ich habe es ja eben schon gesagt, für alle Punk-Fans, die jetzt Lust bekommen haben, da selber mal hinzugehen, ist dieses Jahr zwar der eigentliche Termin schon über die Bühne, aber ich habe noch gute Nachrichten. Seit ein paar Jahren veranstaltet das Festival nämlich noch eine zweite Ausgabe, das Rock im Garten Akustik. Das findet immer ein bisschen später statt und ist nochmal explizit eigentlich auch an die gerichtet. Wir hatten es gerade schon, die mit Punk nicht so viel anfangen können, die aber trotzdem Lust haben, dabei zu sein. Und jetzt ist ja dieses Jahr im September ein Termin, auf den das ganze Land ganz gespannt guckt. Joel, du kannst dir denken, wovon ich spreche.
0: Ja, da wird es wohl um die Landtagswahl gehen.
1: Genau, Anfang September wird gewählt und wie schon gesagt, wollen die Menschen vom Rock im Garten Festival eben auch gesellschaftlich wirken, politisch wirken und haben sich deshalb gedacht, den Termin von Rock im Garten Akustik, den legen wir dieses Jahr auf den Tag vor der Wahl, um noch einmal mit allen im Dorf ins Gespräch zu kommen, haben das Ganze jetzt ein bisschen größer aufgezogen, vielleicht auch doch nicht nur ganz akustisch. Ja. Also ist auch das jetzt die Gelegenheit, ein bisschen durchs Hintertürchen für alle, die doch nochmal Lust haben, da mitzufeiern, einfach am Tag vor der Wahl in den Harz zu fahren, dabei zu sein und ansonsten
0: ist
1: eben...
0: Ist auch in demselben Garten?
1: Genau,
0: auch
1: natürlich auch okay, im Garten. Ich glaube, das Festival gibt es nicht ohne enges Garten. Das habe ich bei allen Gesprächen mit den lieben Leuten gelernt. Genau, und ansonsten ist nächstes Jahr eben das große Jubiläumsfestival, das geht dann auch ein bisschen länger und im Gespräch habe ich mitbekommen, dass die Planungen schon sehr gut dafür laufen und cool. Die letzten Jahre war immer ausverkauft, also frühzeitig Tickets sichern. Und ich würde sagen, jetzt hören wir nochmal ein bisschen Musik, ich habe mir mal die Lineups durchgeguckt und da gibt es eine Band aus Sachsen-Anhalt, die ist dieses Jahr schon zum zweiten Mal dabei, die heißen Stone Cold Love, kommen aus Magdeburg und machen das, was man wohl einen, ja, waschechten Rock bezeichnen kann. Hier kommt der Song Everyday Holiday.

0: Das waren Stone Cold Love aus Magdeburg mit dem Song Everyday Holiday und die haben dieses Jahr beim Rock im Garten Festival in Rorsheim gespielt. So viel zum Harz, würde ich erstmal sagen, auch wenn es da noch so viel mehr Schönes zu entdecken gäbe und zu hören. Wo geht's denn weiter, lieber Joel?
1: Unsere kleine Tour heute durch Sachsen-Anhalt geht weiter, wieder etwas weiter Richtung Osten, also ins östliche Sachsen-Anhalt, ungefähr auf der gleichen Höhe, aber gesehen zu dem Ort, wo wir uns gerade befunden haben, Rorsheim, wenn man auf die andere Seite, auf die östliche Seite Sachsen-Anhalts guckt, dann kommt da irgendwann Dessau. Und Dessau ist gerade für mich und uns mit Blick auf die Musiklandpartie ein ganz aktuelles Thema, denn da arbeiten wir gerade an einer Route, die diesen Teil Sachsen-Anhalts bedienen soll. Und das ist eigentlich ein ganz schöner Anlass, einmal darüber zu reden, wie so eine Route überhaupt entsteht, wie so der Prozess aussieht, vom Entwurf bis hin dann irgendwann zur fertigen Route und zum fertigen Produkt, was für uns dann eben vor allem die Online-Veröffentlichung und das angesprochene Booklet sind. Und bei Dessau ist es ein ganz schönes Beispiel, denn natürlich gehen wir erstmal in die Region rein, kontaktieren vor allem auch PartnerInnen, NetzwerkakteurInnen, die wir da vor Ort kennen, aktivieren da alle möglichen Kanäle, schalten uns kurz mit den Tourismusverbänden und tragen zusammen, was alles so an musikalischen Sachen, was es dort alles so an musikalischen Sachen zu entdecken gibt. Und da kommt dann meistens relativ viel zusammen. Und dann gilt es, das irgendwie so ein bisschen zu bündeln, vielleicht thematisch etwas einzugrenzen, unter irgendeiner Art Schlagwort oder so zu vereinen. Und tatsächlich war der Rücklauf und die Sachen, die wir gefunden haben, es waren so viele, dass wir uns entschlossen haben, das in zwei Routen aufzuteilen. Das heißt, jetzt gerade akut wird eine Route fertiggestellt, das ist eine Fahrradtour von Dessau nach Wörlitz zum bekannten Dessau-Wörlitzer Gartenreich, die natürlich da auch in der ganzen Region, in der ganzen Welterbe-Region im Grunde sehr aktiv sind und wo es unheimlich viel zu entdecken gibt. Und ich bin bei der Recherche zu Dessau über ganz, ganz viele spannende Persönlichkeiten, musikhistorische Persönlichkeiten gestoßen, die irgendwie in Dessau gelebt oder gewirkt haben. Und da wird es eine zweite Tour nur durch Dessau geben, die sich dann eben genau damit beschäftigt. Und die Orte, an denen man da so vorbeikommt, die sind wirklich denkbar vielfältig. Also wenn wir nochmal zurückkommen zu der Frage, was macht einen Ort zu einem Musikort, dann ist es doch erstaunlich, was alles ein Musikort sein kann. Also es können natürlich die irgendwie offensichtlichen Sachen sein, wie eine Gedenktafel, ein Denkmal, Geburtssterbehäuser, irgendwelche Bühnen, groß bis klein, also vom ehemaligen Club übers Opernhaus. Da ist wirklich alles gegeben, aber es gibt eben auch oft Musik oder Musikalisches zu entdecken an Orten, die vielleicht auf den ersten Blick nicht danach aussehen. Es gibt ganz viel öffentliche Klanginstallationen, vielleicht auch Dinge, an die man nicht sofort denkt, wenn man an Musik denkt, wie zum Beispiel Glockenspiele in Kirchtürmen und so. Einfach Momente, wo im öffentlichen Raum Musik passiert, das ist super spannend und gerade für die Musiklandpartien eben auch total wertvoll, weil man die Leute entweder als Touris oder auch als dort wohnende Menschen durch die Stadt schicken kann und sagen kann, Mensch, hier direkt vor der eigenen oder urlaubsbedingten Haustür gibt es Musikalisches zu entdecken. Und die aktuelle Route, an der wir jetzt arbeiten für Dessau, die schaut eben drauf, was gibt es dort auf der Strecke zwischen Dessau und dem Gartenreich Dessau-Wörlitz, so alles für Bühnensituationen. Und das ist total schön und ich kann wirklich sagen, ich bin jetzt erst gefahren, die Route mit dem Fahrrad. Das war wirklich nicht nur aufgrund der sehr sommerlichen Bedingungen, sondern auch aufgrund der landschaftlichen Gegebenheiten wirklich echt unfassbar schön. Und das hat ultra Spaß gemacht und ich möchte alle, die das hören, nur unbedingt ermutigen, das uns einmal gleich zu tun und sobald die Route veröffentlicht ist, sich auf den Weg zu machen und die unterschiedlichen Bühnen zu erkunden, die es da zwischen Dessau und Wörlitz so gibt, sowohl unter freiem Himmel, das sind gerade im Wörlitzer Park dann auch wirklich ungewöhnliche Bühnensituationen auf Fähren zum Beispiel und dort im Park überall, als auch in Dessau selber. Und ein Ensemble, was da natürlich eine unheimlich große und wichtige Rolle spielt, ist die Anhaltische Philharmonie. Und deswegen hören wir die jetzt passenderweise mit dem Dessauer Marsch. Leider gibt es kein Stück, was Dessauer Radroute heißt, aber wer die 20 Kilometer marschierend oder zumindest laufend auf sich nehmen will, kann das auch gerne tun. Wir hören die Anhaltische Philharmonie unter der Leitung von Markus L. Frank mit dem Dessauer Marsch-Ouvertüre in D-Dur von Friedrich Schneider.

0: Das war der Dessauer Marsch von Friedrich Schneider mit Bezug zu der Musiklandpartie in Dessau. Friedrich Schneider im Grunde auch selber in Dessau geboren, dann, ich glaube, fürs Studium nach Leipzig abgehauen und irgendwann dann
1: die
0: wieder
1: alte
0: nach
1: Geschichte.
0: Genau, und irgendwann wieder nach Dessau zurückgekehrt und hat dort sehr viel gewirkt musikalisch.
1: Ja.
0: So, Jonathan, erzähl uns doch mal, wie geht unsere Tour weiter? Wo geht's jetzt hin?
1: Genau, wir verlassen die Welterbe-Region. Man könnte sagen, auf der Elbe nordwärts und kommen in die Börde. Die Börde, das ist die Region, die liegt so zwischen Magdeburg, Harz und Altmark und eben der Elbe und gehört zu den dünner besiedelten Landkreisen von Sachsen-Anhalt. Flächenmäßig allerdings der zweitgrößte. Und die beiden größten Gemeinden, das sind Haldensleben und Oschersleben und die haben beide keine 20.000 Einwohner. Das heißt, hier sind wir eindeutig im ländlicheren Raum und hier zeigt sich was, das in Sachsen-Anhalt ganz besonders ist und auch ganz bemerkenswert, dass auch in diesen dünn besiedelten Regionen ganz besondere Kulturorte und Musikorte zu finden sind und es soll ja um Festivals gehen, darauf kommen wir gleich, aber hier ist wirklich ein Ort auch zu nennen, der ganz besonders ist und der ein Ausflug auf jeden Fall auch wert ist. Da gibt es den kleinen Ort Hundesburg. Manche kennen vielleicht den vom braunen Schild an der Autobahn, so habe ich ihn auf jeden Fall kennengelernt. Das liegt ein bisschen nordwestlich von Magdeburg, gehört zu Haldensleben und da gibt es ein gleichnamiges Schloss. Schloss Hundesburg ist das. Das ist ein prächtiges Schloss, so eine Mischung aus norddeutscher Burg und venezianischem Palast, sagt man darüber. Es hat einen schönen Barockgarten und einen Park, einen der größten in Sachsen-Anhalt. Da gibt es Ausstellungen, da gibt es eine Gastronomie, da kann man übernachten. Also da gibt es ganz viel zu sehen, zu erleben, aber vor allem gibt es da eben auch Festspiele bzw. Festivals.
0: Welcher denn zum Beispiel?
1: Ja, gleich zwei nämlich. Und die spiegeln schon wieder ganz schön so die Bandbreite. Und das Schöne ist, das sind beides Festivals, wo es um Musik geht und wo es aber auch um Nachwuchsförderung geht. Einmal eher im klassischen und einmal so im Pop-Rock-Bereich, wobei die Grenzen ja heutzutage eh ganz fließend sind, merkt man auch bei denen in den Programmen. Da ist einmal die Sommermusikakademie Schloss Hundesburg. Jedes Jahr entsteht da ein internationales Akademieorchester. Dafür reisen Musikerinnen, Musiker, Studierende eben in ihren Instrumenten an aus der ganzen Welt und üben eine Woche lang mit Meistern, sagt man ja so schön, mit erfahrenen Musikerinnen und Dirigentinnen ein Programm ein, das dann aufgeführt wird. Dazu gibt es dann noch Meisterkurse, noch Programme für jüngere Musikerinnen und am Ende eben vor allem auch Konzerte. Und die sind dann natürlich öffentlich. Da gibt es ein buntes Programm mit Sinfoniekonzerten, mit Akademiekonzerten. Es gibt ein Jazz-Open-Air, es gibt Familienkonzerte, Gesprächskonzerte und auch immer mehr besondere Formate. Das gibt es ja spannenderweise eh ganz viel jetzt in der klassischen Musik. Da gibt es zum Beispiel ein Dunkelkonzert mit Glasharmonika dieses Jahr, habe ich gesehen.
0: Dunkelkonzert dann tatsächlich einfach im Dunkeln?
1: So stelle ich es mir vor. Okay. Ich habe da jetzt nicht viel mehr rausgefunden, aber ich denke mal, dass der Name Programm sein wird.
0: Ja.
1: Ja, vor allem mit Glasharmonika, hat vielleicht so ein bisschen spooky Vibes.
0: Ja.
1: Es gibt ein Whisky-Tasting-Konzert, habe ich gesehen. Also ich glaube, da sollte auch wieder für die meisten was dabei sein. Das findet dieses Jahr von Ende Juli bis Anfang August statt, geht über 2 Wochen und belebt eben dieses Schloss. Und dann gibt es da noch ein anderes Festival, oder es ist mehr als ein Festival, was ich da vorstellen will, noch nämlich der Bundesentscheid von Local Heroes. Local Heroes kennen vielleicht die einen oder anderen als Namen. Das ist nämlich vor allem ein Verein, der aus der Altmark stammt, eigentlich nicht aus der Börde, und der dieses Jahr auch ein Jubiläum feiert. 35 Jahre ist er jetzt aktiv in der Rock- und Pop-Nachwuchsförderung. Wir gratulieren und der Verein hat eben seitdem so den wichtigsten, würde ich eigentlich sagen, Band-Contest in Deutschland etabliert. Der ist auch attraktiv, weil der halt kein Pay-to-Play ist, wie es da oft bei anderen Anbietern ist, sondern
0: das heißt, dass man nicht,
1: zahlt oder Tickets kaufen muss als Band, um teilzunehmen. Man kann sich einfach bewerben, man kann einfach mitmachen, das ganz, ganz einfach da dabei zu sein, findet deutschlandweit mittlerweile statt, nicht immer in jedem Bundesland, aber in den meisten und nur möglich dank ganz vielen Ehrenamtlichen, die da mitmachen. Daneben macht Local Heroes eben auch noch so Workshops und Showcase-Formate. Es gibt auch eine Residenz, die dann doch wieder im Bauhaus stattfindet. Da haben wir es wieder.
0: Ja.
1: In einem der Meisterhäuser. Und dann gibt es jedes Jahr das große Bundesfinale. Und das findet eben seit ein paar Jahren auf Schloss Hundesburg statt. Das ist dann ein ganzes Wochenende, wo die GewinnerInnen der Landeswettbewerbe anreisen. Häufig mit ihren Fans dann, teilweise auch mit Familie.

0: mit Friends, die mitkommen, um zu helfen. Es kommen Freiwillige aus dem ganzen Land, also aus dem ganzen Bund, nee, aus ganz Deutschland, nach Hundesburg, und ein Wochenende lang gibt es dann Konzerte, aber auch wieder Workshops. Mhm. Es gibt auch so Shootings mit den Bands. Also das ist so eine Mischung eigentlich aus Festival und Workshop-Charakter, der da zu erleben ist.
1: Ja, das finde ich spannend, weil ja irgendwie, das scheint ja mehr zu sein als ganz großen Anführungsstrichen nur eine Musikveranstaltung. Also da scheint es ja doch deutlich mehr zu gehen, als nur Kultur irgendwie auszustellen und Musik.
0: Ja, auf jeden Fall. Also man kann zwar sagen, die Leute kommen dahin wegen der Musik, egal ob sie sich spielen oder hören wollen, aber da geht es um viel mehr. Und das zeigt auch wieder, wie alle Beispiele in dieser Sendung, wenn man mal anfängt, sich damit ein bisschen zu beschäftigen, merkt man erst, wie viel da eigentlich dahinter steht. Und Local Heroes ist ein tolles Beispiel dafür. Eben wie gesagt, es gibt ein Jubiläum zu feiern, 35 Jahre. Das heißt, der Verein ist relativ kurz nach der Wende entstanden und der Hintergrund ist auch da, eben Menschen zusammenzubringen. Der ist entstanden in Salzwedel in der Grenzregion zum Wendland und hat von Anfang an davon gelebt, eben über diese Grenze, die sich da gerade geöffnet hatte, hinweg Menschen irgendwie durch Musik zusammenzubringen, und das wurde so beibehalten, ne? Und jetzt eben bundesweit reisen da MusikerInnen an, und da geht es natürlich auch darum, sich zu vernetzen, sich auszutauschen, andere Musikpraxen kennenzulernen, aber eben vor allem andere Menschen kennenzulernen. Und so ist es ja letztlich bei der Sommermusikakademie auch, nur eben noch mit einem internationaleren Anspruch. Und genau, das sieht man da ganz toll.
1: Es ist ja auch toll, dass dieser Spirit dadurch so in die Region auch mit reingetragen wird, dieser Gedanke des Zusammenkommens und Gemeinschaft erlebens und so.
0: Ja, und auch so einen historischen Ort nochmal so neu zu beleben, absolut. Ich würde sagen, wir hören nochmal rein. Und zwar gab es jetzt im Juli 2026 auch eine Reihe von Jubiläumskonzerten von Local Heroes. Die haben jetzt nicht als Teil der Wettbewerbe stattgefunden, sondern einfach um das Jubiläum zu feiern, haben in verschiedenen Orten stattgefunden und eins auch in Arneburg. Und da ist Mo 114 aus Halle aufgetreten, und ich habe einen Song von dem gehört, der heißt Zimmer, und der hat mir ganz gut gefallen. Den hören wir uns jetzt mal an.

0: Das war Mo114 mit dem Song Zimmer. Sommerliche Vibes, würde ich sagen. Er ist dieses Jahr aufgetreten beim Jubiläumskonzert von Local Heroes. Nochmal alles Gute zu 35 Jahren. Mo114 kommt aus Halle. Halle wurde jetzt schon ein paar Mal erwähnt. Und es gibt ja doch noch eine ganz andere große Stadt in Sachsen-Anhalt, um die es noch gar nicht ging. Vielleicht kannst du das jetzt ändern.
1: Ja, sehr gerne. Und zwar wollen wir jetzt ein bisschen nochmal auf einen Bereich von Sachsen-Anhalt gucken, den wir noch gar nicht besprochen haben heute. Und zwar waren wir gerade mit Schloss Hundesburg ja viel in der Börde unterwegs und von da aus ist es gar nicht so weit nach Magdeburg und auch nicht so weit nach Schönebeck, das ist dann im Salzlandkreis. Und eine Musiklandpartie, die wir jetzt zuletzt veröffentlicht haben, führt genau zwischen diesen beiden Orten lang. Und zwar ist es eine Fahrradtour von Schönebeck nach Magdeburg. Und eine Besonderheit gerade zwischen diesen beiden Städten ist, dass beide über ein jeweils eigenes Profi-Orchester verfügen. In Schönebeck ist das die Mitteldeutsche Kammerphilharmonie und in Magdeburg die Magdeburgische Philharmonie. Und das sind also zwei von insgesamt 5 Profi-Orchestern in Sachsen-Anhalt, die dort relativ nah beieinander arbeiten. Und die Musiklandpartie heißt deshalb praktischer und naheliegenderweise 2 Orchester und so viel dazwischen auf dem Elberadweg von Schönebeck nach Magdeburg. Und die Idee hier war eben, wir starten in Schönebeck an einem Spielort der Mitteldeutschen Kammerphilharmonie und fahren mit dem Fahrrad bis nach Magdeburg rein, bis zum Opernhaus, dem natürlich hauptsächlichen Spielort der Magdeburgischen Philharmonie und schauen, wo wir auf dem Weg so überall vorbeikommen. Und da gibt es wirklich einiges zu entdecken. Auch die Tour bin ich gefahren und habe einige Highlights erleben dürfen. Direkt eins meiner persönlichen Highlights ist direkt am Anfang. Und zwar habe ich schon gesagt, wir beginnen an einem Spielort der Mitteldeutschen Kammerphilharmonie. Und zwar ist das ein Amphitheater oder eine Amphitheaterbühne auf dem Bierer Berg in der Nähe von Schönebeck. Und da gibt es nicht nur diese Bühne, sondern diese Bühne ist eingebettet in einen Tierpark, der dort auch kostenfrei begehbar ist. Und das war wirklich, das war der Wahnsinn. Also ich bin da bei relativ kalten Temperaturen hoch gekraxelt den Berg mit meinem Fahrrad und bin dann da angekommen, war da sehr früh am Tag und war mit so ein paar versprengten Familien da relativ alleine und habe wirklich da ganz tolle Tiere gesehen. Und ich weiß nicht, wer sich für sowas begeistern kann, der kommt da auf jeden Fall auf seine Kosten. Und dann ganz nebenbei tun sich so zwischen Nutrias und Hängebauchschweinen, tut sich dann diese tolle Bühne auf der jedes Jahr der Schönebecker Operettensommer stattfindet.
0: So hätte die Tour auch heißen können.
1: Das stimmt, das wäre eigentlich, das wär auf jeden Fall reiserischer gewesen. Genau, und von dort aus geht es eben auch vor allem auf dem sowieso immer sehr lohnenswerten Elberadweg entlang. Man fährt dann aus südlicher Richtung nach Magdeburg rein, kommt natürlich am Gröninger Bad vorbei, die auch schon seit etlichen Jahren wahnsinnig wertvolle Nachwuchsarbeit sowohl im Musik- als auch im medienpädagogischen Bereich leisten. Und da gibt es sowieso, also ich will auch nicht alles vorwegnehmen, man kommt natürlich am Klosterbergegarten mit dem Gesellschaftshaus vorbei und da sitzen natürlich auch nochmal eigene Ensembles, die ganz viel tolle Musik immer klingen lassen. Und dann gegen Ende der Route kommt man an zwei Orten vorbei, die dann schon ja, sehr zentral in der Magdeburger Innenstadt liegen, die vor allem Musik bzw. im weitesten Sinne Klangerlebnisse im öffentlichen Raum erlebbar machen. Das ist zum einen eine Klanginstallation im Kunstmuseum der Stadt Magdeburg und zwar heißt die Klanginstallation Rosas und das ist ein total eigenes Erlebnis. Wir hören mal ganz kurz rein.

0: Ja, das ist eher so ein, ja, fast wie so ein mahlendes, reibendes Geräusch, was aber irgendwie eine total immersive Wirkung hat. Also das ist sehr, lohnt sich sehr, sich da mal davor zu stellen und auch einige Zeit da stehen zu bleiben. Das ist ganz toll. Und wenn man von dort aus die Route weitergeht, dann kommt man auf einem deutlich, an einem deutlich actionreicheren Ort vorbei, und zwar dem Tanzglockenspiel auf dem breiten Weg. Und das war, als ich die Route testgefahren bin, auf jeden Fall mein spätes Highlight. Es war gar nicht so leicht, da mal dran zu kommen, weil es ist hochfrequentiert tatsächlich. Also da, ich habe, glaube ich, zwei, drei Kindergeburtstage ziehen lassen müssen, ehe ich da mich mal reindrängeln konnte, um mir das mal anzugucken. Wir hören auch da ganz kurz rein in meine, ich bin einmal jede Taste abgelaufen. Das bin tatsächlich jetzt ich selber auf dem Tanzglockenspiel.
1: Das war Joel Podolski auf dem Tanzglockenspiel.
0: Ja, genau, also Virtuose würde ich mich da noch nicht nennen, aber ich musste da ja einmal drüber laufen, um irgendwie festzustellen, was das für Töne sind. Denn als besonderes Schmankerl haben wir uns überlegt, gibt es in dem Heft zu dieser Musiklandpartie ein paar einfache Lieder zum Nachspielen auf dem Tanzglockenspiel. Das heißt, da lohnt es sich auf jeden Fall, einmal in das Booklet reinzugucken, nach Magdeburg zu fahren und dann, ich glaube, Jingle Bells, Fuchs, du hast die Gans gestohlen, und an der Saalehelmstrande einmal darauf zu performen. Wenn ihr das macht, schickt uns auf jeden Fall einen Videobeweis davon, und dann veröffentlichen wir das bestimmt.
1: Ja, kann man ganz schön Eindruck machen bei den Passanten
0: Ja, genau,
1: davor.
0: die werden nicht schlecht gucken, weil das ist natürlich da nirgendwo zu finden. Das ist nur mit dem exklusiven Musikland-Geheimwissen machbar. Und als schönen Kontrast und Abschluss für dieses kleine Kapitel zur Musiklandpartie in Schönebeck und Magdeburg habe ich ein Stück Musik gefunden, was ganz viele Stationen dieser Route zusammenbringt. Und zwar ist das ein Mitschnitt vom Eröffnungskonzert des 31. Tonkünstlerfestes 2024, also auch ein weiteres Musikfest in Sachsen-Anhalt, das zum einen im Gartensaal des Gesellschaftshauses Magdeburg stattgefunden hat, also einem Ort, der auch auf der Route thematisiert wird. Dann das Ensemble, was wir hören, ist die Mitteldeutsche Kammerphilharmonie unter der Leitung von Jan-Michael Horstmann, die auch Teil der Route ist, die dort auch mit besprochen wird. Und wir hören thematisch zum damaligen Thema des Tonkünstlerfestes passend die Lieder Opus 2, beziehungsweise das erste Lied aus den vier Liedern Opus 2 von Arnold Schönberg in einer Bearbeitung von Jan-Michael Horstmann, und am Bariton oder als Bariton hören wir Hans-Christoph Begemann.

0: Falls ihr euch immer gefragt habt, wie es klingt, wenn Schönebecker Schönberg spielen, dann wisst ihr es jetzt. Das war Erwartung, das erste Lied aus Arnold Schönbergs zweitem Opus, gespielt von der Mitteldeutschen Kammerphilharmonie unter Jan-Michael Horstmann mit Hans-Christoph Begemann als Bariton. Und jetzt waren wir schon ein ganzes Stück nach Norden gekommen und bis nach Magdeburg, aber nördlich von Magdeburg, da kommt doch noch einiges.
1: Einiges, ne?
0: Einiges
1: also Magdeburg
0: noch.
1: Ist gefühlt nördliche Sachsen-Anhalt, aber wenn man auf die Karte guckt, ist es doch sehr zentral.
0: Ja,
1: das unterschätzt man gerne, ja.
0: Der Illusion bin ich auch oft erlegen, genau. Noch, ja, ungefähr ein Viertel der Fläche kommt erst nördlich davon und also gefühlt ist es noch mehr.
1: Ja.
0: Und was ist da? Da ist die Altmark. Und es soll nochmal am Festival gehen und auch nochmal grundsätzlich darum, was machen Festivals eigentlich, außer schöne Konzerte auszurichten, irgendwie in einem bestimmten Zeitraum geballt. Sie bringen Menschen zusammen und sie schaffen auch Räume, in denen man eben gezielt einfach mal aus dem Alltag aussteigen kann, sich austauschen kann, in Kontakt treten kann und auch ja vielleicht sogar so ein bisschen utopisch vielleicht leben, denken, Konzerte erleben. Und da ist natürlich immer die große Frage, wie kann man sowas möglich machen für alle Menschen in so einem großen Flächenland? Und da ist die Altmark nochmal ein Sonderfall, weil das sind eben zwei riesige Landkreise und da sind die Gemeinden ganz weit gestreut und da ist es echt eine Herausforderung, bis in die Fläche hinein Kultur zu bringen. Aber es gibt ein Festival, das macht das. Und es hat auch ein Motto, wo das schon drinsteckt, und zwar Musik für alle, überall in der Altmark. Das ist das Musikfest Altmark und das gibt es jetzt auch schon seit 30 Jahren. Wir gratulieren dazu. Jedes Jahr vom Spätsommer bis tief in den Herbst rein, also wir sprechen da wirklich auch von November teilweise, gibt es da zahlreiche Konzerte, die sowohl in den Kreisstädten Salzwedel und Stendal stattfinden, als auch wirklich in den kleinen Gemeinden. Und das besondere Erfolgsrezept von dem Festival ist die besondere Trägerstruktur, die es da gibt. Weil das Festival wird nicht von einem Verein veranstaltet, von einer Agentur oder von einem Haus, irgendwie Theaterhaus oder so, sondern von den Kulturämtern der Landkreise Salzwedel und Stendal. Das ist wirklich was ganz Besonderes. Das gibt es so nicht, also nicht gerade häufig, dass die Kulturämter selbst da so aktiv daran sich beteiligen, Kultur auszurichten. Und das ist da aber total wichtig, weil das eben das möglich macht, nämlich ganz breit sich aufzustellen. Die machen natürlich nicht alles, aber die haben koordinierende Funktionen und übernehmen zum Beispiel auch sowas wie die Bewerbung des Ganzen, so ein ganzes Programm zu erstellen. Die richten auch eigene Konzerte aus, aber die arbeiten auch ganz viel zusammen mit Vereinen, mit Initiativen, mit Kirchengemeinden, mit den Institutionen vor Ort, die dann alle eben auch ihre Veranstaltungen beitragen können und dann wird da halt die Arbeit so ein bisschen geteilt und das ermöglicht sich dann auch darauf einzulassen, wer welche Kapazitäten hat, wer welche Möglichkeiten hat. Das heißt, wenn die Kirchengemeinde schlecht ist darin, Werbung zu machen, Marketing zu machen, dann muss sie das nicht machen. Die macht dann dafür vielleicht einfach das Catering an dem Abend, weil das viel weniger Aufwand ist für die und so kann man sich dann halt gegenseitig helfen. Der Anspruch ist dabei, das ganze Land eben abzudecken, die ganze Altmark. Und auch möglichst niedrigstellig. Das heißt, es gibt ein ganz breites Angebot auch, was die Genres angeht. Das gibt Klassik, es gibt Jazz, es gibt Chanson, Folklore, es gibt aber auch Kinderkonzerte, es gibt Orgelmusik. Da ist wirklich wieder für die meisten Geschmäcker was dabei. Und das bringt dann eben auch nochmal Menschen zusammen, ne? Und dieser besondere Charakter von der Trägerstruktur her, der macht das auch, weil da eben auch Vereine in Kontakt kommen, weil da Initiativen miteinander in Austausch kommen. Und die Kulturämter der beiden Landkreise, die arbeiten da halt eben ganz fest dran mit. Und das hat halt ein ganz tolles Feedback dadurch einfach schon bekommen, seit 30 Jahren jetzt. Und dieses Jahr geht's weiter.
1: Das ist krass, also bei den Festivals, die du jetzt auch heute im Laufe der Sendung vorgestellt hast, wie langfristig die auch arbeiten, ne? Also das ist auch über die lange Zeit, dass sie die Möglichkeit haben zu wachsen, dass die dann doch hier sehr fest auch so in der regionalen Identität auch mit verwurzelt sind, also dass sie einfach Teil der regionalen Kultur sind über so lange Zeit, das ist cool.
0: Ja, das ist total beeindruckend. Also immer wieder lerne ich da Sachen kennen und erfahre dann, wie viel Geschichte die haben, irgendwie gegen was für Widerstände, die sich auch irgendwie teilweise durchsetzen konnten. Das kann irgendwie sein von Förderung, die wegfällt. Das können Herausforderungen sein beim Wetter, ja auch bei Festivals. Aber jetzt witziges Beispiel beim Musikfest Altmark ist eben, das kann auch so eine Regionalreform sein, ne? Dass die Landkreise auf einmal anders zugeschnitten werden.
1: Ja, und dann sind die Zuständigkeiten.
0: Ja, genau, dann sind die Zuständigkeiten anders. das hat da eine große Rolle gespielt bei der Entstehung von dem Musikfest auch. Und ja, aber damit ist man umgegangen. Und ja, also es gibt überall in Sachsen-Anhalt tolle Beispiele für Festivals, wo einfach so ehrenamtliches Engagement oder Engagement von Institutionen das möglich machen, über lange Zeit solche besonderen Feste auszurichten. Ja, aber Joel,
1: ja,
0: jetzt sind wir ja schon in der Altmark.
1: Das ist
0: wäre das nicht vielleicht auch mal spannend für eine Musiklandpartie da im hohen Norden?
1: Das ist eine sehr gute Idee und ja, überraschenderweise habe ich da auch direkt was Passendes parat, was ich hier zum Ausklang der Sendung auch noch kurz erzählen kann. Denn tatsächlich planen wir mit dem Musikfest Altmark, also in enger Zusammenarbeit mit dem Musikfest Altmark, über das du gerade so schön viele Sachen erzählen konntest, eine Musiklandpartie in vor allem der westlichen Altmark. Unter anderem mit einem relativ umfangreichen Anteil, einem Stadtspaziergang in Salzwedel. Und ein Thema, was wir da mit beleuchten, ist ein Komponist, der heißt Thomas Selle. Der ist gar nicht so sehr bekannt, hat vor allem im 17. Jahrhundert gewirkt und war Zeitgenosse von Heinrich Schütz. Ist in Zürbich geboren, also auch in Sachsen-Anhalt, und war später, hat es zu hohem Rang gebracht, war der erste Kirchenmusikdirektor in Hamburg später. Und die Besonderheit, die Thomas Selle mit Salzwedel verbindet, ist, dass in der Kirchenbibliothek in Salzwedel eine umfangreiche Handschrift von ihm liegt. Und das ist wirklich total spannend, weil das frühe Aufzeichnungen sind aus seinem Werk und das wie so eine Art Arbeitsmappe oder musikalisches Notizbuch zu verstehen ist, wo er auch wirklich Eintragungen gemacht hat, Sachen geändert hat, Stimmen hinzugefügt oder weggestrichen hat. Und da, das ist ein Teil, mit dem wir uns auf der Musiklandpartie in Salzwedel und der westlichen Altmark beschäftigen werden.
0: Und die liegt da ja nicht nur, wenn ich mich nicht irre, sondern die wurde auch in Salzwedel entdeckt, oder?
1: Richtig, genau. Also die wurde in dieser Kirchenbibliothek entdeckt und dann von MusikwissenschaftlerInnen eben seitdem immer weiter bearbeitet und auch von Ensembles zum Klingen gebracht seitdem. Und das ist, ja, das ist ein ganz großer Schatz, glaube ich, von dem wir uns noch sicherlich viel, viel erwarten können. Und um so ein bisschen eine Vorstellung davon zu bekommen, und damit wollen wir uns dann auch verabschieden von euch für heute, wollen wir einmal ein bisschen was Andächtiges zum Schluss hören, und zwar von Thomas Selle, Christ ist auferstanden. Und genau, während ihr das Stück hört, denkt doch gerne an Salzwedel und die Altmark, und wir verabschieden uns für diesen Monat mit Radio Musikland, freuen uns sehr, dass ihr uns zugehört habt, und ja, schaltet auch das nächste Mal unbedingt wieder ein. Es gibt, wir haben ganz tolle Sendungen für dieses Jahr noch vor. Also ich kann euch da nur ermutigen, wieder einzuschalten. Da gibt es ganz viel Tolles zu entdecken aus Sachsen-Anhalt. Ich bedanke mich. Mein Name ist Joel Podolski und neben mir steht Jonathan Hohmann heute.
0: Vielen Dank und viel Spaß mit der Musik.

0: Was ihr gerade gehört habt, war Christus auferstanden von Thomas Selle. Und damit endet unsere Sendung für heute. Das war Radio Musikland, Musikland auf Land ab. Vielen Dank fürs Zuhören und wenn es euch gefallen hat, wenn es euch interessiert oder falls ihr mehr wissen möchtet, dann geht gerne auf www.musikland-sachsen-anhalt.de oder schaltet wieder ein. Immer am vierten Mittwoch des Monats um 19 Uhr auf Radio Korax. Vielen Dank fürs Zuhören und bis bald. Das war Radio Musikland.
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2: Rockhistorie. Am Mikrofon ist Andreas. Diesmal Black Sabbath, die Technical Ecstasy aus dem Jahr 1976 ist dran. Erläutere ich ein bisschen. Und natürlich wird die Platte komplett gespielt. Backstreet Kids, der erste Titel.

Vor Techniker Ecstasy war der Punk ausgebrochen und setzte besonders den etablierten Rock-Dinosauriern zu. Tony Iommi reagierte darauf mit der Abkehr von den düsteren Riff-Monolithen zu leichterer Soundkost, die aber trotzdem in alter Gewohnheit vom Radio abgelehnt wurde. Das Bandgefüge glich damals schon einem Kartenhaus, das aber überraschenderweise noch nicht einstürzte. You won't change me.

So. Ozzy Osbourne ist ja nun ein Jahr tot. Wir haben das Jahr 2026, er ist 2025 gestorben und da passt das gerade mit der Sendung. Nun wieder Hintergründe zur Platte Technical Ecstasy. Nach den legalen Schwierigkeiten und endlosen Scherereien um die Platte Sabotage könnten sich Black Sabbath einen Studioaufenthalt in den Criteria Studios in Miami. Was für die anderen ein schöner, ausgedehnter Strandurlaub war, wurde für Tony Iommi zur Workaholic-Tretmühle. Spätestens jetzt war er alleiniger Bandleader und Produzent. Überraschenderweise gab Bill Ward mit It's Alright sein Debüt als Sänger. Von der introvertierten Klavierballade, die er im Alleingang komponierte, hatte er nicht im entferntesten gedacht, dass sie auf einem Album von Black Sabbath verewigt werden würde. Dann mal It's All Right.

selbst nach 40 Jahren wird der Song in Fanforen immer noch heiß diskutiert und polarisiert immer noch. Auch die Verehrung von Guns N' Roses, die It's Alright als letztes, als Intro für manche Live-Darbietungen von November Rain einbauten, half hier nicht. Es ist unnötig zu erwähnen, dass Ozzy It's Alright ablehnte und wahrscheinlich deshalb auch nicht einsang. Gypsy, der Nächste.

mit Gypsy, Rock'n'Roll Doktor und Dirty Woman gab es die ersten mäßig inspirierten Füller, der Bandgeschichte zu vermelden. Sie hätten es auf keinen Fall auf eines der 6 vorhergehenden Alben geschafft, für den wohl abgedrehtesten Text in der Band-Historie sorgte wiederum Geezer Butler mit All Moving Parts Stand Still. Der Song handelt von einem Transvestiten, der Präsident der USA wird. Millionen von Amerikanern würden heute sicherlich diese Besetzung dem tatsächlichen Staatsoberhaupt vorziehen. All Moving Parts Stand Still.

für das Cover von Technica Ecstasy konnte nach der Artwork-Katastrophe von Sabotage das legendäre Team von Hypnosis gewonnen werden, das vor allem mit ihren Arbeiten für Pink Floyd und Tennessee und anderen Gruppen bekannt geworden war. Anders als bei Dark Side of the Moon, wo mit genialem Minimalismus Musik und Kunstgeschichte geschrieben wurde, speiste man Black Sabbath aber mit einem verstörend dämlichen Roboter-6-Gemälde ab. Die Reihe von Cover-Fehlgriffen setzte sich also lückenlos fort. Nun schon wieder der letzte Titel von der Originalplatte, Dirty Woman.

Ja, das war die Technik-Ekstase aus dem Jahr 1976 von Black Sabbath. Nur als Bonus habe ich noch einen Live-Mitschnitt von 1975 da. Da spiele ich jetzt den Titel Megalomania, eine 10-Minuten-Runde.

Das war von dem Radiomitschnitt aus dem Jahr 1975. Kurzer Programmhinweis: Am 19. August bringe ich Underground der 70er, von der Climax Blues Band bringe ich Titel und von der Gruppe Tempest. So, der letzte Titel wird leider nicht vollständig laufen. Das ist auch von dem Live-Mitschnitt von 1975, Orchid und Rock'n'Roll Doktor.

Herzlich willkommen zu einer neuen Ausgabe von Local Frequencies. Heute Magnetic Africa. Der Titel klingt wie eine Karte, aber diese Stunde zeichnet keine Grenzen. Sie folgt Anziehungskräften, selbstgebauten Maschinen, Studios, Hochzeits- und Soundsystemkulturen, Rap, Noise und einem Netzwerk, das viele dieser Linien zusammenführt. Nige Nige in Uganda mit den angeschlossenen Labels Nige Nige Tapes und Hakuna Kulala. Afrika ist hier weder Genre noch Klangfarbe. Jede Arbeit hat ihren eigenen Ort, ihre eigene Geschichte und ihre eigene Technik. Wir beginnen mit Brian Bamanaya, alias Afro-Rack. Weil modulare Synthesizer in Uganda schwer zugänglich und teuer waren, baute er sein Instrument selbst. Mit Schaltplänen und Bauteilen, die vor Ort verfügbar waren. OSC, der erste Stromkreis dieser Stunde.

Es waren drei verschiedene Wege durch elektronische Gegenwart. Afro-Rack aus Uganda mit OSC. Danach Ipa Aku aus Dakar. Bombolong, Auftakt des 2024 erschienenen Albums Yeola Jazz. Ipa Aku bringt dort Elektronik und Jazz mit einer Recherche zur Yeola-Kultur der Casamance zusammen. Veröffentlicht wurde das Album von Plank Manioc und Missy Kute. Und zuletzt Otim Alpha mit Omuja Tongwen 2019 bei Hakuna Kulala. Otim Alpha und sein früher Produktionspartner Leo Balayeng begannen schon 2001 Acholi Larakaraka Hochzeitslieder mit Musiksoftware neu zu formen. Das Label nennt diese Arbeit Electro Acholi. Jetzt geht die Stimme nach vorn, Auntie Racer und Slim Case mit Doko. Danach Racer Appiance und der Konko Techno Ensemble 96.

Zuerst Auntie Racer und Slim Case mit Doko. Der Track gehört zu Auntie Racers Debüt Viral Wreckage von 2023, einem Album, auf dem die Rapperin aus Lagos mit einem Netzwerk sehr unterschiedlicher Produzentinnen arbeitet. Danach 96 von Ray Sapience und The Congo Techno Ensemble. Sapience wuchs im Osten der Demokratischen Republik Kongo auf. Als Kind erlebte er den Zweiten Kongo-Krieg. Später ging er nach Kampala, war Mitbegründer von Hakuna Kulala und gab dort Produktionswissen weiter. Das Ensemble bildete er mit den Perkussionisten, Sänger und Tänzer Papalas Palata und dem Rapper Fresh Dugis. Jetzt wandert der Druck durch drei sehr verschiedene Systeme. Mansi mit Zulu Warrior, Cirecolo 7 mit Napapa Papiti und P.Ö. mit Koki H.

Achtung!

Mansi Sericolo 7 PO. Drei Arten, wie Rhythmus Räume baut. Zulu Warrior erschien 2020 auf Mansis EP Impasamo. Mansi Shabane kommt aus Umlazi bei Durban und wurde als eine Hälfte der Infamous Boys in der Qom-Szene bekannt. Aufgenommen wurde die EP zwischen Umlazi und den Boutique Studios in Kampala. Napa Ba Papeti ist der jüngste Track der Sendung 2026 auf Maramfa Music Pro. Sericolo 7 arbeitet in Kasekukune in Limpopo mit Mapanda. Das Label beschreibt Mapanda nicht als gewöhnliches Clubgenre, sondern als sozialen Klang für Hochzeiten, Feiern und Jugendtreffen. Produziert mit FL Studios und

geteilten Soundpacks, oft mit Sepeti-Stimmen, Lob und Anrufung. Und Coqui H von P.E., eine französisch-ghanaische Vokalistin, die zwischen Frankreich und Uganda lebte und ihre Soundräume fast vollständig aus der eigenen Stimme baut. Als nächstes MC Jala und Dabmaster mit Dunya, dann Yuchitsu, L'Heure de Four und Duke 15K.

Das waren drei Bewegungen durch dieselbe Frage. Was geschieht, wenn ein Klang seinen Ort verlässt, ohne seine Geschichte abzugeben? MC Jala arbeitet seit 1999 im ostafrikanischen Hip-Hop-Netz. Auf Dunya aus dem Album Kubali trifft ihre mehrsprachige Rap-Praxis auf die rauen Produktionen des französischen, in Berlin lebenden Dabmaster. Kubali erschien 2019 bei Hakuna Kulala. Jujitsu ist dabei bewusst kein afrikanischer Künstler. Hinter dem Namen steht der französische Produzent und Akustiker Julien Aran. Leur Défaut stammt aus Setteur Arepo von 2023. Das Album verbindet seine Feldforschung in Tansania und Bezüge zu zeitgenössischer tansanischer Tanzmusik mit einer Suche nach eigener keltischer Herkunft. Für diese Sendung ist das ein Rückkopplungspunkt, keine Stellvertretung. Und Duke aus Dar es Salaam, Betreiber von Bambucha Records und ein einflussreicher Singeli-Produzent. Early Instrumentals legt früher vokallose Konstruktionen frei beim Track mit den 15K vermerkt der Labeltext einen Impuls aus südafrikanischem Guam. Jetzt reißt die Form auf. Duma wurde 2019 von Marty Ganjan alias Lord Spikehart und Sam Karugo gegründet. Beide aus der Underground-Metal-Szene Nairobis. Ihr in Kampala aufgenommenes Debüt verbindet Hardcore und Thrash-Metal mit Breakcore und industriellen Noise. Lion's Blood. Und zuletzt Neokapi Karaoke, Feeling Body. Entstand nach einer langen Long-Covid-Erkrankung im Jahr 2021 und arbeitet mit Stimme, Field-Recordings, Improvisation und Text-to-Speech. Fire Heat.

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1: Das war Fire Heat von Niokapi Karaoke. Davor Duma mit Lion's Blood. Magnetic Africa endet im Körper. Zuerst als Druckhammer, dann als verletzliche Wahrnehmung. Diese Stunde war keine Karte des Kontinents. Sie war ein Netz aus selbstgebauten Schaltungen, Hochzeitsmusik, Rap, Quom, Mabanda, Singeli, Metal, Feldaufnahme. Und aus den Wegen, die Labels, Studios und Künstlerinnen dazwischen öffnen. Danke fürs Zuhören. Bleibt neugierig, bleibt auf Frequenz. Euer MAM.
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0: Das war die einzige Unterbrechung und das Schweigen schloss sich wieder.
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2: Ja, willkommen Mittwochnacht hier bei IKL im Kopflokalisation auf Radio Korax. In der kommenden knappen Stunde hören wir ein Stück aus der Reihe Fragen an den Autor, eine der ältesten Sachbuchsendungen, die seit 1969 vom Saarländischen Rundfunk produziert wird. In der kommenden Stunde hören wir eine Sendung aus dem Jahr 1971. Der Gesprächspartner ist Heinrich Hacker, Soziologe, Psychoanalytiker, auf der Suche nach der Gewaltfrage und inwiefern Individuum und Gesellschaft da miteinander korrespondieren.
3: Fragen an den Autor. Heute Friedrich Hacker zu dem Buch Aggression, die Brutalisierung der modernen Welt. Gesprächspartner ist Heinrich Kalbfuß.
4: Guten Morgen, meine Damen und Herren. Ein Eisenbahner aus Detroit namens Arvil Garland fand seine von daheim weggelaufene 17-jährige Tochter Sandra in der schmutzigen und vernachlässigten Wohnung ihres 18-jährigen Gammlerfreundes. Der empörte Vater schlug nach seiner eigenen Aussage mit dem Knauf des mitgebrachten Revolvers auf den mit dem Mädchen nackt im Bett liegenden Burschen ein. Dabei entlud sich zufällig die Waffe und tötete die Tochter. Daraufhin wurde der Vater von unkontrollierbarer Berserkerwut ergriffen. Wie besessen erschoss er in einem amoklaufartigen Blutrausch sowohl den Freund seiner Tochter als auch zwei andere Burschen, die in derselben Wohnung hausten. Der unglückliche, aber keineswegs zusammengebrochene Vater wurde wegen Totschlags und nicht vorbedachten Mordes zu einer Rahmenstrafe von 10 bis 40 Jahren verurteilt. Eine landesunübliche Milde. Offenbar hatte Garlands Schicksal bei den Geschworenen Verständnis und Mitgefühl erregt. Vielleicht waren unter ihnen manche, die selbst mit ansehen mussten, wie ihre eigenen Kinder unbegreiflicherweise aus den geordneten, bürgerlichen Verhältnissen des elterlichen Heims scheinbar grundlos in die Verlotterung und den Schmutz einer unmoralischen, sexuell ungebundenen, ehrgeizlosen Subkultur flüchteten. Jedenfalls erhielt Garland seit seiner Verurteilung hunderte Briefe. Keiner enthielt auch nur die geringste Kritik, die meisten Botschaften waren Gratulationen. Einige enthielten Geldspenden. Der Vater eines halbwüchsigen Mädchens schrieb, viele von uns haben in unseren Herzen genau das getan, was sie mit ihren Händen getan haben. Ein anderer Fall. Pressemeldungen vom 9. Februar 1971 ist zu entnehmen, dass der amerikanische Leutnant William Kelly des Mordes an 102 südvietnamesischen Zivilisten angeklagt, seit Beginn seines Prozesses 10.000 Verehrerbriefe bekam. Neben Tausenden von Heirats- und Liebesanträgen bietet ihm die Delta-Fluggesellschaft an, stets einen Platz in der ersten Klasse für ihn bereitzuhalten. Ein Weinhändler trägt verbilligte Lieferungen an und ein Bankpräsident will Kellys finanzielle Angelegenheiten regeln. Die Zahl der negativen Zuschriften bis zum März 71 betrug 7. Wir haben es in unserem heutigen Gespräch mit dem Phänomen der Aggression zu tun. Mit der Aggression der Garlands, der Kellys und unserer eigenen. Mein Gesprächspartner ist der amerikanische Psychiater Friedrich Hacker, der 1940 nach den Vereinigten Staaten ging, der dort eigene Kliniken leitet, Professor für Psychiatrie an der Universität von Südkalifornien ist, außerdem Präsident der Sigmund Freud Gesellschaft. Professor Hacker ist zu einem kurzen Besuch in Deutschland und wir nutzen die Gelegenheit, ihn an ein Mikrofon des Senders Freies Berlin zu bitten. Professor Hacker, in den letzten 10 Jahren wurden Tausende von Büchern über Aggression geschrieben. Was hat Sie nun veranlasst, dieser Bibliothek noch ein Band hinzuzufügen?
5: Sie haben ganz recht. Es wurden viele Tausende Bücher geschrieben, die schon im Titel die Themen Gewalt und Aggression enthalten. Manchmal wird mir vorgeworfen, dass es nur meine eigene Aggression war, die mich dazu bewegt hat, dieser sehr umfangreichen Bibliothek ein neues Werk hinzuzufügen. Aber ganz gemäß meiner Theorie, die ich ja hoffe, noch erklären zu können, bin ich mir dieser meiner eigenen Aggression in keiner Weise bewusst. Und ich habe also eigentlich mehr den Eindruck, dass ich im Sinne einer umfassenden Theorie doch etwas zum Aggressionsproblem beizutragen habe, was vielleicht bisher nicht genug betont und teilweise sogar übersehen wurde. Mhm. Was nun die zitierten Passagen in meinem jüngst erschienenen Buch betrifft, so wollten Sie, die sich ja auf tatsächlich jetzt und jüngst stattgefundene Ereignisse beziehen, vor allem die Aufmerksamkeit der Öffentlichkeit darauf hinlenken, dass Verbrechen, auch scheußliche Verbrechen, die gewiss unter anderem auch individuell motiviert sind, dennoch eine gewisse gesellschaftliche Dimension haben. Dass also auch individuelle Taten, die natürlich sich auf den Eisenbahner und sein Schicksal beziehungsweise auf den Leutnant und sein Los und seine Kindheit und seine ganze Psychologie beziehen, dennoch in der Gesamtbeurteilung nicht richtig verstanden werden können, ohne nicht auch die Reaktion darauf zu verstehen. Und in diesen zwei Fällen lag es mir daran, zu betonen, dass eben auch ein scheußliches Verbrechen, das unter anderen Umständen keineswegs gerechtfertigt würde, dadurch, dass sich gewisse Leute in dieselbe Situation versetzen, dann diesen Leuten und den Übeltätern selbst schon gar nicht mehr als ein Verbrechen erscheint, sondern als eine Art Notwehr, als eine Art Heldentat, als eine Art Pflicht sogar.
6: Gewalt, Professor Hacker, oder auch Aggression kann durch entsprechende Rechtfertigung eine gewisse Weihe bekommen.
5: Ja, und ich glaube eben, darauf hinweisen zu müssen, dass die besonders gefährlichen Formen der Gewalt eben nur diejenigen sind, die diese Rechtfertigung entweder schon vorher haben oder diese Rechtfertigung im Augenblick der Tat gewinnen. Also jene Gewalt, in anderen Worten, die nach dem Muster des Kontrollverlustes sozusagen überschießt, so wie ein Topf explodiert, weil der Druck so stark ist, kommt zweifellos auch vor, ist aber nicht in unserer heutigen modernen Zeit die wichtigste, weil gefährlichste Form der Gewalt. Vielmehr ist die gefährlichste Form der Gewalt diejenige, die sich gar nicht als solche vorkommt, sondern sich sehr notwendig, berechtigt und als Notwehr erscheint.
6: Mhm. Professor Hacker, ich will versuchen, im Gespräch den Ursachen dieser Rechtfertigung von Gewalt auf die Spur zu kommen. Vielleicht noch ein kurzer Hinweis auf einen dritten weltweit bekannt gewordenen Fall, über den Sie selbst ein Psychogramm verfasst haben. Ich meine den Mord Sharon Tate. Und es wäre interessant zu erfahren, lässt sich in diesen genannten Fällen oder etwa in den von Ihnen untersuchten Fall Sharon Tate eine Beziehung zu irgendwelchen Kindheitsereignissen zur Situation im Elternhaus herstellen?
5: Gewiss lässt sich diese Analogie herstellen. Ich habe allerdings für meine Argumentation den Manson-Fall sehr ausführlich beschrieben und als Kontrastfall verwendet, weil keineswegs kann oder soll diese fürchterlichen Taten in irgendeiner Weise gerechtfertigt werden. Dennoch bedarf es des Hinweises, dass die öffentliche Reaktion, auch die Reaktion der Öffentlichkeit, der Weltöffentlichkeit, nicht nur der amerikanischen, auf die Untaten, sagen wir von Manson, der ja bekanntlich bei diesem grässlichen Sharon Tate-Mord persönlich gar nicht mitgewirkt hat, doch eine gänzlich andere war, als, sagen wir, die auf den Eisenbahner, der seine Tochter umgebracht hat. In beiden Fällen, also im Falle von Sharon Tate, ging es um 5 Menschenleben, die vernichtet wurden. Aber schließlich und endlich in diesem anderen Fall mussten auch 4 Leute daran glauben. Im Fall des Leutnants Kelly sogar 102, und er wurde dann verurteilt, 22 Leute vorbedacht und bewusst getötet zu haben. Und dennoch ist nicht zu übersehen, wie weit die Reaktion der Öffentlichkeit voneinander differiert hat. Das heißt also, im Fall des Eisenbahners, im Fall des Leutnants haben sich weite Kreise der Bevölkerung mit diesen Taten identifiziert, haben versucht, sich selbst und der Welt zu beweisen, dass sie sich hier vielleicht gar nicht um Verbrechen handelt oder um Gräuel, die unter den Umständen nicht zu vermeiden waren, während aus denselben psychologischen Gründen die Ablehnung von Manson ganz universal war, mit Ausnahme eben dieser kleinen Gruppe, die sich als seine Familie bezeichnet. Und so dass also bei gleicher oder ähnlicher Motivlage und bei ähnlicher Zahl der Opfer doch die öffentliche Reaktion ganz entscheidende Unterschiede aufweist, weil eben diese weiten Kreise der Öffentlichkeit in gewisser Weise die einen Taten als berechtigt, nämlich als defensive Aggression, als Notwehraggression, als Verteidigungsaggression betrachteten, während sie die andere als sozusagen reine Aggression, als verbrecherische Aggression wertet.
6: Dazu gehört vielleicht auch, dass in Italien beispielsweise ein Mord aus Eifersucht, ein Mord, den ein Ehemann an seiner Ehefrau aus Eifersucht begeht, eigentlich mildernde Umstände findet, nicht nur vor Gericht, sondern auch in den Augen der Öffentlichkeit.
5: Gewiss.
6: Man glaubt, diese Aggression verstehen zu können und damit entschuldigen zu sollen.
5: Gewiss. Und dazu gehört ja unser ganzes Rechtssystem und Rechtsempfinden, das keineswegs umgeworfen, sondern nur geprüft und analysiert werden soll. Denn bekanntlich ist ja die Tötung eines anderen Menschen oder einer anderen Menschen oder einer Menschengruppe sogar nicht immer Mord, sondern kann auch ein höchst legaler Akt sein, wie zum Beispiel im Krieg, ja sogar eine Heldentat. Und darum handelt es sich ja eben, obwohl die meisten Leute sich über die Tatsachen ganz einig sind, sind sie sich nicht einig darüber, wie diese Tatsachen bewertet werden sollen. Und da gibt es ja schon im Strafgesetz alle Variationen von berechtigter Notwehr oder sogar Heldentat, wenn man also einen Schwächeren verteidigt, also der Polizist im Idealfall, der leider sehr missbraucht wird, häufig als Beispiel, das hilflose Kind vor den Attacken des Sexualverbrechers verteidigt und dabei diesen Verbrecher umbringt, hat ja nicht nur seine Pflicht getan und die Notwehr gehandelt, sondern sogar eine Heldentat vollbracht. Also mit allen Variationen über Nachlässigkeit, versuchten Totschlag, dann bis zu vorbedachten Mord, handelt es sich ja nicht um die Tathandlung als solche, sondern um die Einschätzung der Tathandlung, um die vermutete Motivlage, die dazu geführt hat.
6: Und das wollen wir gleich untersuchen, aber ehe wir das tun, ehe wir vielleicht auch auf die Modelle, die Normen des Elternhauses kommen, ein Hinweis für Sie, meine Damen und Herren, die Sie uns zuhören. Sie können sich wie immer an unserem Gespräch mit Fragen an den Autor beteiligen, wenn Sie uns anrufen. Das ist Saarbrücken mit der Vorwahl 0681. Die direkte Nummer unseres Studios ist 60 22 22. Professor Hacker, wenn wir ein bisschen auf die Kindererziehung, auf das Elternhaus, auf die Modelle des Elternhauses zurückkommen, da zeigt sich häufig die Situation, ein Kind prügelt seinen jüngeren Bruder, seine jüngere Schwester. Und häufig kommt nun der Vater und treibt durch Prügel dieses Prügeln der Geschwister aus oder versucht es jedenfalls.
5: Ja, auf diese paradoxe Situation, die sehr häufig ist, wobei es nicht immer aufs Prügeln ankommt, sondern überhaupt auf aggressive Handlungen, die versuchte ich eben zu deuten und darauf hinzuweisen.
6: Ja, nun, ich glaube, das Phänomen ist interessant genug, dass wir ein bisschen näher dorthin schauen, was im Elternhaus eigentlich geschieht. Es gibt ja nicht bloß eine Bibliothek von Büchern über Aggression, sondern auch über das, was man mit einem Schlagwort autoritäre Erziehung nennt.
5: Und
6: Antiautoritär, das Gegenstück dazu. Und gemeint ist in jedem Falle eine Untersuchung der Erziehungsmodelle, die Eltern setzen. Und da scheint es sowohl in Amerika als auch in Europa eine allgemeine Aversion zu geben gegen das, was man unter autoritärer Erziehung versteht, als ob die zwangsfreie Erziehung nun das einzige Alternativmodell, vor allen Dingen das allein selig machende Alternativmodell sein könnte. Und ich glaube, die Psychologie hat ziemlich deutlich gezeigt, so einfach ist es nicht.
5: Gewiss. Nun bin ich nicht ganz sicher, ob ich Ihnen in allem zustimmen kann, was Sie bisher jetzt gesagt haben, weil wenn auch das autoritäre Erziehungsmodell nicht mehr jene Hochachtung genießt, die es noch vor 50 Jahren hatte, und sehr weite Kreise jetzt autoritäre Erziehung kritisieren, wird sie doch sehr, sehr weitgehend praktiziert. Nun sind dafür Ziffern schwer zu erhalten. Aber das, wo, glaube ich, jeder denkende Mensch heute zustimmt, ist, ganz egal welcher psychologischen Richtung er angehören mag, dass frühkindliche Ereignisse und Erlebnisse, also Erziehungserlebnisse, für alles spätere Leben eine entscheidende Rolle spielen. Nicht gewiss keine ausschließliche, aber doch eine sehr bestimmende, wesentliche, prägende und entscheidende Rolle. Und das haben schließlich auch alle modernen Tierexperimente bewiesen, dass bei allen biologischen Lebewesen die frühen Ereignisse in sehr entscheidender Weise in die Auswahl und die Gestaltung der späteren eingreifen. Erziehung ist also in anderen Worten, was ja eine Trivialität ist, das zu behaupten, für alle Menschen ungemein wichtig. Und daher ist es sehr berechtigt, dass man sich über die Erziehungsmethoden gewisse Gedanken macht. Und ich habe nur darauf hinzuweisen versucht, dass in weiten Kreisen ein Paradox praktiziert wird, also ein Gegensatz, nämlich es wird versucht, mit gewalttätigen Methoden die Gewalt zu bekämpfen. Dem Kind wird zugemutet, es solle nicht aggressiv sein, und diese elterliche oder erzieherliche Zumutung geschieht mittels höchst aggressiver Mitteln. Also, um es nochmals zu sagen, das Kind wird zur Nicht-Aggression durch Aggression erzogen, und es entsteht daher ein Kontrast zwischen der Erziehungsbotschaft, also dem, was die Erziehung bewirken will, und der Erziehungsmethode. Die Erziehungsbotschaft ist, sei nicht aggressiv oder sei nicht gewalttätig. Die Erziehungsmethode ist die der Aggression und der Gewalt.
7: Woher kommt das aber nun, Professor Hacker? Warum verhalten sich Eltern so, wie sie sich meist verhalten?
5: Ja, vorerst lassen Sie mich sagen, dass der Kontrast zwischen Botschaft und Methode wird ja dann späterhin im allgemeinen Sprachgebrauch als Scheinheiligkeit bezeichnet. Mhm. Das heißt also, dieses alte Wort, nicht wahr? Tu, was ich dir sag, nicht, was ich dir vorspiel, sozusagen, nicht wahr? Mhm. Also, es besteht da ein Kontrast zwischen den Worten und den tatsächlichen Handlungen. Und das hat ja sehr, leider jetzt, muss ich das sagen, sehr komplizierte Gründe. Das ist halt eben nicht mehr ganz so einfach. Denn es wird ja dem Kind gesagt, du darfst nicht aggressiv sein, außer unter ganz gewissen Bedingungen. Es wird also ein allgemeines Gewalt- und Aggressionstabu aufgerichtet, für das gewisse Ausnahmebestimmungen erklärt werden. Also, man darf, dem Kind wird gesagt, es darf aggressiv sein, wenn es sich verteidigt, wenn es zurückschlägt, das heißt also, wenn es vorher attackiert wurde, wenn es einen Schwächeren und Kleineren verteidigt oder wenn es höhere Zwecke, sagen wir die Familienehre und derartiges mehr, die nationale Ehre verteidigt und derartiges mehr. Also unter diesen ganz bestimmten Umständen wird schon dem Kind Aggression erlaubt. Nun, durch einen gar nicht merkwürdigen Prozess wird das, was infantile, also kindliche Gewalterlaubnis war, das heißt also die von den Eltern definierten Ausnahmen zum Gewaltverbot, werden dann die Bedingungen der Gewalt später. Darf ich das einen Augenblick erklären?
7: Ja,
5: ich meine damit, dass jene Dinge, die dem Kind als Ausnahmen dargestellt werden, späterhin für sein Empfinden die Regeln der Gewaltanwendung sind. Daher ist es nicht erstaunlich zu sehen, dass im Erwachsenenleben jedes Volk zum Beispiel sich immer als das Attackierte vorkommt, das sich lediglich verteidigt und verteidigen muss. Mhm. Dass jedes Individuum seine Aktionen so entschuldigt, dass es nicht mehr dann aggressiv erscheint, dieses Individuum, sondern nur im Stadium der Selbstverteidigung, der Selbstbehauptung, der Notwehr, der Pflicht und derartiges mehr. Mhm. Und ich bitte sowohl Sie wie Ihre Hörer, jenes Experiment an sich selbst zu vollziehen, was ich also sehr häufig an mir vollzogen habe, nämlich zu sehen, wie die aggressiven Handlungen und Ereignisse, sagen wir, der letzten Woche, wie die von Ihnen vorerst einmal naiv eingestuft werden. Sie werden immer sehen, dass der Streit mit der Frau, den Sie hatten, oder mit den Kindern, wo Sie, sagen wir, der Aggression beschuldigt wurden, Ihrem Empfinden nach ja nur dadurch zustande gekommen ist, dass Sie bzw. das Kind erst aggressiv war. Mhm. Immer scheint es den Kontrahenten und den Gegnern in einem Konflikt so, als ob der andere erstens angefangen hat, zweitens an allem schuld ist, drittens man sich ja ohnehin nur verteidigt und damit nur etwas Notwendiges oder eine Pflicht tut und derartiges mehr. Und das ist meiner Ansicht nach der beste und leider der unglücklichste Weg, die eigene Aggression zu verschleiern, nicht zu erkennen und daher die Gewalt zu verewigen.
7: Professor Hacker, nun ist ja für mich jedenfalls besonders merkwürdig, dass viele solche aggressiver Erziehungshandlungen der Eltern an ihren Kindern im Grunde aus Liebe, was man immer darunter verstehen mag, aus Liebe verübt werden und sogar bei den Kindesmisshandlern in Amerika beispielsweise, Sie zitieren da Untersuchungen, lässt sich doch feststellen, dass im Allgemeinen diese Leute aus der Mittel- und Oberschicht kommen, jedenfalls überraschend häufig, häufiger als man es erwartet, dass sie einen ziemlich hohen Bildungsgrad haben und dass sie das an ihren Kindern tun, wenn man sie befragt und untersucht, mit dem Motiv, nun, ich möchte meinem Kind schwere Schicksale ersparen, ich möchte gerne haben, dass er sich einpasst, einfügt in die Familie, in die Gesellschaft. Also eine Behütungstendenz vielleicht, die nachher aber in aggressiven Methoden sich ausformt.
5: Genau. Und darauf wollte ich ja vor allem in dem ganzen Buch hinweisen. Und das, hoffe ich, wird mir gelingen, obwohl mit einigen Schwierigkeiten, weil ich ja dagegen einige Lieblingsvorstellungen der Öffentlichkeit also anrenne. Nämlich, dass Aggression in ihrer gefährlichsten Form eben nicht nur dem Verbrecher oder dem Wahnsinnigen auszeichnet, also sozusagen den anderen, also jemand, der nicht so ist wie wir, ja, sondern eben gerade jenen, der glaubt, etwas ganz anderes zu tun, der glaubt, in liebevoller Weise seine Pflicht tun zu müssen und der gerade damit und dadurch in unerkannter Weise ebenfalls aggressiv wird. Mhm. Einer der Gründe, warum ich dieses Buch überhaupt geschrieben habe, ist ja die Besorgnis und das Wundern darüber, wieso eben die brutalsten Gewaltakte der Gegenwart nicht eben von sadistischen Wahnsinnigen verübt wurde beziehungsweise sanktioniert wurde, sondern von Leuten wie Sie und ich.
7: Ja.
5: Warum es also ist, das Problem beschäftigte mich. Mhm. Vor allem, dass anständige, brave Leute mit gutem Gewissen und mit hohen Idealen unter Umständen in der Lage sind, fürchterliche Gewaltakte zu verüben beziehungsweise zu dulden. Mhm. Und das war ja einer der Anstöße zu diesem Buch überhaupt. Und da stößt man eben auf zum Beispiel das Phänomen der Kindermisshandler, die auch der Zahl nach viel häufiger sind, als man das gemeinhin annimmt.
7: Die Dunkelziffer ist sehr groß, nicht? Die Dunkelziffer ist sehr groß.
5: Die Dunkelziffer ist ungeheuer. Und das Interesse an der Aufdeckung dieser Dinge ist sehr gering, weil es eben so an den Lebensnerv der meisten Menschen rührt und weil ja dieses merkwürdige Phänomen stattfindet, dass das erst verschwiegen und verheimlicht und verdrängt wird, bis dann, wenn es also nicht mehr verheimlicht werden kann, die ganze Revanche-Tendenz der Öffentlichkeit sich gegen diese Misshandler richtet. Mhm. Und da ist so deutlich zu sehen, dass die Mehrzahl dieser Leute keineswegs also Sadisten oder grausame Menschen sind, sondern glauben, ihre Pflicht dadurch zu erfüllen, indem sie ihre eigenen Kinder, die sie lieben, in eben jener Weise, wie sie es verstehen, doch zu Krüppeln schlagen.
7: Ja.
5: Und das als Erziehungsabsicht nicht nur tarnen, sondern tatsächlich als solche erleben.
7: Mhm.
5: Das also, um das jetzt die Situation umzudrehen, auch das ehrliche Erleben und Empfinden von Pflicht, Erziehung, Notwendigkeit und derartige mehr keineswegs eine Entschuldigung oder eine zureichende Erklärung für die eigene Aggression ist.
7: Ja, Professor Hacker, hören wir mal den ersten Anruf, der uns eben erreicht hat.
8: Der Autor sprach auch von gewissermaßen von dem sanften Aggressor, der sich hinter irgendwelche Vorschriften verschanzt. Und ich meine, diesen Menschentyp finden wir in Deutschland doch recht häufig als Bürokraten, der eben, um irgendwelche höheren Aufträge durchzuführen hier, das vielleicht nutzt, um seine Aggressionen anzuleiten. Ich kenne da zum Beispiel Mitarbeiter bei einer Versicherungsgesellschaft, die, wenn ihre Kunden Schäden melden, diese Regulierung so lange hinauszögern, weil da irgendein ganz kleiner, geringer Formfehler, also kein Sachfehler, vorhanden ist, um diesen Menschen da irgendwie runterzudrücken und weich zu machen. Ist das auch eine Form der Aggression, eine sehr gefährliche Form?
5: Ja, ganz, ganz entscheidend und ganz bestimmt. Und Sie haben sehr verständnisvoll gesehen, worum es mir geht, nämlich die Aggression in ihren Schlupfwinkeln aufzuzeigen. Und eine dieser Schlupfwinkeln ist zum Beispiel die ja sehr entmenschlichte, verfremdete, bürokratische Kontrolle. Also hinter Regeln, Gesetzen, Regulationen und dem ganzen bürokratischen Betrieb mag sich Aggression verstecken. Das heißt, die Aggression tritt in die Regeln selbst ein und wird dort angeblich als Pflicht mit kalter Verantwortlichkeit, die einem aber die Verantwortlichkeit des Individuums selbst ausschließt, die eben nur die Verantwortlichkeit des bevollmächtigten Amtsträgers ist, praktiziert. Und dass es sich dabei eben auch um Aggression handelt, um kalte Aggression, um gekonnte Aggression, darauf wollte ich eben hinweisen.
7: Ja, Professor Hacker, in jedem bürokratischen Apparat steckt ja auch eine gehörige Portion Misstrauen. Und nun schreiben Sie in Ihrem Buch, ich glaube, das ist eine recht bemerkenswerte Beobachtung, fast regelmäßig kommen die Kindesmisshandler aus relativ selbstbewussten, aber misstrauischen Kleinfamilien. Die Eltern sind vor allem auf sich und auf Kinder angewiesen, haben wenige Freunde, wenige Interessen außer Arbeit und Fernsehen und sind nicht gesellig. Und was man so volkstümlich annimmt, nämlich, dass die Gruppen der Dropouts, der sich nicht zur Gesellschaft rechnenden, nun besonders lässig seien in der Kindererziehung, wird eben nicht bestätigt. Und Sie schreiben, die einzigen Gruppen, die statistisch auffallend wenig Kindesmisshandlungen begehen, sind die der herumziehenden Landarbeiter, der Hippies und der halbwüchsigen Mütter, die alle in größeren Gruppenverbänden leben.
5: Ja, nun, das mag allerdings ein bisschen aus dem Zusammenhang gerissen zu missverständlichen Schlüssen Anlass geben. Diese Gruppen, von denen ich gesprochen habe, sind nicht notwendigerweise gute Erzieher. Sie sind manchmal sogar ungemein lässig in der Kindererziehung. Mhm. Nur sind sie keine Kindermisshandler. Und da, nur darauf wollte ich hinweisen.
7: Ja, kann es nicht auch sein, dass in diesen herumziehenden Gruppen, wenn man sie mal so pauschal bezeichnen kann, sich einfach weniger Aggressionen anstauen?
5: Wahrscheinlich ist das richtig, aber das Entscheidende scheint mir zu sein, dass diese herumzigäunenden, vagierenden Gruppen immer in größeren Verbänden auftreten und daher immer ein Substitut vorhanden ist, auf das eventuelle Aggressionen abgeladen werden können und die in aggressiven Situationen zur Verfügung stehen. Mhm. Die in diesem Sinne aggressionsgefährdetsten Leute und natürlich auch Gruppen sind jene mit einem Unabhängigkeitswahn, die also glauben, alles selbst machen zu können und zu müssen, die niemanden haben, auf den sie sich verlassen können, und da spielt eben auch das Misstrauen eine große Rolle, die sich auf ihre Souveränität ungeheuer viel einbilden, die daher nicht ihre Handlungen irgendeiner eigenen oder einer anderen Kritik unterziehen, sondern die Selbstständigkeit und die Unabhängigkeit als höchsten Wert praktizieren. Und wenn dabei eben auch etwas drauf geht, inklusive die eigenen Kinder, scheint es diesen Menschen nicht allzu viel auszumachen. Und das hat ja so wahrhaftig unzählige Analogien in unserem gegenwärtigen oder jüngst vergangenen individuellen und kollektiven Erlebnis.
7: Ja. Hören wir einen weiteren Anruf, bitte.
9: Jedes Verbrechen dieser Art ist anormal und ich meine, es muss individuell bei einer Verhandlung untersucht werden und vor allen Dingen psychiatrisch untersucht werden und vor allen Dingen eine Rückblende auf die Jugendzeit. Denn wer grausame Taten dieser eben geschilderten Fälle ausführt, hat irgendwie einen verklemmten, wie soll ich sagen, verklemmten Komplex, der dadurch zum Ausdruck kommt. Und man kann nicht mit einem 0815 Gerichtsurteil oder allgemeiner Beurteilung solche Sachen abtun, sondern jede Sache dieser Art muss gründlich untersucht werden, denn irgendwo ist die Ursache schon vielleicht in der frühesten Kindheit nur zu finden.
5: Das ist gewiss richtig, und ich habe ja mein ganzes berufliches Leben dafür gekämpft, den Einfluss der Psyche, und zwar sowohl in Europa als in Amerika, den Einfluss psychiatrischer Beobachtungen und Untersuchungen auf die Bestimmung des Schicksals von Rechtsbrechern auszudehnen. Ich würde aber glauben, dass eben das allein nicht genug ist. Alles nur auf den sogenannten Rechtsbrecher abzuschieben und darüber zu vergessen, wie weit gewisse gesellschaftliche Strömungen und Tendenzen gewisse Rechtsbrecher begünstigen, ja diese sogar erst hervorbringen, scheint mir auch eine ungebührliche Einschränkung der Beobachtung eben nur auf den anderen, den wir, und das scheint mir natürlich ein Fortschritt, nicht mehr notwendigerweise als nur böse und schlecht bewerten, sondern auch als armen, kranken, leidenden. Aber damit allein ist nicht genug, wenn wir nicht unsere eigene Verantwortung und unsere eigene Möglichkeit an der Gesamtlage etwas zu ändern, ebenfalls erkennen. Und also, das werden wir nur tun, wenn wir selbst unsere eigene Aggression auch in unseren bürokratischen Regeln, auch in unserem Souveränitätsanspruch, auch in unserer Behauptung, dass wir nur gesellschaftliche Notwehr begehen und so weiter erkennen.
7: Liegt hier nicht, Professor Hacker, eine interessante und geradezu kreative Weiterentwicklung der Psychoanalyse? Sind nun Präsident der Sigmund Freud Gesellschaft. Man hat Sigmund Freud häufig vorgeworfen, er beschränke seine ganze Aufmerksamkeit auf das Individuum und vernachlässige ein bisschen die gesellschaftlichen Bedingungen, in denen sich der Einzelmensch befindet und die ihn mitprägen. Ist diese Kritik eigentlich berechtigt?
5: Bitte lassen Sie mich vorerst korrigieren. Ich bin Psychoanalytiker, abgesehen davon, dass ich Psychiater bin und als solcher Mitglied der Internationalen Psychoanalytischen Vereinigung, deren Präsident ich nicht bin. Ich bin lediglich Präsident der Sigmund Freud Gesellschaft in Wien, die eine ganz spezielle Aufgabe jetzt übertragen hat und die also jetzt dazu geführt hat, dass die frühere Wohnung und Ordination von Sigmund Freud wieder restauriert wurde. Nun ist es richtig, dass man Freud meist vorgeworfen hat, meist waren das diese Leute, die ihn niemals gelesen haben, dass er sich auf das Individuum allein beschränkt. Nun hat gerade Freud vielleicht 6 oder 7 wichtigste größere Werke geschrieben, die genau den allgemeinen Zusammenhang individueller mit kollektiver Entwicklung beschreiben, die also allgemein kulturpsychologische Studien sind. Es ist zwar wahr, dass sich die psychoanalytische Behandlungsmethode notwendigerweise auf das Individuum beschränkt, dass aber die psychoanalytische Gesamtansicht schon immer Gedanken entwickelt hat über die Beziehung zwischen Individuum und Gesellschaft, beziehungsweise über Gesellschaftsreform. Manche wollen sogar in den frühesten Schriften gewisse sozialrevolutionäre Aspekte der Psychoanalyse entdeckt haben.
7: Professor Hacker, weil sehr viele Anrufe bei uns eingegangen sind, schlage ich vor, wir hören die beiden Nächsten, versuchen darauf eine Antwort zu finden. Bitte.
9: Von Professor Hacker bisher Gesagten ist doch zu entnehmen, dass autoritäre Erziehung das Gegenteil von Liebe, nämlich Hass

0: Version, ob er dieses Ergebnis eher allein oder hauptsächlich gewonnen hat von der modernen Psychologie her.
1: Ja, wenn ich beide Fragen, also sozusagen im Zickzack beantworten darf, einmal die eine und einmal die andere, so würde ich nicht glauben, dass autoritäre Erziehung als solche das Prinzip des Hasses darstellt. Also jedenfalls nicht, dass das Gegenteil, nämlich antiautoritäre Erziehung, notwendigerweise das Prinzip der Liebe darstellt. Ich habe eben versucht, in meinem Buch diese doch einigermaßen schwierigen Dinge halbwegs adäquat zu beschreiben und darauf hinzuweisen, dass durch das biologisch bedingte Machtgefälle und Wissensgefälle zwischen dem ja im Falle des Menschen sehr lange Zeit hilflosen Kleinkindes und der ihn umgebenden Gesellschaft und seiner Eltern die Notwendigkeit einer gewissen Führung tatsächlich biologisch gegeben ist. Das daher, wenn Sie das schon so nennen wollen, das autoritäre Führen im Anfang zumindest nahezu eine biologische Notwendigkeit ist, wiewohl im selben Atem sofort hinzugefügt werden muss, dass leider diese ursprüngliche Notwendigkeit von den Erziehern sehr häufig dann missbraucht und überbetont wird, um im weiteren Leben einen Führungsanspruch anzumelden, der durch die tatsächlichen Verhältnisse nicht mehr gerechtfertigt ist. Es ist aber halt doch nicht so einfach, dass man ohne weiteres Autorität entweder mit Ordnung, Ruhe und Ordnung und Disziplin oder mit Hass, Zwang, Unterdrückung und so weiter identifiziert.
2: Damit sind wir, glaube ich, schon beim zweiten Anrufer, bei der zweiten Frage, nämlich, wenn ich es richtig verstanden habe, die Frage nach den mannigfachen Einkleidungen, Verkleidungen von Aggressivität, die ja unter sehr schätzenswerten, anerkennenswerten Etiketten auftreten kann.
1: Ja, und eben weil dieser Etikettenschwindel, wie ich das nenne, so ungemein erfolgreich ist und weil eben die Etiketten, unter denen Aggression dann eben läuft, so gängig und so idealisiert sind. Deswegen wird ja Aggression so gefährlich. Bitte, ich darf auf ein Beispiel hinweisen. Die sehr bekannten und vielen noch in Erinnerung befindlichen Hitlerreden haben bekanntlich immer wieder dasselbe Verhaltensmuster gezeigt. Nämlich Hitler hat zu Beginn seiner Reden sowohl seine innerpolitischen wie außenpolitischen, regelmäßig darauf hingewiesen, welche Aggression er selbst bzw. seine Gruppe bzw. das deutsche Volk unterworfen war, um das dann als Anlass zu nehmen, als angeblichen oder als tatsächlich gefühlten Anlass zu nehmen, um seine eigenen Aggressionsakte entweder anzuzeigen oder zu rechtfertigen. Also selbst das, was uns heute ganz deutlich als Aggression oder sogar als unprovozierte Aggression erscheint, war nur deshalb möglich, weil für große Gruppen der Bevölkerung die Gewissheit bestand, dass das eben keine Aggression wäre, sondern nur Verteidigung, Selbstverteidigung, Selbstbehauptung und derartiges mehr. Und es ist meine Behauptung, dass dies nicht nur eine nachträgliche Rechtfertigung oder Rationalisierung ist, wie das Psychologen nennen, sondern dass das eine der Bedingungen der Aggressionsanwendung ist, vor allem der Gewaltanwendung. Und dass, wenn wir diesen Zusammenhang nicht durchschauen, wir immer wieder in dieselbe Falle stürzen werden.
2: Etikettenschwindel also nicht nur im kleinen Bereich, in der Kleingruppe des Elternhauses, sondern übertragbar auf Großgruppen, hier auf ganze Nationen.
1: Gewiss.
2: Ja, darauf werden wir noch zu sprechen kommen, Professor Hacker. Zunächst einen weiteren Anruf, bitte.
3: Mein Sohn war gestern, ist 16, der war gestern Abend in einer Diskothek und ging die Treppe runter und dann kommt ein Lümmel hinter ihm her mit noch 10 anderen und hat ihn geschlagen. Mein Sohn ist kein Schläger, der hat sich denn nicht gewehrt, konnte sich gar nicht wehren, er war gar nicht darauf gefasst. Wie soll er, und sie schlugen ihn zusammen. Er liegt jetzt im Bett, ist noch natürlich zusammengeschlagen. Wie soll er sich jetzt verhalten?
1: Naja, also wenn er verletzt ist, soll er zum Arzt gehen oder ein Arzt sollte gerufen werden. Ich weiß nicht genau, wie das in die bisherigen Ausführungen diese Frage hineinpasst. Außer vielleicht in dieser Weise, dass ich nicht behaupten will, es gebe keine unprovozierten Aggressionen. Ich will lediglich behaupten, dass selbst provozierte oder herbeigeführte Aggressionen immer wieder auf

0: den anderen geschoben werden. Ich will keineswegs behaupten, dass das bei Ihrem Sohn so der Fall war. Aber jeder Schulpsychologe und Berater kennt also die vielen Beschwerden der Eltern, die immer wieder behaupten, ihr eigener Sohn sei fabelhaft, brav, nett und lieb gewesen, bis er in schlechte Gesellschaft gerät, bis also ein paar Lümmeln ihn zu diesem oder jenem Verhalten verführt bzw. gezwungen hätten. Wenn man dann die Eltern der anderen Lümmeln, also einer Befragung unterzieht, so schaut es meistens merkwürdigerweise ganz symmetrisch aus, ganz das Gleiche. Nur für die ist der Sohn der ersten Mutter der Lümmel, den sie beschuldigen und so weiter. Und bei Völkern ist das gar nicht so verschieden. Wenn Sie zum Beispiel die Rechtfertigungen oder die Begründungen lesen, die alle Völker, sagen wir, beim Eintritt in den Zweiten Weltkrieg gegeben haben, so finden Sie das merkwürdige Phänomen, dass sich subjektiv wahrscheinlich ehrlich alle die daran teilnehmenden Nationen im besten Gewissen als Verteidiger gefühlt haben. Als Verteidiger gegen Einkreisung oder gegen wirtschaftliche Maßnahmen oder gegen den Volkstod oder gegen die Aggression des anderen. Und das ist eben das Gefährliche, dass immer der andere nur der Lümmel ist, immer der andere nur der Angreifer und dass dadurch die eigenen Motive, die mit hochklingenden Namen versehen und bezeichnet werden, verschleiert werden.
1: Sie selbst erwähnen in Ihrem Buch das außerordentlich aufschlussreiche Beispiel der Atombombe von Hiroshima. Und Sie sagen, das war eigentlich nur möglich, nachdem man sehr systematisch ein Feindbild des kriegswütigen, zu allem entschlossenen, des tückischen und verbrecherischen Japaners der amerikanischen Bevölkerung eingeprägt hat. Und es ist interessant, wie rasch sich dieses Bild wieder nach Kriegsende wandelte. Denn heute ist ein eher, wenn man Umfragen glauben darf, ein eher anerkennendes Japan-Bild in Amerika. Ist das richtig?
0: Ganz gewiss. Und das in Amerika sind diesbezüglich nur sehr wohl dokumentierte Studien gemacht worden. Aber dasselbe lässt sich mit anderen Vorzeichen wahrscheinlich für jede Nation sagen. Nämlich, dass man also in einer hochpolarisierten Situation wie dem Krieg, also den Feind immer wieder verteufelt. Und das, was leider gleich bleibt, ist der Verteufelungsmechanismus und der Verteufelungsprozess. Das Objekt dieser Verteufelung ändert sich aber und ändert sich überraschend schnell. Das ist eines der beunruhigendsten Dinge, wie leicht in unserer Zeit durch Massenmedien das Feindbild manipuliert werden kann, obwohl das Feindbedürfnis immer dasselbe bleibt oder sich sogar noch erhöht.
1: Ja, nun, der Psychoanalytiker Alexander Mitscherlich, Direktor des Sigmund Freud Instituts in Frankfurt, betrachtet Aggression als vitales Grundvermögen, als menschliche Triebausstattung. Und er neigt zu der Auffassung, dass Aggression zum Wesen des Menschen gehöre wie die Organe, deren er sich bedient. Er will unterscheiden ungekonnte von der gekonnten Aggressivität. Können Sie diese Unterscheidung mitmachen?
0: Ja, bitte verzeihen Sie, dass ich unterbrochen habe. Wie Sie wissen, bin ich sehr weitgehend Professor Mitscherlichs Meinung und stimme der im Wesentlichen zu. Nur glaube ich, dass diese Unterscheidung zwischen ungekonnter und gekonnter Aggression, die in seinem Zusammenhang, soweit ich ihn verstehe, eigentlich eine weitere Reifung der Aggression ist, doch nicht so ohne weiteres als Fortschritt gewertet werden kann. Ich versuche ja vor allem zu zeigen, wie sehr gekonnte Aggression, die manchmal dann schon so gekonnt ist, dass sie sich gar nicht mehr als Aggression versteht und erlebt, ganz besonders gefährliche Wirkungen haben kann.
1: Aber soweit ich Mitscherlich verstanden habe, meinte eben gerade das Lernen, mit seiner Aggression zu leben, Aggression auch in gewisser Hinsicht zu sublimieren, sie reifen zu lassen und damit auch produktiv werden zu lassen.
0: Ja, das ist ganz gewiss richtig und dem stimme ich besonders bei. Eine der wenigen wirklich wesentlichen und dennoch sehr einfachen Unterscheidungen in meinem Buch besteht ja darin, dass ich nach dem Beispiel alle Griechen sind Menschen, aber nicht alle Menschen sind Griechen, zu definieren versuche, dass zwar alle Gewalt aggressiv ist, aber nicht alle Aggression Gewalt. Dass also Gewalt nur eine und zwar meiner Ansicht nach eine durchaus vermeidbare Form der Aggression. Und vor allem ist sie dadurch vermeidbar, dass man schon den Kindern gewisse aggressive Entladungs-, Entlastungs- und Ausdrucksmöglichkeiten nicht nur erlaubt, sondern sie diese sogar, in diesen sogar unterrichtet und sie damit experimentieren lässt. Ich würde also glauben, man sollte Kindern erlauben, viel früher in ganz bestimmter, nämlich ungefährlicher Form, aggressiv zu sein, damit sie später dann nicht gewalttätig werden müssen.
2: Mein kleiner Sohn hat einmal bemerkt, warum benutzt die Polizei nicht auch Betäubungsbewehren bei der Verbrecherbekämpfung? Da war der Junge 6 Jahre alt. Und nur bei Tieren. Und dann finde ich, die Gesellschaft fordert die Kindesmisshandlung durch ihr unduldsames Verhalten den Kindern gegenüber. Und weil die Eltern sich anpassen wollen, prügeln sie die Kinder, bis sie in diese Form passen. Außerdem sind die Eltern ja früher auch geprügelt worden.
3: Frage an den Autor. Was ist Friede?
0: So, zur ersten Bemerkung würde ich völlig beipflichten, und Sie wissen, oder jedenfalls aus meinem Buch geht ganz klar hervor, dass die entscheidende Gemeinsamkeit der Kindesmisshandler nicht eben nationale, religiöse Zugehörigkeit oder ein gewisses Bildungsstadium war, sondern lediglich, dass sie also aus isolierten Familien kommen, die regelmäßig selbst als Kinder geprügelt wurden, denen es also erschien, als ob es gar nicht anders sein könne. Diese merkwürdig unkritische Attitüde, die keineswegs eine gleichgültige oder eine verhärtete ist, sondern die tatsächlich glaubt, es könne, da es einem selbst so geschehen ist, könne es gar nicht anders sein. Und da man es selbst überlegt habe und es einem ganz gut getan habe angeblich, dürfe man es auch den eigenen Kindern zufügen. Daher haben Sie also in dieser Hinsicht ganz recht. Die Definition dessen, was Friede ist, wurde von mir verlangt, glaube ich. Ich würde also glauben, dass das nicht nur die Absenz von Krieg ist, weil ja unserer bisherigen Erfahrung nach nicht nur der Krieg die Fortsetzung der Politik mit anderen Mitteln ist, sondern sehr häufig auch der Friede die Fortsetzung desselben Feindbedürfnisses und derselben Machttendenzen und daher derselben aggressiven, also Unterdrückungs- und Vergeltungsmaßnahmen unter anderem Namen. Aber also rein beschreibend gesprochen ist Friede die Absenz, also das Fehlen von feststellbaren und sichtbaren Kriegshandlungen. Das ist aber eine rein negative Definition, mit der man sich eben nicht begnügen sollte. Friede, wahrer Friede, sollte eben mehr sein als nur die Verhinderung oder sehr häufig die Verschleierung oder Umbenennung von aggressiven Kriegshandlungen.
1: Das, was man so häufig hört, Friede durch Abschreckung, ist eigentlich kein Friede.
0: Ich würde sagen, es ist schon ein Friede, aber halt kein sehr permanenter. Weil und kein sehr solider. Und ich glaube, auch diejenigen, die diese Abschreckungsmethoden benutzen, fühlen sich dabei ja nicht sehr wohl, da sie ja wissen, dass wenn sich dieses Abschreckungsverhältnis also in irgendeiner Weise ändern würde, dass dann beinahe automatisch Krieg ausbrechen würde. Ich schlage ja daher vor, dass noch lange bevor es zu dieser Situation kommt, Leute sowohl in der Kindererziehung als in dem internationalen Zusammenleben Alternativen entwickeln sollten, mit diesen Möglichkeiten experimentieren sollten, um es eben nicht zu einer Entweder-Oder-Situation kommen zu lassen, in der nur Gewalt auf der einen oder Gewalt auf der anderen Seite übrig bleibt.
1: Gehören zu diesen Alternativen auch Ungehorsamkeitsmodelle?
0: Ja, gewiss.
1: Ja.
0: Vor allem das, und zwar Ungehorsamkeitsmodelle, die also im optimalen Fall von den sogenannten Autoritäten nicht nur geduldet, sondern sogar begünstigt und ausprobiert werden. Schauen Sie, das ist ja überhaupt vielleicht der essentielle Punkt. Und einer der Gründe, warum trotz aller Einsicht diese Einsicht bisher sozial nicht so ungemein erfolgreich war, weil der Appell an Gewaltlosigkeit und zum Gewaltverzicht wird vor allem immer wieder an jene Gruppen gemacht, die ohnehin sehr wenig oder gar keine organisierte Gewalt besitzen. Hier müsste der Anfang gemacht werden von jenem Establishment oder von jenen Aggressionskontrolloren und Besitzern, die in der Lage sind, damit etwas zu tun. Es hat keinen Sinn, an die Habenichtse der Gewalt zu appellieren, keine Gewalt zu verwenden, solange lange die gesamte Struktur der Gesellschaft durch eben diese Gewalt, aber angeblich legitime Gewalt, aufrechterhalten wird.
1: Die beiden nächsten Anrufe.
4: Der Autor spricht von dem Phänomen, dass Eltern ihre Kinder aus Liebe zu Krüppeln schlagen können, dass sie also dem Kind durch harte Strafe Gutes erweisen wollen. Ist es doch nicht in der Mehrzahl solcher Fälle so, dass eine sinnlose Wut oder ein unbeherrschter Zorn aus- und auslösend sind für die traurigen Kindesmisshandlungen?
5: Herr Professor Hacker, diese bürokratische Aggression dient doch offensichtlich der Bereicherung von Millionären. Mich hat ein niederbayerischer Millionär mit einem Trick um mein Vermögen gebracht, nachdem er sich am Arbeitsgericht herausgeredet hat, keine Weisungen erteilt zu haben und am Landgericht damit, ich sei weisungsgebundener Angestellter gewesen, habe ich ihn aufgefordert, mir aus dem ihm verbliebenen Nutzen meines Vermögens, mir meinen Schaden wenigstens zu ersetzen. Der Erfolg ist, dass ich mich wegen versuchter Erpressung, er mich angezeigt hat, und ich voraussichtlich bestraft werde, aber gegen wirklichen Aggressor, gegen diesen Millionär, findet sich kein Staatsanwalt und keine Polizei.
0: Was den ersten Kommentar betrifft, so darf ich sagen, dass ich bevor ich selbst Untersuchungen darüber gemacht habe oder beziehungsweise Untersuchungen studiert habe, auch der Meinung war, dass die Mehrzahl der Kindermisshandlungen einfach also aus irrationaler Wut entsprungen ist, weil es eben uns so schwer ist, diese Art der Misshandlung nachzuvollziehen im Allgemeinen. Die Untersuchungen, und zwar europäische wie amerikanische, beweisen aber unmissverständlich, dass dies nicht so ist, sondern dass die weitaus überwiegende Mehrzahl aller Misshandler, auch nachdem sie die Folgen, die oft fürchterlichen und entsetzlichen Folgen der Misshandlung, die sehr häufig auch zum Tod der Kinder führen, also zur Kenntnis nehmen mussten, zwar bedauern, dass es diese Folgen hatten, aber keineswegs ihre eigenen Motive deswegen also in Frage stellen. Es ist also erstaunlich zu sehen, wie weit diese Rechtfertigungstendenz selbst dann noch wirkt, wenn die Konsequenzen dieser Handlungsweise zu fürchterlichsten Resultaten geführt haben. Es wäre also vielleicht tröstlicher anzunehmen, dass das also nur Folgen von Wutausbrüchen sind. Leider ist es aber sehr oft die Folge von erzieherischen Bemühungen, von dem, was eben Mitscherlich gekonnte Aggression nennt, die aber trotzdem oder vielleicht gerade deswegen diese Auswirkungen hat.
1: Professor Hacker, wie ist es aber nun, wenn man Wut durch Neid ersetzt? Gibt es gerade Ihnen als Psychoanalytiker, erwähnen Sie auch in Ihrem Buche, ist es doch geläufig, hinter den vordergründigen Motiven und gerade die eigentlichen Motivationen zu untersuchen, und Sie weisen darauf hin, dass vielleicht, vermutlich, sich bei manchen solchen aggressiven Akten der Eltern den Kindern gegenüber auch ein Neid auf das Kind und auf das Kinderschicksal, das das Leben noch vor sich hat, verstecken könnte.
0: Gewiss, es spielen unbewusste Motive, wie das ja die Psychoanalyse immer wieder gezeigt hat und zeigt, eine sehr entscheidende Rolle. Und es scheint mir ganz ungerecht, diese unbewussten Motive immer nur bei der Kindergeneration zu vermuten, also etwa in dem Ödipus-Komplex, der zweifellos besteht, aber der so sicher sein Gegenstück hat in gewissen unbewussten Gefühlen, auch unbewusst aggressiven Gefühlen der Eltern den Kindern gegenüber, obwohl das von der Elterngeneration ja immer wieder verneint wird. Ja. Was aber, ich will dafür über den Kommentar des Herrn, der sich geschädigt fühlte, keineswegs hinweggehen. Und zweifellos ist ja die Akkumulation von wirtschaftlicher Macht in Händen, also sei es von Individuen und Kollektiven, auch eine Form der Möglichkeit der Unterdrückung. Nur scheint mir die ganze Beschwerde ein gutes Beispiel dafür zu sein. Wenn wir diesen mit dem betroffenen und angesprochenen Millionär hören würden, wäre seine Geschichte wahrscheinlich eine ganz andere. Und ich bin natürlich nicht in der Lage zu entscheiden, wie es wirklich ist. Bezeichnend ist nur, dass jede Partei immer nur die andere des üblen Willens, der Aggression, der Gewalttätigkeit bezeichnet, während sie sich selbst von diesen Motiven vollkommen frei fühlt. Und das braucht man schon gar nicht mehr zu beweisen, weil das kommt immer so häufig und immer wieder vor, dass es leider schon Teil des Alltags geworden ist und eben nicht mehr jenes Erstaunen erregt, das ich durch meine Technik der Verfremdung wieder erregen wollte.
6: Ich bin Sozialarbeiterin und arbeite mit Jugendlichen zusammen, die teilweise unter Bewährung stehen. Bisher stand ich ebenso wie der Autor auf den Standpunkt, dass man bei Straftaten der Jugendlichen die frühkindliche und pubertäre Entwicklung berücksichtigen soll. Nun habe ich aber festgestellt, dass die Jugendlichen, die ja bei ihrer Gerichtsverhandlung anwesend sind, eben die schlechten Kindheitserfahrungen und Umwelteinflüsse als Entschuldigung für ihre Straftaten nehmen und in jedem Fall mit Bewährung rechnen.
7: Ja, ich wollte mal fragen, ob die Folgewirkung der Aggression nur rein negativ zu betrachten ist oder auch positive Momente hat. Ob sie nur in Gewalt ausübt oder auch zum Beispiel zu neuen Entdeckungen, wenn wir große Forscher, Politiker oder Wissenschaftler vergleichen.
0: Was die erste Frage betrifft, ist es zweifellos eine prozedurale Frage, ob man diejenigen, die man verstehen will und vielleicht leiten will, auch mit einschließt in der Methodik der eben dieses Verständnisses. Das heißt, ich kann mir sehr gut vorstellen, dass sogar richtige und gültige Gründe von den Betroffenen auch zu illegitimen Zwecken, also zu denen der Entschuldigung und der Ausrede, verwendet werden. Das sagt aber nicht notwendigerweise, dass die Begründung deswegen eine falsche ist, aber vielleicht könnte man die Prozedur entsprechend ändern.
1: Aber das kann man doch häufig vor Gericht hören, wenn man solchen Verhandlungen beiwohnt, dass Jugendliche entweder selbst so halb vorgebildet in Psychologie durch illustrierte Zeitungen und verweisen auf die unselige Situation im Elternhaus oder aber auch genauso kurzschlüssig verweisen, ja, ich habe das durch das Fernsehen und durch Literatur gelernt.
0: Gewiss lassen sich auch ganz legitime Erklärungen missbrauchen. Es gibt ja keine wissenschaftliche, soziologische, psychologische oder sonstige Ansicht, die sich nicht eben auch zum fazilen und leichten und leichtsinnigen Missbrauch eignet. Aber das sagt nichts notwendigerweise über den Wahrheitswert. Und gerade jene Leute, die immer wieder darauf hinweisen, wie sehr das zur Entschuldigung verwendet wird, sind meist auch jene, die in recht autoritärer und polarisierter Weise den sogenannten Opfern auch alle Schuld geben wollen. Das ist ja auch gar nicht so verschieden in rein wirtschaftlichen Dingen, wo also, sagen wir, immer wieder gesagt wird, dass die armen Leute, also die mangelnde Bedingungen der Konkurrenz und also da sagen wir der Erziehung und Bildung und derartiges mehr, dazu verwenden, um ihre eigene Faulheit zu rationalisieren beziehungsweise zu entschuldigen. Nun gibt es sicher auch unter den Armen sehr viele Faule oder vielleicht sogar mehr als unter anderen. Aber auf der anderen Seite wieder zu sagen, dass nur Faulheit und Unfähigkeit Grund der Armut ist, heißt, das Problem doch in sehr entscheidender Weise zu verniedlichen. Und was die zweite Frage betrifft, so habe ich ja gerade versucht zu zeigen, dass es sich bei der Aggression nicht um etwas nur Negatives oder Unproduktives oder Zerstörerisches handelt. Und der ganze Zweck meines Buches ist ja, der Leute bzw. Institutionen dazu anzuregen, Mittel und Wege und Alternativen zu finden, um auch gerade der Aggression mehr produktive Ausdrucksmöglichkeiten zu verschaffen. Und da kommt eben alles darauf an, dass man zwar aggressive Ausdruckschancen gibt und gerade dadurch die Gewalt vermindert bzw. ausschließt. Denn während ich glaube, dass Aggression sogar sehr viele, sehr wichtige, sehr entscheidende produktive Möglichkeiten zur Stützung, zur Permanenz und auch zum Ausdruck hat, glaube ich, dass die Produktivität der Gewalt als solche eine sehr beschränkte ist, wenn sie überhaupt besteht.
1: Meine Damen und Herren, wir sprechen heute Morgen mit Professor Friedrich Hacker über sein Buch Aggression im Untertitel Die Brutalisierung der modernen Welt, erschienen im Molden Verlag. Und ich bitte um Ihr Verständnis, meine Damen und Herren, dass wir nicht mehr alle Anrufe senden können, die uns zugegangen sind. Aber wir haben noch Zeit für einen letzten.
6: Ist es wirklich so, wenn ein Kind so viele schreckliche Dinge in seiner frühen Kindheit erlebt hat, mit Schläge und sehr viel Aggression von Seiten der Umwelt, dass es später keine Möglichkeit mehr haben könnte, irgendwie aus einer eigenen Kraft oder aus einem Erkennen heraus, dass man auch anders leben kann, dass es sich von diesen Aggressionen nochmal lösen kann. Ist es wirklich so, dass Mason zum Beispiel aufgrund seiner Kindheit, die es zu dieser Tat kommen musste? Ist das eine zwingende Notwendigkeit?
0: Nein, diese zwingende Notwendigkeit besteht keineswegs und nichts ist in diesem Sinne des Wortes zwingend. Darin besteht ja eben die sogenannte Freiheit des Menschen, dass er eben von seinen Bedingungen sich unter Umständen sich über diese erheben kann und aus ihnen irgendetwas anderes machen kann, als das, was vorauszusehen gewesen wäre. Nachdem dies aber gesagt wurde, muss ebenso sehr betont werden, dass die Wahrscheinlichkeit, dass dies geschieht, doch eine viel kleinere ist, als wenn er eine normale oder sogar eine sehr friedliche und gute und verständnisvolle Kindheit hatte. Das ist also zwar als individuelle Entschuldigung keineswegs ohne weiteres anzunehmen, ist andererseits aber auch nicht als kollektive Entschuldigung zu gebrauchen, dass es immer wieder außergewöhnliche Menschen gibt, die trotz fürchterlichster Kindheit Erlebnisse etwas aus ihnen gemacht haben. Das ist keine Entschuldigung für die weitere Tolerierung dieser fürchterlichen Erlebnisse. Und das bringt uns vielleicht zum Schluss wenigstens dieser Stunde, dass zwar die Gestaltung der individuellen Aggression ein individuelles Schicksal ist, also der eigenen Kindheit, der eigenen bestimmten Verhältnisse, dass aber die Formung der Kindheitsverhältnisse überhaupt teilweise zumindest auch eine sehr entscheidende kollektive Aufgabe, eine entscheidende gesellschaftliche Aufgabe, Funktion und Pflicht sozusagen ist. Und es wird vielleicht alles davon abhängen, wie weit unsere freie Gesellschaft imstande ist, sich dieser Pflicht in menschenwürdiger Weise zu erfüllen, ob unser Überleben in der Form, wie wir es kennen, überhaupt möglich sein wird.
1: Ich möchte schließen mit einem Zitat aus Ihrem Buch, und zwar dem Schluss Ihres Buches. Sie schreiben da: Im Namen meiner universalen, jeden Einzelnen einschließenden Menschlichkeit der Zukunft richtet die Aggressionsforschung ihren Appell an jedes Individuum, in sich und in seiner legitimierenden Gruppe oder Weltanschauung die eigene Aggression zu erkennen und anzuerkennen. Und dieser Appell gilt auch den Kontrolleuren der Macht, an die den Herrschenden und deren Institutionen. Kritische und selbstkritische Vernunft hat bisher schon oft recht gehabt. Vielleicht besteht die Aussicht, dass sie nun auch endlich einmal in der Verwirklichung einiger ihrer Forderungen recht behält. Vielen Dank, Professor Hacker. Vielen Dank Ihnen, meine Damen und Herren. Und wenn Sie wollen, auf Wiederhören heute in 8 Tagen.
8: Das war eine Sendung aus der Reihe Fragen an den Autor aus dem Jahr 1971. Weitere Informationen darüber oder vermutlich eher nicht sind zu finden unter ikl959.wordpress.com.
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8: Und hier im Anschluss geht es nicht weiter mit dem Sunday-Service, nicht mit einer John Peel Session, sondern mit einem DJ-Set. Mixturen von DJ Marcel. DJ Marcel. Die Sendung hat den Titel Another Nice Mass. Viel Vergnügen dabei und im weiteren Programm bei Radio Korax.
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12: Hey everybody. Welcome to another episode of Tectonic. My name is Mark Hurst. I will be your host for the next hour. Thanks so much for joining. I've got a great interview to share with you today. We're going to be speaking with Carissa Velez, who has been on the show twice before. This is her third visit, and she has a new book out. It's called Prophecy. The subtitle is Prediction, Power, and the Fight for the Future, From Ancient Oracles to AI. And as that subtitle suggests, the book really takes you on a tour of the history of prediction from the ancient world all the way to the present day, and it's a really relevant topic for us to discuss because, as she describes very clearly in the book, so much of the AI systems that are managing various areas of our economy and society and education, healthcare, everything else, are built as predictive algorithms, or they're built with predictive algorithms at their heart. And so she takes a book to really unpack what's happening when we predict the future. And you're going to hear a lot more about this in the interview. Carissa is a professor at Oxford. And as I said, she has been on the show twice before. We're going to talk about her previous books briefly during the interview, so you'll hear about that. And if you want links to the book and Carissa's author's site and other resources, you can find them all at the Tectonic website, which is at tectonic.fm, tectonic.fm. Let's go ahead now and listen to my interview with Carissa Vailis here on Tectonic. Carissa Vailis, welcome to Tectonic.
13: Thank you so much for having me, Mark.
12: I should say welcome back to Tectonic, because you've been on the show twice in the past, talking first about your book, Privacy is Power, which I love and still recommend to people. And then you were on talking about the Oxford Handbook of Digital Ethics, which you edited. This time we're talking about your new book, Prophecy. And here's what I thought was a clear statement of the book's thesis. The more we understand how prediction works, and the more we come to terms with uncertainty, the less likely we are to fall for the tricks of the prophets. Okay, right there in that statement, we have what I think are the three key ideas of the book: prediction, uncertainty, and what you call the prophets. And maybe we could start with that last one. Of course, the book itself is called Prophecy. So this idea of prophets is important to get right so that we understand what you mean. You're not talking about prophets in the sense of someone like, say, Martin Luther King speaking truth to power. Instead, you're using the word prophets and prophecy in a different sense. How do you want readers to understand those words?
13: So thank you so much for having me back. And it's kind of surprising to be back in the same show, because those three books are so different. The Oxford Handbook for Digital Ethics is a very academic thing. Privacy is Power was very narrow and targeted and about surveillance. And Prophecy is a very different kind of animal. And so it's great, nonetheless, to be able to talk with you, Mark, about these very different projects. And Prophecy is very broad, because prediction is such a broad topic. But it's also a very different book in tone, partly because it's post-tenure, partly because, you know, age does things to you and it gets you thinking with more perspective, I hope. And partly because I wrote Privacy is Power in a moment in which there was a lot of optimism about technology. And I was like, wait a minute, have you thought about these implications? And Prophecy is a book in which it's written in the context of a lot of doom and gloom. And I find myself in the kind of fun but very unusual or unfamiliar position of saying, like, wait a minute, you know, there's a lot to be optimistic about, and there's a lot of leeway here. Don't believe this doom and gloom. And so I use the word prophet to mean the kind of figure that we turn to when we feel anxiety about the future, and essentially we ask them, tell us what to do. Tell us what is the future and tell me how to prepare for it, because I'm scared and I don't know what to do. And thousands of years ago, it would have been a seer or an oracle. Then it would have been an astrologer. Then it would have been some kind of social scientist or policymaker. And then it would be an economist. And today it's a tech executive, probably, or a data analyst or a computer scientist. Even though these are very different jobs and the technologies that they use are very different, the political role that they play, the role that they play, is unsettlingly similar. I named the book Prophecy because I wanted to write about prediction, forecasting, thinking about the future, but I wanted to call attention to the very simple but very deep insight that a prediction can never be a fact. By definition, predictions are about the future, facts belong to the past, and even in the most scientific of contexts, at best, a prediction can be an educated guess, but never a fact. So prophecy has this connotation of something mystical, something not quite related to facts, and so part of the argument in the book is that even though we tend to associate predictions with knowledge, we should associate them more with this, with the realm of power.
11: You mentioned their ancient Greece, and I should note the structure of the book. I mean, this is a very wide-ranging book. You're starting with a history of predictions going back to ancient Greece and up through the centuries into the, as you said, the birth of social science and polling and things like that. And maybe we can talk about that. But I just for this moment, I want to jump all the way to present day, because here you're saying today's prophets are the tech executives or maybe the data scientists, and they're making the predictions today that are trying to reassure people about the future or do other things we'll get into. As you say, predictions are not facts, they're guesses. Later, as you're writing about AI, you point out that machine learning, much of it is probabilistic by design. And I wanted to ask you to expand on that. Can you describe how today's AI systems, like these chatbots, are, as you say, probabilistic, and why it's so dangerous to assign validity or truth to what these probabilistic systems spit out?
13: So machine learning, what it does is it takes a lot of data, historical data, and it fills in the gaps of data it doesn't have with data that it does have. So it projects the past into the future. But in that technology, there's the assumption that the future will look like the past. And it's not only that it's guessing what the future is, but of course, when we make predictions, we partly produce the future. So one way to put it is that the future doesn't get predicted, it gets produced through prediction. And so when an algorithm decides that the most adequate candidate for a job is a white male, it's not only making a prediction based on the data it has, it's regurgitating the past and entrenching biases that have been there for a long time. That's one reason to be careful with machine learning, because it tends to perpetuate the patterns of the past, the good patterns and the bad patterns. But another reason is that probabilistic answers don't seem like good enough when you have something better. So, for example, when it comes to history of all kinds, history is a matter of testimony, an agreement about testimony. It's not a matter of probability. So when you ask a machine, you know, how many books has this author written, it's not checking a database, which is what you would want it to do. It's making a probabilistic guess about how many books they might have written and what their titles might be. Now, we're more and more fixing these issues, but we're fixing them by steering away from prediction and plugging in predictive machines to things like databases and calculators. And that in itself is very important. And it's very important that we know exactly what's going on when we're using a system and whether it's making a probabilistic assumption or whether it's checking a database, because it makes a huge difference. And even though on the surface it can seem like the same kind of answer, it's not. And it's not, doesn't have the same kind of implications for knowledge, but also for justice.
11: Yeah, you're right that truth and justice need facts and causality. And probability deals with chances. And just there, we see the danger of assigning our entire justice system over to probabilistic machines, because there can be no truth or justice from a probabilistic algorithm. And yet, here we are. I wanted to follow up on something else you brought up that I hadn't really considered deeply enough before I read this book, that predictions, as you said, they don't just forecast what's going to happen in the future. They help change reality. They help steer the future. When you realize that, you understand why the new prophets, the tech executives, are so enamored of these systems that are constantly making predictions, because it helps exercise their power. And you write a lot about power in this book. You write, I think, in the introduction to the book, that prophecies are more often than not power plays in disguise. So talk to me about how prophecies and power are so entangled, and are the new prophets, the tech oligarchs, are they wielding this power of prediction knowingly? Do they understand the power that they have in hand?
13: I think they do. And this is a guess, but I think they do. And I think they are more aware of the power of prediction than people who are not in that business. So I think they very knowingly and strategically use prediction in this way. And sometimes they let it be known. So there have been comments made by Sam Altman about how Silicon Valley is wonderful, because whereas if you made a certain kind of prediction in a different context, people would laugh at you. In Silicon Valley, they take you seriously. And it's partly that taking them seriously that allows them to try to build something that creates the future that they are predicting. And in a way, you might say, like, look, there's nothing wrong with that. So every business person will want to predict that their product is going to be successful. And in a sense, that's true. As long as we're all clear on what's going on here, as long as we're clear that what they're doing is marketing, because when the president of your country suddenly is asking them for advice and is asking them to tell them what the future is, and then reporters are reporting on it as if it was a fact, then we get into trouble, because then we're giving them much more power than they should when what they're doing is marketing. And so, as we said, I think at best, a prediction is an educated guess, but that is in the context of science, with scientists that in an ideal situation, which is not always the case, but it's often the case, they don't have a stake in the matter and they are trying to find out the truth. But more often than not, predictions are more akin to wishful thinking, marketing, or power plays in disguise. So one example that I give comes from medieval Europe. And I give this example because it's such an illustrative way of understanding more tangibly the relationship between prediction and power. As the story goes, King Louis XI had an astrologer in court who one day predicts that a woman will die within a week, and she does die. And so Louis panics because he figures either this is a murderer and he's willing to kill a woman just to prove his accuracy and make a point, in which case I need to kill him because he's dangerous, or he can actually see the future, in which case he might see my own demise and that makes him just equally dangerous. And so I have to kill him anyway. And he gives his servants the order that they are to throw him out the window when he gives a signal. But before throwing him out the window, he asks one last question. And he asks, given that you can see the future, what is your future? How long will you live? And the astrologer, who was quite a smart cookie, answers, I will die 3 days before your majesty. And of course, Louis never gives the signal, just in case. And you can see there that the astrologer wasn't trying to figure out the truth. He didn't find the truth in the stars. He was using prediction for his own purposes, and he used it in a way that gained him life insurance, essentially. And when a business person convinces the world that in the future their product is going to be completely necessary and used for everything, what they're doing is guaranteeing themselves a good future and our good financial future.
11: I mean, what comes to mind immediately is the recent rise in Elon Musk's fortunes, as he's always going public with these statements about how we're going to Mars and his companies are going to colonize the galaxy and things like that. There's someone who has used the power of prediction as marketing to great profit. But as you say, this is not a new activity. This goes, you just mentioned the example from medieval times. You even talk about, as I said before, the history of divination in ancient Greece. And you write that all divinatory methods were prone to abuse, and abused they were. So we can see that from ancient Greece to the 2020s, those who understand the power they're wielding with prediction are happy to use it for their own ends.
13: Absolutely. And even with the Oracle of Delphi, the priestess was said to be sometimes open to gifts and to manipulations of different kinds, and the same with other kinds of prophets. And what one important difference between the past and now is that it used to be a lot more dangerous to be a prophet. Because if you got it very wrong, or if you issued a prophecy that somebody in power did not like at all, you could lose your life. And whereas, you know, I wouldn't advocate that we throw anyone out the window, it is a problem that it has become so costless to make a prediction. You make a prediction, you can create havoc and then not have any responsibility over it. And that is the wrong incentive. But one of the interesting lessons from history about the power of prediction and prophets is that they only have power if people believe in them. If we don't, you know, they can say whatever they want, but the prediction doesn't have that effect of becoming a self-fulfilling prophecy. It's only when we believe them. And so that's partly why it's so important for people to be more critical than we are currently showing criticism towards prophets, because it's us who give them the power.
11: There's another aspect to prediction that I wanted to bring up, and that is the aspect of surveillance. Now, you said at the beginning that this book, Prophecy, is very different from your previous books. And the first time you were on the show, you were talking about your book, Privacy is Power, which is about, obviously, the importance of privacy in a world that is being taken over by surveillance systems and surveillance companies. And there's a thread between that book, Privacy is Power, and this one, Prophecy, because you write that prediction depends on surveillance. Later you write, to digitize is to surveil. There is no digitization without surveillance. So we're living in a society where it seems like everything is being digitized and getting turned into data that can be fed into these predictive analytics and these prediction machines. And all of that is resting on this foundation of surveillance, which is the capture of all that data. Can you say more? Why should we be concerned about surveillance in a society that is being governed by these predictive systems?
13: There were many sources of inspiration for this book. It was a kind of confluence of elements, but one of them was thinking more deeply about what is this machinery of surveillance for? We spend billions and billions surveilling people. And the most superficial answer is, well, it's for money. People sell that data. But why does anyone want to buy the data? And the answer, of course, is that there is a machinery of prediction attached to the machinery of surveillance. And if we didn't want to predict people's behavior, we wouldn't want to surveil people. It's only because we want to predict and more importantly, influence people's behavior that we surveil so much. And so, yeah, the two books are very complementary in that sense. And that is another difference that we see from previous instances of prediction, that even though the Oracle of Delphi had a lot of power and seers and astrologers had a lot of power, they didn't have this machinery of surveillance at their disposal that would have made them a lot more dangerous. And the two instances that we see in history in which there is this level of surveillance, in fact, less surveillance because it was harder to surveil, but this ambition to surveil attached to the ambition of prediction is the Soviet Union with the idea of planning the state. And it went catastrophically wrong because the people who were planning the future, well, you can't plan the future. The future is unpredictable. And therefore, if you plan that, you're going to fail. And if you terrorize people to stick to the plan, they will lie until they can't lie any further. And then you'll crash against a wall. And then the second example is China. What both of those examples share is, of course, authoritarianism. And there is a very close connection between surveillance, prediction, and authoritarianism. And you even see it in the ancient world. For example, in ancient Rome, as people began believing more and more in astrology, and in particular in imperial charts that forecasted the coming of an emperor, in essence, that belief was already tantamount to giving up on the republic. And it's a very tragic, vicious cycle, because the more things seem uncertain, the more people panic, the more they go to astrologers, the more they believe the astrologer's prediction, and the more they play into the self-fulfilling prophecy that ironically is going to bring about the death of the system that they didn't want to lose in the first place.
11: Well, for current examples, in addition to China and the relatively recent example of the Soviet Union,
14: I'd have to add the current government of the U.S., which, as we've said, is so deeply affected by the interests of the tech oligarchs. Peter Thiel comes to mind. He famously said a few years ago that he didn't think democracy had much of a future in the tech age. And you write something about this, about the perils of democracy in a surveillance state. You write that digital technologies make it harder to defy authority. We are losing the possibility of anonymous protest, of sharing a reality unmediated by personalized digital content. So here we see that surveillance that captures the data, or as you say, creates the data that's then fed into the prophecy machines, is creating the conditions for a decline of anonymity, of protest, and thus of democracy itself.
13: Yes, we need uncertainty for democracy to thrive. It's only when we don't know what the outcome of an election is, when we don't know what the future looks like, that we have democracy. Because if we knew, it would mean that we are in a police state. It's very interesting in a scary way to see important figures in the tech industry, like Peter Thiel, veer more and more into a religious language of prophecies and talking about Antichrist and these concepts that seem from another age. And I think it's not a coincidence. Part of the challenge ahead is to be a good citizen in these times. And what that means in part is embracing uncertainty, that next time that you feel the uncertainty of the future and it leads you to feel anxious, to say, wait a minute, this is actually good news, because if I were absolutely certain of where I was going to be in a year, that would mean that I would probably be in jail and probably be living in a police state. And if I don't know what the future looks like in a year, that's probably a good thing, because it means that it's not written, that it can change, that we can make a difference, that we partly write the future together. And so it's partly a change of attitude that creates a cultural change that informs both what technology gets designed, how it gets implemented, and what laws are and how they get enforced.

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